0: Wirtschaftsnetzwerk Deutschland. Das sind deutlich mehr als im gesamten letzten Jahr. Hintergrund dürfte die angespannte Sicherheitslage und das Gesetz über den neuen Wehrdienst sein, das zum 1. Januar in Kraft getreten ist.
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0: Zum Wetter, die Vorhersage des Deutschen Wetterdienstes. In Norddeutschland drohen auch in der Nacht teils schwere Gewitter mit Unwettergefahr durch Starkregen und Hagel. Weniger schwere Gewitter werden im Süden erwartet. Die Tiefstwerte in der Nacht zwischen 21 Grad im Süden und 13 Grad in den Mittelgebirgen. Der Dienstag bringt im Norden viel Sonne, Richtung Süden örtlich Hitzegewitter. Die Temperaturen 21 bis 30 Grad.
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1: Ich bin Diana Kramer. Der Iran-Krieg ist in den vergangenen Tagen mit gegenseitigen Attacken erneut eskaliert. Nun melden die US-Streitkräfte weitere Angriffe. Zuvor hatte US-Präsident Donald Trump die Wiederaufnahme der Seeblockade gegen Schiffe angekündigt, die iranische Häfen ansteuern.
2: Trump sagt, dass die USA die volle Kontrolle über die Straße von Hormuz übernehmen und diese betreiben wollten. Dies beinhaltet eine Transitgebühr von 20% des Frachtwertes von Lastschiffen, denen die USA sichere Passage gewährleisten. Die USA würden dieses Geleit nicht umsonst machen, erklärt Trump. Iranische Schiffe werden fortan wieder von allen heimischen Häfen blockiert. Die Fronten sind erneut verhärtet. Infolge der jüngsten Angriffe ist die Schifffahrt durch die Meerenge drastisch zurückgegangen. Tina Eck, USA.
1: Für Bewohnerinnen und Bewohner in Pflegeheimen in Deutschland steigen die selbst zu zahlenden Anteile immer weiter. Zum 1. Juli waren im ersten Jahr im Heim im bundesweiten Schnitt 3.364 Euro pro Monat aus eigener Tasche fällig. Das zeigt eine Auswertung des Verbands der Ersatzkassen. Das waren monatlich 119 Euro mehr als zu Jahresbeginn und 256 Euro mehr als im Juli vergangenen Jahres. Im Ländervergleich am teuersten ist ein Pflegeheimplatz in Bremen. In Sachsen-Anhalt zahlen Bewohner im Schnitt knapp 900 Euro weniger. Es war eine Jahrhundertflut, die ganze Ortschaften verwüstet hat. Die Flutkatastrophe in Rheinland-Pfalz und Nordrhein-Westfalen, bei der 185 Menschen starben. Die meisten von ihnen im Ahrtal. Heute jährt sich das Unglück zum 5. Mal.
3: Laut dem Eifelkreis Bitburg-Prüm sind rund 90% der Flutschäden mittlerweile behoben. Dabei flossen insgesamt über 100 Millionen Euro in verschiedenste Maßnahmen. Zudem wurde auch die Hochwasserprävention verbessert. In Rheinland-Pfalz läuft seit letztem Jahr ein neues Pegelmesssystem. Dieses sammelt viertelstündig die Daten von 32 Messstellen im ganzen Bundesland in einer Datenbank. Und auch NRW hat nach der Katastrophe aufgestockt. Die letzten 5 Jahre wurde die Anzahl an Hochwassermeldepegeln von 84 auf 122 erhöht. Jonas Mikulajczak, Redaktion.
1: Zum Sport. Bei der Fußball-WM sind nur noch 4 Mannschaften im Rennen. Das erste Halbfinale bestreiten heute Abend Frankreich und Spanien. Anstoß ist um 21 Uhr unserer Zeit.
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1: Zum Wetter. Die Vorhersage des Deutschen Wetterdienstes. Die Gewitter mit teils unwetterartigem Hagel und Starkregen im Norden ziehen ab und es lockert bis zum Morgen weiter auf. Im Südwesten noch einzelne Schauer und Gewitter, sonst meist klar. Am Tage heute im Norden und Osten Sonne und Wolken im Wechsel, aber überwiegend trocken. Über den Mittelgebirgen und im Süden weiter teils kräftige Gewitter. Im Südwesten heute bis 35 Grad, sonst 21 bis 30 Grad maximal.
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1: Ich bin Diana Kramer. Die geplante internationale Schutztruppe für die Ukraine soll schon bald Militärmanöver in den Nachbarstaaten der Ukraine abhalten. Das kündigte Frankreichs Präsident Emmanuel Macron am Abend nach einem Treffen der Koalition der Willigen an. An dem Treffen hatte auch Bundeskanzler Merz teilgenommen. Er sagte am Abend in Paris:
2: Wir haben denselben Kompass. Er ist auf Frieden für die Ukraine und Sicherheit für Europa ausgerichtet. Die Ukraine ist bereit, den Krieg zu beenden. Sie war es immer. Auch wir sind offen für Friedensverhandlungen zwischen der Ukraine und Russland. Es liegt einzig und allein jetzt an Präsident Putin, diese Chance zu ergreifen.
1: Bundeskanzler Merz. Deutschland, Frankreich und 7 weitere europäische Staaten hatten zuvor mit der Ukraine ein Bündnis zur Raketenabwehr geschlossen. Das US-Militär greift nach eigenen Angaben erneut Ziele im Iran an, die dritte Nacht in Folge. Damit soll die Fähigkeit des Irans weiter geschwächt werden, Attacken auf Zivilisten und Handelsschiffe in der Straße von Hormuz auszuüben, heißt es. Die US-Angriffe und Irans Vergeltungsschläge befeuern die Sorge vor einem vollständigen Wiederaufflammen des Krieges. Die außergewöhnliche Hitzewelle in der zweiten Junihälfte in Deutschland und weiten Teilen Europas hat meteorologische Geschichte geschrieben. Nach Angaben des Deutschen Wetterdienstes wurden an 467 von 488 Wetterstationen Allzeit- und Monatsrekorde bei der Höchsttemperatur registriert. Gleich mehrmals war die 40-Grad-Marke überschritten worden. Zum Fußball. Bei der WM sind noch 4 Teams im Rennen um den Titel. Im ersten Halbfinale treffen heute Abend Vizeweltmeister Frankreich und Europameister Spanien aufeinander.
3: Für viele Experten ist es das vorweggenommene Endspiel. Frankreich mit Superstürmer Kylian Mbappé ist bis jetzt mit 6 Siegen und insgesamt 16 erzielten Toren geradezu durch die WM marschiert. Europameister Spanien hat sich nach dem Stolperstart mit dem 0:0 gegen Außenseiter Kap Verde kontinuierlich gesteigert und erst ein Gegentor bei diesem Turnier kassiert. Vor 2 Jahren standen sich beide Teams übrigens auch im Halbfinale der Europameisterschaft gegenüber. Damals siegte Spanien 2:1. Thomas Thonfeld, Sport. Redaktion.
1: Im zweiten Halbfinale spielt morgen Abend England gegen Argentinien.
0: Soweit das Neueste. 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
1: Zum Wetter, die Vorhersage des Deutschen Wetterdienstes. Die Gewitter mit teils unwetterartigem Hagel und Starkregen im Norden ziehen ab und es lockert bis zum Morgen weiter auf. Im Südwesten noch einzelne Schauer und Gewitter, sonst meist klar. Am Tage heute im Norden und Osten Sonne und Wolken im Wechsel, aber überwiegend trocken. Über den Mittelgebirgen und im Süden weiter teils kräftige Gewitter. Im Südwesten heute bis 35 Grad, sonst 21 bis 30 Grad maximal.
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1: Ich bin Diana Kramer. Das US-Militär hat in der dritten Nacht in Folge Ziele im Iran attackiert. Die Streitkräfte hätten eine neue Angriffswelle gestartet, teilte das zuständige Regionalkommando des US-Militärs auf X mit. Diese Angriffe würden die Fähigkeit des Irans weiter einschränken, unschuldige Zivilisten und Handelsschiffe in der Straße von Hormuz zu attackieren, heißt es. US-Präsident Donald Trump hatte unmittelbar zuvor weitere Angriffe angekündigt. Wie viel Social Media ist für Kinder in Ordnung? Die Diskussion über eine Altersgrenze nimmt auch in Deutschland wieder Fahrt auf. Ein Expertengremium der EU-Kommission hatte sich dafür ausgesprochen, den Zugang zu sozialen Medien für Kinder unter 13 Jahren in allen Mitgliedsländern zu beschränken. Unterstützung dafür kommt aus der Union.
2: Für CSU-Chef Söder sind 13 Jahre eine gute Grundlage für die weitere Diskussion. Deutschlands Digitalbranche hält pauschale Verbote dagegen für den falschen Weg. Auch Linke und Grüne wollen lieber die Plattformen selbst stärker in die Pflicht nehmen. Und die Bundesschülerkonferenz sagt, der entscheidende Hebel liegt im Klassenzimmer. Schulen müssten Kindern viel besser beibringen, wie sie mit Fake News, Mobbing und den Suchtgefahren sozialer Medien umgehen, statt irgendetwas zu verbieten. Zoe Tassovali, Redaktion.
1: Die sogenannte Koalition der Willigen aus westlichen Unterstützerländern der Ukraine plant in den kommenden Monaten gemeinsame Manöver in Nachbarländern der Ukraine. Nach Beratungen in Paris sagte der französische Präsident Emmanuel Macron, die Koalition verfüge nun über eine multinationale Truppe für die Ukraine, die auch einsatzbereit sei. Schlechtes Zeugnis und das mitten in der Urlaubsreisezeit. Der ADAC hat 50 unbewirtschaftete Rastplätze in ganz Deutschland getestet. Die Ergebnisse zeigen deutliche Mängel. Fast jeder zweite Rastplatz fällt durch, sagte Melanie Mikula vom ADAC.
3: Die größten Mängel haben wir bei den Sanitäranlagen festgestellt. Häufig fehlten Seifenspender oder Toilettenpapier, Handtrockner waren defekt oder die Toiletten stark verschmutzt. Besonders problematisch war, dass auf 6 Rastplätzen die WC-Häuschen während unseres Tests gesperrt waren, ohne dass dies vorher an der Autobahn angekündigt wurde.
1: Für den Test hatte der ADAC Rastplätze ohne Bewirtschaftung an deutschen Autobahnen nach 2022 wiederholt untersucht.
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1: Zum Wetter, die Vorhersage des Deutschen Wetterdienstes. Die Gewitter mit teils unwetterartigem Hagel und Starkregen im Norden ziehen ab und es lockert bis zum Morgen weiter auf. Im Südwesten noch einzelne Schauer und Gewitter, sonst meist klar. Am Tage heute im Norden und Osten Sonne und Wolken im Wechsel, aber überwiegend trocken. Über den Mittelgebirgen und im Süden weiter teils kräftige Gewitter. Im Südwesten heute bis 35 Grad, sonst 21 bis 30 Grad maximal.
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2: Der Wegener-Skandal wird zum März-Skandal. Darüber sprechen wir jetzt. Nach Monaten der Lügen um den Stromausfall im Januar zieht Kai Wegner seine Kandidatur für die kommende Berlin-Wahl zurück. Doch nun rückt der Kanzler in den Fokus. Log auch er im Stromausfall-Skandal.
3: Am Freitag verkündete Kai Wegner im September nicht noch einmal als regierender Bürgermeister in Berlin antreten zu wollen.
4: Ja, ich habe kommunikative Fehler gemacht. Und ja, glauben Sie es mir, ich ärgere mich am meisten.
3: Der Druck auf Wegner war nach den zahlreichen Lügen über die eigenen Fehler während des Terroranschlags auf die Stromversorgung in Berlin zu groß geworden. Jetzt rückt der Kanzler in den Fokus. Log auch Friedrich Merz um das Versagen von Wegner oder möglicherweise gar das eigene Versagen zu vertuschen? Im Zentrum steht die Frage, ob Wegner und Merz während des Stromausfalls miteinander telefonierten. Immer wieder musste das Kanzleramt eigene Auskünfte korrigieren. Mittlerweile widersprechen sich Merz und Wegner offen. Es steht Aussage gegen Aussage. Über den Lügenkrimi in der CDU sprechen wir jetzt bei News Live.
2: Kaum hat Wegner seine Spitzenkandidatur zurückgezogen, rückt jetzt nun die Rolle von Friedrich Merz zunehmend in den Fokus. Ja, wie gefährlich kann der Stromausfallskandal für den Kanzler werden, Julian? Deine Einschätzung bitte.
5: Auf jeden Fall ist hier ein handfester Lügenskandal zu beobachten. Und das in einer Weise, wie wir selten erleben bei zwei Spitzenpolitikern, nämlich mit der klaren Aussage, einer von beiden lügt. Nur einer von beiden kann die Wahrheit sagen. Kai Wegner behauptet, er habe mit dem Bundeskanzler telefoniert, präsentiert inzwischen sogar eine Uhrzeit. Der Bundeskanzler streitet von Stunde zu Stunde härter ab, dass er mit Kai Wegner telefoniert hat. Nun muss man ehrlicherweise sagen, dass es bei Kai Wegner nichts zu bedeuten hat, wenn er eine Uhrzeit präsentiert. Wir erinnern alle den Satz, in der Tat habe ich um 8.08 Uhr begonnen, die Gespräche zu führen. Das sollte besonders glaubwürdig klingen, wurde deswegen mit dieser Uhrzeit garniert. Jetzt präsentiert er eine Uhrzeit, zu der er mit Friedrich Merz telefoniert haben will, und eine Länge des Telefonats, 4 Minuten. Der Bundeskanzler auf der anderen Seite sagt, ist ihm alles nicht erinnerlich. Wir wissen nicht, wer lügt, aber einer von beiden lügt. Und ich muss dazu sagen, in einer Zeit, in der wir ja nach Monaten immer noch nicht wissen, wer die Verantwortlichen sind, in der es immer noch keine Spur gibt zu den Verantwortlichen für diesen Terroranschlag, wäre es doch ganz schön, wenn die Politik nicht den Eindruck erwecken würde, sich gegenseitig Alibis zu verschaffen.
2: Julius, vielleicht noch deine Einschätzung. Wie siehst du das, diese Verbindung? Wird das gefährlich eventuell für den Kanzler eben durch diese unheilige Verbindung, diese Lügenverbindung zu Kai Wegner?
6: Was von außen so aus wie so kleine, unbedeutende Details wert, mit wem wann telefoniert oder SMS geschrieben, sagt halt einfach viel über die charakterliche Eignung von Politikern aus, über deren Glaubwürdigkeit und was man ihnen am Ende dann auch, wenn man ihnen im Kleinen nicht glauben kann, im Großen glauben kann. Und gerade beim Bundeskanzler ist es ja so, dass er an vielen Stellen Dinge versprochen hat, die er politisch ins Gegenteil verkehrt hat. Andere Dinge, kommunikativ verkündet sinkende Beiträge bei der Rente, obwohl jeder nachschauen kann in den Statistiken, Daten und Graphen, die die Experten vorlegen, dass die Beiträge steigen werden. Und jetzt reden wir von einem knallharten Punkt. War an diesem Tag ein Gespräch am Telefon da oder eben nicht? Nicht mehr nur Deutungsebene, ja, aber in der Zukunft kann es dann wieder besser werden und dergleichen, sondern A oder B, ja oder nein, genau. Schwarz oder weiß. Und wenn man da die Unwahrheit sagt, das würde das Bild erfüllen von der kommunikativen Unwahrheit, die Leute für dumm verkaufen, Ebene zu einer ganz, ganz klassischen de facto Lüge. Und dann wird sich sowas natürlich entweder im parteiinnerlichen Druck zeigen. Jemand, der lügt, kann nicht im Kanzleramt sitzen. Oder die Wähler werden noch weiter die Umfragen zum Einsturz bringen als ohnehin schon.
2: Ja, und die traurige Wahrheit ist ja auch, dass es mittlerweile gefühlt auch schon gar nicht mehr überraschend. Blicken wir jetzt mal auf die Chronologie der Lügen. Und Pauline, da kommst du jetzt ins Spiel. Du hast da was vorbereitet.
7: Sehr gerne. Wir wollen jetzt auf die Chronologie der Stromausfalllügen schauen. Dass Kai Wegner mehrmals gelogen hat, das ist mittlerweile belegt und bekannt. Aber kaum hat er seine Spitzenkandidatur für die Berlin-Wahl zurückgezogen, rückt das Verhalten von Friedrich Merz in den Fokus. Und die Frage, hat der Kanzler gelogen? Warum hat er gelogen? Und wie oft hat er gelogen? Und genau diesen Fragen wollen wir jetzt mal im Detail nachgehen. Wir sehen hier eine Zeitleiste um den sogenannten Telefon-Showdown um Wegner und Merz. Und im Zentrum steht eben die Frage, wie Hat die Kommunikation zwischen den beiden stattgefunden? Hat überhaupt Kommunikation stattgefunden? Gab es Absprachen oder Koordination während dieses Stromausfalls? Oder hat man einfach tagelang dieser Krise zugeschaut, ohne dass eine Kommunikation zwischen dem regierenden Bürgermeister Wegner und Kanzler Merz stattgefunden hat? Blicken wir also auf den Beginn dieser Krise. Wir haben hier eingezeichnet den Stromausfall, der vom 3. bis zum 7. Januar dauerte. Und die zwei ersten entscheidenden Daten sind der 4. Januar und der 5. Januar. An beiden Tagen hat sich nämlich Kai Wegner zu der Frage geäußert, wie lief die Kommunikation mit dem Kanzler bzw. dem Kanzleramt am 4. Januar hat Wegner behauptet, es gab ein Telefonat mit dem Kanzleramt. Und am 5. Januar hat er behauptet, dass er direkt mit Merz gesprochen habe. Und das wollen wir uns jetzt mal anschauen. Das ist quasi die Grundlage des Ganzen, diese Grundlage der Debatte, der dann später wiederum Friedrich Merz widersprochen hat. Es gab immer wieder unterschiedliche Aussagen zu dieser Frage, welche Kommunikation gab es zwischen Wegner und Merz. Aber gehen wir erstmal rein mit dem, was Kai Wegner ganz früh behauptet hat.
8: Ich habe mit der Inselnaturin telefoniert, ich habe mit der Stromnetz Berlin telefoniert, ich habe mit dem Bundeskanzleramt telefoniert, um zu schauen, kriegen wir Amtshilfe durch die Bundeswehr. Ich habe mit dem Bundesinnenminister telefoniert. Ich habe am Samstag, genau wie die Inselnaturin, mit dem Bundesinnenminister gesprochen. Auch das Bundeskriminalamt ist informiert. Gestern habe ich einmal mehr mit dem Bundeskanzler auch gesprochen, dass wir auch mal schauen, wie wir mit den Nachrichtendiensten in diesem Fall umgehen, wie wir die auch noch mit einbinden können.
7: Also eine sehr aufschlussreiche Aussage. Er sagt also am 5. Januar, ich habe gestern einmal mehr mit dem Bundeskanzler gesprochen. Das bedeutet, er hat am Vortag, also am 4. Januar, nochmals mit dem Kanzler gesprochen. Bedeutet, er muss davor schon mit dem Kanzler gesprochen haben. Also am 3. Januar, ähnlich wie er es eben am 4. Januar auch behauptet hat, dass er am Vortag mit dem Kanzleramt gesprochen habe. Also es gab auf jeden Fall Kommunikation mit dem Kanzleramt und dem Kanzler. Das behauptet Wegner hier und genau dem widerspricht Merz später. Wir gehen jetzt erstmal weiter in der Zeitleiste, denn am 8. Januar äußert sich Friedrich Merz und er sagt, eigentlich ist alles recht gut gelaufen bei diesem Krisenmanagement.
9: Fischer, ich will zunächst einmal zu Berlin etwas sagen und ich bin dankbar, dass Sie diese Frage gestellt haben. Die Bundesregierung ist ja relativ bald, nachdem der Blackout dort stattfand, um Unterstützung gebeten worden. Wir haben diese Unterstützung geleistet, unter anderem durch die Bundeswehr, aber auch durch andere Hilfsorganisationen und viele andere weitere Unterstützungsleistungen. Hier ist wirklich exzellente Arbeit der Hilfsorganisationen, der Polizei, der Bundeswehr geleistet worden. Und dass das einen Tag vorher möglich war, die Haushalte in Berlin wieder ans Netz zu nehmen, ist ein großer Erfolg dieser gemeinsamen Kraftanstrengung. Der regierende Bürgermeister hat das ja auch zum Ausdruck gebracht und hat sich dafür ausdrücklich auch bei mir persönlich bedankt, dass wir diese Hilfestellung leisten konnten. Ich würde mal sagen, in den Abläufen ist nichts zu kritisieren. Wir hätten das wahrscheinlich nicht viel besser machen können, als es so gemacht wurde.
7: Wir hätten das nicht viel besser machen können, als es gemacht wurde. Das ist ja eine sehr starke und klare Positionierung vom Kanzler. Kein Wort des Kanzlers darüber, was er später sagen wird, nämlich, dass es keinerlei Kommunikation zwischen ihm und Wegner gegeben haben soll, sondern hier ein absolutes Lob in Richtung Wegner, keinerlei Kritik. Und Julian, da würde ich dich einmal fragen, wie bewertest du diese Aussage des Kanzlers? Hätte er hier nicht eigentlich schon deutlich machen müssen, dass in diesem Management des Stromausfalls gar nicht alles so gut gelaufen ist, wie er hier behauptet?
5: Das hätte er deutlich machen müssen und er hätte, so es kein Telefonat gegeben hat, Klarheit darüber schaffen müssen. Denn zu diesem ersten Zeitpunkt, an dem der Bundeskanzler auftritt, Kai Wegner ausdrücklich lobt und ja zumindest anklingen lässt, dass die beiden gesprochen haben, Kai Wegner habe sich persönlich bei ihm gedankt. Zu diesem Zeitpunkt wusste er ja bereits, dass Kai Wegner mehrfach darauf verwiesen hat, dass er persönlich mit dem Bundeskanzler gesprochen hat. Also einmal die Aussage, habe mit dem Bundeskanzleramt gesprochen und dann einen Tag später, wie du eben dokumentiert hast, habe zum wiederholten Male wie Wegner es ja sagt, mit Friedrich Merz gesprochen, also zwei Telefonate. Zu diesem Zeitpunkt, 8. Januar, hätte Friedrich Merz also erstens wissen müssen, dass Kai Wegner mehrfach ein Telefonat mit dem Bundeskanzler zitiert hat. Und zweitens, wenn es dieses Telefonat nicht gegeben hat, hätte er es offenlegen müssen, hätte er dokumentieren müssen, dass es dieses Telefonat nicht gegeben hat. Ein Bundeskanzler kann ja nicht in seinem Namen sprechen lassen, wenn es ein solches Telefonat gar nicht gegeben hat. Seltsamerweise erscheint es hier am Anfang ja so, da ist der Zeitpunkt interessant. Wir sprechen ja über den Tag, an dem der Strom wieder hergestellt ist und an dem der Strom einen Tag früher hergestellt worden ist, als das ursprünglich geplant war, in der Wahrnehmung von Friedrich Merz, also durchaus ein Erfolgstag. Zu diesem Zeitpunkt sagt Friedrich Merz, lässt er zumindest anklingen, man habe telefoniert. Kai Wegner habe sich bei ihm persönlich bedankt. Wir haben ja also beides. Erstens nicht das Dementi eines Telefonats, nachdem Kai Wegner dieses Telefonat mehrfach beschrieben hat. Und auf der anderen Seite geht Bundeskanzler Friedrich Merz hier zumindest in die Richtung eines Telefonats, indem er sagt, Kai Wegner habe sich bei ihm persönlich bedankt. Klar ist, wenn es kein Telefonat gegeben hat, wie Friedrich Merz das heute sagt, wo Kai Wegner gestürzt ist, da kann man ja auch durchaus eine Distanzierung drin lesen. Wenn es kein Telefonat gegeben hat, dann hätte Bundeskanzler Friedrich Merz bei dieser Pressekonferenz, in Seeon war es, glaube ich, bei der CSU-Klausur am 8. Januar, klar und deutlich sagen müssen, lieber Herr Fischer, vielen Dank für die Frage. Eine Sache muss ich nochmal klarstellen. Ich habe mit dem Wegner nicht gesprochen. Ein Bundeskanzler kann nicht den Eindruck erwecken lassen, dass er in eine Lage, in eine Terrorlage, in eine Anschlagslage involviert ist, wenn das denn gar nicht stimmt. Also diese Pressekonferenz ist gewissermaßen Beweisstück A. Wenn es kein Telefonat gegeben hat, dann hätte Friedrich Merz dort etwas sagen müssen. Sonst erweckt er ganz klar den Eindruck, hier den Bürgermeister von Berlin zu decken.
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0: sich diese Sendung an, danach werden sie nur noch fragen, wo sie ankreuzen können. Symptomatisch für diese Tiefpunkt-Land-Sendung der Meinungsmanipulation ist eine Szene, in der Ulrich Siegmund erklärt, dass Deutsche vielleicht wieder glücklicher und zufriedener in Deutschland leben würden, wenn zum Beispiel die Weihnachtsmärkte nicht aussehen würden wie Festung. Markus Lanz antwortet, damit würde er nicht den sogenannten Fachkräftemangel lösen. Was übersetzt natürlich bedeutet, wir brauchen noch mehr Migration. Wann immer Sie übrigens das Wort Fachkräftemangel hören, dann sollen Sie die illegale Massenmigration klaglos hinnehmen. Hier ist Markus Lanz.
1: Im Saldo 90.000 ungefähr, sagen wir 100.000, die zurückkommen jedes Jahr. Die fehlen, exakt. Das heißt, wie wollen Sie anreizen, dass diese Leute zurückkommen und in welcher Zahl soll das stattfinden?
2: Naja, das merken wir jetzt schon an diesen ganzen Zuschriften. Also ich meine, das ist eine Komponente, die ist nicht immer an Zahlen, Daten und Fakten messbar, die ist ja auch mit einer persönlichen Lebensgeschichte verbunden. Und wenn mir halt Leute schildern, die zum Beispiel nach Ungarn gegangen sind als Handwerker oder als Pflegefachkräfte ins Ausland oder auch Ärzte in der Schweiz, in Norwegen, die sagen, Geld ist für mich nicht alles im Leben. Eigentlich vermisse ich meine Heimat, aber ich erkenne die Heimat nicht mehr wieder. Ich bin jetzt in einem Land, wo ein Weihnachtsmarkt aussieht wie eine Festung. Das ist nicht das Deutschland, was ich eigentlich haben möchte. Und wenn ihr das mir zurückholt, dann komme ich wieder nach Hause. Bitte macht das. Oder auch innerdeutsche Angebote habe ich schon von Unternehmen, die sagen, heute erst wieder eine E-Mail bekommen aus Baden-Württemberg. Okay. Aber das möchte ich ehrlich gesagt nicht. Ich meine, mir geht es ja ums ganze Land. Ich möchte in ganz Deutschland wieder vernünftige Zustände.
1: Aber ich sehe das als langfristigen Wettbewerbsvorteil. Aber damit lösen Sie nicht den Fachkräftemangel.
0: So lösen Sie doch nicht den Fachkräftemangel, nur weil die Weihnachtsmärkte wieder sicher sind. Meine persönliche Erfahrung, viele Menschen wären schon sehr froh, wenn die Weihnachtsmärkte in Deutschland keine Festung mehr wären und würden sich dann auch sehr viel wohler hier fühlen. Sie sehen es selbst, es ist bei Markus Lanz schlicht nicht erwünscht, dass man vollkommen normale, vernünftige Dinge ausspricht. Dann aber eskaliert es komplett, weil Markus Lanz nicht möchte, dass man in seiner Sendung Gendersprache in Behörden kritisiert.
2: Ich sehe das schon als langfristigen Wettbewerbsvorteil, wenn man hier wieder vernünftige politische Rahmenbedingungen hat. Wenn nicht die Frage ist, dass man einmal im Jahr sein Geschlecht ändern kann oder dass die Verwaltung gendert oder den ganzen Quatsch, sondern dass wir uns wieder auf den Fokus konzentrieren, dass wir der Wirtschaft Freiheit geben, dass wir uns auf den Mittelstand konzentrieren.
1: Also, können wir das bitte lassen? Das ist genau den gleichen Quatsch, den Sie mir und jetzt anderen hier vor. Machen Sie gerade auf. Was zur Hölle hat es mit der Wirtschaft in Sachsen-Anhalt zu tun, ob irgendjemand gendert oder nicht?
2: Das kann ich Ihnen sagen.
1: Nein, Sie bekämpfen an der Stelle wirklich Gespenster, die außer Ihnen keiner sieht?
2: Das sehen Sie vielleicht hier aus diesem Elfenbeinturm heraus.
1: Das ist aber die Lebensrealität. Ich bin selber so häufig unterwegs. Ich kenne auch Irland ziemlich gut.
2: Dann wollen wir mal zusammen auf die Straße gehen und mit den Bürgern mal sprechen, was die aktuell
1: die Gendern interessiert.
2: Das ist ein Baustein. Das ist das gesamte Paket.
0: Also nicht nur beschimpft Markus Lanz hier seinen Gast, was sich eigentlich nicht gehört. Er stellt ihm auch eine Frage, die er eigentlich gar nicht beantwortet haben will. Als Siegmund sagt, das kann ich Ihnen sagen, schimpft Lanz weiter. Er würde Gespenster bekämpfen, die außer ihm niemand sehe. Weil Markus Lanz es nicht versteht, nicht verstehen will und sich sogar weigert, einer Antwort überhaupt zuzuhören, erkläre ich hier gerne noch einmal für Markus Lanz zum Mitschreiben, warum die unsägliche Gendersprache eben kein Gespenst ist, das nur die AfD sieht. Und ich erkläre es so, dass auch er es verstehen wird, und zwar mit der gruseligen Pressekonferenz der Linksextremisten von Erfurt nach dem Mordversuch an unseren Kollegen. Bei dieser Pressekonferenz erklärt ein Mann im Zebrakleid die politische Gewalt zur offiziellen Doktrin, und natürlich gendert er dabei.
3: Also, die Frage war zu den Angriffen gestern auf JournalistInnen, ob das Bündnis Widersetzen diese verurteilt.
4: Ja, Fragen von Apollo News nehmen wir nicht entgegen. Danke.
5: Dann würde ich stellvertretend dafür die Frage geben.
3: Okay, also wir beantworten die Frage von eben.
6: Wir sind nach Erfurt gekommen, um Faschistinnen zu blockieren. Faschistinnen mit einem Presseausweis sind immer noch Faschistinnen. Ich glaube, ich weiß nicht, was Sie nicht verstanden haben. Sie sind auf unseren Aktionen nicht willkommen. Sie können auch gerne jetzt gehen.
0: Da klatscht die Hassbubble für das Transzebra. Gewalt ist ausdrücklich erlaubt, wenn es gegen, Achtung, ich gendere, FaschistInnen geht, FaschistInnen. Dieses Gendern, lieber Markus Lanz, ist eben kein natürliches Sprachphänomen, das sich im Land organisch ausgebreitet hat. Es ist für jedermann erkennbar ein sprachliches Erkennungszeichen, wie eine Uniform, sprachlicher Ausdruck linksextremistischer, in Teilen militanter Ideologie. Das Gendern ist die Sprache der Schlägertrupps und neuen Marxisten. Es ist der Machtanspruch auf unsere Worte. Wenn sie bestimmen können,

0: können, wie wir sprechen, dann werden sie kontrollieren können, wie wir denken. Darum geht es beim Gendern, lieber Markus Lanz, nicht um Wertschätzung und Inklusion. Oh, wir wollen alle mit einbeziehen. Es geht darum, uns alle ins ideologische Bekenntnis zu zwingen. Wer so spricht, bekennt sich zur linken Ideologie und zur militanten Antifa. Nur darum geht es und genau deswegen hat diese Sprachverstümmelung in Behörden, die neutral zu sein haben und auch in den öffentlich-rechtlichen Medien, wo der Deutschlandfunk jede Sendung inzwischen durchgendert, nichts, aber auch gar nichts verloren. Nicht, weil diese Genderei hässlich ist, sondern weil sie bösartig und zerstörerisch ist. Wo gegendert wird, da halten Niedergang und Fanatismus Einzug. Niemand von uns sollte gezwungen werden, das mit Steuern und Gebühren zu finanzieren. Aber genau das geschieht. Und deswegen ist es genau richtig, das zum Wahlkampfthema zu machen. Markus Lanz und Dunja Hayali können ihre Restlaufzeit noch für ihre zwangsfinanzierten Kämpfe gegen die Unliebsamen nutzen. Aber ich sage es Ihnen, sie haben längst verloren.
1: Das war ein Ausschnitt von Achtung Reichelt.
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2: Einerseits sagte die Presseabteilung, gab es Probleme in der Kommunikation. Andererseits sagt man, wir müssen unsere Politik besser erklären. Wer hat gelogen? Wer hat die Wahrheit gesagt? Und letzte Frage mit Bitte um Beantwortung. Ja, warum ist die Lüge eigentlich immer mehr das politische Mittel der Wahl in der CDU? Darüber müssen wir auch mal sprechen. Das ist ja offensichtlich, ja.
3: An der Stelle, wenn wir uns das Ende dieser eskalativen Kommunikations-Wirrwarr-Spirale angucken, merken wir ja, der Kai Wegner ist jetzt zurückgetreten. Ich glaube nicht ganz nur, er hat es ja verkündet als, weil alle jetzt über meinen Fall sprechen, können wir mit unseren tollen politischen Ideen gar nicht durchdringen. Und deswegen trete ich aus Verantwortung zurück. Ja. Man merkt jetzt, diese letzte Kommunikation, am 7. um 7 haben wir so 7 Minuten telefoniert. Diese genau detailgetreue aus der Staatskanzlei. Das ist einfach nur noch mit in den Abgrund reißen. Ja. Merz und Wegner, das ist hinlänglich bekannt, obwohl sie Parteifreunde sind, hassen sie sich wie die Pest. Der eine mag den anderen nicht und umgekehrt genauso. Und an dieser Stelle könnt ihr jetzt einfach Wegner sagen, okay, ich habe jetzt hier meinen Rücktritt verkündet, alles gut und ne, wir haben telefoniert und gut ist. Nein, diese Detailtiefe bringt das Kanzleramt in Kommunikationsschwierigkeiten, ist einfach nur dafür da, um noch so ein bisschen Schaden anzurichten bei dem Typen, den man eh noch nie leiden konnte und der offenbar auch in dieser ganzen Causa versucht hat, sich irgendwie taktisch zu verhalten, damit er da kommunikativ am besten rauskommt. Denn, sind wir mal ehrlich, aus bundesweiter Sicht, wenn in Berlin der Strom ausfällt, für die meisten Menschen ist ja trotzdem Friedrich Merz irgendwie dran schuld. Und spätestens ist er mit dran schuld, wenn er es nicht hinbekommt, wie er selbst behauptet, in 5 Tagen nicht das Telefon in die Hand zu nehmen, zu sagen, hier Kai, ich mag dich zwar nicht, aber wir haben ja echt ein Problem. Es sind -12 Grad nachts, 40.000 Menschen, Altenheime ohne Strom. Wie kann ich jetzt hier sofort exekutiv helfen? Und wenn wir zusammen hingehen und Suppe ausschenken, wie du es ja gesagt hast, wäre zumindest mal eine Maßnahme, um den Menschen zu zeigen, wir denken an euch. Aber wenn beides wäre ein Skandal, wenn er die Unwahrheit gesagt hätte, der Bundeskanzler, oder wenn er wirklich sich 5 Tage lang nicht gemeldet hätte. Ich gehe eher vom Ersten aus, weil es mir absolut irrational und unplausibel erscheint, warum Kai Wegner mit dieser minutengenauen Lüge jetzt nochmal ein halbes Jahr später um die Ecke kommen sollte und eben nicht beim Kanzler die Unwahrheit liegt.
4: Na, 100% hat er das Protokoll. Sonst könnte es ja auch nicht minutiös, der schreibt ja nebenbei nicht mit, jetzt habe ich angefangen zu wählen oder so. Es gibt ein Protokoll in der Ratskanzlei, ganz einfach.
5: Es wird jetzt nochmal spannend sein zu beobachten, wie sich diese Geschichte entwickelt. Denn wir haben ja in mehreren Fällen jetzt hier Klagen vom Tagesspiegel gehabt, die diese wichtigen Dokumente rausgeklagt haben. Man kann da auch wirklich nur nochmal Bewunderung und quasi Chapeau an die Kollegen vom Tagesspiegel senden, die das wirklich hervorragend hier recherchiert haben.
2: Und an dich für die tolle Chronologie.
5: Danke. Danke. Und wir werden jetzt weiter natürlich auch da dranbleiben und beobachten, wie sich das politisch auswirken wird. Denn Kanzler Merz kann sich ja jetzt im beginnenden Ostwahlkampf auch nichts weniger leisten als eine Debatte über Lügen. Das heißt, das kommt für die CDU, die ja ohnehin schon das Image der Lügenpartei hat, zu einer Unzeit. Man wird sich jetzt weiter mit dieser Frage auseinandersetzen müssen. Nochmal vielleicht festzuhalten, einmal hat der Kanzler auf jeden Fall schon gelogen, beziehungsweise sein Kanzleramt. Denn er hat ja bereits behauptet, es gab Gespräche. Und dann hat er behauptet, es gab keine Gespräche. Und es kann ja nur eins von beidem wahr sein. Also er hat sich schon selber quasi der Lüge überführt. Es ist nur die Frage, hat er zum jetzigen Zeitpunkt gelogen oder hat er vorher gelogen? Wann hat der Kanzler gelogen? Und da wird es natürlich auch die Aufgabe von Journalisten sein, da weiter dran zu bleiben und herauszufinden, was geschah denn nun zwischen Wegner und Merz.
2: Und das tun wir. Und übrig bleibt natürlich die Frage, wie gefährlich wird das noch für Friedrich Merz? Wir bleiben dran und es ist Montag, es ist der 13. Juli und Sie wissen ja, montags ist immer Tor der Wochezeit. Und jetzt kommt der Tor der Woche. Wir sind sehr gespannt, lieber Waldi, wer sich diesen Titel verdient hat.
4: Naja, wie wir jetzt gesprochen haben, hätten in dieser Woche wieder mehrere Kandidaten den Titel verdient.
2: Haben wir noch ein paar Ausgaben.
4: Aber ich habe mich halt für eine entschieden. Und zum Einstieg möchte ich heute zwei sehr erfahrene, ehrenwerte Kollegen zitieren. Letzte Woche merkte Ralf Schuler, unser Politikchef, auf dieser Couch hier an, dass man sich bei Frau Göring-Eckardt gelegentlich die Frage stellen müsse, ob sie dumm sei oder sich nur dumm stelle. Der Kollege Hendrik M. Broder erkannte, Katrin Göring-Eckardt ist eine gute Rednerin. Sie spricht frei in ganzen Sätzen, aber es ist halt Schwachsinn in ganzen Sätzen. Tja, damit könnte ich die Beweisaufnahme eigentlich abschließen. Doch so leicht soll Dampfplauderin Göring-Eckardt nicht wegkommen. Als am vergangenen Wochenende in Erfurt am Rande des AfD-Parteitags Journalisten vom linken Mob verprügelt, gejagt und lebensbedrohlich verletzt wurden, feierte KGE, so ihr Signet, ein Fest der Demokratie. Trotz klarer Recherchen des MDR, dass die Messe Erfurt den Termin der Partei vorgeschlagen hatte, blieb Frau Göring-Eckardt bei ihrer Verleumdung direkt am Rednerpult im Deutschen Bundestag. Die AfD habe das Datum bewusst gewählt, um an einen Parteitag der NSDAP 100 Jahre zuvor in Weimar zu erinnern. Apropos historische Wissenslücken der Frau. Am 19. Oktober 2015 behauptete sie im Morgenmagazin der ARD, Dresden, das ist vor allem die Frauenkirche, die ist wieder aufgebaut worden, nachdem die Nazis sie zerstört haben. Fakt ist allerdings, die Frauenkirche wurde am 13. Februar 1945 durch alliierte Luftangriffe schwer beschädigt. Ihr größter Irrtum dann im November 2015. Zum Beginn der Flüchtlingswelle jubilierte sie, unser Land wird sich ändern und zwar drastisch und ich freue mich drauf. Diese Freude teilen nach 10 Jahren Migration und den Folgen nur noch ganz, ganz wenige Menschen in diesem Land. Sie hätte eigentlich bei ihren grünen Leisten bleiben sollen. Im Wahlkampf versprach sie mal, wir wollen, dass in den nächsten 4 Jahren jede Biene, jeder Schmetterling und jeder Vogel in diesem Land weiß, wir Grüne werden uns weiter für sie einsetzen. Und jetzt kommt der Höhepunkt. Diese Frau soll nach Willen der linksradikalen Aktivistenpostille Taz die nächste Bundespräsidentin werden. Eine Politikerin, die in ihrem Wahlkreis von exakt 3,1% der Wähler gewählt wurde. Geht's noch, ihr ideologischen Kampftruppen? Der einzige angemessene Titel der ehemaligen Küchenhilfe ohne beruflichen Abschluss ist Tor der Woche.
2: Dankeschön, Waldi. Der Tor der Woche. Nächsten Montag gibt es natürlich den nächsten und zumindest auszugsweise jetzt Katrin Göring-Eckardt zu zitieren. Heute Abend, 18 Uhr, News Live am Abend mit Andreas Dorfmann. Und ich freue mich drauf. Was gibt's?
6: Guten Morgen um gleich 8.57 Uhr, lieber Alex und meine Damen und Herren. Wie immer gibt es bei uns, bei News Live am Abend, das Wichtigste vom Tage, über das ganz Deutschland spricht. Eingeplantes Top-Thema ab 18 Uhr bei uns. Die sogenannte Koalition der Willigen berät über mögliche gemeinsame Militärmanöver. Es geht dabei um 34 Staaten, die die Ukraine unterstützen wollen. Darüber spreche ich mit dem Journalisten und Bestsellerautor Peter Hane. Und damit zurück auf das schöne weiße Sofa der Mehrheit.
2: Dankeschön, lieber Andreas, wird eine tolle Show. 18 Uhr News Live am Abend. Es lohnt sich, schalten Sie da bitte ein. Und zum Schluss hätte ich noch eine, bei Günter Jauch wäre es eine 4.000-Euro-Frage, würde ich sagen, aber die ist nicht so schwer. Günter Jauch wird heute A, 65, B, 70. Da hat er schon beantwortet.
4: Entschuldigung.
2: Oh,
4: ich hab gedacht,
2: ohne Joker. Günter Jauch.
4: Nein, ich hab mit Günter ja beim BR zusammen angefangen, wenn ich das erzählen darf. Wir hatten beide, da hieß es Probeaufnahme, heute würde man sagen Casting, bei der Rundschau als Moderator. Und das kann man bei X heute, ich habe das bei Hart am Mann gegoogelt, das Foto von damals von Günter. Da wurde dann in der letzten Ausgabe 3 oder 4 Mal ausprobiert und dann wurde er zum Radio zurückgeschickt mit der Begründung, man kann doch jemand nicht das Unheil der Welt verkünden lassen, der noch aussieht, als ob er am Zebrastreifen einen Schülerlotsen braucht. Weil Günni sah ja bis vor 10 Jahren immer noch so aus, als ob er gerade vorm Abitur steht, oder?
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0: Einen wunderschönen guten Morgen. Es ist 6 Uhr und damit herzlich willkommen bei News Live an diesem Dienstag, dem 14. Juli 2026. Morgens um 6 schon wissen, was einem abends um 8 verschwiegen wird. Das ist nicht nur unser Motto, das wir täglich einlösen. Ja, das steht auch auf unserem News-Bus, ein exklusives, handgefertigtes Sammlerstück, das Sie ab heute im Laufe des Tages im News-Shop kaufen könnten. Begrenzter Stückzahl, also seien Sie lieber schnell. news.de/shop. Und warum dieser Slogan bald wieder in Berlin zu sehen wird, liegt an einem Gerichtsurteil, das wir erstritten haben. Auch darüber sprechen wir nachher. Der Tag beginnt mit News und darüber spricht Deutschland außerdem. Um 7 Uhr haben wir für Sie die teure Sommerpause. Kanzler, Kabinett und Co. sind jetzt im Urlaub. Wir erklären, welche Kosten auf uns Bürger zukommen, denn die Regierung verabschiedet sich mit gebrochenen Steuerversprechen aus Berlin. Und um 8 Uhr, ich habe es schon angedeutet, das verbotene Verbot. News siegt vor Gericht über die Berliner Verkehrsbetriebe. Unsere Werbekampagne muss oder vielmehr darf fortgesetzt werden. Und jetzt gleich beginnen wir mit unserem Top-Thema, dem Aufstand der Schauspielerinnen. Promi-Frauen wie Tina Ruland und Simone Tomalla trauen sich raus aus der linken Künstlerblase und benennen die wirklichen Probleme unseres Landes. Und wo wirkliche Probleme sind, da darf auch er nicht fehlen. Gunnar Schupelius, Kolumnist bei News. Schön, dass du da bist.
1: Ja, schönen guten Morgen. Vielen Dank.
0: Ebenfalls hier natürlich und nachher wieder im Einsatz an der Magic Wall, unser Zahlenzar Julius Böhm, Newsreporter. Schönen guten Morgen.
2: Guten Morgen.
0: Und auch hier natürlich heute Chefredakteurin von The Statement, Birgit Keller.
3: Guten Morgen, schön wieder hier zu sein und das erste Mal mit Gunnar zusammen.
0: Oh. Ja, ich freue mich auch, für mich auch das erste Mal. Ich bin zurück aus dem Urlaub. Ich bin auch Alexander Kistler. Ich freue mich sehr, dass ich hier sein darf heute wieder. Und ich grüße natürlich zum Anfang besonders unsere französischen Freunde und Nachbarn. Heute haben sie ja Nationalfeiertag. Der Bundeskanzler wird dort sein. Und gestern Abend hat er in Paris schon gesagt, morgen feiert Frankreich ein großes Fest der Freiheit. Ja, und was tun wir anderes hier als auf dem Sofa der Mehrheit als täglich ein Fest der Freiheit zu feiern. Schön, dass Sie da sind. Für Sie machen wir das. Ohne Sie gäbe es uns nicht. Showdown im Showbusiness. Erste Unterhaltungsstars nutzen ihre Reichweite, um ihren Ärger über die Regierung loszuwerden. Bei einer Promi-Party in Berlin platzt jetzt gleich mehreren Schauspielerinnen der Kragen.
4: Jetzt kommt Bewegung in die sonst eher linke Künstlerbubble. Immer mehr Stars haben genug vom Nicht-Regiert-Werden. Reformstau, Rentenchaos und Lügenkanzler spielen auch in ihrem Alltag eine Rolle. Kultschauspielerin Tina Ruland findet klare Worte für eine versprechenbrechende Regierung.
5: Ich würde mir sehr wünschen, dass sehr, sehr viele der amtierenden Politiker mal darauf hören würden, was der Souverän, nämlich wir, die Arbeitgeber dieser Politiker, sagen und wollen und uns wünschen. Und ich finde, es ist so eine Normalität geworden. Wir werden nur noch angelogen. Es wird was ausgesprochen und dann wird es einfach wieder zurückgenommen und niemand schert sich mehr.
4: In der linken Promi-Szene war es lange verdächtig meinungsgleich. Viele hatten Angst, in die rechte Ecke gestellt zu werden oder Aufträge zu verlieren, wenn sie in der Künstler- und Medienszene nicht im erwarteten Takt mittrommeln. Auch Schauspielerin Simone Tomalla hat genug vom Verbiegen und Verbieten.
6: Dieser fehlende Dialog und dieses Nicht-Sagen-Können, was man denkt, überhaupt in den Austausch zu gehen, das kenne ich. Ich bin ein Kind der DDR und das finde ich nicht ganz so optimal gerade.
4: Konservativer Klartext aus der Künstlerszene. Ist das der Beginn eines neuen, toleranten Miteinander unter Showstars und Schauspielern? Über Promis, die die wirklichen Probleme benennen und sich nicht von linken Meinungsführern einschüchtern lassen, reden wir jetzt bei News Live.
0: Ja, und wir reden auch über diesen, wie ich finde, fabelhaften Satz eben von Tina Ruland. Wir die Arbeitgeber, ja, Friedrich Merz und Konsorten, erinnert euch mal dran. Wir sind die Arbeitgeber, wir die Bürger dieses Volkes. Fabelhaft, danke Tina Ruland schon mal jetzt dafür. Insgesamt sind es 4 starke Frauen, die sich trauen, den Mund aufzumachen, obwohl sie zumindest bisher befürchten mussten, Jobs zu verlieren. Wenn sie nicht das sagen, was man in der linken Künstlerblase eben so sagen muss. Tatortlegende Simone Tomalla haut besonders auf den Putz. Sie spricht von einer Wutgesellschaft. Ist man nicht der gleichen Meinung, wird Hass gesät.
6: Das ist eigentlich mehr so eine Wutgesellschaft geworden. Bist du nicht der Meinung, wird gleich über dich Hass geworfen. Und das finde ich ein bisschen schade. Und dieser fehlende Dialog und dieses nicht sagen können, was man denkt, überhaupt in den Austausch zu gehen, das kenne ich. Ich bin ein Kind der DDR. Und das finde ich nicht ganz so optimal gerade. Und immer diese Verbote, auch das, ne? Verbieten, verbieten, verbieten, AfD verbieten. Nein, sich um die Probleme kümmern der Menschen, die sie dahin bringen, die AfD zu wählen. Das ist die Alternative und nichts anderes. Und nicht immer nur verbieten.
1: Viele Themen. Ich wünsche Ihnen einen guten Abend heute und auch ein paar Humor.
0: Ja, sagt Simone Tomalla, es gibt zu viele Verbote. Verbote seien der falsche Weg. Man müsse sich um die Probleme der Menschen kümmern, die die AfD wählen und die sich eben unverstanden fühlen. Das sei die Alternative, sagt Simone Tomalla. Ich habe es noch gute Erinnerung aus dem Tatort-Duo zusammen mit dem wunderbaren Martin Wuttke, Eva Saalfeld und Andreas Kappler. Mein Lieblingsermittler-Duo beim Tatort, wenn ich das mal so ganz subjektiv sagen darf. Ich fand die klasse, die
2: das
0: beiden.
2: Darfst du.
0: Darf ich sagen? Okay. Ja. Aber ein Satz, der mir auch gleich aufgefallen ist, Gunnar, sie sagte hier, Simone Tomalla, ich bin ein Kind der DDR. Ja. Ich bin ein Kind der DDR. Ist das vielleicht bezeichnend, dass besonders Menschen, jetzt auch Schauspieler und Schauspielerinnen, die die DDR noch erlebt haben, allergisch reagieren auf die Zustände?
2: Ich glaube ja. Und sie wird sich daran erinnern, es war in der DDR genauso, dass du nach den Regeln der Verfassung alles sagen durftest. Und wenn du es gesagt hast, dann landest du ganz schnell im Stasi-Knast. Ich bin ein Kind West-Berlins und deswegen weiß ich genau, worum es geht, weil ich sehr oft in der DDR gewesen bin und gemerkt habe, wie lähmend sich das auf die Seelen gelegt hat, diese Diktatur, die dir verboten hat zu denken, verboten hat, deine Meinung frei zu äußern, und dass sie sich daran erinnert fühlt, kann ich sehr gut verstehen. Was sie allerdings auch gesagt hat, was ich sehr wichtig finde, ganz kurz noch dazu, sie hat gesagt, wir haben verlernt, miteinander offen zu reden. Wer etwas sagt, wird von der anderen Seite gleich ausgegrenzt, ausgeschaltet, in die rechte Ecke gestellt. Und ich glaube, das ist sehr, sehr wichtig, dass sie das sagt, weil es ist eben nicht nur die Politik, sondern es ist das gesamtgesellschaftliche Klima, was sich so verschärft hat, dass wir, also ich glaube, wir vier jetzt nicht. Ich glaube, wir sind bereit, mit der Gegenseite jederzeit zu diskutieren. Ja. Aber ich erlebe es, dass, wenn ich meine Meinung sage, dass dann mit mir nicht gesprochen wird, sondern dass, okay, du bist raus, ja, ich habe verstanden, du bist irgendjemand, mit dem ich nicht sprechen will. Das war vor 20, 30 Jahren durchaus noch anders.
3: Oh, das ist ja auch, ja, das ist ja auch etwas, also du sagst zu Recht, das ist auch ein gesellschaftliches Problem. Das gesellschaftliche Problem ist aber auch von der Politik ermutigt worden, genau in diese Richtung. Also man hat ja von der politischen Seite her diese Ausgrenzung, nach dem Motto, Leute, die rechts sind, Leute, die vermeintlich Faschisten sind, Leute, die die AfD unterstützen. Das wird ja offiziell als Kurs rausgegeben, dass du dann persona non grata bist. Die darf man hassen, weil das sind ja die Falschen. Ja, mit denen können wir die Jobs wegnehmen und die können wir alle stilllegen, weil das sind ja die Richtigen, die wir stilllegen. Also wir haben ja diese Tendenz, die, ja, aber das ist ja da. Ja, wir sprechen nachher noch über Steinmeier. Das ist politisch ermutigt worden. Also die Politik hat nicht mehr ermutigt zum Dialog und zum Aushalten verschiedener Meinungen, was eigentlich Demokratie ist, sondern zur Ausgrenzung mit ermutigt. Und man sieht ja auch, das sind alles nicht junge Nachwuchsschauspielerinnen, die sich hier zu Wort melden. Ja, ich finde, das ist sehr auffällig. Das heißt, das sind alle welche, die vielleicht schon auch ihre Tücher ein bisschen im Trockenen haben und sagen, ich habe keine Lust mehr zu schweigen. Ja, aber man sieht keine jungen Kollegen. Ich glaube, die brauchen alle noch ein bisschen Ermutigung, weil sie Angst haben, dass ihnen Jobs wegfallen. Vielleicht sind das hier jetzt auch einfach mal gestandene Frauen, die sagen, es ist mir völlig egal, was ihr hier macht. Ich sage jetzt meine Meinung. Und das ist tatsächlich ein neues und ermutigendes Phänomen. Denn das hatten wir zu lange nicht, dass gerade der Künstlerbetrieb, dass da mehr Leute sind. Jeder, der einzeln kam, wurde immer ausgegrenzt. Du hast dann immer so Einzelstimmen und die wurden sofort wieder stillgelegt. Das ist auch Mao, ne? Nach dem Motto, sag einmal was und dann bist du raus aus dem Sender. Und jetzt ist es neu, dass hier mehrere kommen und ich finde das sehr, sehr schön. Und ich meine, die haben ja nur ganz normale, vernünftige Ansichten. Das ist ja gar nicht, irgendwie, es wird immer gesagt, Konservative. Ne? Nach dem Motto, die haben jetzt konservative Ansichten. Nein, die Wahrheit zu verlangen oder die Wahrheit überhaupt auszusprechen oder die Regierung zu kritisieren, war früher ein linkes Ding. Und jetzt gilt es inzwischen als konservativ, wenn man ausspricht, irgendwie, ja, dass die Regierung nicht rundläuft.
2: Und das ist richtig, wenn ich ganz kurz noch sagen darf, dass die politische Bühne das uns vorspielt. Also wenn man sich das im Bundestag anschaut, dann ist ja so, dass alle Parteien sich geeint auf die AfD stürzen, ja, und ihre Politiker und sie auch so behandeln, als dürften sie gar nicht mitspielen, als wären sie die Aussätzigen. Das geht ja bis an die Grenze der Menschenwürde, wie die mit denen da umgehen, sie nicht grüßen, sie nicht haben wollen, eigentlich nur beschimpfen. Mit einem Elan, mit einer Energie, mit einer Verbissenheit, die allen zeigt, aha, das sind die Aussätzigen, mit denen wollen wir nicht reden, mit denen sollen wir nicht reden, mit denen dürfen wir und wollen. Das stimmt, das wird da auf dieser Bühne vorgelebt und ist ein sehr schlechtes Beispiel.
7: Und es waren doch bisher auch, Julius, weiß ich, wie du siehst, doch eher wirklich Schauspieler, die alle in das linke Horn geblasen haben, die bei jeder Unterschriftenaktion, sei es für Palästina, für die Aktion Seebrücke oder andere linke Projekte zu haben waren. Und jetzt scheren hier Schauspielerinnen aus. Ich finde es schon sehr, sehr bemerkenswert.
8: Ja, ich glaube, die allermeisten, aber ich denke da an eine versuchte Kampagne von Jan-Josef Liefers, mhm, seinen Kollegen, das satirische Umgang mit dieser Corona-Panik. Ich erinnere mich an ein Video, ja, wo gesagt worden ist, ich habe Angst, dass ich nicht genug Angst habe und die Angst bei mir nachlässt. Und das macht mir Angst, ja, weil nicht genug Angst da war.
3: Die Aktion Alles dicht machen.
8: Alles dicht machen, genau. Von Janus Liefers und anderen bekannten Schauspielern. Die wurden ja öffentlich zerrissen. Der Hinrichtungsversuch war zumindest mal da. Zum Glück haben die meisten von ihnen standgehalten. Und was wir gerade gehört haben, das Traurige und Schöne an diesen Aussagen jetzt dieser vier prominenten Damen ist ja, auf der einen Seite ist es jetzt nichts Innovatives gewesen. Das sind ganz normale Selbstverständlichkeiten einer Nation mit Meinungsfreiheit, sollte man meinen. Auf der anderen, ja, Seite, das Positive ist passiert, das Selbstverständliche passiert, darüber muss man sich heutzutage schon freuen. Und damit geht der in meinen Augen mächtigste Mechanismus der politischen Linken, der über Jahrzehnte aufgebaut worden ist, nach und nach kaputt, nämlich die sozialen Kosten für die eigene Meinung sagen, hochzutreiben. Ich würde gar nicht von Wahrheit sprechen. Jeder hat seine eigene Wahrheit, es ist die eigene Meinung. Und das Schöne an der Meinungsfreiheit ist ja, dass diese Meinung gar nicht für die Wahrheit greifbar sein muss. Sie muss nicht richtig, nicht falsch, nicht gut, nicht schlecht, nicht nützlich, nicht unnütz sein. Es spielt keine Rolle, weil es ja die eigene Weltanschauung ist. Die eigene, ja, Welt, das Dafürhalten, schreibt das Verfassungsgericht dazu. Und diese Kosten wurden hochgetrieben, ja, inzwischen sogar im Sinne von Bekenntniszwang. Also wenn du nicht auch der Meinung wie wir, linker Mainstream, bist, dass die Klimakatastrophe und 1 Milliarde Flüchtlinge kommen dann und es ist das Schlimmste auf der Welt, die Atomkraftwerke, die sprengen in die Luft, ist egal. Du darfst nicht argumentieren, dass es doch klug gewesen wäre, günstigen und CO2-freien Strom herzustellen. Wenn du das machst, bist du schon Gegner, weil du den Bekenntniszwang nicht annimmst, dass wir ja alle Wind und Sonne wollen. So wurde argumentiert. In der Migrationskrise wurde so argumentiert. Im Ukraine-Krieg wurde so argumentiert. In der Corona-Krise wurde so argumentiert. Und das ist die mächtigste Waffe, die Linke haben, moralischen und gesellschaftlichen Druck auszuüben für Menschen, die irgendwie vom Mainstream abweichen. Das bricht nach und nach auf und bricht sich dann auf so einer Couch wie hier dann, ich sag mal, institutionalisiert morgens ab 6 Uhr Bahn und inzwischen dann auch mehr im gesättelten, trockene Tücher prominenten Milieu, aber es sickert durch und man sieht regelrecht, wie die Hegemonie, die Deutungshoheit so langsam durch die Finger ringt, diesen einstigen linken Mainstream, der in der Wahlurne vorbei ist und der auch nach und nach in der Öffentlichkeit vorbeigeht.
7: Wir haben jetzt eben gesprochen über Simone Thomalla, die ausdrücklich gesagt hat, ich als Kind der DDR. Eine weitere prominente Schauspielerin, die sich geäußert hat, ist kein Kind der DDR. Manta Manta-Star Tina Ruhland. Aber auch sie hat genug vom Versagen der gegenwärtigen Politik und hat einen großen Wunsch an den Kanzler, doch einfach mal zuzuhören, was der Arbeitgeber der Regierung, also was das Volk sich wünscht.
5: Ich würde mir sehr wünschen, dass sehr, sehr viele der amtierenden Politiker mal darauf hören würden, was der Souverän, nämlich wir, die Arbeitgeber dieser Politiker, sagen und wollen und uns wünschen. Und ich finde, es ist so eine Normalität geworden. Wir werden nur noch angelogen. Es wird was ausgesprochen und dann wird es einfach wieder zurückgenommen und niemand schert sich mehr. Na, wir wissen alle, was passieren wird. Und ganz ehrlich, daran sind nicht die Bürger schuld, daran ist auch nicht die AfD schuld, denn darüber reden wir. Daran sind einzig und allein die Altparteien schuld, die schlechte Politik machen. So, das ist das Einfachste. Und ich meine, ich finde, es ist eine logische Konsequenz, wenn man nicht gehört wird, dann wird man irgendwann und sagt, okay, ihr wollt nicht.
7: Ja, man kann jetzt hier natürlich sagen, ja, sie spricht ja Selbstverständlichkeiten aus, aber ich finde doch vor dem Hintergrund, dass sie Schauspielerin ist, ist das schon mutig. Die Selbstverständlichkeit, mit der sie von Altparteien spricht und auch die Selbstverständlichkeit, mit der sie sagt, man habe sich schon daran gewöhnt, dass man belogen werde. Also das ist doch schon mal ein ganz neues Level der Abteilung Attacke.
3: Ja, ist ganz großartig. Ich feiere sie gerade, weil sie einfach so frei Schnauze redet. Also man hat ja zu viel Leute, die einfach zu vorsichtig sind, ne? Die sich nicht, also selbst wenn sie Kritik üben, so nach dem Motto, ich muss irgendwie, nicht, dass mein Agent nachher anruft und sagt, mit diesen Aussagen kriegst du nie wieder irgendwo, kann ich dich nicht mehr unterbringen. Weil das war ja bislang so, ne? Und sie redet einfach so frei Schnauze und macht quasi innerhalb von einer Minute einfach eine Analyse, zu der wahrscheinlich irgendwie die Mehrheit der Deutschen einfach nickt. Ja, weil es ja dies, also ist ja genau das Empfinden, dieses, erstens mal, die machen alle, was sie wollen, werden wir ständig belogen, und könnt ihr vielleicht einfach mal normal zuhören und vor allen Dingen auch aufhören mit diesem immer nur alle auf die AfD, so als sei das unser Problem. Nein, das Problem ist, dass ihr unsere Probleme nicht löst. Ja, macht einfach gute Politik. Und das erwarten wir von euch. Und im Übrigen, wir sind euer Auftraggeber. Ne?
7: Euer Arbeitgeber, ja. Sogar. Das ist doch wunderbar. Aber es ist doch letztendlich, ich muss noch mal sagen, weil mich das wirklich überrascht, Gunnar, es sind ja letztendlich Aussagen, für die man noch vor 2 Jahren kurz vorm Verfassungsschutzbericht gestanden hätte. Oder?
3: Vielleicht ist das, ja, drin,
7: ich weiß es nicht. Ich meine, Altparteien, an die DDR wird erinnert, ja. Die Bürger belügen ein. Das ist ja schon kurz vor der Delegitimierung
8: des Rechtsstaates. Die Bürger, die Politiker.
2: Genau,
8: die Politiker belügen.
2: Ja. Das genau, so schaut es aus. Ja. Das ist tatsächlich, ja. Und Julius hat schon gesagt, es erinnert ja sehr an die Schauspieler damals im Lockdown, ja, die sich dagegen gewehrt haben, gegen die Kontaktsperren und die Arbeitsverbote. Da sind allerdings, wir erinnern uns, dann sehr viele auch wieder abgesprungen. Ne? Gleich
3: manche schon innerhalb von 12 Stunden.
2: Ne, genau, die haben dann plötzlich sofort Angst gekriegt und gesagt, oh, und mal sehen, wie es hier ist, ob sich hier noch andere anschließen. Und es ist wahrscheinlich auch ein bisschen andere Zeit inzwischen. Ich habe das Gefühl, dass sich da ein bisschen die Stimmung auch dreht und dass die Menschen jetzt eher bereit sind, sich dem auch anzuschließen, dieser offenen, freigesprochenen, wie Birgit schon gesagt hat, so ganz frei dahergesprochenen Kritik, ist eigentlich ermutigend, ja, und sollten sich andere zum Vorbild nehmen. Du hast ja auch gesagt, Birgit, was richtig ist, sind eher die Älteren, nicht, die ihre Schäfchen vielleicht schon im Trocknen haben, und die Jüngeren trauen sich dann doch nicht, aber es ist eben neu und es ist angenehm. Es ist angenehm und ein Gefühl der Freiheit, dass wir hier Leute haben, die das einfach mal aussprechen, was ja sehr viele denken.
7: Aber es sind nochmal zu sagen, es sind jetzt keine Omas, die hier gesprochen haben. Die haben alle noch viele, viele Jahre und Jahrzehnte hoffentlich guter Filme vor sich.
3: Ja.
7: Und
3: nein, aber es stimmt schon. Ich meine, das sind keine 20-Jährigen, ja, sondern das sind alles Frauen, die schon seit Jahrzehnten im Fernsehgeschäft sind. Und das macht einen Unterschied. Glaub mir, das macht einen Unterschied. Und ne, um nochmal darauf zurückzukommen, diese Aktion, alles dicht machen während der Corona-Zeit. Ich erinnere mich sehr gut daran, das wurde abends irgendwann veröffentlicht, diese Videoserie auf YouTube. Und die waren so witzig, diese Filme. Es waren wahnsinnig gut, auch künstlerisch gut, klug, intelligent gemacht, aber natürlich das Thema auf die Spitze getrieben. Und dann konnte man schon innerhalb von Stunden in der Nacht sehen, wie die ersten Schauspieler nervös wurden, und am Morgen hatten sich bereits eine ganze Handvoll Leute distanziert und die ersten Videos wurden schon aus dem Netz genommen. Das hat nicht mal eine Nacht gehalten. Da sind manche dieser Schauspieler bereits zusammengebrochen, weil sie schon so viel Druck bekommen hatten, dass sie ihre Videos zurückgezogen haben. Und damals sah man einfach hier diese Reaktionsschnelligkeit. Also da steckt einer den Kopf raus, ja, und wir warten nicht ein paar Tage oder so, sondern innerhalb von Stunden hat man die zusammengefaltet, nach dem Motto, entweder du ziehst jetzt dein Video zurück und dann entschuldigst dich, ja, oder du bist raus aus der Nummer. Und über die Hälfte ist damals eingeknickt. Also das ist, und hier habe ich, also ich habe nichts gehört, dass jetzt in irgendeiner Form hier es schon schwierig geworden wäre. Und ich glaube, es wird ermutigen. Ich glaube tatsächlich, dass dieser Wind sich gedreht hat. Ich sehe das auch in anderen gesellschaftlichen Bereichen, auch in Milieus, wo ich es, sag mal, vor 2 Jahren noch nicht für möglich gehalten hätte. Also, dass du irgendwo, sagen wir mal, im Bildungsbürgertum auf der Stehparty stehst irgendwie und dir die Leute offen sagen, diesmal wähle ich AfD. Das ist neu. Ja,
7: also das hat hier ja keiner gesagt.
3: Nein, aber ich will nur sagen, dieser Stimmungsumschwung, dieses, dass die Leute einfach darüber sprechen, dass sie sagen, ich habe genug davon und ich wähle jetzt auch anders. Das war undenkbar. Vor 2 Jahren hat dir noch keiner gesagt, ich wähle AfD. Und inzwischen erlebe ich das in Milieus, wo ich selber nicht gedacht hätte, dass die Leute das einfach offen aussprechen. Und ich denke so, ah, okay. Ja, und das ist neu.
8: 29% daherkommen, ne? Also ja, ist ja inzwischen
3: ja, nicht mehr eben, so eine Underground-Geschichte.
8: Ja, ich will noch auf ein Wort zu sprechen kommen. Sie hat ja von der Lüge gesprochen. Ja. Mhm. Und das ist ein Vorwurf, der ist ja schon heftig. Der ist nicht heftig, nur sich mal versprochen oder mal die Unwahrheit, sondern ist bewusst enttäuschender Absicht, die man die Unwahrheit auftischt. Ja, ja. Jetzt kann man natürlich sagen, wer News Live schaut, der kommt irgendwann zu dem Schluss, dass das offenbar ja Schule gemacht hat im politischen Betrieb, allen voran an der Spitze der Bundesregierung. Nur ist es trotzdem eine Sache, die man sich erstmal auszusprechen trauen muss. Aber auch da wird es bei vielen Menschen, die uns jetzt zuhören oder die diese Interviews gehört haben, einfach ein stummes Kopfnicken geben. Weil für wen macht denn diese Regierung noch Politik? Am Ende, wer sind denn die Menschen, die sie repräsentiert in sozusagen der Zielgruppe, die angesprochen wird, wer da geschützt, wer da gefördert, wer da befördert werden soll? Und das sind Menschen, die vom Transferleistungssystem abhängig sind und idealistische Ideologen, die das irgendwie klasse finden und sagen, wir sind doch ein reiches Land. Und der Rest, der morgens aufsteht, um das reiche Land noch irgendwie am Laufen zu halten, denkt sich halt, Leute, ihr sagt mir, es gibt mehr und ich habe am Ende weniger. Irgendwie finde ich das doof, so, ne? Während alles andere den Bach runtergeht, Straße, Brücken, Schulen, Bahnen, Militär funktioniert nicht, in der Welt spielt auch keine Rolle mehr. Also einfach so merken, dass diese Grundaufgaben nicht funktionieren und dann auch noch belogen zu werden und dann auch noch mit den innerhalb der Lüge belogen zu werden, nach dem Motto, nehmen jetzt das Geld und dann bauen wir das Land wieder auf und alles ist dann toll und Schulen und Toiletten und alles super. Und dann sieht man irgendwie, die Institute rechnen aus, ah, guck mal, so viel Geld wird dafür verschwendet und hier ist Verschiebebahnhof und dies und das. Wird immer innerhalb des Wortbruchs belogen. Irgendwann ist dann auch gut. Und das ist dieses, was du sagst, die Menschen reden jetzt laut und es ist noch viel Galgenhumor dabei, ist mein Eindruck, wenn ich jetzt so, ich war am Wochenende in der Heimat, Galgenhumor dabei, dass man es nicht gut findet, aber es gibt dann auch inzwischen eine Verbisserte und auch eine, nicht mehr nur, ja, ich überlege mal, sondern eine Anhängerschaft der politischen Ränder, das ist ja bei jungen Frauen geht es eher nach links, bei jungen Männern eher nach rechts, wirklich eine Anhängerschaft, das ist nicht mehr nur Wut, das ist irgendwann auch der Glaube, die können das wirklich besser.
7: Du hast ja eben gesagt, ist ja eine ganz wichtige Frage, viele Menschen fragen sich, für wen macht die Regierung eigentlich Politik? Und das treibt offenbar auch die langjährige TV-Moderatorin Caroline Beil um, eines der bekanntesten Fernsehgesichter unseres Landes. Sie hat sich jetzt auch zur Politik zu Wort gemeldet und mit den Reformplänen der Regierung abgerechnet, ja, mit dem Zustand der Politik insgesamt.
9: Ja, ich wünsche mir von Politikern, dass sie Politik für Leute machen und nicht um die nächste Legislaturperiode hinaus zu retten. Und das ist, glaube ich, das, was auch vielen Leuten missfällt gerade, weil sie merken, die Politiker kümmern sich null, die setzen sich zusammen, reden von irgendwelchen Reformen, die keine sind. Das ist frustrierend.
7: Die Politiker kümmern sich null, sagt Caroline Beil, und sie machen keine Politik für die Leute. Diesen Eindruck hört man ja immer wieder. Gunnar, Frage an dich. Hat das in den letzten Jahren und Jahrzehnten zugenommen, dass man diesen Eindruck gewinnen muss? Die Politiker seien eine abgehobene Kaste, denen die Wünsche der Mehrheitsbevölkerung einigermaßen egal sind.
2: Ja, weißt du, ich glaube, dass das Grundproblem ist, dass wir keinen Machtwechsel mehr haben, keinen wirklichen Regierungswechsel mehr. Und ich glaube, das ist auch, was die Menschen ein bisschen quält. Also es war ja früher so bin ich auch aufgewachsen, man hatte eine linke Regierung und da hat man gesagt, die will ich nicht mehr, hat man eine rechte Regierung. Dann hatten wir ganz lange die Regierung Kohl und dann haben die Leute gesagt, nee, den wollen wir jetzt nicht mehr. Und dann wurde eine rot-grüne Regierung gewählt. Fand ich gut, obwohl ich die nicht gewählt habe und nichts von dem, was die dann gemacht haben, gut fand.
3: Agenda 2010.
2: Ja, das war gut, da kann man sagen. Ja, aber sonst Atomausstieg und so. Aber es war eine eindeutige Entscheidung und ich bekam auf der politischen Bühne eine Alternative geboten. Durch diese Brandmauer ist diese Alternative entfallen. Das heißt, was die Leute auch wählen, und sei es wie jetzt zuletzt in Rheinland-Pfalz, dass sie mehrheitlich Mitte-Rechts gewählt haben, sie bekamen Mitte-Links. Und das ist eine frustrierende Erfahrung. In der Bundesregierung haben wir ein Bündnis, was schon wieder als alternativlos dargestellt wird, wie Frau Merkel ja auch immer sagte, was es aber gar nicht ist. Da haben wir eine Partei, die CDU, die Reformen nicht durchsetzen kann, und eine Partei, die SPD, die es überhaupt nicht will, die glaubt, dass dieser Sozialstaat immer weiter wachsen könnte und man das irgendwie finanzieren könnte und das übrige Land auch noch mitfinanzieren durch neue Schulden, genannt Sondervermögen. Diese beiden kommen nicht voran, die blockieren sich gegenseitig, sagen aber den ganzen Tag, was anderes geht ja nicht. Es geht was anderes. Man kann eine Koalition oder eine Zusammenarbeit auf der rechten Seite bilden. Und nun stellen wir uns einfach mal kurz vor, es käme dazu, eine Zusammenarbeit zwischen CDU und AfD, dann regieren die mal 4 Jahre, dann sind die Leute entweder zufrieden, wählen sie nochmal, oder sie sind unzufrieden und wählen die Linken.
10: Ja.
2: Aber dass das nicht mehr möglich ist, frustriert und das ist noch schlimmer, weckt einen Zweifel an dem ganzen politischen System, also an der parlamentarischen Demokratie. Und das macht mir wirklich Sorgen, weil es ist ein wunderbares System, es funktioniert, aber natürlich nur dann, wenn die Spieler auch spielen. Und wenn sie das Spiel verweigern, indem sie sagen, mit den einen spielen wir nicht, dann blockieren sie es. Diese Bundesregierung blockiert die parlamentarische Demokratie. Sie blockiert jede Art von Reform einfach dadurch, dass sie sagt, andere als uns gibt es nicht, andere könnt ihr auch gar nicht wählen, ihr müsst uns wieder wählen. Auch in Berlin ist es so oder jetzt in anderen Bundesländern, dass sie sagen, dass die CDU sagt, wir bilden immer irgendwie eine Koalition der Mitte mit SPD und Grünen oder so. In Nordrhein-Westfalen mit den Grünen, Schleswig-Holstein mit den Grünen, aber nichts anderes. Anderes kommt nicht in Frage. Und dann kann man ja auch die nicht abwählen. Weil dann sind sie ja immer dran. Oder wie Christian Lindner gesagt hat, was auch passiert, die SPD regiert immer.
10: Egal mit wem.
2: Ja, und das wollen doch die Leute nicht, sondern sie wollen doch, meine Güte nochmal, das ist doch gerade der Vorteil, das ist doch gerade der große Gewinn, die große kulturelle, zivilisatorische Errungenschaft, dass das Volk die Regierung wählt und abwählt.
7: In der freien Politik braucht es natürlich auch das freie Wort, neben dem Machtwechsel. Und auch das freie Wort scheint es nicht zum Besten zu stehen. So haben sich auch in der aktuellen Folge ihres Podcasts mit den Waffeln einer Frau, Barbara Schöneberger und TV-Koch Tim Melzer geäußert. Schöneberg sagte explizit, man halte sich aus Angst vor Shitstorms bewusst zurück. Und ihr Gesprächspartner Tim Melzer stimmt zu.
11: Also gerade bei Interviews, ich gebe inzwischen sehr, sehr ungerne Interviews, also richtige klassische. Nicht hier das bisschen rumreden. Es ist doch ein dünnes Eis geworden, wenn du einfach mal so daher plapperst und nicht wirklich jede Aneinanderreihung der Worte berücksichtigst, wie denn eventuell die Wirkung von welcher Seite auch immer wahrgenommen werden könnte. Mhm. Und deshalb praktiziere ich das jetzt schon seit längerer Zeit, einfach mal die Fresse halten.
7: Einfach mal die Fresse halten. Aber es ist wirklich so ein dünnes Eis geworden. Wir reden hier doch von Menschen mit einer Medienmacht, einer Marktmacht, mit hohen Einkommen, hohen Vermögen, mutmaßlich auch. Müsste man sich manchmal nicht einfach auch mehr trauen?
10: Ja, für mich ist das immer auch ein bisschen Ausdruck von Feigheit, muss ich ganz ehrlich sagen, und Opportunismus. Weil natürlich könnte jemand wie Tim Melzer, mit Verlaub, der hat auch seine Schäfchen schon im Trockenen, er hat genug Geld verdient, er hat einen Bekanntheitsgrad, den könnte er auch nutzen. Auf der linken Seite wird sowas übrigens grundsätzlich immer genutzt. Ja, also linke Künstler, die eine Überzeugung haben, nutzen ihre Bühne jederzeit, auch dann, wenn es nicht passt, um ihre politischen Positionen nach draußen zu blasen. Und nur die Kritiker sind zu vorsichtig. Und ich finde schon, dass man da auch ein bisschen Feigheit es benennen muss. Denn manchmal gibt es ja auch die Verpflichtung, seine Meinung zu sagen. Also du kannst ja nicht dich hinstellen und dich beschweren, dass es ja so ein dünnes Eis geworden und ach, es ist alles so schwierig. Aber dieses System gleichzeitig zu akzeptieren und dich unterzuordnen. Denn was macht er? Er ordnet sich ein. Ja, er sagt, ich sag's nicht mehr, weil dann kriege ich von überall Kritik. Ja, das ist das Leben. Ja, und wenn du halt nicht genug Rückgrat hast, irgendwie, dass du das aushalten kannst oder vielleicht sogar kontern kannst, ja, dann hältst du eben die Klappe. Aber dann beschwer dich nicht, dass man immer die Klappe halten muss. Denn natürlich verbietet ihm keiner, auszusprechen.
2: Und wir haben hier die Freiheit. Also
10: ja, eben.
2: Sei noch mal dran erinnert, hier gibt's keine Geheimpolizei, die dich einkassiert. Du darfst hier sagen, in diesem Land, was du möchtest. Und das, was Birgit sagt, ist ja der Punkt. Wenn man das nicht nutzt, natürlich braucht man dazu Mut, weil man wird dann gejagt, diskriminiert, verliert einen Job oder so. Kein Witz. Aber je mehr Leute sich das trauen, desto einfacher wird es ja auch, die Meinungsfreiheit zu praktizieren.
8: Und das passiert ja auch gerade. Also wir merken es ja aus der Rückmeldung auf der Straße, im ganz Kleinen, den Zuschriften. Es gibt ja noch die andere Seite, die es immer noch probiert. Beispiel, ich glaube am Wochenende Andrea Kiewel hat beim ZDF auf irgendwas Chinesisches gesehen und gesagt, oh, Chinesisch, Xing, Shang, Chong, war Rassismus-Skandal. Ich erinnere mich an Jörg Dahlmann, der irgendwie gesprochen hat über die damalige Tochter von Simone Thomalla, Sophia Thomalla, und irgendwie gesagt hat, naja, für eine Kuschelnacht mit Sophia Thomalla würde ich auch auf der Bank sitzen bleiben, war ein Fußballspiel. Mhm. Und daraufhin hat sich Sophia Thomalla bei ihm gemeldet und sich kaputt gelacht und gesagt, ich habe herzlich, köstlich gelacht. Er wurde bei Sky rausgeschmissen für Sexismus, ja, und hat nachher noch gesagt, die Japaner aus dem Land der Sushis. Ja, wo kommt das Sushi denn her, wenn ich aus, also ich wurde rausgeworfen, war dann im Dschungel, kann man sich überall nachlesen und anhören. Aber es heißt, die Mechanismen gibt es noch, auch eine Überempfindlichkeit, eine von Dritten, die mit der Sache nichts zu tun, genau, haben, Überempfindlichkeit. Wenn man die Betroffenen fragt, es gibt diese tollen Videos, wo Amerikaner durch Mexiko mit dem Sombrero laufen und sagen, wie findest du, dass ich gerade deinen Hut aufhabe? Das sagen die, klasse, gib mal her, ich habe auch einen oder wie auch immer. Aber die Studenten an den Unis sagen, das ist Rassismus und kulturelle Aneignung. Also da hat sich ein Milieu Bahn gebrochen und durch die Gesellschaft

0: die sich hinterm Ofen vortrauen. Und das ist gut und nichts macht denjenigen, die die Sprache kontrollieren und beschränken wollen, so sehr Angst wie Interviews wie das da.
1: Der hätte jetzt fast auf unser Buch verwiesen. Das mache ich doch auch. Ja, links, Deutsch, Stelle. Deutsch, links. Da geht es nämlich genau darum.
0: Bestseller.
1: Der Bestseller. Jawohl, sogar das Spiegel musste das veröffentlichen, dass es ein Bestseller war und immer noch ist und die Platz Nummer 1 erreicht hat. Links, Deutsch, Deutsch, links. Das erste Newsbuch. Viele weitere werden folgen. Jawohl, meine Damen und Herren. Hier geht es darum, wie man die linke Deutungshegemonie brechen kann, indem man einfach die Phrasen in die Wahrheit übersetzt. Und das machen wir auch. News, das ist auch immer Arbeit am Wort und Übersetzungsarbeit. Aber wir haben es gemerkt, das Eis der Meinungsfreiheit wird vielleicht sogar wieder etwas fester. Es trägt. Also vielleicht nehmen wir uns alle ein Beispiel an diesen prominenten Schauspielerinnen, über die wir eben gesprochen haben. Und wie heißt es auch schon schön bei Kant schon, habe Mut, dich deines eigenen Verstandes zu bedienen. Also haben sie alle auch Mut, sich ihrer eigenen Meinung zu bedienen. Es ist 6.31 Uhr hier bei News Live und damit ist es Zeit für die Schlagzeilen des Tages. Und bevor wir zu den Schlagzeilen kommen, noch einen Hinweis. Fast hätten Sie es vielleicht vergessen, aber nein, es finden noch Fußball-Weltmeisterschaften statt. Heute spielt Frankreich gegen Spanien im Halbfinale und Frankreich am Nationalfeiertag gegen Spanien. Da würde ich eigentlich als Franzose sagen, was kann da schon schiefgehen? Mon Dieu.
2: Vieles, also, vieles.
1: Vieles, okay. Wir werden sehen. Wir werden
2: manchmal
1: sehen.
2: Manchmal Rollenköpfe,
1: ja, sehr schön, genau. Aber heute rollt hoffentlich nur der Ball. Frankreich gegen Spanien. In Dallas, in Texas, heute das Halbfinale. Wie es ausgegangen ist, werden wir natürlich morgen hier auch dann wieder brühwarm besprechen auf dem Sofa der Freiheit und der Mehrheit. Und nach wie vor bei uns sind unser News-Kolumnist Gunnar Schupelius.
3: Ja, schönen guten Morgen.
1: Chefredakteur The Statement, Birgit Keller.
4: Guten Morgen.
1: Und Newsreporter Julius Böhm.
5: Guten Morgen.
1: Und gleich das erste Thema könnte etwas sein für unseren Wirtschaftsfachmann Böhm. Die erste Schlagzeile lautet wie folgt. Chinesische Autos werden nicht mehr nur importiert, sondern künftig auch in Europa produziert. Der Elektroautohersteller BYD, Build Your Dreams aus China, baut sein erstes Werk im ungarischen Szeged. Der Produktionsstart ist noch für dieses Jahr geplant. Gleichzeitig gibt es Vorwürfe über lange Arbeitszeiten, wenig freie Tage und niedrige Löhne. Bei anderen BYD-Projekten in Brasilien wurden sogar, wie es hieß, sklavenähnliche Arbeitsbedingungen untersucht. BYD weist sämtliche Vorwürfe zurück. Nun also, China exportiert Billiglohn und Extremschichten einerseits, andererseits das harte Faktum, nun lässt BYD auch in Europa auf dem Gebiet der EU in Ungarn konkret produzieren. Das heißt doch, Julius, die Konkurrenz aus China für die deutschen und europäischen Autobauer wird noch größer.
0: Ja, absolut. Ich habe die Befürchtung, dass es der Versuch zu umgehen, dass die Europäische Union irgendwie auf chinesische Importe Sonderauflagen, Zölle dergleichen erhöht. Es wird ja immer wieder über den unfairen Wettbewerb aus China gesprochen, dass man Überkapazitäten hergestellt hat, dass die Unternehmen, die Staatsunternehmen viele, viele große, günstige Kredite bekommen, teilweise trotz Krediten pleite gehen, dann einfach mal ein Geschäftsfeld sieht, es überflutet mit eben Geld und Mitarbeitern und Produkten und Entwicklung und dann irgendwann in der Hoffnung, diesen Markt überrollt zu haben und dann eines Tages Geld verdienen zu können. Im Automobilbereich funktioniert es ja, erkennt man an den einbrechenden Zahlen der deutschen Unternehmen und den aufsteigenden Zahlen anderer. Und dann sieht man natürlich auch, dass sich jetzt nicht Deutschland herausgesucht worden ist, als der ideale Standort Autos zu fertigen, mit Blick auf die Personalkosten, auf die Lohnnebenkosten, die Energiekosten und dergleichen. Da ist es lieber Ungarn geworden. Über das Thema lange und viel arbeiten, auch unter natürlich den schlechten Bedingungen, ist zu kritisieren. Aber an sich lange und viel arbeiten mit freien Menschen, die sagen, alles klar, für diesen und jenen Lohn bin ich bereit, 6 Tage die Woche zu arbeiten, sind wir beim Thema dann auch Leistungsbereitschaft. Und wenn die Ungarn sich das zutrauen und das aus freien Stücken tun, dann zeigt das, dass wir auch auf diesem Gebiet dann einen Wettbewerbsnachteil haben, neben den höheren Kosten pro Stunde und dann auch noch die ganzen Kosten, die an Staat oder ans Energiesystem abfließen.
4: Man könnte diese Schlagzeile auch nennen, China exportiert Arbeitsplätze. Das ist eine Investition auf europäischem Boden. Da werden Werke gebaut und Arbeitsplätze geschaffen. Und zwar in einer Zeit, in der bei uns Arbeitsplätze abgebaut werden, weil Unternehmen ihre Werke abbauen und nach China oder sonst wohin exportieren. Ja, und das ist die natürliche Folge, das ist Marktwirtschaft. Und die Chinesen machen einfach Marktwirtschaft in diesem Bereich. wie Julius schon sagte, sie kommen nicht nach Deutschland, weil die Rahmenbedingungen hier einfach schlecht sind.

0: Ja, die Lohnkosten und die Energiekosten.
1: Ja, und kommt mal jemand nach Deutschland, dann wird darüber gesprochen, dass da irgendwelche Mulche wohnen in Brandenburg und dass das Wasser zu wenig oder zu viel oder zu dies oder das. Die oder dass der Chef sowieso ein Arsch ist. Ja. Also da kommt schon Tesla und baut eine moderne Fabrik und schafft in einem Brachland, nichts gegen Brandenburg, liebe Grüße, viele, viele gut bezahlte Arbeitsplätze. Und trotzdem ist es den Deutschen nicht recht.
0: Ja.
2: Und die Frage ist natürlich auch, deswegen finde ich also die Schlagzeile aus der Bild-Zeitung etwas seltsam. China exportiert Billiglöhne und Extremschichten. Wir reden hier von einem Werk auf europäischem Boden, auf EU-Boden. Ungarn gehört zur EU, alle sind furchtbar froh, also viele sind sehr froh, dass Orbán weg ist. Insofern ist das doch jetzt auch wieder, wie soll ich sagen, die Bemäntelung einer großen Sorge mit menschenrechtlichen Argumenten. Die große Sorge lautet doch einfach, die Chinesen machen Autos, die Autos funktionieren, die werden gekauft und sie sind billiger als die europäischen.
3: Vollkommen richtig. Also China ist natürlich unser größter Gegner, also der größte Gegner des Westens überhaupt. Aber in diesem Fall ist es eine Investition im Rahmen der vollkommen freien Marktwirtschaft. Das hat Birgit ja schon gesagt. Und sie machen jetzt eigentlich nichts anderes als zum Beispiel Renault in Rumänien.
0: Ja.
3: Sie nutzen sozusagen innerhalb der EU Regionen aus, wo es etwas günstiger ist. Renault baut den Dacia mit unglaublichem Erfolg in Rumänien, weil die Lohnkosten niedriger sind. Das sind eben Ungleichheiten in der EU, mit denen wir leben müssen. Da können wir dann eben nur sagen, in Deutschland ziehen wir mal nach und senken hier die Produktionskosten. Das ist ja vor allem bei VW jetzt ganz dringend notwendig. Aber im Prinzip würde ich sagen, und da schließe ich mich Birgit an, die produzieren diese Autos jetzt hier. Was ich mit größerem Unwohlsein zur Kenntnis nehme, ist, dass sie Autos exportieren zu uns, die sie unter Bedingungen in China bauen, die wir nun wirklich nicht möchten, bis hin zur Zwangsarbeit. Also das heißt, wenn sie das jetzt hier in Ungarn umsetzen, ist das eigentlich keine Schreckensmeldung, sondern eigentlich eine Ergänzung. Und wie schon gesagt, das hat Renault gemacht und das machen vielleicht auch noch andere. Umso größer ist das Wunder, dass wir eben Tesla hier in der Region Berlin haben. Einmalig übrigens auch deswegen, weil in diesem Falle eine Landesregierung, übrigens SPD geführt, geht also auch, eine Landesregierung mal gesagt hat, da kommt einer, der sagt, ich will in 2 Jahren eine Autofabrik bauen, die dann anfängt zu arbeiten. Sowas dauert ja in Deutschland 20 Jahre. Und diesem Druck und diesem Elan, den Elon Musk ausgeübt hat, und verbreitet hat, hat sich eine SPD-Regierung entschlossen, dem nachzukommen und wirklich innerhalb von 2 Jahren ein funktionierendes Werk aufbauen zu lassen, also zu genehmigen gegen alle Widerstände. Großartig, sollte Schule machen.
2: Das war eine Schlagzeile aus der Bild-Zeitung. Der chinesische Autokonzern BYD lässt seine Autos jetzt auch in Ungarn und damit in Europa auf EU-Boden fertigen. Und damit schauen wir vorbei bei NTV. US-Präsident Donald Trump will die Straße von Hormuz stärker kontrollieren und für die militärische Absicherung Gebühren verlangen. Gleichzeitig kündigt er eine neue Blockade gegen Schiffe an, die iranische Häfen anlaufen, während Teheran die Pläne scharf zurückweist. Die UN-Schifffahrtsorganisation warnt zudem vor fehlender rechtlicher Grundlage. NTV schreibt also, Seeblockade iranischer Häfen. Trump will Straße von Hormuz übernehmen und Geld dafür haben. Tja, meine Güte, ein ewiges Hin und Her um diese Straße von Hormuz. In der Wirtschaft hat man das schon weitgehend eingepreist, habe ich den Eindruck. Es fällt jetzt nicht mehr die große Börsenkatastrophe, bricht es nicht sofort ein bei solchen Schlagzeilen. Aber Tatsache ist doch, wir sehen hier immer mehr, Julius, dass eben Handelswege und die Herrschaft über Handelswege das vielleicht entscheidende geopolitische Pfund von Weltmächten sind.
1: Das ist definitiv so. Das ist wahrscheinlich das, was Donald Trump unterschätzt hat bei seinem Angriff auf den Iran, mit welchen schmalen Mitteln man so eine enge Straße zusperren kann. Und wenn dann 20% von Erdgas- und Ölvorkommen blockiert sind, dass das wahnsinnige Kapazitätsauswirkungen hat und damit auch Preisauswirkungen, ist jetzt der, ich weiß nicht, wie viel, ich habe nicht mitgezählt, aber bestimmt 2 Dutzend Änderungen in irgendwelchen Plänen. Wer jetzt die Straße von Hormuz kontrolliert, ist sie offen, ist sie frei, ist doch wieder eine Mine umhergeschwommen. Ich meine, rund um die Waffenruhe hat ja Donald Trump auch angekündigt, dass jetzt seine Marine die Straße von Hormuz blockiert. Allein aus dem Grund, dass nicht die Iraner das Geld verdienen, wenn sie da irgendwie Zollgebühren verlangen oder so eine Art Durchfahrts, ich sag jetzt mal,
0: Schutzgelderpressung,
1: genau. Jetzt will er Schutzgeld erpressen. Das wären natürlich die Iraner, die sich über diese Einnahmen sehr gefreut haben, mutmaßlich jetzt nicht zwangsläufig gefallen lassen wollen. Also eine von diesen rasanten, ständig sich wechselnden Entwicklungen, du hast vollkommen recht, inzwischen haben das die Märkte irgendwie eingepreist, dass man da jetzt weder schnelle Ruhe noch große Eskalationen erwartet und große Ausschläge gibt es deswegen jetzt nicht.
0: Ich würde noch ein bisschen differenzieren wollen, weil das ist natürlich, es sieht nur auf den ersten Blick gleich aus. Also man kann natürlich sagen, noch vor 2 Wochen haben die Amerikaner selbst gesagt, jeder, der Geld nimmt dafür, dass man hier, dass hier jemand durch die Straße fährt, das geht überhaupt nicht. Und jetzt kommen die Amerikaner und sagen so, ihr sollt uns Geld geben dafür, dass wir dafür sorgen, dass ihr sicher durch diese Straße kommt. Auf den ersten Blick sieht es gleich aus, aber es ist natürlich ein Unterschied, weil die Iraner sagen, wir knallen euch ab, wenn ihr hier durchfahrt und uns vorher nicht Geld bezahlt. Und was die Amis machen, ist sagen, wir verhindern, dass die anderen euch abknallen. Mhm. Und das kostet aber Geld. Und es kann ja nicht sein, dass wir die Einzigen sind hier unten, weil alle anderen sagen, das ist nicht unser Krieg und hat damit nichts zu tun. Aber wir wollen trotzdem unsere Schiffe da durchhaben, aber die Sicherheit sollen die Amerikaner alleine bezahlen. Es ist im Prinzip das Erzwingen, ja, Amerika und Trump erzwingt gerade von allen anderen, dass sie sich an den Kosten der Sicherung dieses Seeweges beteiligen, indem sie ihre eigenen Soldaten und ihre Infrastruktur zur Verfügung stellen, aber sagen, sorry, aber es kann ja nicht sein, dass wir jetzt die Einzigen sind, die die ganzen Kosten jetzt hier dauerhaft tragen. Das ist der Unterschied, auch wenn es natürlich auf den ersten Blick gleich aussieht, dass man sagt, ja, die einen wollen Geld dafür haben, dass du durchfährst, die anderen wollen jetzt auch Geld, dass du durchfährst. Aber ja, das Prinzip auch, ist unterschiedlich.
3: Würde ich auch sagen, würde ich dir auch widersprechen, dass das Schutzgelderpressung trifft es in dem Fall nicht. Und wir müssen uns ja auch mal daran erinnern, dass die Amerikaner mit ihren Seestreitkräften für uns, für unser Land auch, für Europa, ständig alle Seewege auf dieser Welt freihalten. Darüber ist übrigens einmal ein Bundespräsident Köhler gestolpert, der genau das gesagt hat. Wir müssen mal selber uns darum kümmern, dass unsere Handelsschiffe nicht gekapert werden am Horn von Afrika und nicht irgendwo aufgehalten werden. Das haben die Amerikaner jetzt 70 Jahre für uns getan. Und Trump ist eben einer, der immer alles offen ausspricht. Und der dann gesagt hat, weil die Amerikaner sehr enttäuscht sind, dass die Europäer so tun, als wenn der Iran sie nichts angeht, dass er dann sagt, so, jetzt reicht's uns. Ja? Wenn wir hier weiter eure Schiffe sichern, dann müsst ihr auch zahlen. Das ist sozusagen diese Art von Kommunikation, die dieser Präsident pflegt. Es ist aber sozusagen auch irgendwo nichts Neues. Nicht? Also wenn die Europäer sich mal ein bisschen beteiligt hätten an dem Ganzen, dann würden die das jetzt auch nicht sagen. Aber so sagen sie, wieso lasst ihr uns hier alleine? Ich meine, Deutschland hat immer noch keinen Minenräumer ja, wir haben doch welche. Also wenigstens die haben wir ja. Und das ist, glaube ich, einfach eine etwas, wie er sich eben, das ist die Art dieses Präsidenten, wütende Reaktion darauf.
2: Aber man muss doch sagen, egal wie man es dreht und wendet, ein Ruhmesblatt ist diese ganze militärische Aktion nicht. Er scheint jetzt hier weder als Dealmaker noch als Geostratege mit Weitblick.
3: Naja, es war halt ein Versuch. Ich meine, das ist ja jetzt eine lange Geschichte. Das iranische Regime, dieses Terrorregime, das die eigene Bevölkerung unterdrückt, in extremer Form, kämpft ja nun schon seit 50 Jahren gegen den Westen und gegen Israel vor allen Dingen auch nicht zu vergessen. Diese Regierung hat versucht, den Knoten zu durchschlagen und dieses Regime zurückzubomben in einen Zustand, wo sie vielleicht konzessionsbereit sind. Das ist so nicht gelungen. Es müsste nun eine Bodenoffensive geben. Das wird Amerika nicht tun, nach den Erfahrungen im Irak. Mhm. Das heißt, man kann natürlich sagen, dass sie gescheitert sind. Andererseits haben sie versucht, dieses Regime in die Knie zu zwingen.
2: Das ist richtig. Dieser Versuch ist momentan gescheitert. Das müssen wir, glaube ich, auch zur Kenntnis
0: nehmen. Im Moment kann man durchaus sagen, es ist kritikwürdig, dass der Job noch nicht beendet ist.
2: Ja.
0: Also man hat sich's mit Sicherheit einfacher vorgestellt. Man hat einen Seeweg, der jetzt bislang zumindest funktionierte, gerade in ein Krisengebiet verwandelt. Und die ganze Weltwirtschaft leidet jetzt darunter. Und es sind auch Unbeteiligte jetzt mit betroffen. Gleichzeitig ist es eben in der Tat so, also in einem lichten Moment hat ja auch unser Bundeskanzler noch gesagt, die Amerikaner machen unsere Drecksarbeit da unten.
3: Und das stimmt auch. Und das ist ja nach wie vor, wir tun immer so, wir sind wie Zuschauer, wie Zaungäste. Dieses Regime in Teheran entwickelt Mittelstreckenraketen, die uns erreichen.
0: Ja.
3: Die entwickeln Atomsprengköpfe, die uns erreichen, die können uns erpressen. Es ist komisch, dass wir immer so tun, als wenn wir damit nichts zu tun hätten. Und das Öl kommt irgendwoher.
2: Sagt Gunnar Schupelius, News-Kolumnist. Und damit schauen wir zurück von der Straße von Hormuz nach Deutschland. Was tut sich denn da bei Tage und bei Nacht? Viele junge Menschen in Deutschland wünschen sich weiterhin Kinder, doch immer weniger bekommen sie. Neue Zahlen des Bundesinstituts für Bevölkerungsforschung zeigen, dass die Geburtenrate innerhalb von 3 Jahren von 1,5 1,58 auf 1,35 Kinder pro Frau gesunken ist. Meine Güte. Obwohl der Kinderwunsch nahezu unverändert blieb. Als Gründe gelten unter anderem fehlende Betreuungsangebote, hohe Wohnkosten sowie Probleme bei der Vereinbarkeit von Familie und Beruf. Was ja immer wieder gesagt wird, Julius, möchte ich dich als erstes mal fragen. Ja, Kinder sind ein Armutsrisiko. Wer Kinder hat, der muss also schauen, dass er so viel Geld hat, um sich das überhaupt leisten zu können. Stimmt das denn ökonomisch?
1: Also ich weiß nicht, ob das Thema finanzielle Absicherung, Armut der entscheidende Treiber sind für Menschen, sich für dafür zu entscheiden, eine Familie zu gründen. Ich glaube, da darf ich die beiden Eltern dann gleich in die Runde holen. Und
0: Die Eltern.
1: Ich habe ja kein Kind. Aber aus ökonomischer Sicht ist es natürlich zwei Seiten der Medaille. Auf der einen Seite, es gibt so eine, auch wie so eine gaußsche Kurve, bis zu einem gewissen Einkommen, das liegt so im Bereich zwischen 70.000 und 90.000 Euro, ist der Sweet Spot für Menschen, Kinder bekommen zu wollen, ökonomisch. Und danach fällt es, ich mutmaße, aufgrund hedonistischer Lebensträume, dann wieder stark ab. Und im niedrigeren Bereich ist es noch etwas höher als bei den Top-Verdienern. Aber wenn ich mir jetzt die aktuellen politischen Entscheidungen anschaue, das Elterngeld zu kürzen, also jemanden und noch Vorschriften zu machen, wer wie wann wie lange zu Hause zu bleiben hat, das Thema Mitversicherung des Ehepartners zu streichen, oder zumindest bei Kindern älter als 12 Jahre, das macht es jetzt auch nicht sonderlich schmackhafter. Wir erleben all die Probleme, sowohl was Fachkräftemangel angeht, als auch was die finanzielle Ausstattung der Kommunen, als auch was die Migrationskrise angeht in Kindergärten und Schulen, wo man sich überlegt, ich war mal auf diesem Kindergarten, das war alles noch heile Welt, aber inzwischen sieht es nicht mehr so aus, als ob ich da meine Kinder zwangsläufig, ich auch am Wochenende eine Diskussion darüber gehabt, unbedingt beim Thema Schule so ein bisschen die Wege vorzugeben, damit die Kinder, die Töchter in dem Fall, ich sag mal, in geregelten Bahnen laufen, dass die nicht an falsche Menschen geraten, die sie vielleicht irgendwie auf die schiefe Bahn mitziehen und mitbewegen können, weil man eben, könnt ihr auch besser beurteilen als ich, im Alter von 13, 14, 15 Jahren irgendwann mal so den Kontakt so ein bisschen verliert, weil einfach da kleine erwachsene Menschen sich entwickeln. Und da werden jetzt die Rahmenbedingungen für diese, muss man ja sagen, beim gleichen Kinderwunsch 0,2 Punkte weniger katastrophalen Zahlen in 3 Jahren, weckt jetzt nicht die Hoffnung, dass sich das irgendwie, und das ist ja notwendig, auch mit Blick auf all die Sozialkassen und die Rente, dass sich dieser Trend umkehren ließe.
2: Es steht hier ein interessantes Wort drin, das ich vorher nicht kannte, in dieser Bild-Zeitungsnachricht, ja? Der sogenannte Fertility Gap. Das kannte ich vorher nicht, der Fertility Gap. Also ja, die Fruchtbarkeitslücke sozusagen. Die Differenz zwischen Kinderwunsch und tatsächlicher Geburtenrate hat sich bei Frauen in den letzten 3 Jahren mehr als verdoppelt. Also wenn diese Zahlen vom Bundesinstitut für Bevölkerungsforschung stimmen, ist es so, dass Frauen durchaus sagen, wir hätten gerne Kinder. Sie wünschen sich im Schnitt 1,76 Kinder, aber real sind es eben viel, viel weniger, nur noch 1,35 Kinder pro Frau. Also sie wünschen sich 1,76 im Schnitt, die Frauen, es sind nur noch 1,35. Und die Überschrift, da möchte ich fragen, Birgit, du hast dich mit dem Thema ja auch schon als Buchautorin beschäftigt, lautet: Kinderwunsch junger Paare oft nicht zu realisieren. Also an den Umständen liege es. Gehst du
0: da
2: mit?
0: Nein, ich gehe da nicht mit, weil das auch die Argumente sind, die ich jetzt seit 20 Jahren höre. Immer dasselbe. Unvereinbarkeit von Familie und Beruf, finanzielle Situation. Wir müssen mehr Kita-Plätze bauen. Das ist die Lösung sozusagen oder die vermeintliche Definition des Problems, die ich jetzt seit 20, 30 Jahren höre, ohne dass es im Übrigen der Ausbau auch der Kita-Betreuung in irgendeiner Form irgendetwas bewirkt hätte, sondern die Geburtenraten gehen runter, obwohl wir immer mehr Kinderbetreuung machen. Niemand bekommt Kinder, um mit dem Gedanken, sie so schnell wie möglich in eine staatliche Einrichtung abzugeben. Ist ja völlig absurd. Ja? So denkt niemand. Aber was wir natürlich gesellschaftlich getan haben, ist, dass wir seit Jahrzehnten familienfeindlich agieren. Dass wir nicht ermutigen zu Kindern. Das gilt gerade in Deutschland. Irgendwie hat man sofort eine Mutterkreuzdebatte am Hals, wenn man sagt, bekommt Kinder, heiratet früh, bekommt früh Kinder. Dann heißt das irgendwie, dass man Frauen irgendwie an den Herd fesseln möchte wieder. Ja. Ja, also solche Debatten haben wir ja in Deutschland. Du bekommst auch als junge Frau im Prinzip schon von der Schule an erklärt, was du alles nicht mehr machen kannst, irgendwie, wenn du Kinder hast. Also wir ermutigen nicht dazu, Familien zu gründen und Kinder in Betracht zu ziehen, sondern wir wir machen irgendwie von der 5. Klasse an inzwischen Sexualkundeunterricht, der sich vor allen Dingen damit beschäftigt, wie man Kinder verhindert. Ja, also wir lehren Verhütungsmethoden und erklären Kindern, wie man verhindert, dass es solche wie sie gibt. Und jetzt wundern wir uns, dass diese jahrzehntelange, dieses Schlechtreden von Familie und dieses Nichtfördern, ja, wir auch das Ehegattensplitting diskutieren wir ja, die Abschaffung. Wir sind ständig dabei, neue Instrumente irgendwie zu machen, die faktisch die Situation der Familie verschlechtern. Aber wir sehen natürlich auch, dass die gesamte Gesellschaft sich in eine Richtung bewegt, wo junge Menschen immer viel nicht mehr verstehen, warum sie eigentlich so beziehungsunfähig geworden sind. Also viele dieser Frauen, übrigens, das sind auch Statistiken, die gerne Kinder hätten, finden nicht rechtzeitig den richtigen Partner. Also eine ganz, ganz starke Problematik unter jungen Menschen, die nicht mehr verstehen, warum sie eigentlich so beziehungsunfähig geworden sind, warum ihre Ehen nicht halten, ihre Beziehungen nicht halten. Und die Wahrscheinlichkeit, auch statistisch, dass eine Frau Kinder bekommt, verdoppelt sich in dem Moment, wo sie heiratet. Also in dem Moment, wo ein Mann sagt, ich gebe es dir schwarz auf weiß, dass ich bei dir bleibe, in dem Moment ist eine Frau ermutigt, Kinder zu bekommen, weil sie dann eine Sicherheit bekommt, dass sie in dieser Phase, in der sie keine Kinder hat, versorgt wird. Das heißt, wenn man wirklich Familienpolitik machen müsste, bräuchten wir jetzt eine Kampagne, heiratet jetzt.
2: Ja, das gleichzeitig haben wir es natürlich aber auch viele Berichte, wo wir sehen, dass Bürgergeldempfänger, oft Zugewanderte, viele Kinder haben.
3: Weil die Zugewanderten aus ihrer Herkunftskultur daran gewöhnt sind. Man sieht aber auch, dass die Zugewanderten jeder Couleur, sobald sie hier leben und dann auch in der nächsten Generation sich die Zahl der Kinder deutlich abnimmt. Ich wollte noch mal ganz kurz zu Birgit sagen, das ist sehr, sehr richtig, was sie gesagt hat. Das ist das eine, dass wir die Familie nicht mehr propagieren als Ideal oder als wirklich fantastische Lebensform. Das andere ist aber auch, dass wir nicht zugeben, dass natürlich Kinder zu haben auch Verzicht bedeutet. Ich kann mich nicht in derselben Form selbst verwirklichen, wenn ich Kinder habe. Ich muss einen Verzicht leisten und diese berühmte Vereinbarkeit von Beruf und Familie ist durchaus nicht gegeben. Da muss einer der beiden oder beide oder wechselweise einen Verzicht üben, auch übrigens was die Karriere angeht. Also man hat die Kinder auch nicht umsonst, die laufen auch nicht nebenher. Das muss man auch immer wieder ganz deutlich sagen. Bloß was eben verloren gegangen ist, glaube ich, ist auch ein bisschen, ich sage jetzt mal so, die Verherrlichung der Familie, weil letztendlich ist das bürgerliche Leben etwas Wunderbares und ist das Leben mit Kindern etwas Wunderbares. Und das erfährt dann auch jeder, der Kinder hat. Und der hat auch dieses Glücksgefühl bei allem Verzicht, bei allem, was man in Kauf nehmen muss. Und ich glaube, das ist einfach eine positive Propaganda, die es bei uns nicht mehr gibt. Ja,
2: positive Propaganda für die Familie, für die Kinder, für die bürgerliche Lebensform, sagt Gunnar Schupelius, News-Kolumnist. Und Kinder müssen auf die Schule. Sie haben die Schulpflicht und trotzdem kann man, wenn man die Schulpflicht genossen hat, dazu kommen, Schule mit H zu schreiben. Meine Güte. Früher hieß es, wer nämlich mit H schreibt, ist dämlich. Tja, und das gilt vielleicht auch für die CDU-Fraktion in Brandenburg. Sie hat sich zumindest mit einem Rechtschreibfehler blamiert. In einem Social-Media-Beitrag war vom nächsten Schuljahr mit H, hui, statt Schuljahr die Rede, also Schuljahr, U-H-L. Der fehlerhafte Post blieb stundenlang online, bevor er gelöscht wurde. Aber die Fraktion räumte den Fehler dann ein und erklärte, er sei bei der Freigabe übersehen worden. Künftig wolle man bei der Rechtschreibung genauer hinsehen. Ja, das sollte man vielleicht tun, gerade wenn man regiert. Das ist die Regierungspartei CDU, zwar kaum jemand wählt sie, aber sie darf regieren in Brandenburg, der Brandmauer sei Dank. Ja, einerseits ist es natürlich jetzt ganz erfrischend, dass jetzt hier die CDU-Fraktion sagt, also es war jetzt hier kein subalterner Lackel, wie man manchmal bei Friedrich Merz hörte, naja, irgend so ein junger Social-Media-Arbeiter, ne, nachts um drei und so, sondern hat die Fraktion gesagt, wurde so abgenommen und das war der Fehler.
0: Ich glaube, wir sehen hier ein klassisches Beispiel, was bei rauskommt, wenn man dieses berühmte Schreiben nach Gehör in der Grundschule schon beginnt. Ja? Weil dann verliert man das auch nie wieder. Und das Erschreckende ist ja, da gucken immer mehrere Menschen drauf. Ja? Also bevor sowas online geht, gucken mehrere Menschen drauf und das ist einfach niemandem aufgefallen. Was auch auffällt übrigens irgendwie, es wird jetzt immer auf die jungen Social-Media-Mitarbeiter abgewälzt. Also egal, ob Friedrich Merz irgendwie den falschen Tweet absetzt, ist oder ob ein Tippfehler irgendwie im Meme drin ist. Immer müssen jetzt die armen jungen Social Media Mitarbeiter herhalten. Da muss ich einfach sagen, erstens mal, nein, derjenige, der Auftraggeber ist, der ist, früher haben diese Leute selber noch die Schuld auf sich genommen und haben nicht ein paar Bauernopfer unter den jungen Mitarbeitern nach vorne geschoben, nach dem Motto, habe ich nichts mit zu tun. Da muss man schon wieder hin und ich frage mich langsam, ob die alle dieselbe Social-Media-Abteilung haben, ob es da nur eine gibt bei der CDU, die für alle arbeitet.
2: Aber selbst wenn man da einfach mal ein Rechtschreibprogramm drüber laufen ließe, also niemand würde Schuljahr mit H-U-H-L durchgehen lassen. Und ich finde, also es mag ein bisschen altväterlich klingen, aber ich finde es schon auch ein bisschen Ausdruck der Bildungskatastrophe, dass immer mehr Leute immer schlechter schreiben.
0: Aber es ist auch ein Ausdruck von, dass man Qualität nicht mehr schätzt. Dass man nicht mehr investiert in gute Leute, in Lektorat. Darin, dass man sagt, bevor wir etwas online stellen, wird es überprüft. Also das, weil wir Wert auf Qualität legen. Und früher war das eine sehr deutsche Angelegenheit, Qualitätskontrolle. Ja, Made in Germany war immer eine Qualitätskontrolle. Im Ausland hat man uns bewundert für die Präzision, für die, ja, es war einfach immer geil gemacht. So, und jetzt diese Schludrigkeit. Ja. Diese Schludrigkeit zeigt sozusagen wieder einmal exemplarisch den Niedergang dieses eigenen Anspruches, immer noch Exzellenz zeigen zu wollen.
1: Das ist das entscheidende Stichwort. Wir hatten früher eine Pedanterie, war früher was Positives. Heute ist sie was Nerviges. Mhm. Das kann passieren. Ich gebe jetzt hier öffentlich zu, ich tendiere auch zu Flüchtigkeitsfehlern. Aber dafür gibt es ja dann Qualitätssicherungsstufen, die genau auf sowas aufpassen. Auf der anderen Seite ist es verwunderlich, weil ja die Notenquote der massig vielen Abiturienten immer besser wird. Also eigentlich passt das nicht zusammen. Die fehlende Exzellenz mit immer mehr tollen Abiturnoten. Haha, woran das wohl liegt? Offenbar sind auch da die Ansprüche nach unten geschoben worden. Wie gesagt, Fehler kann passieren. Wenn ich jetzt die Berater der CDU Brandenburg wäre, dann würde ich das Ganze jetzt für mich ausnutzen und Nachhilfestunde machen, ein paar Schulen besuchen als Fraktion, mal mit den Lehrern ins Gespräch kommen und sich angucken, wo man da vielleicht ein bisschen Geld investieren könnte in besseres Unterrichtsmaterial, Tischtennisplatten oder eben die Sanierung der Toiletten. Also aus der Schwäche eine Stärke machen, aber mal gucken, immerhin war die Reaktion, du hast es gesagt, nicht die Social Media hat da irgendeiner Fehler gemacht, sondern war mein Fehler als sozusagen Verantwortlicher. Das finde ich dann in Ordnung und auch anständig. Anders als der Herr Bundeskanzler, der seine Geschichten da mehrfach umdoktern muss. Wer jetzt schuld war, alle außer er jedenfalls.
2: Exzellenz ist das richtige Stichwort. 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Und nachher haben wir für Sie noch folgende Themen vorbereitet. Um 7 Uhr der teure Sommerpause, Kanzler. Tja, Kabinett und Co. sind jetzt im Urlaub. Der Kanzler heute noch in Frankreich. Bald bricht aber für ihn auch der Urlaub an. Und wir erklären Ihnen vorab, welche Kosten auf uns alle, auf uns zahlenden Steuerzahler zukommen. Denn die Regierung verabschiedet sich in die heitere Sommerphase mit gebrochenen Steuerverbrechen aus Berlin. Hasta la vista. Und um 8 Uhr haben wir das für Sie, das verbotene Verbot. News siegt vor Gericht über die Berliner Verkehrsbetriebe. Unsere Werbekampagne muss und darf fortgesetzt werden. Und im Zentrum der Werbekampagne steht dieser, wie ich finde, geniale Spruch. 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Ja, und in wenigen Sekunden, darf man das noch sagen, Aufschnittbrot.
1: Auf den Lieblingswattemangenbrot,
0: ja. Schnittchen.
2: Schnittchen. Schnittchen werden gereicht. Das war früher immer die Formulierung als Unterbrechen. Die Erfrischungen wurden gereicht. Das hat man früher immer. Erfrischungen wurden gereicht und Schnittchen, aber ja. Bei uns dürfen Sie Schweinefleisch essen, Mett, Igel, was auch immer Sie mögen, aber auch vegan. 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Und damit ist es nun 7 Uhr und hier ist inzwischen die Nachrichten mit Robert Noack.
4: Der Kinderschutzbund hat die Sparpläne der Bundesregierung als Skandal bezeichnet. Der Wegfall des Unterhaltsvorschusses bedeute eine Vertiefung der Chancenungleichheit, kritisiert der Verbandschef Grein. Das Vorhaben sende ein Signal an alle Kinder und Jugendlichen: Wenn es eng wird, zählt ihr am wenigsten. Alleinerziehende Elternteile können vom Staat Vorschuss beantragen, wenn der andere Elternteil nicht oder nicht ausreichend Unterhalt zahlt. Der Staat kann sich dieses Geld dann von den säumigen Eltern zurückholen. Nach Plänen von CDU-Familienministerin Prien soll dieser Vorschuss künftig aber nur noch bis zum 16., anstatt wie bisher bis zum 18. Geburtstag der Kinder gezahlt werden. Berlins Finanzsenator Stefan Evers ist der neue CDU-Spitzenkandidat für die Abgeordnetenhauswahl im September. Der Landesvorstand wählte den 46-Jährigen einstimmig. Rund 10 Wochen vor der Wahl soll Evers jetzt noch versuchen, die Trendwende einzuleiten. In letzten Umfragen lag die CDU nur noch auf Platz 4. Ein Wechsel an der Spitze war notwendig geworden, da der regierende Bürgermeister Wegner vergangene Woche seinen Rückzug erklärt hatte. Er war nach dem Terroranschlag auf die Stromversorgung in Berlin Anfang des Jahres massiv unter Beschuss geraten, weil er im Krisenmanagement komplett versagt hatte. Für pflegebedürftige Altenheimbewohner wird es immer teurer. Wie eine Auswertung des Verbands der Ersatzkassen ergab, mussten im ersten Heimjahr im bundesweiten Schnitt rund 3.360 Euro pro Monat selbst bezahlt werden. Das sind knapp 260 Euro mehr als noch vor einem Jahr. Regional gibt es allerdings erhebliche Unterschiede. Im Ländervergleich am teuersten war die Pflege im ersten Heimjahr in Bremen, am niedrigsten war der Eigenanteil in Sachsen-Anhalt. Ein Grund für die Entwicklung sind demnach gestiegene Personalkosten. Die Bundesschülerkonferenz hält ein Social-Media-Verbot für unter 13-Jährige für nachvollziehbar. Generalsekretärin Kirchhoff sagte, ein Verbot sei allerdings nur eine einfache Lösung. Junge Menschen müssten viel mehr Kompetenzen über soziale Medien erlernen. Mit einem möglichen Verbot geschehe das aber nicht. Ein Expertengremium hatte der EU-Kommission empfohlen, Social-Media-Angebote für Kinder unter 13 Jahren zu verbieten. Die USA haben erneut Ziele im Iran angegriffen. Damit schränke man die Fähigkeit des Iran, Attacken auf unschuldige Zivilisten und die Handelsschifffahrt auszuüben, ein, heißt es vom zuständigen Regionalkommando. Die USA haben in den vergangenen Tagen wiederholt iranische Ziele angegriffen und begründeten das mit Attacken des Iran auf Schiffe in der Straße von Hormuz. Der Iran verübte wiederum Vergeltungsangriffe, etwa auf US-Ziele in den Golfstaaten. US-Präsident Trump hat außerdem eine erneute Blockade iranischer Häfen in der Straße von Hormuz angekündigt. Das Wetter in Deutschland: heute im Norden und Nordosten locker bewölkt oder sonnig, sonst teils wolkig, teils sonnig. Im Tagesverlauf vor allem im Süden und in der Mitte teils kräftige Gewitter bei Höchstwerten zwischen 21 und 35 Grad.

0: 7:03 Uhr. Einen wunderschönen guten Morgen. Herzlich willkommen bei News Live am Dienstag, dem 14. Juli 2026. Morgens um 6 schon wissen, was einem abends um 8 verschwiegen wird. Das ist unser News Claim, unser Anspruch. 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Unsere Gäste heute Morgen sind die Chefredakteurin von The Statement, Birgit Kelle. Schön, dass du da bist.
1: Guten Morgen, schön wieder hier zu sein.
0: Absolut. Schön auch, dass du da bist, Julius Böhm, unser Newsreporter.
2: Einen wunderschönen guten Morgen.
0: Und natürlich auch heute hier zum ersten Mal für mich. Ich freue mich sehr, dass wir heute hier zusammen sind. Gunnar Schupelius, unser neuer News-Kolumnist.
3: Freude ist ganz meinerseits.
0: Das ist schön. Und du hast uns ja auch mitgebracht eine neue Kolumne bei News. Wie heißt die?
3: Guten Morgen Deutschland.
0: Guten Morgen Deutschland. Und immer das
3: erscheint jeden Morgen um 3 oder 4 oder 5 oder 6, je nachdem. Wann man reinschauen will.
0: Wann man reinschauen. Wunderbar. Und heute können wir das besonders empfehlen, weil es geht um ein Thema, das uns nachher hier auch noch beschäftigen wird. Haha, kleiner Cliffhanger. Ich bin Alexander Kiswer und meine Ferien sind vorüber. Bundestag und Bundesregierung haben sich in die Sommerpause verabschiedet. Zurückgelassen haben sie den Deutschen zwei Versprechen. Eine spürbare Steuerentlastung und eine Reform der Rente für sinkende Beiträge. Aber beides stimmt nicht. Es wird für nahezu jeden teurer.
4: Mehr Netto vom Brutto ist nicht nur der Traum von Millionen deutschen Beschäftigten, so lautet auch das Versprechen der Bundesregierung. Mit einer Steuerentlastung und Reformen beim Sozialstaat soll das gelingen.
5: In der Einkommensteuer wollen wir die unteren und mittleren Einkommen wie im Koalitionsvertrag vereinbart und gerade Familien entlasten. Damit kehren wir gleich zwei Trends um, nämlich der Beitragssatz im Umlagesystem steigt perspektivisch nicht mehr, er sinkt. Und das Versorgungsniveau sinkt nicht mehr, sondern es steigt.
4: Doch kaum etwas von dem, was der Kanzler da sagt, stimmt. Weder wird die breite Masse bei der Steuer entlastet, noch sinken die Beiträge. Das zeigen Berechnungen des Finanzwissenschaftlers Frank Hechtner im Auftrag der FAZ. Schon wer 3.000 Euro brutto im Monat verdient, wird im Jahr 2028 unterm Strich weniger Geld im Geldbeutel haben. Bedenkt man noch die Inflation, wird es für ausnahmslos jeden massiv teurer. Und das, während bei der gesetzlichen Krankenversicherung massiv Leistungen gekürzt werden und die Praxen vor Versorgungsengpässen warnen. Die Politik macht Sommerferien, aber für die Menschen wird es teurer. Jetzt unser Thema bei News Live.
0: Tja, das werden deutlich teure Ferien. Die Regierung Merz hat sich ja mit großen Versprechungen, Ankündigungen und angeblichen Einigungen in die Parlamentsferien verabschiedet. Hören wir da mal rein.
5: In der Einkommensteuer wollen wir die unteren und mittleren Einkommen wie im Koalitionsvertrag vereinbart und gerade Familien entlasten und dafür höchste Einkommen etwas höher belasten. Meine Damen und Herren, liebe Kolleginnen und Kollegen, ich halte das für verträglich, es so zu machen. Es ist auch ein Beitrag zur sozialen Gerechtigkeit in unserem Land. Meine Damen und Herren, in der Rente schlagen wir vor, das Verhältnis der Generationen neu und gerecht auszutarieren und dafür auch die Chancen des Kapitalmarkts zu nutzen. Damit kehren wir gleich zwei Trends um, nämlich der Beitragssatz im Umlagesystem steigt perspektivisch nicht mehr, er sinkt. Und das Versorgungsniveau sinkt nicht mehr, sondern es steigt perspektivisch, wenn die Regeln des Kapitalmarkts greifen in den 2040er und 2050er Jahren. Morgen, so hoffe ich jedenfalls, werden wir im Bundestag und im Bundesrat die gesetzliche Krankenversicherung auf eine neue finanzierbare Grundlage stellen.
0: Ja, gleich machen wir hier den großen Realitätscheck. Vorab nochmal eine kleine atmosphärische Frage, Gunnar, an dich vielleicht. Das war jetzt ja Friedrich Merz, wie man ihn kennt, aus dem Bundestag in Regierungserklärungen. Ein Mann, der ein Muster abgibt an Entschlossenheit, an Durchsetzungsbereitschaft, an Reformfreude auch. Das ist, glaube ich, so die öffentliche Figur, die er sich zurechtgelegt hat.
3: Er möchte dieses Reformchen, was die übrigens auch hinter vorgehaltener Hand sagen, wenn man mit ihnen spricht, dass es ein Reformchen ist, das eigentlich seinen Namen noch gar nicht mal verdient hat, möchte das gerne schönreden und kompensiert damit sozusagen seine Machtlosigkeit. Worin besteht seine Machtlosigkeit? Die besteht an der Front zum Koalitionspartner. Wir müssen uns vor Augen führen, dass hier eine SPD regiert, die überhaupt keine Reformen möchte. Das sage ich ganz bewusst so. Sie möchten es deswegen nicht, weil sie glauben, dass sie dann Wähler verlieren. Das Gegenteil ist wahrscheinlich wahr. Das heißt, die SPD will an den Sozialstaat, der ständig wächst, an die ständig wachsenden Ausgaben nicht ran. Stattdessen will sie diese ständig wachsenden Ausgaben mit neuen Schulden kompensieren. Und da läuft die Union auf. Der Bundeskanzler selbst weiß ganz genau, was getan werden müsste. Hat er auch, als er noch an der Opposition war, immer gesagt. Glaube ich ihm auch. Viele in der Union übrigens auch. Die wollen das auch. Aber sie kommen nicht weiter. Und da sie keinen anderen Koalitionspartner wollen und auch mit niemand anderem zusammenarbeiten als mit der SPD, sind sie festgefahren. Und er kompensiert das jetzt, indem er so tut, als wenn große Entschlüsse gefasst worden wären. Ich muss ihm das leider unterstellen. Das ist nicht aufrichtig. Das ist nicht aufrichtig. Er weiß genau, dass das so nicht stimmt. Und Julius wird es, glaube ich, gleich nochmal vorrechnen. Das, was er da gesagt hat, wird nicht eintreten. Diese Rechnung geht nicht auf. Ich will jetzt nicht gleich wieder das große Wort Lüge in den Raum stellen, aber es ist nicht wahrhaftig. Denn was er verspricht, kann nicht eingehalten werden und er weiß es auch.
0: Es ist nicht wahrhaftig, es ist nicht ehrlich. Das ist die Einstiegsthese von Gunnar Schupelius. Und damit müssen wir aber natürlich jetzt zu den harten Fakten kommen. Zwei Versprechen sind hier ja wirklich auffällig gewesen. Wir wollen die Mitte entlasten und wir wollen, dass die Beiträge sinken. Da wird sich jeder freuen, aber wird es dazu kommen? Julius, dein Auftritt.
2: Lieben gerne. Ja, wir haben den Bundeskanzler gehört. Bisher all die versprochenen Dinge sind ja nur Einigungen auf dem Papier, politische Einigungen. Gesetzesentscheidungen gibt es noch nicht. Aber selbst wenn man das Ganze mal durchrechnet, das hat der Kollege Frank Hechtner, Wirtschaftswissenschaftler von der Friedrich-Alexander-Universität in Nürnberg, Erlangen im Auftrag der Kollegen der FAZ gemacht. Anhand dieser Rechnungen haben wir uns ein wenig bedient und das Ganze dann noch um einen wichtigen Gedanken erweitert. Und so rechnen wir jetzt mal ein paar Beispiele durch und fangen an mit dem, was man ja mindestens mal die breite arbeitende Mitte mit kleinen und mittleren Einkommen nennen müsste, nämlich jemand, der um die 2.500 Euro brutto pro Monat verdient, also knapp rund um den Mindestlohn liegt. Und selbst in diesem Bereich rechnet der Kollege Hechtner durch. Bei der Steuer gibt es eine Senkung um 240 Euro. Dafür werden 2028 die Beiträge zur Rente, die ja nicht sinken, sondern steigen werden, unter anderem um einen Zusatzbeitrag einzunehmen, um die sogenannte Kapitalrente auffüllen zu können, werden die Rentenbeiträge um 270 Euro steigen. Fest steht jetzt auch schon, für Singles wird es beim Beitragssatz für die Pflegeversicherung nach oben gehen, was summa summarum, ich wiederhole, wir sprechen von jemandem, der im Gastgewerbe beispielsweise arbeitet, etwas mehr als Mindestlohn verdient, eine Mehrbelastung von 60 Euro pro Jahr schon in der, würde ich sagen, eher niedrigen Einkommensklasse. Schauen wir als nächstes auf jemanden, der genau im deutschen Durchschnitt liegt. Wir sind jetzt im Bereich von Facharbeiter, einem Werkzeugmechaniker oder dergleichen. 4.500 Euro brutto im Monat. Ich habe eine Sache vergessen. Danke, liebe Regie. Einmal nochmal zurück zu 2.500 Euro. Exakt so. Denn eine Sache möchte ich noch ergänzen. Diese Steuerentlastung hier oben, die wir sehen, diese 240 Euro, die sind nur nominal. Die werden nominal 2028 auf dem Konto sein. Aber, wie wir alle wissen, das Leben wird teurer. Und diese Inflation muss eigentlich eine Regierung, wenn sie ihre Bürgerinnen und Bürger nicht durch die Hintertür extra besteuern möchte, ausgleichen. Ich meine, das ganze kalte Progression kann sich das so vorstellen, ich verdiene Geld, mein Geld ist in 2 Jahren weniger wert, ich sage, Chef, ich hätte gerne ein bisschen mehr Geld, um diesen Kaufkraftverlust auszugleichen, bekomme ein bisschen mehr Geld, rutsche dadurch in die höhere Steuerklasse und der Staat nimmt sich mehr, obwohl ich nicht mehr Kaufkraft habe als vorher. Rechne man diesen Faktor ein, wird die Belastung für die Niedrigverdiener mit 2.500 Euro von 60 im Jahr auf 250 Euro im Jahr als reale Belastung. So. Jetzt sind wir beim Facharbeiter, jetzt sind wir beim Werkzeugmechaniker, der 4.500 Euro verdient. Wir sind wieder bei der Rechnung von Herrn Hechtner. Es gibt mehr Steuer, 365 Euro, dafür eine deutlich höhere Rentenbelastung, eine höhere Pflegebelastung und eine nominale Belastung bereits von 175 Euro. Aber schauen wir wieder auf die kalte Progression. Der Stempel kommt einmal drauf. Die reale Belastung wird deutlich höher, denn so ein Facharbeiter, der müsste pro Jahr um die 100 bis 150 Euro an kalter Progression ausgeglichen bekommen, was aber nicht passiert, wodurch die reale Belastung um 450 Euro steigt. Wir gehen zu der ärmsten Sau, muss man sagen, nämlich Single im Bereich von 75.000 Euro. Die Menschen, die wir suchen, Ingenieure, IT-Menschen, beginnende Leute, die in der Klinik als Ärzte arbeiten, und hier erleben wir es. Die Ausgleichung der Steuer, kommen wir gleich dazu, 600 Euro. Die Rente frisst das komplett wieder auf, aber jetzt wird es spannend. Durch die Verschiebung der Beitragsbemessungsgrenze bei der Krankenkasse von 69.000 Richtung 75.000 Euro werden diese 6.000 Euro auch nochmal durch den Beitrag belastet. Wir sehen das hier, 315 Euro extra im Monat. Auch bei der Pflege wird es deutlich teurer. Die nominale Belastung schon fast 500 Euro. Wenn wir jetzt nochmal die kalte Progression einmal drüber schicken, sind wir schon bei 940 Euro. Und jetzt schauen wir auf das, was die Bundesregierung ja wirklich entlasten wollte. Die Familien, das war ja im Fokus. Wir haben es gerade beim Kanzler gehört, kleine mittlere Einkommen, allen voran Familien. Und deswegen schauen wir uns mal eine an. Wir sind jetzt hier bei der deutschen Durchschnittsfamilie, wobei zwei Kinder, nicht der Durchschnitt, aber wir nehmen mal zwei Kinder. Und wir sehen sogar hier unten in grün eine Entlastung auf dem Gehaltszettel. Es gibt weniger Steuerbelastung, deutlich mehr Rente, das wissen wir, aber beim Kindergeld 312 Euro mehr. Und jetzt wird es spannend, denn allein diese Kindergelderhöhung ist ein reiner Inflationsausgleich. Es ist in Wahrheit keine Entlastung. Es ist einfach nur, ich gebe euch das an Kaufkraft zurück, was die Zeit euch nimmt. Das heißt, diese 312 Euro können wir eigentlich streichen. Auch für diese beiden Menschen, die im Bereich von 2.800 Euro brutto liegen. Das könnte sein ein Busfahrer, jemand, der in der Sicherheit arbeitet, Pfleger, Pflegerin im Altenheim, dergleichen. Teilweise auch Kassierer verdienen in diesem Bereich. Wenn man auch da nochmal die kalte Progression durchschickt und eben das Kindergeld streicht, sind wir von diesen knapp 200 Euro realer Entlastung im Bereich von 320 Belastung. Und jetzt kommen wir, ich hatte eben schon die ärmste Sau, noch die haben wir eine noch ärmere Sau. Und zwar ist das jemand, ein Arzt beispielsweise, verdient 100.000 Euro. Der oder die Partnerin verdient kein Geld, bleibt zu Hause, kümmert sich um die beiden Kinder, die beide Zwillinge, gerade 12 Jahre alt geworden sind. So, wir kommen an den Punkt. Bei der Steuer wieder die Entlastung, die gar keine ist, kommen wir gleich zu. Bei der Rente wird es deutlich teurer, 900 Euro. Und jetzt aufgepasst, aua, aua, aua. Das ist die ehemals kostenlose Mitversicherung des Ehepartners, der ja jetzt mit einem Beitrag von 2,5% mitfinanziert werden muss, was bei 100.000 Euro brutto ordentlich ins Geld geht. Man sieht das hier, Kindergeld ist wieder eine Entlastung, bei der Pflege wird es auch teurer, macht schon eine nominale Belastung von 2.300 Euro. Streichen wir wieder das Kindergeld, was nur Inflationsausgleich ist, und schicken noch einmal die kalte Progression oben drüber, landen wir bei 3.250 Euro netto weniger für den Arzt, bei dem die Partnerin oder die Ärztin, bei der der Partner zu Hause bleibt und sich um die beiden Kinder kümmert. Und jetzt noch zwei Dinge, die wir nicht vergessen dürfen. All diese Zahlen, all diese realen Belastungen für alle Einkommensgruppen, für alle Familienkonstellationen sind noch in der Schwebe, sag ich mal. Denn wir haben zwar das sogenannte GKV-Beitragssatzstabilisierungsgesetz am Wochenende bzw. am Freitag beschlossen gesehen, aber es gibt große Mutmaßungen, dass es nicht genügen wird, dass die Beitragssätze doch steigen müssen. Und wir haben auch gesehen, dass der Bund erneut der Arbeitslosenversicherung einen Kredit geben musste, das ist ja eine Investition in Deutschland, einen Kredit geben musste, damit die Arbeitslosenversicherung genug Geld hat, die Arbeitslosenzahlen steigen. Es gibt immer mehr Menschen, die keinen Job haben, Stellen, die nicht nachbesetzt werden. Und auch da ist im Gespräch, dass der Beitragssatz in den kommenden Jahren wird steigen müssen, was an zwei Schrauben all diese Belastungen nochmal leicht nach oben korrigieren könnte. Dass nach unten korrigiert wird, das erscheint jedoch ausgeschlossen. Und das zeigt die Mischung aus den Rechnungen von Frank Hechner und unserer Ergänzung um die Inflation und die kalte Progression lässt unterm Strich die Deutung und die Wahrheit zu. Es wird für quasi alle teurer in den nächsten Jahren.
0: Und Sie nennen es Reform. Vielen herzlichen Dank, Julius, für die Zahlen. Komm wieder zu uns. Jetzt sind mir jetzt als bewandertem Laien, möchte ich mal sagen, zwei Dinge hier aufgefallen. Zum einen das Unwort von der kalten Progression, das man ja immer wieder hört, wo eigentlich auch jede Regierung sagt, und auch gerade Merz hat es immer noch gesagt, als er in der Opposition war, da müssen wir ran. Also nochmal ganz kurz gefragt, was genau ist die kalte Progression und warum ist die Union, warum ist die Bundesregierung da nicht so rangegangen, wie es der Kanzler mal versprochen hatte, als er noch nicht Kanzler war?
2: Weil es nicht verpflichtend ist. Also das nach oben Schieben des Grundfreibetrages bei der Steuer und das Anpassen des Existenzminimums an die Inflation ist einfach verfassungsrechtlich gegeben, weil man ja auch die Bürgergeldsätze und die Bewertungsmaßgabe, ab welchem Punkt kann man ein würdevolles Leben führen, jedes Jahr neu definieren muss. Dazu sind sie verpflichtet. Beim Kindergeld sind sie ebenso verpflichtet, das Ganze an die Inflation anzupassen. Aber eben diese Besteuerung durch die Hintertür, die ich beschrieben habe, das ist nur ein politischer Konsens, der zwar seit Jahren existiert. Ich glaube, der Christian Lindner wolle das mal ins Gesetz schreiben, damit es einfach von sich aus, von ganz alleine passiert. Ich wiederhole es nochmal. Man verdient Geld, 50.000 Euro. Und nach 2 Jahren, wir reden ja vom Jahr 2028, auf das ja auch die Regierung die ganze Zeit beruft, hat man 2-mal Inflation hinter sich. In diesem Jahr erwarten wir 2,7%, im nächsten Jahr erwarten wir 2,8%. Also kann man grob sagen, 5,5% Kaufkraft sind weg. Also meine 50.000 Euro sind nur noch irgendwas im Bereich von 47.000 Euro an Kaufkraft wert. Wenn ich jetzt zu meinem Chef gehe und sage, ich kann mir weniger von meinem Gehalt kaufen, wie wäre es denn mal mit 5% Gehaltserhöhung? Dann sagt er, alles klar, dann habe ich ja nur dieselbe Kaufkraft wie vorher. Also wieder 50.000 Euro im Kopf. Real, also auf dem Gehaltszettel, stehen da dann aber 53, 54, keine Ahnung, wodurch ich in eine höhere Steuerklasse rutsche und diese oberen Euros vom Staat stärker besteuert werden als zuvor. Das heißt, der Staat hat mehr Geld in der Kasse, obwohl ich mir nicht mehr kaufen kann als vorher, sondern sogar weniger durchgereicht bekomme netto. Und diesen Ausgleich, quasi die Kaufkraftbereinigung der Besteuerung, das Ausgleichen der Inflation der Besteuerung nennt man, also das Nicht-Ausgleichen nennt man kalte Progression und das Ausgleichen würde man Anstand nennen. Und nicht einmal das macht diese Bundesregierung und verkauft das Ganze, all die verpflichtenden Anpassungen als Reform, als Entlastung, obwohl sie unterm Strich sowohl nominal als auch dann real nach Inflation zu hohen Mehrbelastungen.
3: Diese ganze Steuerprogression betrifft ja nur die Einkommenssteuer. Die Kapitalertragssteuer ist gedeckelt. Man fragt sich ja immer, wieso ist denn die Einkommenssteuer eigentlich nicht gedeckelt? Bei 25, 30, 35, 40%. Solche Länder gibt es übrigens auch. Das heißt also, wenn ich mehr verdiene, zahle ich überproportional mehr Steuern. Und jetzt kommt's: Der Spitzensteuersatz fängt ja schon an bei knapp 70.000, glaube ich.
2: 7.600.
3: Das heißt, die behaupten, das ist ja die Reichensteuer, ne? Das heißt, die behaupten, dass ich reich bin, wenn ich 70.000 im Jahr habe. Wer weiß, was das Leben kostet in Deutschland, weiß, dass ich damit nicht reich bin, wenn ich nicht sowieso Vermögen habe. Die FDP hat immer wieder versucht, diesen Spitzensteuersatz an der Stelle aufzuheben. Das heißt also, die Menschen zu entlasten. Dazu kommt es nicht. Und du hast gefragt, warum? Ganz einfach, weil ihnen dann natürlich Einnahmen fehlen. Da fehlen ihnen Einnahmen und sie wollen ja gerne viel Geld ausgeben. Das ist ja der Punkt. Und ich finde, dass man darüber immer wieder grundsätzlich sprechen muss, dass wir in Deutschland, dazu kommen dann auch noch die Sozialversicherungsbeiträge, viel zu wenig netto übrig haben vom Brutto. Das betrifft vor allen Dingen junge Familien. Die können gar kein Vermögen mehr bilden, weil da bleibt ja nichts übrig. Und dass daran nicht... Der Bundeskanzler sagt, für die nächsten Generationen soll es besser werden. Nein, es wird deswegen schlechter, weil der Staat ihnen zu viel wegnimmt vom Brutto. Warum macht er das? Weil er die Einnahmen braucht und weil die Sozialsysteme ständig wachsen, die Ausgaben wachsen und da will man nicht beschneiden. Und deswegen nimmt man den Leuten weg und wie Julius schon gesagt hat, überall da, wo man es darf.
0: Mehr Netto vom Brutto, das wäre doch schon mal was. Und das denkt sich natürlich auch der Bund der deutschen Steuerzahler, hat jedes Jahr einen sogenannten Steuerzahler-Gedenktag. Und wie es der Zufall so will, war der gestern. Jawohl, es wurde kein Denkmal errichtet für den unbekannten Steuerzahler, obwohl ich das seit Jahren fordere. Aber gestern wurde wieder einmal durchgerechnet. Und wir haben erfahren vom Bund deutscher Steuerzahler, von jedem Euro, den ein durchschnittlicher Deutscher verdient, gehen, man fasst es nicht, unglaubliche 53,1 Cent an den Staat. Nur 46,9 Cent landen nach allen Abzügen wirklich in den Händen der Menschen. 46,9 Cent bleiben übrig vom Gehalt von den Einkünften eines durchschnittlichen Arbeiters oder Angestellten in Deutschland. Das heißt, viel gieriger kann der Staat eigentlich sein, als er schon ist. Und dennoch sucht er immer nach neuen Erlösquellen.
6: Ja, vor allen Dingen eben, man muss es immer im Gesamtkomplex sehen, dass wir ja eben nicht nur die Einkommenssteuer bezahlen, sondern auch die Mehrwertsteuer, Umsatzsteuer.
0: Energiesteuer zum Beispiel auch mit 4,4 Cent.
6: Ja, und das wiederum, wir sprachen darüber irgendwie, dass Familien nicht ermutigt, sondern entmutigt werden. Auch das ist eine Familienbelastung, ja, weil Familien haben einen höheren Energieverbrauch. Wenn du mit mehr Menschen zusammenwohnst, brauchst du mehr Wohnraum, du brauchst mehr Essen, die Waschmaschine läuft jeden Tag, du musst, das ist auch nicht eine Frage von Verschwendung. Ich kenne so viele Familien, die sparen schon überall, wo es geht. Aber du hast einfach einen größeren Grundumsatz, wenn du Kinder hast. Und überall wirst du aber über die Mehrwertsteuer nochmal extra zur Kasse gebeten. Überall, wo du einkaufst, die Lebensmittel, alles kostet, also überall führst du immer weiter Steuern ab. Ich finde es immer sehr schön im Ausland, wenn man einkaufen geht, in Amerika oder so, da hat man die Preise in den Klamottenläden, das ist der normale Preis. Und da kommt an der Kasse Kasse erst die Mehrwertsteuer obendrauf. Das heißt, der Laden zeichnet das Jackett aus, das Motto, das ist unser Preis. Und der Aufschlag kommt erst an der Kasse, weil das ist der staatliche Anteil. Damit haben die eigentlich gar nichts zu tun. Das ist der durchlaufende Posten. Und dann sehen die Menschen hier auch den Unterschied. Dann sehen sie, okay, das, was ich an der Kasse mehr zahle, als ausgezahlt ist, das ist das, was an den Staat abgegeben wird. Und vielleicht müssten wir solche Dinge auch mal einfach viel ehrlicher ausweisen, weil die Leute sehen das ja gar nicht mehr. Wir nehmen das ja einfach schon als Selbstverständlichkeit hin.
2: Das wäre das Schlimmste, was dem Staat passieren könnte. Das Arbeitgeberbrutto wird den Menschen komplett ausgezahlt und dann müssen sie sich am ersten des Monats hinsetzen, nachdem sie die Miete überwiesen haben, hier mit dieser komischen Kappe auf und diesem Gerät, 1.100 Euro an die Krankenkasse schicken, 300 Euro an die Pflegeversicherung, 900 Euro an die Rentenkasse, an die überall das Geld selbst überweisen und wissen, was für unfassbare Summen man eigentlich da auf dem Arbeitsplatz erwirtschaften muss, um erstmal diesen Sozialstaat und diesen hungrigen Staat mit Geld zu versorgen, um dann zu merken, wir haben ja darüber auch schon gesprochen, dass jetzt dann doch die ersten Sparreformen passieren, dass doch gespart wird, dass 40 Millionen Arzttermine wegfallen werden, dass die Krankenhäuser sagen, ein Drittel der Krankenhäuser wird sterben, dass die Zulage für Medikamente in der Apotheke teurer wird, dass man nicht mehr so leicht irgendwie eine Physiotherapie bekommt und auch da die Zuzahlungen steigen, während halt viele andere Dinge, die durchaus in der Kritik stehen, Stichwort Migration, Stichwort Entwicklungshilfe, die weiter finanziert werden, ohne dass da irgendwie ein Murren existiert, obwohl ja die größten Schulden in der Geschichte gemacht werden. Und so langsam kommen wir an den Punkt. Und dann, du hast vorhin das Wort Lüge nicht im Mund genommen, sondern Unwahrhaftigkeit gesagt. Wenn der Kanzler sagt, wir sorgen dafür, dass die Rentenbeiträge im Umlagesystem Perspektive steigen, wenn die Wirkung der Kapitalrente in den 40er und 50er Jahren greift. Also er ist inzwischen von es wird weniger zu dieser Orgie an Worten gekommen. Also wir reden von die 2% für die Kapitalrente, die lassen wir mal ganz außen vor. Dann gibt er ja zu, es steigt erstmal und dann, wenn das alles funktioniert, dann sinkt es in 25 Jahren. Ich weiß nicht, ob man auf diese Art und Weise Menschen, die man jetzt dann in der näheren Zukunft schon durch 300, 400 Euro und dann demnächst muss ein Durchschnittsverdiener 4 Punkte mehr Rente bezahlen, das sind 1.000 Euro netto. 1.000 Euro netto.
7: Wir haben es ja eben gesehen in dieser schönen Statistik, dem Tortendiagramm vom Bund der Steuerzahler. Knapp 33 Cent von einem Euro gehen jetzt schon weg im Status quo für Sozialabgaben. Und es werden mehr, du hast gesagt, diese 2 zusätzlichen Punkte in der Rentenversicherung kommen auf jeden Fall obendrauf. Und was hat allerdings der Kanzler versprochen? Er werde die gesetzliche Krankenversicherung mit seiner Regierung auf eine, so sagt er es, neue finanzierbare Grundlage stellen. Dabei handelt es sich ja in Wahrheit um ein Sparpaket ohne jegliche Strukturveränderung. Und dieses Sparpaket hat eben einen Knackpunkt, und das sehen wir hier nun eingeblendet. Gut 12 Milliarden Euro an medizinischen Leistungen werden im System gekürzt. 12 Milliarden werden gekürzt. Das haben wir hier in einem grauen Topf dargestellt. Die Menschen zahlen also zwar weiter und teilweise sogar mehr ins System, aber die Leistungen werden weniger. 12 Milliarden Euro Kürzungen. Zeitgleich, und jetzt müssen Sie auf den von uns Gold gezeichneten Topf rechts achten, zahlen die Beitragszahler weiterhin 11 Milliarden Euro für die medizinische Versorgung von Bürgergeldempfängern, wovon ja knapp die Hälfte nicht einmal Bürger dieses Landes sind und viele davon aus diesem Grund gar nicht in die Sozialkassen eingezahlt haben. Das finde ich eine sehr interessante Grafik. Kürzungen statt Bürgergelderstattung ist sie überschrieben. Also die Kürzungen bei den Leistungen der gesetzlichen Krankenversicherung betragen 12 Milliarden Euro und gleichzeitig fließen 11 Milliarden Euro Kassenleistungen an die Bürgergeldempfänger. Insofern kann man doch sagen, das ist eigentlich die in Zahlen oder in Grafik gegossene Ungerechtigkeit.
6: Ja, man könnte sagen, dass diese gesamten 12 Milliarden Kürzungen überhaupt nicht gemacht werden müssten, wenn nicht wir 11 Milliarden ausgeben für Menschen, die gar nicht in dieser Versicherung sein sollten. Punkt. Ja. Und gerade an dieser Zahl kann man es sehr klar sehen. Und dann sieht man auch, die einzige massive Reform, die hier möglich gewesen wäre, ist die einzige, die man nicht angefasst hat. Das ist die einzige Summe, die sakrosankt ist. Auf gar keinen Fall darf bei Bürgergeldempfängern gekürzt werden. Also wir dürfen überall sparen. Bei den Leistungsträgern in diesem Land, bei den Familien in diesem Land. Alle müssen den Gürtel enger schnallen, alle müssen sich jetzt irgendwie einschränken. Und der einzige große Posten, der dazugekommen ist in den letzten Jahren und für den es einfach keine Finanzierung gibt, Das ist der Einzige, der sakrosankt ist. Ja? Und die Leute sind nicht so blöd, dass sie das nicht verstehen. Der Unmut ist einfach da. Und wir haben eine, natürlich haben wir alleine durch den demografischen Faktor eine Überlastung unserer sozialen Sicherungssysteme. Ja, wir brauchen mehr Kinder. Wir hatten vorhin die Zahlen. Das ist schon ein großes Problem. Aber das richtig große Problem haben wir einfach in den letzten Jahren draufgepackt, indem wir einfach noch Millionen Menschen in dieses System hineingebracht haben, die nie eingezahlt haben, die aber in der Mehrheit Ansprüche haben. Und zwar bis an ihr Lebensende werden die Ansprüche haben, weil wir sie ihnen geben. Dann muss man nicht diesen Leuten vorwerfen, sondern das System ist falsch gemacht, dass hier Menschen Ansprüche erwerben, die niemals einzahlen. Und wenn wir das nicht gelöst bekommen, wird das im Übrigen auch immer so weitergehen und wir werden jedes Jahr neu über eine Erhöhung oder irgendeine Querfinanzierung, da muss durch Steuern wieder was reingeschossen werden. Aber es ist nicht finanzierbar. Wir haben einfach zu viele Menschen, die etwas wollen aus dem System und zu wenige, die einzahlen.
7: Punkt. Und Friedrich Merz regiert hier, muss man sagen, unterhalb der Erkenntnisse und Einsichten, die er schon einmal hatte. Ja. Da denken Sie vielleicht auch an diesen berühmten Satz von Friedrich Merz. Mein Gott, ist das lange her. Die lassen sich die Zähne machen. Bitteschön.
8: Auch die Bevölkerung, die werden doch wahnsinnig, die Leute, wenn die sehen, dass 300.000 Asylbewerber abgelehnt sind, nicht ausreisen, die vollen Leistungen bekommen, die volle Heilfürsorge bekommen, die sitzen beim Arzt und lassen sich die Zähne neu machen und die deutschen Bürger nebendran kriegen keine Termine. Was sie hier machen, ist eine Katastrophe für dieses Land.
7: Ja, das war weil Friedrich Merz als noch nicht Kanzler war.
3: Erfrischend, oder?
7: Erfrischend, ja. Die Leute werden doch wahnsinnig.
3: Also da würde ich sagen, den Mann wähle ich. Ne?
7: Ja, und dann?
3: Also so, und dann, lass den Worten Taten folgen. Ja. Lieber Bundeskanzler, du hast es nicht getan. Was wäre die Folge gewesen aus diesen Worten? Wäre natürlich gewesen, die Ansprüche von Bürgergeldempfängern zu senken und überhaupt auch die Frage zu stellen, warum gibt es das Bürgergeld eigentlich in diesem Umfang? Wenn jemand etwas älter ist, 50, 55, 60 und so weiter und keine Arbeit mehr findet, ist das ja vollkommen klar, dass er unterstützt wird. Aber warum werden Männer Anfang 20, die vollkommen

0: denke, nach dem, was er hier gesagt hat, dass er sagt, es geht so nicht weiter. Und dann muss man eben diese Standards für Bürgergeldempfänger, aber auch für abgelehnte Asylbewerber zum Beispiel, die ja am Ende dann auch über Duldung am Ende auch ins Bürgergeld kommen, obwohl sie in diesem Land gar nicht sein dürften und da auch bleiben, dann müsste man diese Leistungen eben drastisch reduzieren. Dann sagen sie, ja, da kommt das Bundesverfassungsgericht. Dann probiert es doch erstmal aus. Probiert es doch mal aus und ändert mal ein paar Gesetze. Aber wenn sie das auch nur andeuten würden, dann würde Bärbel Baas sagen, da müsst ihr gar nicht mit mir reden. Die SPD will das nämlich nicht.
1: Ich will auch gar nicht und mit Bärbel Baas reden.
0: Doch, ja. Ich will mit Bärbel Baas reden, weil ich wissen möchte, woher sie das Geld hat, ja, um diesen Sozialstaat zu finanzieren. Woher sie das Geld hat und nehmen will, um diese Leistungen zu bezahlen. Geld, das es ja gar nicht gibt, dass wir inzwischen Sondervermögen
2: haben. Und wir haben ja das Geld oftmals eben ausgegeben, wir haben es eben die Zahl gehört, für Bürgergeldempfänger oftmals Ausländer. Das ist ja der Elefant im Raum und dieser Elefant wurde bemängelt, angesprochen, darauf hingewiesen von den Kassenärzten aus Baden-Württemberg in einem durchaus denkwürdigen Brandbrief. Ich habe hier mal die Passage für Sie vorbereitet, weil sie wirklich brisant ist. Ich zitiere also aus diesem Brandbrief der baden-württembergischen Kassenärzte. Bitter ist, dass sich der Bund weiterhin fast voll ständig seine eigenen Verantwortung entzieht und die Kosten für die Gesundheitsausgaben der Grundsicherungsempfänger den Beitragszahlern auflastet. Bitter ist weiter, dass den Patientinnen und Patienten auch weiterhin suggeriert wird, dass sich für sie nur geringfügig etwas an der Versorgungslage ändern wird. Man habe doch nur ein paar überflüssige Zuschläge bei den Ärzten gestrichen. Die Unehrlichkeit der Politik, die daraus zwangsläufig resultierenden Einschränkungen der Versorgung gegenüber dem Wähler auch noch zu negieren oder sogar als Verbesserung zu verkaufen, ist unerträglich. Das ist mal wirklich ein Brandbrief aus Baden-Württemberg von den dortigen Kassenärzten. Unehrliche Politik wird vorgeworfen und man sagt hier eindeutig, es wird zu Einschränkungen bei den Leistungen kommen.
3: Und wir sind wieder nah am Wort Lüge, ne? Die Unehrlichkeit der Politik, quasi was Dunkles als Golden zu verkaufen. Ich kann die Regie nochmal diesen Goldtopf einblenden, weil es einfach so das symbolisch darstellt. Weil Friedrich Merz hatte es ja verstanden, ja, damals im Gespräch, hat erkannt, es gibt ja eine Ungerechtigkeit. Diejenigen, die fleißig sind, brav einbezahlen, merken, das, worauf ich mich früher verlassen konnte, wird immer schlechter. Ich finde schlechter Termine, ich muss mehr dazu bezahlen. Irgendwie der Arzt guckt doch mal, ob man nicht auf anderweitig behandeln kann. Im Zimmer, im Krankenhaus liegen auf einmal drei Menschen, nicht nur zwei. Es ist alles so ein bisschen weniger gut geworden, noch da und noch irgendwie verlässlich, aber weniger gut. Und parallel gibt es Menschen, die eben nicht morgens aufstehen, die nicht fleißig sein müssen und trotzdem von diesen Dingen profitieren. Die sich sogar teilweise, wir haben damals recherchiert, mit genau wissen, was sie sagen müssen, Zahnschmerzen, dann behandelt werden müssen, vorgezogen werden und dann merkt der Arzt, piekst an die entscheidende Stelle, never hat der Schmerzen, aber jetzt muss ich ihn behandeln, weil er liegt jetzt hier, sich dann auch so ein bisschen die Dinge erschleichen in Einzelfällen. So, er hat erkannt. Und was macht er jetzt, als er an der Regierung ist und diese notwendige, es fehlen ja 19 Milliarden im System, Sparmaßnahmen fortführt? Er verschärft das Problem. Er verschärft es, indem diejenigen, die nicht einzahlen, weiterhin dieselben Leistungen bekommen, nichts zu befürchten haben. Und diejenigen, die die Fleißigen waren, die schon gespürt haben, irgendwas bricht hier so langsam nach und nach weg und das gefällt mir gar nicht, jetzt einfach 12 Milliarden Leistungen gekürzt bekommen. Und die Kassenärzte warnen zu Recht, es wird logischerweise, wenn weniger Geld da ist, wird es den ein oder anderen Robin Hood Arzt geben, der sagt, ich mache auch am Wochenende und sonntags und nachts auf, kommt alle, kostenlose Termine für jeden. Oder die sagen, ich habe hier Menschen, die ich bezahlen muss, ich habe hier eine Miete, die ich bezahlen muss. Ich bin, viele Ärzte sind inzwischen 60 Jahre und älter, fast die Hälfte. Ich muss auch auf meine Gesundheit achten. Ich mache hier Freitag um 12 zu. Statt Freitag bis Abend, weil einfach weniger Geld da ist, ergo weniger Termine, ergo weniger Versorgung, ergo schwerer die Behandlung, die man sich wünscht, zu bekommen. Und er hat sich dafür entschieden, das Problem, dieses Ungerechtigkeitsgefühl zu verschärfen, statt es anzugehen, nämlich die Kosten für die Bürgergeldempfänger auf der einen Seite auf die Gesamtheit, nicht nur auf die Beitragszahler zu verteilen und irgendwie dafür zu sorgen, dass es weniger Bürgergeldempfänger gibt.
2: Und generell gehen die Kassenärzte aus Baden-Württemberg so weit, genau diese Richtung zu denken, die du eben angedeutet hast. Julius, schaut mal, ob ihr euch eigentlich euer Personal noch leisten könnt unter den neuen Bedingungen. Geht doch mal eure Personalplanung noch einmal durch. Das heißt wörtlich in diesem Brief, wir müssen Ihnen, also den Ärzten, angesichts von prognostizierten fachgruppenspezifischen Verlusten von bis zu 18,8% dringenden Rat geben unter Berücksichtigung der für Ihre Fachgruppe prognostizierten Verluste. Die individuelle betriebswirtschaftliche Situation Ihrer Praxis ab 01.01.2027 zu prüfen und die Personal- und

0: Praxisorganisation erforderlichenfalls vorausschauend anzupassen. Zitat Ende. Also, weniger Personal müssen wir uns darauf einstellen in den Ärztepraxen. Das heißt dann, noch länger warten auf Terminen, gerade im Landbereich eine noch schlechtere, eine noch lückenhaftere Betreuung, Versorgung. Und all das wird uns als Reform, ja als Durchhauen des gordischen Knotens verkauft.
1: Das wird eben als große Ungerechtigkeit empfunden. Und ich habe das in den letzten Monaten immer wieder gespürt und gehört und mitbekommen, dass Menschen, die auch übrigens gar nicht AfD wählen oder so oder gar nicht von sich aus sagen, es muss sich hier alles ändern oder so, die einfach nur die Frage stellen, wieso ist das so? Wieso kommen hier Leute ins Land und werden durchfinanziert mit einer kompletten Gesundheitsversorgung und müssen nichts dafür tun? Warum ist das so? Und das sorgt für ein Gefühl, dass man nicht gerecht behandelt wird, dass das so nicht richtig ist. Das ist ein Gefühl, das ist eine Reaktion des gesunden Menschenverstandes, dass die Menschen das nicht wollen. Und sie sagen dann noch gar nicht mal so, ich mache mal Schluss mit dem ganzen System oder ich wähle jetzt nur noch AfD. Das sagen die gar nicht, sondern die sagen mir, ich verstehe es einfach nicht. Ja, ich verstehe es nicht. Und der Bundeskanzler, wir haben ihn jetzt vor und nach der Wahl gehört, ist eben nicht in der Lage, das zu erklären. Er weicht dem ja auch aus, nicht? Also wenn man ihn damit konfrontiert, wieso zahlt denn die Bundesregierung nicht für die Bürgergeldempfänger den vollen Satz an die Krankenkassen, bekommt man ja keine Antwort. Und es ist ja übrigens auch, ich weiß nicht, wie das ist, aber wenn wir vier jetzt unsere Beiträge nicht mehr abführen an die Krankenkasse, also zum Beispiel nur noch, ich glaube, ein Drittel zahlt die Bundesregierung dessen, was notwendig wäre für Bürgergeldempfänger. Wenn wir das jetzt also machen, also wir halten jetzt, was wir gar nicht können, aber vielleicht, wir halten jetzt zwei Drittel unserer Krankenkassenbeiträge zurück. So, dann kriegen wir dann einen Brief, oder? Dann sagt die Krankenkasse, also hallo, Moment, und dann gibt es eine Mahnung und dann fliegst du raus. Aber wieso schicken die den Brief nicht an die Bundesregierung, wenn es um die Bürgergeldempfänger geht? Das habe ich doch nicht ganz verstanden.
2: Also, als Arbeitgeber gehst du in den Knast, wenn du das machst.
1: Genau.
2: Also, das ist noch viel schlimmer.
1: Dem Fall ist ja die Bundesregierung, nimmt dir die Rolle ein. Das heißt also, wieso, das verstehe ich jetzt tatsächlich auch gar nicht, weiß das hier jemand, wieso klagen die eigentlich nicht gegen die Bundesregierung, dass die die vollen Beiträge zahlt? Keine Ahnung. Vielleicht sind sie noch nicht drauf gekommen. Aber jedenfalls, die Bundesregierung...
0: Vielleicht wird ja gerade jetzt ein Schriftsatz aufgesetzt nach deinem Vorschlag.
1: Genau,
0: jetzt geht's los. Jetzt geht's los, mach mal was.
1: Geht mit schlechtem Beispiel voran. Die Bundesregierung ist ein säumiger Zahler, ja, oder sie behält Zahlungen vor. Also zahlt nicht. Wie geht das? Wie geht das?
3: Ich habe keine Ahnung, aber was der entscheidende Punkt ist, die Menschen in Deutschland merken, und das kann man ja auf alle Kassenbereiche, auf alle Sozialsysteme übertragen, jetzt auch bei der Pflege kam wieder die neuen Zahlen, wie viel 1000 Euro man dazu zahlen muss, obwohl man ja eigentlich irgendwie einen Beitrag zur Versicherung zahlt. Es wird von der Leistung her, die Qualität des Produktes Deutschland wird schlechter, obwohl man für das Produkt Deutschland nach und nach mehr bezahlen muss, im Angesicht immer mehr Menschen, die es nicht müssen. Und das ist ein Gefühl, was auch dann das Ungerechtigkeitsbewusstsein, was den Anstand der Menschen im Land triggert und irgendwann dann den Anstand verlieren lässt, sage ich mal. Weil man sagt, es kann nicht sein. Es ist einfach nicht fair. Und der letzte Punkt dazu, das Gesetz heißt der GKV, Beitragssatzstabilisierungsgesetz. So, das ist ja wie dieses gute Kita-Gesetz, man nennt es so, wie es sein soll. Ich bin mir noch nicht so sicher, dass wir nicht noch im Oktober, und da muss ich der grünen Frau Hasselmann recht geben, dass wir nicht im Oktober dastehen werden, wenn die Steuerschätzung und der Schätzerkreis zusammentritt und sagt, die Arbeitsmarktlage ist nicht so gut. Wird der Lars Klingbeil sagen, dass der Trump dran schuld und der Hormuz und alles. Mhm. Aber jedenfalls, es könnte noch ein Beitragssatzerhöhungsgesetz, dem Beitragssatzstabilisierungsgesetz folgen, dass dann mehr Beiträge für...
1: Die Landtagswahlen sind dann durch, ne?
3: Genau. Die sind dann wahrscheinlich durch, aber Prognose, kann man sich hier Häkchen dran machen, ich prognostiziere, da ist die Messe noch nicht gelesen.
0: Sagt Julius Böhm, am 14. Juli 2026, diese Beitragserhöhungsmesse sei noch nicht gelesen. Wir werden das natürlich beobachten hier auch in den Ferien und über die Ferien hinaus, weil wir bei News, wir machen keine Ferien, wir arbeiten, weil wir es einfach gerne für Sie tun. Um 8 Uhr haben wir für Sie das vorbereitet, das verbotene Verbot. News siegt vor Gericht über die Berliner Verkehrsbetriebe. Unsere Werbekampagne muss oder darf fortgesetzt werden. Und nie gab es einen besseren Anlass für diesen Hinweis in eigener Sache.
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0: Ja, news.de, damit können Sie sich, darauf können Sie sich verlassen und damit willkommen bei der Antithese der Deutschen Bahn. Auf die kann man sich nicht immer verlassen. Mal kommt der Zug, mal kommt er nicht. Was aber sicher kommt, ist die Werbung für die Bundesregierung. Das sogenannte Sondervermögen werde in die Bahninfrastruktur, sagt die Bahn, gut investiert. Der Staat feiert sich also selbst für den Einsatz neuer Schulden.
6: Deutschland nimmt neue Schulden in dreistelliger Milliardenhöhe auf, um seine marode Infrastruktur zu sanieren. Ein Teil des sogenannten Sondervermögens fließt an die Deutsche Bahn. Mehr als 2.300 Weichen sollen erneuert werden. Doch die 100%ig verstaatlichte Bahn gibt zusätzlich Geld für eine Werbekampagne aus, die den Bürgern erklärt, dass die Schulden gut angelegt seien. Ein Widerspruch in sich sozusagen. Sondervermögen gut investiert, heißt es auf großflächigen Anzeigen, unter anderem auf der Startseite von der Frankfurter Allgemeinen Zeitung. Die Kampagne läuft, laut Bahn, vom 6. bis 19. Juli unter anderem auf digitalen Nachrichtenportalen und einigen Außenwerbeflächen in Berlin. Wie viel sie kostet, verrät die Bahn auf News-Nachfrage nicht. Ein Sprecher erklärt lediglich, die Preise seien marktüblich. Das Geld stamme nicht aus dem Sondervermögen. Die Bahn will damit über die zahlreichen Bauarbeiten informieren und Akzeptanz für Baustellen schaffen. Die zentrale Botschaft aber lautet, der Staat habe sein kreditfinanziertes Sondervermögen, Zitat, gut investiert. Damit bezahlt der Staat eine Kampagne, in der er sich für den Einsatz neuer Schulden selbst lobt. Und genau darüber sprechen wir jetzt bei News Live.
0: Tja, darauf ist offenbar Verlass. Ein Staatskonzern lobt den Staat. Fabelhaft. Schauen wir uns die Werbung mal genauer an. Über der FAZ-Startseite steht eingeblendet, Zitat, Sondervermögen gut investiert. Mehr als 2.300 Weichen werden saniert. Und weiter heißt es, mehr Stabilität für Deutschlands Schienennetz, wie auf der sanierten Strecke Hagen-Wuppertal-Köln. Tja, da muss ich sagen, diese Werbung, die ganz frisch ist, ist wahnsinnig schlecht gealtert. Nämlich am Freitag wurde die sanierte Strecke eröffnet zwischen Köln-Wuppertal-Hagen und schon am Sonntag gab es wieder Probleme, Pannen. Nämlich, so lesen wir hier, bei routinemäßiger Prüfung kam auf der Neubaustrecke heraus, dass eine Eisenbahnbrücke in Opladen beschädigt ist. Deswegen ist dort nun ein Gleis gesperrt. Außerdem dürften Züge auf der frisch sanierten Strecke nur Tempo 70 fahren. Also das ist wirklich ein Aberwitz in Tüten.
2: Ist ja eine super Sanierung, ne?
0: Super Sanierung. Sanierungsprobleme bei der Bahn. Die Sanierung ist beendet, die Probleme sind da. Das ist natürlich ein klassisches Eigentor, dass man gerade damit wirbt, mit diesem wahnsinnigen Debakel auf dieser Sanierungsstrecke in NRW. Das möchte ich Ihnen doch kurz zu Gehör bringen. News hat natürlich die Bahn nach den Gründen und den Kosten dieser teilweise realsatirischen Kampagne gefragt. Die Antwort lautet, Zitat, als Infrastrukturbetreiber will und muss die DB über das enorme Bauvolumen informieren und Akzeptanz für die vielen Bauarbeiten und die damit verbundenen verkehrlichen Einschränkungen schaffen. Aha, jetzt habe ich die Frage, ist das denn zufriedenstellend? Birgit, wir fahren ja beide auch viel Bahn, nach dem Motto, der Staatskonzern muss jetzt Staatsknete ausgeben, um mitzuteilen, manchmal haben wir Probleme, manchmal gibt es Verspätungen, aber wir arbeiten ganz toll an der Infrastruktur.
2: Ich glaube, die meisten Leute wollen Kommunikation eher auf dem Bahnsteig, nämlich eine vernünftige Ansage, wo ihr Zug abfährt und den Gleiswechsel nicht erst eine Sekunde vor Abfahrt. Ich glaube, das wäre die Kommunikation, die der Kunde von der Bahn möchte. Man kann natürlich legitim sagen, ja, wir müssen informieren über Baustellen. Also so, sie argumentieren ja so, ne? Nach dem Motto, wir müssen unseren Kunden erklären, warum es auf dieser Strecke jetzt zu Einschränkungen kommt und so weiter. Da kann man sagen, ja, aber das Wort Sondervermögen und gut investiertes Sondervermögen, das ist nichts, was man hier als Information braucht. Also das hat nichts mit der Streckensperrung zu tun oder mit der Baustelle, sondern das ist tatsächlich einfach Jubelwerbung irgendwie nach dem Motto, wir unterstützen unsere Bundesregierung, die uns mit Geld füttert und zum Dank machen wir hier Werbung. Und dieses Geld, ich meine, auch die Bahn hat ja kein Geld, ja? Das ganze Geld für diese Werbekampagne Ja, also ich weiß nicht, was die üblichen Marktpreise sind, aber ich kann mir vorstellen, dass die Startseite der FAZ teuer ist. Was könnte man alles reparieren bei der Bahn? Wie viele funktionstüchtige Toiletten gäbe es? Wie viel Personal das tatsächlich da ist, wenn der Bahn die Bahn losfahren will? Ja, das offene Bistro im Abteil, die funktionierende Klimaanlage. Also was davon könnte man alles reparieren? Alleine nur von dem Geld, das nur die Startseite der FAZ gekostet hat. So muss man das doch gegenrechnen. Für den Bürger ist das völlig egal. Sondern er will einfach nur Leistung haben. Er bezahlt sein Ticket, die Ticketpreise werden immer teurer. Und die Zugverspätungen werden im Gegenzug immer länger und die Zugausfälle werden immer häufiger. Das ist doch das normale Erleben. Und die Kommunikation, die ich als Kunde will, ist, dein Zug fährt pünktlich. Mehr möchte ich eigentlich gar nicht hören.
0: Und die Schlagzeile ist, ich möchte es nochmal sagen, diese Werbeschlagzeile, es wird jetzt hier als Information oder Werben um Zustimmung und Verständnis verkauft. Es ist eine Werbeanzeige, als eine Werbung. Sie soll gut Wetter machen für das Staatsunternehmen und für den Staat, weil die Schlagzeile dieser Werbung, dieser bezahlten Werbung lautet: Sondervermögen gut investiert. Also der Staatskonzern klopft dem Staat auf die Schulter.
1: Und nimmt das Geld aus dem Sondervermögen dann wahrscheinlich auch noch für die Werbung.
0: Genau,
3: Sie
0: das wäre
3: ja doppelt gut investiert, wenn es alleine wäre. Das Geld stammt nicht aus dem Topf,
1: sagen Sie, ja,
3: aber man muss natürlich sagen, dadurch, dass es ein Staatskonzern ist und ein hochdefizitärer Staatskonzern ist, dessen Einnahmen nicht reichen, um die Kosten zu decken und alles dem Staat gehört und der Staat, der 1000 Millionen Schulden macht, wird da schon ein Euro über Bande dabei gewesen sein,
1: den
3: wir noch irgendwann in Zukunft abbezahlen.
2: Es ist am Schluss ja doch ein Topf.
1: Und ich verstehe auch die Botschaft nicht, denn ich hatte auch nicht erwartet, dass die Bahn das Sondervermögen schlecht investiert. Also, wieso?
2: Vielleicht haben Sie sich selber darüber gefreut, dass Sie das.
1: Aber was heißt auch gut investiert? Ich meine, Sie reparieren Schienen und weil es Geld nicht reicht, bekommen Sie etwas über das sogenannte Sondervermögen, was einfach nur Schulden sind. Das ist kein Vermögen. Und sagen dann, das sei jetzt gut investiert. Also ich kann mich selbst veralbern. Also das muss ich nicht von der Bahn haben.
0: Ja. Und das ist letzten Endes doch, Julius, Sondervermögen, du hast schon gesagt, Gunnar, das ist ein Trick, es sind Sonderschulden, es ist kein Sondervermögen. Und es ist letzten Endes doch einfach blanke, plumpe Regierungs-PR.
3: Das zum einen, weil der Begriff Sondervermögen ein politischer Begriff ist. Es sind Schulden, es sind große Kreditpakete jenseits der Schuldenbremse. Und das Perverse daran ist ja, Geld dafür auszugeben, den Menschen zu erzählen, dass man ihr Geld, was sie noch gar nicht verdient haben, ausgibt, hat was Perverses, muss ich sagen. Damit erreicht man ja auch eine große Gruppe, die gar nicht Bahn fährt, die Bahn gar nicht fahren will, die Bahn verabscheut, weil sie eben damit aufgehört hat, darauf zu hoffen, dass die Züge pünktlich kommen. Und wenn dann eben parallel dazu Neubaustrecken innerhalb von 4 Minuten die nächsten Probleme machen, ja, da muss man, ich sag mal, ich möchte nicht den Job von Edwin Impala machen, weil es wahrscheinlich ein derart großes Sammelsurium an Problemen, Herausforderungen und Unwägbarkeiten gibt, dass da jeder nur dran scheitern kann. Ich meine, immer wenn eine Bundeskanzlerin Politiker, die aufstrebend waren, kaputt machen wollte, hat sie entweder aufs Verkehrs- oder Gesundheitsministerium gesetzt, zwei Häuser, die die einfach Schleudersitzen gleichen, weil dieses System einfach so komplex und tatsächlich an dieser Stelle kaputt gespart ist, aber nicht, weil nicht genug Geld da gewesen wäre, sondern weil man eben das Ganze staatlich betreibt, statt es einem öffentlichen Wettbewerb preiszugeben, wie beispielsweise in Italien, wo man für weniger Geld in einem hübscheren, pünktlicheren, klimatisierten Zug fahren kann, weil es eben einen privaten Konkurrenzbetrieb gibt, der den staatlichen Unternehmen Leistung aufzwingt und sagt, guck mal, wenn ihr es nicht macht, dann machen wir es. Die Leute fahren bei uns für weniger Geld mit. Und dann wird man so ein bisschen im Wettbewerb genötigt dazu, Leistung zu bringen, mit dem Geld gut umzugehen. Wer aber sowas schreibt, von vornherein schon mal erzählt, dass dieser politische Kampfbegriff Sondervermögen gut investiert ist. Ja, wie gesagt, es hat für mich eine Perversion, dass das Geld der Menschen genommen wird, um darüber zu berichten, wie toll man das Geld der Menschen ausgibt. Das wird nicht jedem gefallen, angesichts der steigende Mehrbelastung der nächsten Jahre.
1: Warum fahren die Züge eigentlich so unpünktlich? Also hat das technische Gründe oder ist es egal? Also Pünktlichkeit war ja eine deutsche Tugend. Nicht?
0: Graue Vergangenheit, Herr Kollege. Graue Vergangenheit.
2: Frühjahr, Sommer, Herbst und Winter, ja, ja. Weil es immer Wetter gibt.
0: Ich meine, ich möchte nochmal, weil ich es einfach so erhellend finde, darauf hinweisen. Es wird also dort saniert, die Strecke Köln-Wuppertal-Hagen. Unmittelbar danach musste ein Teil davon wieder geschlossen werden, ein Gleis gesperrt, Tempo 70, nur weil eine Eisenbahnbrücke auf dieser sanierten Strecke beschädigt ist. Und dann sagt der NRW-Verkehrsminister von NRW, ein Grüner, Oliver Krischer, sagt dann, ganz offensichtlich hat die Bahn das nicht im Griff. Anders kann man es im Moment nicht sagen. Und dann wieder ein Satz, wo man sagen muss, wo sind wir gelandet, dass man so etwas aussprechen muss. Der Verkehrsminister sagte danach dann noch, wir machen eine Generalsanierung, wir sperren für 5 Monate, dann erwarte ich, dass bei der Wiedereröffnung auch alles funktioniert. Also schon das kann man in Deutschland nicht mehr erwarten, dass nach der Wiedereröffnung einer sanierten Bahnstrecke alles funktioniert. Wo sind wir gelandet?
2: Wir haben vorhin über die Qualitätskontrolle gesprochen. Wir sind wieder dort. Ja? Was ist denn das bitteschön für eine Qualitätskontrolle? Also normalerweise gibt es sowas wie eine Endabnahme. Wie kann es denn sein, dass eine Fehler, eine kaputte Brücke, also 5 Monate baut man auf dieser Brücke und die ganze Zeit sind Bauarbeiter und Fachleute dort unterwegs und niemand guckt nach rechts und links und keiner hat diese Brücke gesehen. Ja, genau. Ja? Und dann eröffnet man das ganze Ding und plötzlich ist so wie aus Zauberhand kommt diese Brücke und sie ist kaputt. Warum hat das keiner gesehen? Ja, das ist doch irgendwie Slapstick, das Ganze. Aber nochmal, das ist eben Vernachlässigung von Qualität und Exzellenz. Ja, so etwas war früher Standard. Man hat etwas überprüft, bevor es in Betrieb ging. Da waren noch Fachleute. Ne? Wir sind schon so alt, wir kennen noch die gelben Seiten.
0: Ja? Ein zweifelhaftes Kompliment.
2: Ja, ich habe uns beide mit eingeschlossen. Also, so.
0: Aber es stimmt, ja.
2: Da gab es immer diesen Werbeslogan, vielleicht hätte er jemanden fragen sollen, der sich damit auskennt. Mhm. Dieser Werbespruch war sozusagen der Werbespruch für die gelben Seiten. Und das stimmte aber früher. Da standen Menschen drin, die sich damit auskennen. Und damit hat man die Qualität gesichert. Und offensichtlich verzichten wir inzwischen in Staatsbetrieben auf Menschen, die sich damit auskennen.
0: Jetzt muss man sagen, etwas kennen Sie sich hier aus. Und vielleicht liegt auch der beklagenswerte Zustand des Staatsunternehmens Deutsche Bahn daran, dass sie einfach falsche Prioritäten setzt. Wir haben drüber hier gesprochen vor 2 Wochen. Zum einen, es wird jetzt bald keine Currywurst mehr geben, weil also eine gewisse Kühlvorgabe der EU total übererfüllt werden soll. Mhm. Und zum anderen wissen wir natürlich auch, dass die Deutsche Bahn längst ja auch ein Musterbetrieb des Woken geworden ist. Also ich war jetzt am Wochenende, also vor 2 Wochen wieder am Bahnhof, da stand dann drin, Orte der Vielfalt, Orte der Buntheit sind die deutschen Bahnhöfe. Wir sehen ständig regenbogentrapierte ICEs durch die Lande fahren. Sie kommen zwar nicht pünktlich, aber sie haben den Regenbogen vorne drauf. Und man sagt immer, vielleicht man sollte das nicht gegeneinander aufrechnen, aber ich finde, wenn man es unter Energiegesichtspunkten sieht, sollte man es vielleicht doch dagegen aufrechnen, weil die Energie, die ich in solche woke Bespaßung verschenke...
2: Das kostet auch Geld.
0: Genau, kostet auch Geld, habe ich nicht mehr, wenn es ums Kerngeschäft geht.
1: Aber warum kann ein Zug in Regenbogenfarben nicht pünktlich fahren?
2: Das ja. Vielleicht ist das, hängt das aber das zusammen.
0: Du hast vorhin angesprochen, es fehlt der wirkliche Wettbewerb. Wäre das vielleicht ein Löser, der die Bremse lösen könnte bei den vielfältigen Problemen unseres Staatsunternehmens?
3: In allem, immer wenn es Wettbewerb gibt, kommt was Besseres hinten raus. Ich weiß, es gibt viele Kapitalismuskritiker, die das irgendwie alles gefährlich finden, aber der Kapitalismus ist das Beste, was es gibt, weil nicht einzelne Menschen entscheiden, sondern die Intelligenz der Masse sich für das Produkt, was sie am sinnvollsten, am nutzenstiftendsten, am problemlösendsten erachtet, entscheidet und sich dann Ressourcen dorthin über Preise als Signal für hier fehlt es und hier ist zu viel des Guten da, allokiert, wie man so schön sagt. Und das sorgt dann dafür, es gibt halt einfach keine Konkurrenz. Die Bahn wird geführt wie eine Behörde. Die Bahn hatte bis vor kurzem Boni entlang der Besetzungen ihrer Abteilungsleiterposten, wie bunt, woke, fraulich und wie auch immer die sind und hat entlang da ihre Boni bekommen, während die Züge zu, ich weiß ja aus der die Zahl aus dem Kopf nicht, aber 50%, 60%, 70% zu spät waren und da waren die, die nie losgefahren sind, rausgerechnet, weil die sind ja nicht zu spät. Die waren ja nur nicht da.
1: Aber da muss man natürlich zu sagen, die Debatte ist ja alt, dass man gesagt hat, wir trennen die Betriebe, wir trennen das Schienennetz, tun das in der eigenen Gesellschaft und dann kann jeder darauf fahren, also wie auf der Autobahn auch, der ist beantragt. Das ist ja nie weitergekommen, dieser Gedanke ist nie verwirklicht worden. Und jetzt haben wir ja, Julius, du hast eben gesagt, die ist ein Monopolist, nicht ganz. Es gibt ja private Anbieter, es gibt den Flixtrain, es gibt im Osten Deutschland gibt es einen Regionalanbieter. Nur, das weiß ich jetzt gerade auch nicht, wieso gibt es nicht eigentlich noch mehr? Und ich glaube, das liegt an den Vorgaben, dass die Deutsche Bahn, die ja über das Streckennetz verfügt, ich könnte mich irren, das nicht will oder nicht zulässt oder nicht zu den Konditionen. Also jedenfalls, die Möglichkeit muss geboten werden. Und wie Julius ja schon sagt, natürlich belebt Konkurrenz das Geschäft. Und die Flixtrains sind ja immer ausgebucht.
0: Es ist ein sehr gebremster Wettbewerb, das können wir auf jeden Fall sagen.
2: Der Grund ist ein bisschen, weil die Bahn sich wehrt sich natürlich zum Teil auch aus nachvollziehbaren Gründen gegen diese Zulassung von Privaten, weil sie sagen natürlich, wir sind verpflichtet, ein sehr breites Netz auch in unrentablen Gegenden aufrechtzuerhalten. Und wenn private Anbieter kommen, ja, Flixtrain fährt ja nicht irgendwie nach Buxtehude irgendwo, sondern die nehmen sich die rentablen Strecken. Ja, das heißt, dann kommen private Unternehmen, nehmen sich die Sahnehäubchenstrecken und verdienen dort Geld, während wir gezwungen sind, auch irgendwie bis in den hintersten Winkel das Schienennetz aufrechtzuerhalten, was aber die unrentablen und teuren Strecken sind.
1: Aber dann frage ich, dafür zahlen doch die Kommunen. Also die kriegen doch für den Regionalschienenverkehr, kriegen die doch Zuschüsse aus den Bundesländern. Ja gut. Also wie auch immer, irgendwie, wie du gesagt hast, ein gebremster Wettbewerb ist, glaube ich, das große Problem.
0: Und entscheidend bleibt natürlich auch, dass man sich hier der Mittelverwendung unter der Überschrift Sondervermögen rühmt, die nichts anderes als Sonderschulden sind. Und ich als Bahnkunde, ich fahre wirklich sehr, sehr viel Bahn, habe den Anspruch, dass Weichen auch dann saniert werden, wenn nicht der Staat sich in eine neue Verschuldungsorgie stürzt, dass Züge auch dann pünktlich sind, wenn wir nicht immer mehr künftige Generationen mit neuen Schulden belasten. Ein Ausblick von dir, Julius, am Schluss. Welches Schicksal wird generell diesem Sondervermögen drohen? Man sagt ja schon, es ist schon längst ausgegeben, manche sagen verpulvert, ohne dass es wirklich eine Wende zum Besseren ausgelöst hätte.
3: Viele der Gelder werden ja zweckentfremdet umgeleitet, damit sie zwar schuldenfinanziert sind, aber irgendwelche anderen Löcher stopfen. Stichwort haha, Deutsche Bahn, Verschiebebahnhof. Und auf der anderen Seite beschreiben die verschiedenen Interessensgruppen im Bereich Bildung, im Bereich Infrastruktur, im Bereich Straße, Schiene, was auch immer, die den Nachholbedarf man muss es immer wieder betonen, Angela Merkel in den fettesten Jahren dieser Republik nicht getätigten Sanierungsmaßnahmen als gigantisch, als tief im dreistelligen Milliardenbereich. Und da werden diese dann doch nur, in Anführungszeichen, 50, 60 Milliarden im Jahr, die wir dafür ja zur Verfügung haben, bei weitem nicht reichen. Aber ich möchte nochmal betonen, was du gerade gesagt hast. Eigentlich sind all diese Dinge, die Lars Klingbeil da immer aufzählt, Toilette in der Schule und die Straße wieder und dass in der Nachbarschaft der Spielplatz irgendwie hübsch ist und so weiter, die Bahn pünktlich fährt, das sind alles Selbstverständlichkeiten. Und nur ein Land, das die Pünktlichkeit und die Exzellenz und die Pedanterie, dann doch nochmal nachzugucken, ob die Brücke, auf die ich gerade eine neue Schiene baue, auch die Schiene überhaupt halten kann oder ob die nicht auch neu gemacht werden muss, wenn ich diesen Blick nicht wage, dann haben wir das verloren, dieses Mindset von der deutschen, langweiligen, manchmal auch nervigen, piefigen Perfektion. Und da kommt das dabei raus.
0: Da haben wir eben gesprochen, das Staatsunternehmen Deutsche Bahn AG macht Werbung für die Schuldenpolitik des deutschen Staates. Das ist natürlich ganz uneigennützig, wer hätte das gedacht. Also ich finde, die Bahn sollte künftig pünktlich kommen und weniger Regierungs-PR machen. Aber das wird vermutlich nur ein frommer Wunsch bleiben. Aber
3: oder
0: keine 70 Sorge.
3: Oder so war das doch, ne?
0: Genau, wunderbar. Da liegen wir alle in anderen Sphären, aber es sei unser Nachkommen gegönnt, dass sie dann pünktlich fahren. 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Und um kurz nach 8 Uhr haben wir das für Sie. Das verbotene Verbot. News siegt vor Gericht über die Berliner Verkehrsbetriebe. Unsere Werbekampagne darf fortgesetzt werden. Und um 8:30 dann der Bundespräsident gegen das Volk. Frank-Walter Steinmeier beschuldigt Millionen Deutschen, gegen die Demokratie zu wählen. Und damit ist es 8 Uhr. Hier sind die Nachrichten mit Robert Noack.
7: Der Kinderschutzbund hat die Sparpläne der Bundesregierung als Skandal bezeichnet. Der Wegfall des Unterhaltsvorschusses bedeute eine Vertiefung der Chancenungleichheit, kritisiert der Verbandschef Grein. Das Vorhaben sende ein Signal an alle Kinder und Jugendlichen: Wenn es eng wird, zählt ihr am wenigsten. Alleinerziehende Elternteile können vom Staat Vorschuss beantragen, wenn der andere Elternteil nicht oder nicht ausreichend Unterhalt zahlt. Der Staat kann sich dieses Geld dann von den säumigen Eltern zurückholen. Nach Plänen von CDU-Familienministerin Prien soll dieser Vorschuss künftig aber nur noch bis zum 16., anstatt wie bisher bis zum 18. Geburtstag der Kinder gezahlt werden. Berlins Finanzsenator Stefan Evers ist der neue CDU-Spitzenkandidat für die Abgeordnetenhauswahl im September. Der Landesvorstand wählte den 46-Jährigen einstimmig. Rund 10 Wochen vor der Wahl soll Evers jetzt noch versuchen, die Trendwende einzuleiten. In letzten Umfragen lag die CDU nur noch auf Platz 4. Ein Wechsel an der Spitze war notwendig geworden, da der regierende Bürgermeister Wegner vergangene Woche seinen Rückzug erklärt hatte. Er war nach dem Terroranschlag auf die Stromversorgung in Berlin Anfang des Jahres massiv unter Beschuss geraten, weil er im Krisenmanagement komplett versagt hatte. Für pflegebedürftige Altenheimbewohner wird es immer teurer. Wie eine Auswertung des Verbands der Ersatzkassen ergab, mussten im ersten Heimjahr im bundesweiten Schnitt rund 3.360 Euro pro Monat selbst bezahlt werden. Das sind knapp 260 Euro mehr als noch vor einem Jahr. Regional gibt es allerdings erhebliche Unterschiede. Im Ländervergleich am teuersten war die Pflege im ersten Heimjahr in Bremen, am niedrigsten war der Eigenanteil in Sachsen-Anhalt. Ein Grund für die Entwicklung sind demnach gestiegene Personalkosten. Die Bundesschülerkonferenz hält ein Social-Media-Verbot für unter 13-Jährige für nachvollziehbar. Generalsekretärin Kirchhoff sagte, ein Verbot sei allerdings nur eine einfache Lösung. Junge Menschen müssten viel mehr Kompetenzen über soziale Medien erlernen. Mit einem möglichen Verbot geschehe das aber nicht. Ein Expertengremium hatte der EU-Kommission empfohlen, Social-Media-Angebote für Kinder unter 13 Jahren zu verbieten. Die USA haben erneut Ziele im Iran angegriffen. Damit schränke man die Fähigkeit des Iran, Attacken auf unschuldige Zivilisten und die Handelsschifffahrt auszuüben, ein, heißt es vom zuständigen Regionalkommando. Die USA haben in den vergangenen Tagen wiederholt iranische Ziele angegriffen und begründeten das mit Attacken des Iran auf Schiffe in der Straße von Hormuz. Der Iran verübte wiederum Vergeltungsangriffe, etwa auf US-Ziele in den Golfstaaten. US-Präsident Trump hat außerdem eine erneute Blockade iranischer Häfen in der Straße von Hormuz angekündigt. Das Wetter in Deutschland heute im Norden und Nordosten locker bewölkt oder sonnig, sonst teils wolkig, teils sonnig. Im Tagesverlauf vor allem im Süden und in der Mitte teils kräftige Gewitter bei Höchstwerten zwischen 21 und 35 Grad.

0: Und damit ist es 8:03. Herzlich willkommen bei News Live am Dienstag, dem 14. Juli 2026, dem französischen Nationalfeiertag. 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Und zu Gast heute auf dem Sofa der Freiheit und der Mehrheit, Gunnar Schupelius, unser Kolumnist bei News. Schönen guten Morgen.
1: Schönen guten Morgen. Du hast es gesagt, die Franzosen haben heute einen schönen Tag. Die können stolz sein auf ihr Land, nicht?
0: So schaut's aus, ja. Absolut richtig, ja. Schön. Birgit Kelle, Chefredakteurin von The Statement.
2: Guten Morgen. Ja, ich würde auch gerne mal so einen Nationalfeiertag haben, wo wir stolz sind.
0: Haben wir doch. Haben wir nicht einen? Also den Stolz muss man schon dann selber aufbringen, glaube ich. Und stolz sind wir, dass du natürlich da bist, unser News-Reporter Julius Böhm.
3: Guten Morgen und ich hoffe, dass einer dieser wunderschönen Busse übrig bleibt, denn ich konnte als Kind früher mich auf den Fußboden legen und wirklich 3 Stunden lang ein Fahrzeug vor- und zurückfahren mit Motorengeräuschen und war beschäftigt. Das war großartig. Mhm. Dieses kleine Stück, inzwischen ja Kultur und juristische Meinungsfreiheitsgeschichte als Sammlerstück erwerben zu können.
0: Und über diese Meinungsfreiheit, die uns nun einen wunderbaren Sieg vor Gericht eingebracht hat, sprechen wir jetzt gleich. Es gab nämlich ein Urteil zu unseren Gunsten, genauer gesagt damit auch zugunsten der Meinungsfreiheit und damit eine Niederlage, ja, für die BVG, die Berliner Verkehrsbetriebe. Darüber und was das alles zu bedeuten hat und welches Urteil da nun genau gefallen hat und warum das so wahnsinnig wichtig ist, darüber sprechen wir nun hier bei News Live. Das ist unser Thema jetzt hier.
4: Morgens um 6 schon wissen, was Ihnen abends um 8 verschwiegen wird. Unser News Live Motto stand auf einem Doppeldeckerbus der Berliner Verkehrsbetriebe, bedruckt im großflächigen News Design. Es gab Plakate in der U-Bahn und auch Werbetafeln in der Stadt. Anfang des Sommers sorgte die Werbekampagne von News für große Aufregung in den linken Kreisen Berlins. Aktivisten riefen zum Schwarzfahren auf, überklebten unsere Plakate, agitierten auf Social Media, so lange, bis die Berliner Verkehrsbetriebe einknickten und die Werbekampagne unter fadenscheiniger Begründung beendeten. News ging vor Gericht und siegte. Die Werbung muss auf Bussen und Bahnhöfen wieder gezeigt werden. Und das innerhalb von 3 Tagen. Das Beenden der Kampagne sei, Zitat, eine staatliche Eingriffsmaßnahme in die Meinungs- und Pressefreiheit. Über diesen News-Erfolg für die Meinungsfreiheit und wie es kommen konnte, dass der Staat die Meinungsfreiheit beschneiden wollte, darüber sprechen wir jetzt bei News Live.
0: Und wir sprechen darüber natürlich auch mit dem besten Garanten für Meinungsfreiheit in Deutschland und Siege vor Gericht, Joachim Steinhöfel. Schönen guten Morgen, Joachim.
5: Guten Morgen, die Runde. Habe ich ja eben was von Brötchen gehört.
0: Ja, richtig, ja. Genau. Gibt's da welche bei dir? Ja?
5: Bestimmt nicht.
0: Wir freuen uns, dass du da bist. Joachim Steinhöfel, Medienanwalt und Bestseller-Autor. Der Staat ist nicht ihr Schutzherr, er ist ihr Feind. Das ist eine der Thesen, die du in deinem neuesten Buch vertreten hast. Der Staat gegen Joachim Steinhöfel. Jetzt reden wir aber über einen Sieg vor Gericht, einen Sieg vor dem Verwaltungsgericht Berlin, der gestern bekannt geworden ist. Ein knapp 40-seitiges Schreiben mit der Urteilsbegründung ist eingegangen. Gestern darüber sprechen wir und ich will zum Auftakt unserer Debatte, unserer Darlegung einmal aus diesem Gerichtsentscheidbeschluss zitieren. Zitat: Die Antragsgegnerin, und das ist die BVG, wird im Wege der einstweiligen Anordnung verpflichtet, die Wall GmbH binnen 3 Werktagen nach Zustellung des Beschlusses anzuweisen. Die Werbekampagne der Antragstellerin, also News, mit der Auftragsnummer 1011419 fortzusetzen. Die Antragsgegnerin, also die BVG, wird außerdem im Wege der einstweiligen Anordnung verpflichtet, die Wall GmbH binnen 3 Werktagen nach Zustellung des Beschlusses anzuweisen. Der Antragstellerin, im Hinblick auf die Werbekampagne mit der Auftragsnummer 411039, einen in den nächsten 6 Monaten gelegenen Ersatzzeitraum von 28 Tagen für die Nutzung der Seitenstreifen in U-Bahnen entsprechend den ursprünglich vertraglichen Bedingungen anzubieten. Es geht also um zwei Werbemaßnahmen. Zum einen um die Schrift, morgens um 6 schon wissen, was einem abends um 8 verschwiegen wird auf einem Bus der BVG. Diese Werbemaßnahme hat die BVG untersagt. Und zum anderen um die Werbebotschaften in den U-Bahnen. Das klingt, Joachim, nach einem grandiosen Erfolg. Es hätte kaum besser laufen können, oder?
5: Das hätte es nicht laufen können. Es ist also absolut, wir haben daneben ja noch mehr beantragt, nicht nur die Fortsetzung der Werbekampagne, wobei das Gericht dann den Antrag zulässigerweise so ausgelegt hat, dass eine Kampagne, die jetzt Mitte Juli geendet hätte und durch das Verfahren, das einen Monat gedauert hätte, ja praktisch nicht nachgeholt werden könnte. Darum der zweite Absatz, den du eben vorgelesen hast, dass die BVG einen Zeitabschnitt von 28 Tagen, also 4 Wochen, anbieten muss, jetzt in den nächsten 6 Monaten, wo sie dann vollständig nachgeholt wird, damit nichts verloren geht. Das war besonders begrüßenswert. Darüber hinaus sind in dem Verbot in der einstweiligen Anordnung noch 2 Sachen enthalten. Und zwar wurden der BVG 2 von 3 beantragten Äußerungen untersagt, die sie in ihrer Pressemitteilung gemacht hat, nämlich bezogen auf einen Tweet von Julian. Da hat man behauptet, die Grenzen der zulässigen Meinungs- und Werbefreiheit seien mit diesem Tweet überschritten worden. Und er sei offensichtlich rechtswidrig. Und das beides darf der Staat nicht sagen. Das Gericht hat im Übrigen auch festgestellt, da sehen wir den Tweet, dass der Tweet zulässig ist. Er war also gar nicht weder offenkundig rechtswidrig noch irgendwie rechtswidrig, sondern völlig erlaubt und von der Meinungsfreiheit gedeckt. Man hat sich aber natürlich groß darüber aufgeregt. Und schließlich, was aus Sicht der BVG nicht angenehm ist, sie wurde verpflichtet, innerhalb von 3 Tagen seit gestern durch eine eigene Pressemitteilung öffentlich bekannt zu geben, dass ihr dieses Verbot auferlegt wurde, vorläufig im Eilverfahren. Das ist natürlich, wenn man verloren hat und man das dann selber publik machen muss als Staat, nicht so schön. Aber so hat das Gericht entschieden, so haben wir es beantragt und das ist ein wunderbarer Erfolg.
0: Wir sehen es hier gerade eingeblendet, ich darf es vielleicht auch nochmal für unsere Radiohörer zur Kenntnis geben. Julius Reichelt, unser Chefredakteur, Julian Reichelt, unser Chefredakteur, hat also geschrieben: News grüßt die Genossen von Campact und Taz mit dem neuen Werbemotiv. Immer beliebter bei sämtlichen beiden Geschlechtern. Und darunter sahen wir dann 2 Bilder. Eines davon zeigt den Spruch in der Berliner U-Bahn. Wichtig ist, in der U-Bahn hing dieses Plakat zu keinem Zeitpunkt. Das war ein satirischer Kommentar gewissermaßen zu dieser Kampagne. Dennoch beendete die BFG die Kampagne nur 2 Tage später mit folgender Begründung. Zitat: Am 3. Juni veröffentlichte ein News-Verantwortlicher, Julian Reichelt, auf Social Media ein neues Motiv, das nach Auffassung der BVG offensichtlich rechtswidrig ist. Zugleich wird durch die Gestaltung der Eindruck erweckt, dieses Motiv sei Bestandteil der bei der BVG gebuchten Werbekampagne und werde auf Flächen der BVG ausgespielt. Das Gericht entschied nun ganz anders und da darf ich den Beschluss zitieren. Der Social Media Beitrag des Chefredakteurs, der Antragstellerin, hält die Grenzen der Meinungsfreiheit ein. Er ist nicht rechtswidrig, weil er nicht gegen allgemeine Gesetze im Sinne von Artikel 5 Absatz 2 GG Grundgesetz verstößt. Auch die Antragsgegnerin benennt in ihren Stellungnahmen im Eilverfahren kein einziges Strafgesetz, gegen das der Beitrag verstoßen könnte. Der Beitrag ist insbesondere nicht am Diskriminierungsverbot des Paragraphen 2 des Landesantidiskriminierungsgesetzes LADG zu messen. Zitat Ende. Da heißt natürlich dann völlig korrekt, an das Landesdiskriminierungsverbotsgesetz ist der Staat gebunden. Natürlich kein privater Unternehmer, kein Privatmann. Und der Eingangssatz war natürlich besonders abenteuerlich. Uns fiel das allen schon gleich hier auf, dir auch, Julius, dass man wirklich meinte von Seiten der BVG, und die BVG ist ein staatliches Unternehmen, ein Landesunternehmen des Staates Berlin. Dieser Satz sei rechtswidrig. Beste Grüße an beide Geschlechter. An sämtliche beiden Geschlechter, ja.
3: Das heißt, die Aussage, es gibt nur 2 biologische Geschlechter, die jeder in seinem Biologiebuch gelernt hat. Es gibt nur 2 Milliarden Menschen auf dieser Erde. Die wurden alle von einer Mutter geboren und von einem Vater gezeugt. Kann man jetzt, gibt es nicht dran zu rütteln. Das ist aus Sicht der BVG, etwas zu behaupten, sei rechtswidrig. Man muss die ganze Vorgeschichte sich ja anschauen. News macht diese Werbung in Berlin unter anderem auch in Magdeburg. Und die beiden Motive lauten: morgens um 6 Uhr schon wissen, was einem abends um 8 verschwiegen wird. Und wir sehen es hinten, wir haben eine Marktlücke im deutschen Journalismus erkannt, nämlich Journalismus. Und es gibt eine Riesenaufregung in der politischen Linken, Verbotsfantasien, Zensurfantasien, wie könnt ihr nur BVG, die ersten Ausladungen von den ganzen queeren Veranstaltungen, Christopher Street Day, packt euch euren Bus sonst wohin, wenn ihr bei diese bösen Leute bei euch werben lässt, die BVG sagt, wir können ja gar nicht anders, wir fahren nur die U-Bahn und die Vermarktung dieser Flächen machen andere für uns und damit haben wir gar nichts zu tun, hat der Community nicht gepasst und hat die BVG nach einem Vorwand gesucht, uns diese Werbung verbieten zu dürfen. Und es war ja so, Aktivisten, begleitet von der Zeit und von der Taz unter anderem, sind in die Bahn gegangen und haben diese länglichen blauen Aufkleber mit eigenen Motiven überklebt und übertapeziert.
2: Das ist
3: und
2: Sachbeschädigung.
3: Das mag ja sein, also beim linken Milieu nicht so tragisch. Und daraufhin hat Julian Reichelt, unser Chefredakteur, spaßhalber als satirischen Beitrag gesagt, liebe Grüße, wir planen schon die neuesten Motive mit eben diesem Zweigeschlechtermotiv, was nie in einer BVG-Bahn oder Bus oder wo auch immer gehangen hat. Das war eine mit, stell dir einen Bus vor mit gelben Stangen und kleb das Schild hin nach diesem Vorbild. Das war ein KI-Foto.
2: Ja.
3: Also ein offensichtlicher Scherz, eine offensichtliche Gegenprovokation gegen die Provokation der linken Aktivisten, die einfach unsere Werbung überklebt haben. Was man ja auch mal als BVG und als Betreiber dieser Bahn kritisieren könnte. Und das war dann der Vorwand, ja, er hat da den Eindruck erweckt, das würde in unseren Bahnen hängen. Und außerdem ist es von der Meinungsfreiheit nicht gedeckt, zu sagen, es gibt nur zwei Geschlechter. Und deswegen beenden wir jetzt die Kampagne. Ich bin zwar kein Jurist, aber ich hatte von Beginn an ein gutes Gefühl, dass diese Argumentation eher an den Haaren herbeigezogen ist. Und zum Glück hat Joachim Steinhöfel das Ganze vor Gericht zunächst einmal jetzt im ersten Teil des Verfahrens eine Anerstattung so bestätigt bekommen, was aber diesen wunderbaren kleinen Bus hier einfach inzwischen zu einem jetzt schon Stück Zeitgeschichte macht, nicht nur, weil da auch meine Visage drauf zu sehen ist, sondern einfach an, weil es halt so schön ist, dass der Rechtsstaat doch noch an der Stelle funktioniert und die Meinungen und Gedanken frei sind. Was mir aber Sorge bereitet ist, mit welcher Freude, mit welcher Ekstase die politische Linke bejubelt hat, dass die BVG dieses zwischenzeitliche Verbot ausgesprochen hat, dass den Menschen offenbar die Meinungsfreiheit und diese Grundwerte der Demokratie egal sind, wenn es gegen die aus ihrer Sicht richtigen...
0: Ich möchte es nochmal zitieren, Joachim, was du eben schon gesagt hast, eben auch aus dem Beschluss. Da steht eben weiterhin, die Antragsgegnerin wird im Zuge der einstweiligen Anordnung verpflichtet, es zu unterlassen, in Bezug auf die Antragstellerin folgende Äußerungen zu tätigen und oder zu verbreiten und oder verbreiten zu lassen. Zitat: Anlass ist die Veröffentlichung eines Werbemotivs auf Social Media, das aus Sicht der BVG und nach rechtlicher Bewertung die Grenzen der zulässigen Meinungs- und Werbefreiheit überschreitet und oder am 3. Juni veröffentlichte ein News-Verantwortlicher auf Social Media ein neues Motiv, das nach Auffassung der BVG offensichtlich rechtswidrig ist. So ist es geschehen. Am 5. Juni 2026 in der Pressemitteilung: BVG beendet Werbekampagne von Medienportal. Joachim, du bist natürlich jetzt ein Jurist und ein Kämpfer für die Meinungsfreiheit, wie man ihn sich besser gar nicht vorstellen kann. Die BVG beruft sich hier auf rechtliche Prüfung. Also rechtliche Prüfung habe ergeben, dass der Satz von den sämtlichen beiden Geschlechtern nicht von der Meinungsfreiheit gedeckt sei. Ist das glaubhaft?
5: Die das geprüft haben, mag sein. Ich weiß nicht, wer da in der Rechtsabteilung sitzt, aber vielleicht saß auch jemand in der Rechtsabteilung, der einfach solchen politischen Druck oder von seinen Vorgesetzten bekommen hat, dass er praktisch genötigt wurde, ob man zu einer solchen Schlussfolgerung kommen kann. Julius hatte schon richtig angesprochen. Ich glaube, die haben alles gesucht, um irgendwie die Kampagne, die für Aufsehen gesorgt hat, war also erfolgreich, und das ist ja der Sinn von Werbung, um die irgendwie zu kippen. Und dass man dann, wenn man als Staat diskriminierungsfrei Zugang zu seinen Werbeflächen anbieten muss, der Staat hat keine Grundrechte, der Staat ist an Artikel 3, den Gleichheitssatz, gebunden. Und jeder, der keinen Rechtsbruch begeht mit seiner Kampagne, darf bei der BVG werben und sie müssen ihnen das anbieten, ob es ihnen gefällt oder nicht. Und das Prinzip haben sie hier durchbrochen und haben noch dazu nicht mal eine Werbung, die sie vorher geprüft und gebilligt haben. Das ist alles zulässig, das lassen wir auf unseren Plattformen laufen, auf dem Bus und auf den Plakaten und so weiter. Haben sie etwas gesucht, was woanders veröffentlicht wurde, auf Social Media, um das zum Anlass zu nehmen. Der Staat darf dann natürlich auch nicht als Reaktion darauf die gesamte Kampagne stoppen. Man könnte darauf hinweisen, dieses Plakat oder dieses Motiv gehört nicht zu der Kampagne bei uns. Das ist ein milderes Mittel und das muss er immer als ersten Schritt nehmen. Man hat sich ja weiter darauf berufen, dass es Störungen von Campact gab durch einen parallel dazu den Bus der BVG fahrenden Bus, der zu zu schwerwiegenden Störungen im Straßenverkehr bei einem Busfahrer geführt hat. Das steht auch in dem Beschluss drin, dass das wohl auch rechtswidrig war, was Campak da gemacht hat. Dann darf man aber nicht News bestrafen. Sonst würde immer der, der am lautesten grölt und am ehesten bereit ist, in die Meinungs- und Pressefreiheit einzugreifen, wie hier Campak, Erfolg haben mit einer Grundrechtseinschränkung, sondern, dann, das steht auch in dem Beschluss richtig drin, ist es Aufgabe der Sicherheitsbehörden, dafür zu sorgen, dass derartige Störungen unterbleiben. Sonst würden wir und News darunter leiden, dass sie eine zulässige Kampagne nicht fortsetzen können, weil irgendein Querulant dazwischen geht. Das findet erst dann seine Grenze, wenn die Polizei nicht mehr in der Lage ist, die öffentliche Sicherheit zu gewähren. Und so weit waren wir ja nun bei weitem nicht. Das hat ja nicht mal die BVG behauptet.
0: Und das Gericht sieht eben, das finde ich vielleicht das Entscheidende überhaupt, im Verhalten der BVG einen staatlichen Eingriff in die Pressefreiheit. Da darf ich diese Stelle vielleicht auch noch zitieren. Da allein die Antragsgegnerin, also die BVG, diesen Ausschluss veranlasst hat, ist ihr dieser unmittelbar als staatliche Eingriffsmaßnahme zuzurechnen. Der Ausschluss greift hier auch in die Meinungs- und Pressefreiheit der Antragstellerin ein, denn er erfolgte gerade im Hinblick auf die publizistischen Äußerungen der Antragstellerin. Zitat Ende. Und das finde ich vielleicht das Entscheidendste an diesen knapp 40 Seiten, Birgit. Es geht hier um einen staatlichen Eingriff in die Meinungsfreiheit.
2: Genau, und zwar einfach nur über den Umweg eines Busunternehmens, kann man sagen. Und es zeigt aber auch, wir sprachen gerade eben schon in der letzten Stunde über die Bahn, die jetzt im Schwerpunkt liegt auf die Frage, welche Regenbogenfahnen sie vorne auf den ICE malt, anstatt auf Pünktlichkeit. Auch hier, also man muss doch mal schauen, das ist einfach ein Busunternehmen. Die sollen Menschen von A nach B transportieren und sie spielen sich als politischer Agent hier irgendwie auf. Eigentlich sollte man sagen, müsste doch so ein Busunternehmen dürfte völlig politisch neutral, müssten die agieren. Das ist überhaupt nicht ihr Gebiet. Ja? Sie sollen Menschen von A nach B transportieren, der Bus soll pünktlich sein, er soll sauber sein. Das sind die Dinge, damit sind sie in Berlin schon überfordert. Also kümmert euch eigentlich einfach nur darum. Aber man hat ein Selbstverständnis in diesen Staatsbetrieben entwickelt, als sei man ein politischer Akteur in der Gesellschaft, als gäbe es eine Verpflichtung, sich als Busunternehmen politisch zu äußern oder zu positionieren und die einen und die anderen auszuschließen. Aber ich habe noch eine Frage an Joachim. Normalerweise gibt es ja sowas wie einen Werberat, der sich über die Zulässigkeit von Werbung, also darüber wacht. Gab es in diesem Fall eigentlich irgendeine Äußerung vom Werberat? Ist irgendetwas gerügt worden, bestätigt oder abgelehnt worden? Weil eigentlich wäre das ja die Instanz, wenn man sagt, vermeintlich unzulässige Werbung. Hat der Werberat sich positioniert?
5: Ich weiß nicht, ob es bei dem BVG einen Werberat gibt und wenn, wäre es auch egal, ob es einen solchen Werberat gibt, denn die Instanz ist hier nicht irgendein Werberat einer öffentlich-rechtlichen Anstalt, sondern das Grundgesetz und die Grenzen, die Artikel 3 und Artikel 5, also der Gleichheitssatz und die Meinungspresse- und Informationsfreiheit hier setzen. Die Kampagne war allerdings vorher geprüft, also das müssen sie ja auch, die können da nicht offenkundig rechtswidrige Plakate aufhängen und es war für alle Motive, die geschaltet waren bei der BVG völlig klar und auch von der BVG selbst eindeutig erklärt, sogar in der Pressemitteilung, die jetzt in Teilen verboten wurde, dass gegen die Motive keine rechtlichen Bedenken bestehen, ob man sie ihnen gefallen oder nicht. Das ist nicht Sache des Staates, darüber zu befinden. Das sind Meinungsäußerungen, politische Meinungsäußerungen in Form einer Werbung zum Stand des Journalismus, unter anderem in den öffentlich-rechtlichen Medien, dessen traurigen Zustand wir gestern Abend wieder im Heute-Journal erleben könnten. Ich habe ja schon oft diese Sendung gesehen, aber ich glaube, gestern war es der Tiefpunkt, das aber nur nebenbei. Morgens um 6 schon wissen, auch um 8 übrigens noch, wir sind jetzt ja dabei, dass abends verschwiegen oder manipuliert dem Hörer angeboten wird. Das darf man sagen, das ist von der Meinungsfreiheit, von der Pressefreiheit gedeckt. Und da kann ein Werberat nicht sagen, das lassen wir jetzt nicht zu. Der Staat muss diskriminierungsfrei Zugang zu diesen Werbeplattformen anbieten. Hier spielt er sich wie ein Hüter von Grenzen auf, das steht ihm gar nicht zu. Ihm steht auch gar nicht zu, die Kampagne zu kommentieren. Der Staat muss den Mund halten, hat sich an das Grundgesetz zu halten und damit beenden seine Befugnisse.
0: Der Staat muss den Mund halten, aber die BVG muss nun laut diesem Gerichtsbeschluss sich äußern. Und zwar steht dort drin wie folgt: Die Antragsgegnerin, also die BVG, wird verpflichtet, binnen 3 Werktagen nach Zustellung des Beschlusses durch Pressemitteilung öffentlich bekannt zu geben, dass er die Verbreitung der vorgenannten Äußerungen vorläufig durch gerichtlichen Beschluss untersagt worden ist. Zitat Ende. Und gegen diesen Beschluss hat das BVG nun Beschwerde beim Oberverwaltungsgericht Berlin-Brandenburg eingelegt. Ein Sprecher des Unternehmens sagte, Zitat, da die zugrunde liegenden Rechtsfragen aus Sicht des Unternehmens einer weitergehenden Klärung bedürfen, wird die BVG den Beschluss vom Oberverwaltungsgericht überprüfen lassen. Also Frage nochmal an dich, Joachim. Bisher gab es diese Presseerklärung nicht, zu der die BVG durch diesen Gerichtsbeschluss verpflichtet worden ist. Stattdessen nun der Gang zum Oberverwaltungsgericht. Wie wird es da nun weitergehen?
5: Das Verfahren ausgeht, das ist, man tut sich als Anwalt keinen Gefallen darin, wenn man in Triumphgeheul schon vorher ausbricht, bevor ein Gericht entschieden hat, da hat man schon viel erlebt. Ich habe aber auch schon viele Entscheidungen des OVG Berlin-Brandenburg erwirkt, zum Beispiel für Henrik Broh dagegen, Nancy Faeser, der ihr Bericht zur Muslimfeindlichkeit untersagt wurde, den sie dann einstampfen musste. Also, wie schnell die BVG hier bei einem 36-seitigen Beschluss, den man ja in aller Ruhe durchlesen muss und der mit auch ganz vielen Fundstellen zu anderen Entscheidungen anderer Oberverwaltungsgerichte und Verwaltungsgerichte gefüllt war, wie schnell man hier zu einem Ergebnis gekommen ist, dass man das anfechten will, das beruht, glaube ich, nicht so sehr darauf, dass man das jetzt für klärungsbedürftig hält, sondern auf einer Affekthandlung, dass man geschockt ist von dieser Entscheidung und ihrer Eindeutigkeit. Ich glaube, der Beschluss ist hervorragend begründet, sehr sorgfältig, sehr ausführlich und er beruht vor allen Dingen auch auf einer ganzen Masse von Entscheidungen, die man referenziert vom Bundesverwaltungsgericht, von Oberverwaltungsgerichten und so weiter. Die Angriffspunkte, die man da vorbringen will, gut, in der ersten Instanz war es auch schon nicht so doll, was die Gegenseite vorgetragen hat. Da wird man jetzt in der zweiten Instanz noch mehr schreiben. Ich glaube, 60 Seiten in 2 Schriftsätzen waren es in der ersten Instanz. Davon hat nichts durchgegriffen. Das kostet jetzt den Steuerzahler Geld. Ich glaube, das Bekleben des Busses, habe ich gestern gehört, dass sie neu machen müssen, kostet auch schon 15.000 Euro. Man will also weiter Geld versenken. Das können sie gut, pünktlich fahren können sie nicht.
0: Das können sie gut und das bringt mich zu einem Aspekt, Gunnar, den man, glaube ich, überhaupt nicht hoch genug einschätzen kann. Wir reden hier von einem 100%igen Landesunternehmen. Ja. Die BVG ist im Besitz der Regierung von Berlin. Und die Regierung von Berlin zensiert öffentliche Meinungen, indem sie nicht zulässt, dass diese öffentlichen Meinungen auf öffentlichem Gut, in diesem Fall auf Bussen und in Bahnen, erscheinen.
1: Das ist immer noch mal genau der Punkt, auf den ich auch kommen wollte. Julius, du hast es schon gesagt, es geht ja um einen Claim, um einen Spruch, um einen Satz. Entschuldigung, sämtliche beide Geschlechter, der dann auch noch nicht mal in der Werbung war, sondern eben nur in Social Media. Wie kann man darauf kommen, und Joachim Steinhöfel hat es auch schon gesagt, welcher Jurist war das, wie kann man darauf kommen, zu sagen, dass das keine Meinungsäußerung ist, wenn man sagt, es gibt 2 Geschlechter. Übrigens, wir haben ja vorhin den Bundeskanzler gehört im Bundestag, der sagt ja auch, meine Damen und Herren, und nicht, meine Damen und Herren und 56 andere. Das sagt er ja nicht, nicht? Also man müsste ja sagen, der Bundeskanzler hat ja damit auch insinuiert, dass es nur 2 Geschlechter gibt. Wie kann man darauf kommen und das jetzt noch als Schlussbemerkung. Die BVG, die Berliner Verkehrsbetriebe, sind in den letzten 10, 15 Jahren auf politisch korrekt gebürstet worden von einer Vorstandsvorsitzenden, die von vor allem von der SPD implementiert wurde und von den Grünen, die alles durchgebürstet hat im ganzen Betrieb. Nur ein Beispiel, sie hat durchgesetzt, dass also die Ansage in den Bussen, das musste ein Transmensch sein, der das aufspricht.
2: Ist ja ganz wichtig.
1: Und ja, solche Dinge. Da kann man ja drüber reden, ob das jetzt so wichtig ist. Aber sie hat den Schwerpunkt darauf gelegt. Das wissen hier auch alle in Berlin. Und wahrscheinlich auch die Rechtsabteilung mit Leuten besetzt, die reflexartig auf diesen Spruch reagiert haben und wahrscheinlich überhaupt keine Ahnung von der Rechtslage in Deutschland und vor allen Dingen keine Ahnung von der im Grundgesetz verbrieften Meinungsfreiheit. Wenn man das nicht als Meinung wertet, ja, was denn dann?
0: Genau so ist es.
3: Aber das Problem ist ja, dass ich, du hast es auf politisch korrekt gebürstet, ich würde es deutlich härter formulieren, die BVG ist Meinungsführer einer linkswoken Ideologie hier in der Bundeshauptstadt. Die BVG färbt ganze Bahnsteige, ganze Züge, ganze Schilder, ganze ganze Station der U-Bahn in Regenbogenfarben und begreift sich als Anführer einer gewissen politischen Bewegung. Was mich sowieso wundert, ich meine, die BVG hat es hinbekommen in den vergangenen Jahren über Social-Media-Kampagnen ihr eigenes Versagen und ihren eigenen katastrophalen Service irgendwie zu einem ulkigen Gegenstand von popkulturellem Kult zu vermitteln. Also irgendwie ist es so nach dem Motto arm, aber sexy, hat es die BVG hinbekommen, dass es irgendwie witzig ist, dass es nach Urin stinkt in der U-Bahn und nicht pünktlich kommt. Dass es irgendwie kultig ist und man damit junge, blauhaarige Mitarbeiter für die Social-Media-Abteilung anlockt, die dann dort arbeiten. Man darf nicht vergessen, die Beiträge, die Ticketpreise, und ich hab eine Schalter aus dem Bus gemacht, 11,30 Euro für eine Tageskarte, die decken nicht mal zur Hälfte die Kosten der BVG. Also es ist ein starkes im Staatsbesitz befindliches Zuschussgeschäft, das dann eben auch noch Geld ausgibt, um Fußboden Regenbogenfarben zu lackieren, statt einfach das Produkt ordentlich zur Verfügung zu stellen und sich auch noch in die Meinungsfreiheit einmischt. Und deswegen die Frage, kann man, nachdem die BVG einer zulässigen Meinungsäußerung nachgesagt hat, offensichtlich rechtswidrig zu sein, nun guten Gewissens als Gegner der Meinungs- und Pressefreiheit bezeichnen, lieber Joachim?
5: Bei der BVG darfst du sogar noch viel härter auspacken, denn die BVG hat keine Grundrechte und sie darf überhaupt nur dann vorgehen, wenn ihre Funktionsfähigkeit in irgendeiner Weise grundsätzlich in Frage gestellt ist. Dem Staat darf man richtig hart beikommen. Und anders als ein Bürger der Grundrechtsträger ist, hat die BVG keinen Ehrenschutz. Und diese Formulierung, die du da gerade gemacht hast, ist ja noch harmlos. Julian hat irgendwas von totalitärem Staatsunternehmen geschrieben, darf man auch sagen, ist von der Meinungsfreiheit fraglos gedeckt, steht auch sogar in dem Beschluss drin, dass man das auch sagen darf. Und die Frage, wie man nicht auf die Idee kommen kann, dass das von der Meinungsfreiheit gedeckt ist, ich glaube, das meinen die wirklich. Die sind so sehr manipuliert worden durch ihre ganze NGO. Jetzt fange ich auch schon an. Durch ihre linke NGO Brainwashing, das sie erlebt haben in den letzten Jahren. Die glauben, dass man das nicht sagen darf. Und darum ist dieser Fall auch über den Einzelfall hinaus so wichtig, weil er wieder zeigt, wir haben es mit einem aggressiv übergriffigen Staat zu tun, der massenhaft in Grundrechte rechtswidrig eingreift, der dadurch Schaden anrichtet. Und das ist ja kein Einzelfall, das passiert ja dauernd. Alexander hat mein Buch zitiert, der Staat ist dein Feind, was die Meinungsfreiheit angeht. Und das ist, habe ich Gegner geschrieben, dann habe ich gesagt, nein, er ist dein Feind. Und dieser Fall zeigt es wieder ganz deutlich, dass er der Feind der Meinungsfreiheit ist. Also, die glauben das wirklich, die sind so sehr manipuliert worden in den letzten Jahren durch ihren Geschlechter, durch die ganzen Dogmen und was man sagen darf und Gendern und so weiter, dass sie nicht mehr wissen, dass sie außerhalb des Rahmens stehen, den das Grundgesetz der Meinungsfreiheit zieht, der viel weiter ist, sondern dass man das nicht sagen darf, es sei offenkundig rechtswidrig. Das glauben die. Sie haben keine Ahnung, was es bedeutet, in einem freiheitlichen Staat von seinen Grundrechten Gebrauch zu machen. Wir haben es Ihnen jetzt ein weiteres Mal beigebracht.
0: Ja, vielen Dank, Joachim. Und dein Buch, ich zitiere es noch einmal, der Staat gegen Steinhöfel. Angesichts dieses Falles können wir auch sagen, der Staat gegen News. Und vor Gericht hat sich jetzt erst einmal News durchgesetzt und damit auch die Meinungsfreiheit. Und in diesem Gerichtsbeschluss stand ein Satz drin, der könnte auch von dir sein.

0: den Raum mit Geist und Willen zu fluten.
1: Das lassen wir gerne so stehen.
2: Applaus.
1: Alles Gute dir. Bis zum nächsten Mal.
0: Tschüss.
1: Tschüss, Joachim. Und jetzt haben wir hier bei News Live am 14. Juli 2026 8.32 Uhr erreicht. Und unser Thema wird nun gleich sein, der Bundespräsident gegen das Volk. Ja, wirklich. Frank-Walter Steinmeier beschuldigt Millionen Deutsche, gegen die Demokratie zu wählen. Zuvor aber ein Hinweis in eigener Sache.
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1: So schaut's aus. Und morgen ab 8.30 Uhr auch wieder wie gewohnt Kissler kommt. Pack der erste Kommentar des Tages. Morgen 8.30 Uhr bin ich auch in diesem Format wieder zuverlässig für Sie da. Und heute aber mindestens genauso zuverlässig. Chefredakteurin The Statement, Birgit Keller.
8: Guten Morgen, jetzt der letzte Sprint noch.
1: Der letzte Sprint ist der Höhepunkt natürlich. Der entscheidet ja über den Sieg dann. Und schön, dass du auch da bei uns bist, unser Newsreporter Julius Böhm.
9: Wunderschönen guten Morgen.
1: Und unser News-Kolumnist Gunnar Schupelius.
10: Schönen guten Morgen.
1: Und wir haben jetzt gleich ein Thema vorbereitet, das auch dich, Gunnar, heute besonders beschäftigt. Im ZDF-Sommerinterview hat Bundespräsident Frank-Walter Steinmeier erneut gezeigt, dass er gar nicht der Präsident aller Deutschen sein will. Denn wer nicht wählt, wenn er für richtig hält, der gefährde die Demokratie.
11: Der Bundespräsident hat die Aufgabe, das Volk zu einen und zwischen den Lagern zu schlichten. Doch Frank-Walter Steinmeier hat längst aufgegeben, neutral zu sein, so wie es sein Amt von ihm verlangt. Stattdessen schreibt er den Menschen vor, wen sie zu wählen haben.
12: Aber es gibt heute einen erklecklichen Anteil, die wählen nicht richtig oder falsch oder links oder rechts, sondern die wählen gegen das System der Demokratie.
11: Gemeint ist natürlich die AfD. Dass Wählen an sich Demokratie in Reinform ist, hat der Bundespräsident wohl nicht verstanden. Immer wieder agitierte Steinmeier gegen Menschen, die ihren Unmut in der Politik ausdrückten. Im ZDF-Sommerinterview sieht er darin kein Problem.
12: Ich bereue die Aussagen nicht.
11: Warum der Auftritt des Bundespräsidenten nicht überrascht, aber doch die Frage aufwirft, ob Steinmeier noch der Richtige für das Amt ist, darüber sprechen wir jetzt bei News Live.
1: Darüber sprechen wir nun bei News Live. Und die gute Nachricht des Tages am 30. Januar 2027 ist dieses Kapitel zu Ende. Dann wird nämlich ein Nachfolger oder eine Nachfolgerin für Frank-Walter Steinmeier gewählt. Es war also sein letztes Sommerinterview und einige Stellen wollen wir uns noch mal anschauen, anhören und darüber sprechen. Die haben es nämlich wirklich in sich. Beginnen wir mit der Erklärung, wer wählbar ist und wer nicht.
12: Mein Eindruck ist nicht, dass die Dinge schon völlig entschieden sind. Deshalb rate ich uns dringend, erstens ernst zu nehmen, dass in diesem Herbst drei wichtige Landtagswahlen stattzufinden. Auch zu sehen, dass die Wahlbevölkerung in Sachsen-Anhalt ungefähr 3% der bundesweiten Wahlbevölkerung ist. Und darauf zu setzen, dass die Parteien der Mitte alles tun werden, um sicherzustellen, dass nicht extremistische Parteien dort die absolute Mehrheit erreichen. Aber es gibt heute einen erklecklichen Anteil, die wählen nicht richtig oder falsch oder links oder rechts, sondern die wählen gegen das System der Demokratie. Mhm. Und da ist die Frage der Überparteilichkeit nicht mehr ausreichend. Dazu muss man Stellung beziehen.
1: Ja, also ich muss nicht überparteilich sein, ich beziehe gerne Stellung. Mein Bundespräsident ist es nicht mehr. Du, Gunnar, hast dich in unserer neuen News-Kolumne Guten Morgen Deutschland, die von dir geschrieben wird, ja auch mit dem Bundespräsidenten, seiner Rolle und diesem Interview beschäftigt. Was hat dich denn am meisten irritiert?
10: Es widerspricht dir in einem Punkt. Mein Bundespräsident ist er immer noch, weil er noch im Amt ist.
1: Also ja.
10: Das akzeptiere
1: ich vollkommen. Formal juristisch, ja, natürlich.
10: Deswegen ist er mein Bundespräsident. Aber

0: Du hast deine Meinung. Er hat Folgendes getan. Der Bundespräsident hat, ihm eilt ja der Ruf voraus, parteiisch zu sein. Man unterstellt ihm das gerne. Er hat es jetzt bewiesen, dass es wirklich ist. Und was mich beeindruckt hat und auch ein bisschen beunruhigt hat, er hat gesagt, er müsste die Überparteilichkeit verlassen, also die Neutralität, die dieses Amt ja von ihm verlangt, traditionsgemäß in 78 Jahren Bundesrepublik, einer fantastischen Erfolgsgeschichte unserer Demokratie, hat der Bundespräsident immer sich zurückgehalten. Er sagt, er kann es nicht mehr. Er sieht sich als Teil einer Notlage, die er selbst erklärt, wo er nun diese Überparteilichkeit verlassen müsste und sich eindeutig auf die Seite von einigen Parteien stellen müsste gegen eine andere Partei, gegen die AfD. Er ruft oder er insinuiert eine Notlage, die es nicht gibt. Denn selbst in den Berichten der Verfassungsschutzbehörden des Bundes und der Länder, die ja einige Landesverbände der AfD als rechtsextrem einstufen und so weiter und da und dort rechtsextreme Tendenzen sehen, selbst in diesen Berichten ist nicht davon die Rede, dass die AfD die Demokratie aktiv und vorsätzlich und planmäßig bekämpft. Abgesehen davon, dass es natürlich im Programm gar nicht vorkommt und es eventuell einige Zitate gibt, die darauf hinweisen, dass einige AfD-Politiker da ausscheren. Also in diesen Berichten der Verfassungsschutzbehörden ist das nicht enthalten. Wenn es aber diese Partei gar nicht gibt, die die Demokratie aktiv bekämpft, dann gibt es auch die Notlage nicht, die durch diese Partei verursacht worden wäre, wie der Bundespräsident es hier insinuiert. Und dann hat er ein Szenario erfunden, das fern der Realität ist. Und was ist daran jetzt so besorgniserregend? Er ordnet ja die Wähler der AfD ein und sagt, das sind Menschen, die nicht richtig und falsch wählen oder links und rechts, sondern viel, viel schlimmer. Die wollen die parlamentarische Demokratie abschaffen und deswegen wählen sie AfD. Nichts anderes kann man aus diesen Worten ableiten. Und da muss ich sagen, mit Verlaub, Herr Präsident, überdenken Sie das noch einmal und ich würde mich freuen, wenn er das vielleicht im Nachhinein noch mal klarstellt. Hat er das wirklich sagen wollen? Hat er wirklich sagen wollen, dass entsprechend den Umfragen 29% der Wähler in Deutschland die parlamentarische Demokratie abschaffen wollen? Das glaube ich nicht. Ich glaube, dass sie einfach nur AfD wählen, weil sie mit den anderen Parteien unzufrieden sind und sie machen also Gebrauch von dem urdemokratischen Recht, eine andere Partei zu wählen als die übrigen 5 im Bundestag. Wie kann der Bundespräsident zu der Überzeugung gelangen und die Behauptung aufstellen, dass diese Wähler die Demokratie abschaffen wollen? Das ist ein ungeheuerlicher Vorgang, muss ich wirklich sagen, wirklich empörend.
1: Aber Gunnar, er meint es so. Er meint es deswegen so, weil er das ja nicht zum ersten Mal so formuliert oder in diese Richtung formuliert. Ich habe mir extra vor der Sendung noch einmal, ihr erinnert euch vielleicht, zum 9. November letztes Jahr hat Steinmeier schon einmal eine Rede gehalten, wo er sich explizit, zwar ohne die AfD auszusprechen, aber sehr klar in Bezug auf die AfD und ihre Wähler und Unterstützer eine Rede gehalten, ausgerechnet am Tag der Deutschen Einheit, also an dem Tag, wo man eigentlich das Volk einen sollte, hat er sich damit befasst und hat dazu aufgerufen, Menschen auszugrenzen, nämlich diejenigen, die falsche Strömungen unterstützen. Und da hat er gesagt, Zitat, er forderte, dass für jene, die er Verfassungsfeinde nannte, Verfassungsfeinde, er sprach von Bürgern, wer sich gegen den freiheitlichen Kern unserer Verfassung stellt, der kann nicht Richterin, Lehrer oder Soldat sein. Verfassungsfeinde können auch von der Wahl zur Landrätin oder zum Bürgermeister ausgeschlossen werden. So ein Ausschluss ist nicht per se undemokratisch. Das ist auch unser Bundespräsident Steinmeier, der formuliert hat, wer hier die falsche Gesinnung hat, der darf ausgeschlossen werden, der darf hier für uns gar nicht mehr arbeiten. Und das ist richtig so, weil diese Leute sind, und er benutzte das Wort, Verfassungsfeinde. Ja, das heißt, jeder, der nicht so wählt, wie Steinmeier möchte, den klassifiziert er als Verfassungsfeind und er spricht von den Bürgern, die er angeblich vertritt. Ich finde, dass er schon lange reif ist zum Zurücktreten. Mir reicht das gar nicht irgendwie, dass er jetzt hier noch sein Amt absitzt. Wer so ein Amtsverständnis hat, ist falsch. Im Schloss Bellevue.
2: Die Frage ist natürlich auch, wie sieht er sein Amt? Er hat ein Buch geschrieben, das heißt Wir, also mit einem R.
1: Wir, nicht wir. Es wäre schön, wenn es mit 2 R geschrieben wäre.
2: Und da ist für mich, also ich habe es gelesen, genau, Chapeau. Ich habe es gelesen, ich habe es besprochen. Damit ist für mich ganz klar, er meint eigentlich mit wir nur die Korrekten. Das korrekte Milieu, Sozialdemokraten, Grüne, linke CDU oder vielleicht auch so ein paar Restkonservative. Aber wir, das sind jene, die, wie er es sagen würde, unsere Demokratie
1: die
2: verteidigen.
1: Guten. Wir,
2: das
1: die
2: sind
1: Guten.
2: Die Guten. Mein Urteil wäre, ich weiß nicht, wie du das siehst, Julius, er will gar nicht der Präsident aller Deutschen sein.
3: Er macht es für die gesamte politische Linke. Er macht das System beim Versuch, es zu retten, in seiner Panik kaputt. Er macht das Vertrauen, dieses wichtigste deutsche Amt, in die Repräsentanz aller Deutschen kaputt. In dieser Zirkelschlusspanik, Gunnar hat es beschrieben, man sieht das Vierte Reich am Horizont aufsteigen. Es gibt dafür keinerlei Hinweise, zumindest keine Hinweise, die in irgendeiner belastbaren Art und Weise in die Umsetzung führen könnten. Aber nutzt dieses Drohszenario, um am Ende alle Mittel zu billigen und alles zu heiligen, was man sich selbst und seiner Gruppe in den Kopf setzt. Ich will aber auch diese Aussage, dass die Menschen das System wegwählen wollen, komplett widersprechen. Sie wollen nicht das System wegwählen. Sie wollen das aufgesetzte Betriebssystem, das sich die sogenannten Parteien der Mitte ausgedacht haben, wegwählen. Die wollen solche Gesichter wie Frank-Walter Steinmeier, der in jeglicher außenpolitischen Einschätzung und Regierungsverantwortung daneben gelegen hat, mit dafür verantwortlich ist, dass es all diese Konflikte auf dieser Erde im Augenblick gibt, der Islamisten die Hand geschüttelt hat und Putin unterschätzt hat in Personalunion. Solche Menschen wollen die nicht mehr, die danach dann wegbefördert werden in Schloss Bellevue. Sie wollen nicht mehr vom Bundeskanzler gesagt bekommen, ihr werdet jetzt entlastet und die Beiträge sinken, obwohl für jeden einzelnen Fall, ob mit Kinder, ohne Kinder, Alleinerzieher, beide arbeiten, die Beiträge und die Belastungen steigen werden. Sie wollen einfach sich nicht mehr, kurz gesagt, komplett verarschen lassen. Wir sind wieder in der ersten halben Stunde der Sendung. Sie wollen, dass die, denen sie auf Zeit die Macht geben, ihre Angestellten, das tun, was die Menschen wollen und nicht das, was diese sehr privilegierten Beschäftigten wollen, ihre Dienstwagen noch 4 Jahre länger fahren. Sie wollen gute Politik für die Menschen. Das System, top. Nur wenn man irgendwann sich aus diesem System nicht mehr rausgewählt bekommt, weil alles am Ende des Tages ein Einheitsbrei und nicht mehr die Wahl zwischen rechts und links ist, dann werden Menschen wütend und dann wählen sie andere Dinge und die rütteln dann eben an den Schlüsseln und Autos und Privilegien und Tagesthemen auftreten derjenigen, die jetzt gerade an der Macht sind.
0: Darüber geht er ja hinweg. Und das ist auch der erste Teil des Videos, das hier wir gezeigt haben, gerade zeigt das. Da sagt er, naja, Sachsen-Anhalt, das sind ja nur 3% der Wähler in Deutschland. Das ist, was soll denn das heißen? Also das ist halt ein kleines Bundesland. Ist dann diese Wahl deswegen weniger aussagekräftig, weil es insgesamt nur 3%? Das ist doch unmöglich. Ich meine, so kannst du doch nicht, also regt mir jetzt schon wieder auf.
2: Er sagt doch letzten Endes auch, weil die Formulierung hören wir schon oft, da stolpern wir vielleicht zu wenig mittlerweile drüber. Im Prinzip sagt der Bundespräsident, nur Parteien der Mitte darf man wählen.
1: Ja, und das ist genau der Fehler. Und er weiß ja, als Bundespräsident sollte er das System kennen, für das er steht, und seine Position kennen. Und was er hier im Prinzip ja fordert ist, oder was er definiert, ist, jeder, der versucht, uns als Regierung abzuwählen, ist ein Systemsprenger. Das ist doch das, was er hier definiert. Ja. Das sind die, und am 9. November hat er das Wort Verfassungsfeinde benutzt. Ja, das heißt, man ist hier in diesem politischen Milieu längst dazu übergegangen, so etwas wie Opposition als Verfassungsfeindschaft umzudefinieren. Deswegen spricht man ja auch ständig über die verschiedensten Optionen. Wie kann man die AfD verbieten? Wie kann man die größte Oppositionspartei in Deutschland verbieten? Das ist Verfassungsfeindschaft. Also ein Bundespräsident, der offen darüber nachdenkt und auch ausspricht, wie kann ich verhindern, dass Menschen für diese Partei kandidieren? Wie kann ich ihnen vielleicht das passive Wahlrecht verweigern? Wie kann ich die Oppositionspartei verbieten? Also das ist für mich die per se eine Definition von Umsturz und von Verfassungsfeindschaft. Denn dass eine Regierung abgewählt werden kann, ist Teil einer Demokratie. Das ist geschützt im Grundgesetz. Das ist unser gutes Recht, Pfeifen abwählen zu dürfen.
0: So ist es. Das ist ja sogar das Wesen der parlamentarischen Demokratie, dass man eben, wir hatten das vorhin in der Sendung ja auch schon hier kommentiert, für alle, die da noch nicht dabei waren, genau das ist es ja, dass man eine Regierung abwählt und dann wieder reinwählt und dann wieder abwählt, wie das eben, das ist ja gerade das Wesen, dass das Volk eben bestimmen kann, wie regiert wird. Und er er schlägt ja jetzt geradezu vor, dass das nicht mehr stattfindet, sondern dass die Parteien der Mitte, wie er sagte, ich möchte gern wissen, wer das ist. Ich finde, dass die Grünen hinsichtlich der Energiewende Extremisten sind, dass die SPD hinsichtlich des Sozialstaats Extremisten sind. Die sind für mich auch nicht mehr in der Mitte. Also da definiert jeder seine Mitte.
1: Sind sowieso
0: ja, die Linken sind sowieso draußen. Die AfD ist auch am Rand oder ein Teil der AfD würde ich gerade noch mit ein bisschen zur Mitte zählen. Aber wer ist denn jetzt diese Mitte? Was er meint ist, die Parteien, die gerade regieren, das sind die Richtigen.
2: Der er auch angehört, der SPD und der CDU oder der CSU.
0: Seine Parteimitgliedschaft ruht ja.
2: Ich weiß, sie ruht.
0: Gute Geflogenheit des Bundespräsidenten ist, man merkt es nur bei ihm.
2: Ich meine, was ja zurzeit auch umstritten ist, ist der Umzug und die Renovierung von Schloss Bellevue, der Residenz von Frank-Walter Steinmeier. Und das ist sehr, sehr teuer. Dieser Umzug und diese Renovierung werden ungefähr 1 Milliarde Euro verschlingen. Was ist eigentlich von diesen horrenden Kosten zu halten? Auch dazu wurde er befragt.
4: Das Schloss Bellevue ist doch 250 Jahre alt und renovierungsbedürftig, weil die Tragfähigkeit der Decken zum Beispiel eingeschränkt ist. Dieses Schloss kann so in dieser Form nicht länger als repräsentativer Sitz genutzt werden. Jedenfalls nicht so.
5: Es wird aber auch erweitert. Es gibt noch Zusatzbauten.
4: Nein, es gibt keine Zusatzbauten, sondern es gibt einen Bau, in dem die Mitarbeiterinnen und Mitarbeiter sitzen, der damals in den 90er Jahren, 1996 ist das Gebäude in Betrieb genommen worden, unter Verhältnissen eingeweiht worden, die schlicht und einfach unzulässig sind, weil Brandschutzleitungen, Datenschutzleitungen auf eine Trasse gelegt, das darf so nicht mehr betrieben werden. Und das ist das sozusagen das kostentreibende Stück bei dem Gesamtvorhaben. Und dann, das ist kein Erweiterungsbau, muss die Unterkunft für die Sicherheit, muss den heutigen Sicherheitsmaßstäben angepasst werden. Also es sind 3 Bauvorhaben und wenn Sie so wollen...
5: Das Gebäude.
4: Das Schloss Bellevue ist sozusagen nicht der Kostentreiber dieses Vorhabens insgesamt.
2: Da kann man also nicht sparen, sagt der Bundespräsident. Schauen wir uns noch mal die Sanierungskosten an. Geplant sind 601 Millionen Euro. Wahrscheinlich kommt es zu einer Verlängerung der Sanierung. Dann fließen weitere 259 Millionen. Der Neubau, der hinzukommt, kostet 205 Millionen. Das sind insgesamt 1,06 Milliarden Euro. Das ist eine horrende Summe. Da stellt sich zum einen die Frage, muss das sein? Muss das jetzt sein?
0: Also man muss natürlich sagen, der Bundespräsident hat darauf keinen Einfluss. Das sind Beschlüsse, die im Bundestag getroffen werden und das sind Bundesbehörden, die das ausführen. Aber, und da könnte er sich schon zu äußern oder hätte es vielleicht auch tun können, ganz dezent, noch nie in der Geschichte unseres Landes wurde, während ein Regierungsmitglied oder der Bundespräsident ausziehen muss aus seinem Amtssitz, ein komplett neuer Amtssitz gebaut, nur für die Übergangszeit. Bitte noch einmal zu bedenken, diese 205 Millionen, die wir hier gerade gesehen haben, sind für ein Gebäude, das errichtet wurde, weil die Sanierung des Amtssitzes des Bundespräsidenten 8 Jahre dauern soll und wahrscheinlich noch länger und er in dieser Zeit ein Ersatzbau bräuchte. Dann habe ich nachgefragt, ja, aber was ist denn danach mit diesem Gebäude? Ja, das können wir gebrauchen, heißt es. Da ziehen dann andere ein. Ich habe gefragt, vor 20 Jahren wurde das Schloss Bellevue schon einmal renoviert oder etwas länger her. Der damalige Bundespräsident Köhler, der nutzte dann das Schloss Charlottenburg in Berlin, ein schönes Schloss, nutzte das Schloss Charlottenburg für die repräsentativen Zwecke. Wieso geht das jetzt nicht? Da sagte man mir, das entspricht nicht mehr den Standards von heute. Klar, aus, Punkt.
1: Charlottenburg ja, so, reicht nicht.
0: Das ist klar. Also ich kann natürlich immer noch einen draufsetzen. Ich baue also ein Ersatzgebäude für 205 Millionen Euro. 205 Millionen Euro. Nur für die Übergangszeit, was ich dann irgendwie anders verwende. Dann saniere ich komplett das Bundespräsidialamt. Das liegt hier in Berlin am großen Stern, an der Siegessäule. Das ist vor 30 Jahren überhaupt erst gebaut worden. Wieso muss das jetzt von Grund auf komplett erneuert werden? Und wie gesagt, Schloss Bellevue wurde auch schon mal renoviert. Da sind Kosten aufgelaufen, die außer Kontrolle geraten sind. Ganz genauso wie beim Bundeskanzleramt, was, wie wir oft berichtet haben, in seiner Größe verdoppelt wird für ebenfalls 1 Milliarde fast Euro. Also sind jetzt schon über 800 Millionen auch.
3: Während 100% Homeoffice erlaubt sind.
0: Während glaube ich, fast 40% bereits im Homeoffice sind, verdoppeln sie die Größe des Bundeskanzleramtes und niemand hält das auf. Und das ist, was ich jetzt, genauso wie der Bundeskanzler Scholz und der Bundeskanzler Merz diese Erweiterung nicht aufgehalten haben, hält der Bundespräsident da auch nichts auf. Der einzige Minister, der einen großen Erweiterungsbau in Berlin verhindert hat, gestoppt hat, das war die Erweiterung des Bundesfinanzministeriums in Berlin-Mitte mit einem gigantischen Erweiterungsbau, ebenfalls für veranschlagte 600 Millionen. Das war der Bundesfinanzminister Christian Lindner. Und der hat gesagt, so jetzt ist Schluss. Jetzt machen wir wirklich mal einen Punkt. Und hat die Entwicklung gestoppt, dieses Bauprojektes. Da gibt es ein riesiges Freigelände in Berlin, da steigt ein Ballon hoch mit der Aufschrift Welt, also von der Zeitung Welt. Und es ist jetzt also frei, da kann jeder sehen, da kann auch jeder sehen, wie groß diese Erweiterung des Bundesfinanzministeriums, was ja jetzt schon ein gigantisches Gebäude in Berlin beansprucht gewesen wäre. Aber wie gesagt, also Christian Lindner war der Einzige, der mal gesagt hat, Schluss. Die beiden Bundeskanzler haben nicht Schluss gesagt und der Bundespräsident auch nicht. Und wenn dann niemand mal was sagt, dann machen die im Bundestag einfach so weiter und sagen, ja, das kostet halt so viel, dann bauen wir da noch, kommt in den Bundeshaushalt rein, haben wir wahrscheinlich ein Sondervermögen dafür. Ne?
2: Und es gibt ja Themen, zu denen Frank-Walter Steinmeier eher zu viel gesagt hat, wenn ich dann an seine Moralpredigten während der Corona-Zeit denke. Im Kopf geblieben ist uns vielleicht noch dieser besondere Spruch von Frank-Walter Steinmeier: Der Spaziergang hat seine Unschuld verloren. Auch dazu wurde er nun befragt.
4: Was die politische Haltung angeht, glaube ich, bin ich mit mir durchaus im Reinen. Es hat sich etwas verändert, was die Rolle des Bundespräsidenten angeht. Hm. Nicht? Früher konnte man...
5: Aber Sie bereuen diese Aussagen nicht, weil das
4: bereue,
5: war ja...
4: Ich bereue die Aussagen nicht.
2: Ja, wie Edith Piaf einstmals, er bereut nichts. Und diese Aussage, der Spaziergang hat seine Unschuld verloren, damit waren Proteste gemeint, genau, gegen die staatlichen Corona-Maßnahmen.
1: Genau, das waren ja die sogenannten Montagsspaziergänge, weil man durfte ja nicht demonstrieren, weil dafür hätte man ja eine Demo anmelden müssen und die wäre natürlich abgelehnt worden. Also haben die Menschen gesagt, wir gehen gleich demonstrieren, wir gehen abends spazieren. So, und auch hier ja wieder. Er hat damals auch kritisiert, Menschen, die auf die Straße gehen, um gegen die Politik ihrer Regierung zu protestieren. Er hat wieder genau diejenigen als Verfassungsfeinde klassifiziert, die es wagen, aufzumucken, die es noch wagen, irgendwie Widerworte zu öffnen. Deswegen sage ich, das ist kein Versehen, was er hier macht, sondern es hat eine sehr lange Linie. Und ich bin sicher, wir würden, wenn die Sendung noch eine Stunde dauert, wir würden noch mehr solcher Zitate finden. Und die immer wieder dieselbe Haltung zeigen, nämlich, dass er es offensichtlich als eine Art Majestätsbeleidigung empfindet, irgendwie, dass überhaupt jemand widerspricht. Und wenn er widerspricht, dann ist er Verfassungsfeind und muss irgendwie aussortiert werden. Das ist zutiefst totalitär.
2: Ja, mein Eindruck ist, er denkt Demokratie von der Regierung her. Die Frage ist jetzt natürlich, manche sagen ja, dieses Amt braucht es gar nicht. Und bei Steinmeier sehen wir, wie überflüssig generell der Bundespräsident ist. Würdest du auch so weit gehen, Julius? Also sieht man an Frank-Walter Steinmeier, braucht es wirklich nicht, dieses Amt?
3: Na, es gibt ja und gab ja auch sehr kluge und verbindende und wirklich überparteilich über allen Dingen schwebende Bundespräsident, wenn ich da an den Herrn Gauck denke oder dergleichen. Man sollte vielleicht die Chance nutzen, dass Frank-Walter Steinmeier jetzt aus dem Amt glücklicherweise scheidet und auch noch, dass man einfach mal einmal im Leben nicht einen versagenden Politiker hochbefördert, irgendwo ins Nirvana, dass man nicht irgendwelche Quoten und politischen Ziele und Frau oder nicht Frau oder dieses oder jenes oder Söder will jemanden wegekeln nach Bellevue, diese Logiken herangehen lässt, sondern einfach jemanden, auf den sich dieses Land in irgendeiner Form einigen kann. Es muss kein Politiker sein. Aber es gibt Gespräche über, ob es Günther Jauch oder Juli C. oder...
0: Also Günther Jauch ja bitte nicht.
3: Aber ihr wisst, was ich meine.
0: Aber, ja, natürlich. Aber ich muss ganz klar sagen, das Amt brauchen wir ganz dringend. Also natürlich, ein Staat braucht einen obersten Repräsentanten. Einen Monarchen haben wir nicht, das ist lange her. Und übrigens hat er ja auch ganz in der Verfassung eine ganz große Bedeutung. Nicht? Also der greift ja in der Verfassungskrise ein und auch wenn eine Regierung zurücktritt und so weiter. Also da müssen wir doch sagen, ganz eindeutig. Aber ich glaube, Julius hat vollkommen recht damit. Das muss nicht immer ein, sag ich jetzt mal ganz böse gesagt, ein Apparatschik sein, ne? aus der Parteienlandschaft, sondern damals übrigens mit Köhler. Ne? Aber
2: also ich persönlich wäre ja für Direktwahl des Bundespräsidenten. Dazu wird es vermutlich nicht kommen. Es bleibt vermutlich beim Austragshäusel für altgediente Politiker und Politikerinnen. Ansonsten 30.01.27 Tag die Bundesversammlung. Danach haben wir einen neuen Amtsinhaber oder Amtsinhaberin. Wer weiß, was wir danach dazu sagen werden. 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Heute Abend, 18 Uhr, heißt es wieder News Live am Abend mit Andreas Dorfmann. Andreas, was wird uns denn heute erwarten?
0: Einen wunderschönen guten Morgen um gleich 8.57 Uhr. Alexander und meine Damen und Herren, wie immer gibt es bei News Live am Abend das Wichtigste vom Tag, über das, richtig, ganz Deutschland spricht. Ein geplantes Top-Thema ab 18 Uhr bei uns. 5 Jahre nach der Ahrtal-Todesflut eine politische Bilanz. Darüber spreche ich mit dem Juristen und Ex-Politiker Markus Held und mit Newsreporter Marc Sierspotowski. Und damit zurück zu dir, Alexander, und zum schönen weißen Sofa der Mehrheit.
2: Vielen Dank, Andreas. Ja, ein wunderbares Thema, ein wichtiges Thema, zumal Markus Held ja aus Rheinland-Pfalz stammt. Der Kanzler wird heute dort sein. Er wird unter anderem eine Ausstellung besuchen, die heißt Deutsch-Englisch wie A-Strong. A-A-H-R. Nun denn, Deutsch-Englisch ist manchmal eine Katastrophe. Keine Katastrophe war diese Sendung heute. Wir haben heute viele Themen behandelt, die alle wichtig sind. Wir könnten hier noch weitere Themen behandeln. Ich finde wirklich am wichtigsten den Umstand, dass es nun eindeutig vom Gericht festgestellt ist. Man darf sagen, dass es sämtliche 2 Geschlechter gibt, die sich auf News freuen. Das verstößt nicht gegen die Meinungsfreiheit. Und bald fährt auch wieder dieser Bus durch Berlin, damit ganz Berlin es erfährt, morgens um 6 schon wissen, was einem abends um 8 verschwiegen wird. Ja, das war unsere heutige Sendung. Vielen herzlichen Dank an Sie, unser liebes, geschätztes Publikum. Vielen Dank an dich, Birgit Kelle, Chefredakteurin
1: des Deckmann. Gerne, ich muss ja dafür sorgen, dass sämtliche beiden Geschlechter hier sind.
2: Ja, genau, so schaut's aus. Komplett abgedeckt hier. Danke auch, dass du bei uns warst, Julius Böhm.
6: Lieben gerne,
2: sehr schön. Danke auch an dich, unseren News-Kolumnisten Gunnar Schupelius. Wir werden nun alle lesen, falls wir es noch nicht getan haben, deine Kolumne hier bei News. Guten Morgen, Deutschland. Heute beschäftigt sie sich mit unserem noch Bundespräsidenten Frank-Walter Steinmeier. Du hast gesagt, das Amt ist wichtig, dieser Amtsinhaber. Naja, vielleicht doch eher nicht so. Morgen begrüßt sie an dieser Stelle als Moderator Alex Puruka. Der Kollege Ralf Schuler darf mit diskutieren. Ich bin, glaube ich, auch eingeladen. Ich mache es sehr gerne. Da steht es schon eingeblendet. Alexander Kissler und Ralf Schuler. Das werden bestimmt auch spannende, unterhaltsame 3 Stunden morgen früh am 6. Kommentieren Sie weiter fleißig. Abonnieren Sie unseren Kanal. Bleiben Sie uns treu. Empfehlen Sie uns weiter. 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
1: Ich bin Robert Noack. Guten Morgen. Der Kinderschutzbund hat die Sparpläne der Bundesregierung als Skandal bezeichnet. Der Wegfall des Unterhaltsvorschusses bedeute eine Vertiefung der Chancenungleichheit, kritisiert der Verbandschef Grein. Das Vorhaben sende ein Signal an alle Kinder und Jugendlichen, wenn es eng wird, zählt ihr am wenigsten. Alleinerziehende Elternteile können vom Staat Vorschuss beantragen, wenn der andere Elternteil nicht oder nicht ausreichend Unterhalt zahlt. Der Staat kann sich dieses Geld dann von den säumigen Eltern zurückholen. Nach Plänen von CDU-Familienministerin Prien soll dieser Vorschuss künftig aber nur noch bis zum 16., anstatt wie bisher bis zum 18. Geburtstag der Kinder gezahlt werden. Berlins Finanzsenator Stefan Evers ist der neue CDU-Spitzenkandidat für die Abgeordnetenhauswahl im September. Der Landesvorstand wählte den 46-Jährigen einstimmig. Rund 10 Wochen vor der Wahl soll Evers jetzt noch versuchen, die Trendwende einzuleiten. In letzten Umfragen lag die CDU nur noch auf Platz 4. Ein Wechsel an der Spitze war notwendig geworden, da der regierende Bürgermeister Wegner vergangene Woche seinen Rückzug erklärt hatte. Er war nach dem Terroranschlag auf die Stromversorgung in Berlin Anfang des Jahres massiv unter Beschuss geraten, weil er im Krisenmanagement komplett versagt hatte. Für pflegebedürftige Altenheimbewohner wird es immer teurer. Wie eine Auswertung des Verbands der Ersatzkassen ergab, mussten im ersten Heimjahr im bundesweiten Schnitt rund 3.360 Euro pro Monat selbst bezahlt werden. Das sind knapp 260 Euro mehr als noch vor einem Jahr. Regional gibt es allerdings erhebliche Unterschiede. Im Ländervergleich am teuersten war die Pflege im ersten Heimjahr in Bremen, am niedrigsten war der Eigenanteil in Sachsen-Anhalt. Ein Grund für die Entwicklung sind demnach gestiegene Personalkosten. Die Bundesschülerkonferenz hält ein Social-Media-Verbot für unter 13-Jährige für nachvollziehbar. Generalsekretärin Kirchhoff sagte, ein Verbot sei allerdings nur eine einfache Lösung. Junge Menschen müssten viel mehr Kompetenzen über soziale Medien erlernen. Mit einem möglichen Verbot geschehe das aber nicht. Ein Expertengremium hatte der EU-Kommission empfohlen, Social-Media-Angebote für Kinder unter 13 Jahren zu verbieten. Die USA haben erneut Ziele im Iran angegriffen. Damit schränke man die Fähigkeit des Iran, Attacken auf unschuldige Zivilisten und die Handelsschifffahrt auszuüben, ein, heißt es vom zuständigen Regionalkommando. Die USA haben in den vergangenen Tagen wiederholt iranische Ziele angegriffen und begründeten das mit Attacken des Iran auf Schiffe in der Straße von Hormuz. Der Iran verübte wiederum Vergeltungsangriffe, etwa auf US-Ziele in den Golfstaaten. US-Präsident Trump hat außerdem eine erneute Blockade iranischer Häfen in der Straße von Hormuz angekündigt.
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1: Das Wetter in Deutschland heute im Norden und Nordosten locker bewölkt oder sonnig, sonst teils wolkig, teils sonnig. Im Tagesverlauf vor allem im Süden und in der Mitte teils kräftige Gewitter bei Höchstwerten zwischen 21 und 35 Grad. Morgen zunächst sonnig oder leicht bewölkt, später in der Südhälfte Quellwolken und örtlich Schauer und Gewitter bei 27 bis 32 Grad.
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2: Internationaler Besuch bei Schuler, Fragen, was ist? Ich freue mich riesig, eine der einflussreichsten österreichischen Politikerinnen bei mir zu Gast zu haben. Claudia Bauer, Kanzleramtsministerin für Europa, für Familie, für Integration. Und den Rest muss ich weglassen, weil die Titel doch so lang sind. Herzlich willkommen.
3: Danke für die Einladung.
2: Wir haben uns schon mal unterhalten und das ist immer deshalb spannend, weil der Blick von außen auf Deutschland natürlich sehr interessant ist für uns. Wir ringen gerade in Deutschland mit Reformen. 5 oder 7 Jahre Stagnation. Zieht Deutschland auch die Nachbarländer mit runter?
3: Deutschland ist für uns ein ganz wichtiger Partner, insbesondere Wirtschaftspartner, einer der wichtigsten Nachbarn für uns ganz generell. Und mit Abstand haben wir hier das größte Handelsaufkommen. Also selbstverständlich blicken wir immer nach Deutschland, was hier passiert. Es ist leider ein europäisches Phänomen mittlerweile, dass das Wirtschaftswachstum leider sich nur sehr langsam entwickelt, dass wir durchaus resilienter und auch gestärkter als Binnenmarkt hier auftreten müssen, wenn wir hier sämtliche Chancen auch ergreifen wollen. Also selbstverständlich weiterhin ganz großes Interesse daran, dass wir unsere Beziehungen mit Deutschland auf mehreren Ebenen vertiefen. Und wir sind ja in vielen Bereichen, insbesondere der Wirtschaft, auch ganz stark abhängig.
2: Macht Ihnen die deutsche Schwäche Sorgen?
3: Was mir Sorgen macht, ist, dass wir auf europäischer Ebene nicht ausreichend Antworten darauf finden, dass wir uns zu wenig auf unsere Stärke und auch auf den Gründungsgedanken der Europäischen Union fokussieren, nämlich einen gemeinsamen starken Binnenmarkt zu schaffen. Und diese Wettbewerbsfähigkeit, die leidet im Moment. Und ich glaube, wir können sie nicht steigern, indem wir zusätzliche Fördertöpfe ins Leben rufen. Es würde schon reichen, wenn wir Regulierungen zurücknehmen, die unseren Standort belasten, die Arbeitsplätze gefährden schlussendlich auch und die auch ja den Handel irgendwo hemmen in Zeiten wie diesen. Da müssen wir bessere Antworten finden. Da müssen wir auch schauen, wie wir private Gelder stärker mobilisieren können. Stichwort Kapitalmarktunion wäre wahrscheinlich eine eigene Sendung.
2: Welche Regulierungen können weg?
3: Man muss sich bei jeder Regulierung, finde ich, mehr die Frage stellen, welchen Mehrwert hat sie für die Bürgerinnen und Bürger, für Arbeitgeberinnen und Arbeitgeber ganz besonders. Und da würde es einige geben, die einfach zu zusätzlichen Berichtspflichten die letzten Jahre geführt haben. Und da sprechen wir jetzt gar nicht so sehr von der großen Industrie. Das sind kleine, mittelständische Betriebe, die hier mittlerweile eigene Abteilungen führen müssen, damit sie Nachhaltigkeitsberichterstattungen für die Europäische Union, um hier Vorgaben zu erfüllen, die diesen Berichtspflichten nachkommen müssen. Und hier werden einfach ja viele Gelder fix gebunden, wo man nicht sicher ist, okay, was wird denn mit diesen Berichten und Zahlen dann passieren? Lest es überhaupt jemand durch? Und da wäre weniger mehr, hätte auch einen schönen Einspargedanken auf europäischer Ebene, weil man dann auch deutlich weniger Verwaltung braucht.
2: Entgelttransparenzrichtlinie ist gerade aktuell schwer diskutiert. Ich glaube, Deutschland hat sie nicht in nationales Recht umgesetzt. Ich weiß nicht, ob es dabei bleiben soll. Riesenbürokratischer Aufwand und man fragt sich dann eigentlich immer, wenn man die Berichtspflichten reduziert und nur noch 3 Berichte pro Jahr schreiben muss statt 6, warum schafft man nicht eigentlich die ganze Richtlinie ab?
3: Auch etwas, das in Österreich im Moment sehr intensiv diskutiert wird, auch innerhalb der Bundesregierung, wie wir hier den europäischen Vorgaben nachkommen können. Es ist eine zusätzliche Berichtspflicht und ja, ich glaube, es ist sehr sinnbildlich dafür, dass das Ziel ja ein gutes sein mag, das man verfolgt, aber das Instrument nicht immer das Richtige ist. Und es braucht nicht zusätzliche Regulierungen, um ein Ziel, das gut ist, das uns alle eint, zu verfolgen. In dem Fall gleiche Bezahlung für gleiche Arbeit von Männern und Frauen. Die Entgelttransparenzrichtlinie führt nur nicht dazu, dass man gleiche Bezahlung hat. Und ich spreche da mit vielen Unternehmerinnen und Unternehmern auch, die sagen, dass es langfristig auch zu einer Nivellierung nach unten führen wird. Und da muss man schon an die Praxisfähigkeit dessen auch denken und ob es uns überhaupt zum Ziel bringt.
2: Manche Nachbarländer profitieren ja von Deutschlands Schwäche, weil halt Produktion verlagert wird, beispielsweise nach Polen oder aber in die Schweiz. Ist Österreich da auch ein Profiteur?
3: Österreich hängt sehr, sehr stark von der deutschen Wirtschaft auch ab. Unsere Lieferketten sind insbesondere in der Industrie, in der Automobilindustrie sehr, sehr eng miteinander verbunden. Wir hängen hier sozusagen mit dran an diesem doch eher geschwächten Wirtschaftswachstum, das wir leider in ganz Europa auch verzeichnen müssen. Wir hätten zu Jahresbeginn durchaus rosigere Aussichten gehabt. Nur ist dann der Konflikt, der Krieg im Nahen Osten ausgebrochen, der die Teuerung wieder verschärft hat und der uns auch in Österreich vor neue Planungen, insbesondere unseres Haushaltes, unseres nationalen Budgets gestellt hat.
2: Ein Punkt muss ich noch fragen, weil der in den deutschen Reformdebatten gerade eine Rolle spielt. Es wird heftig diskutiert, ob man künftig ab dem ersten Tag schon eine Krankschreibung in Deutschland vorlegen muss. Und das ist natürlich extrem spannend, wie das in Österreich geregelt ist.
3: In Österreich haben wir hier mehr Autonomie für die Betriebe, für die Arbeitgeber. Die können selbst festlegen, ob das am ersten Tag, ob das am dritten Tag passieren muss. Bei uns gibt es die telefonische Krankschreibung. Wir haben uns dafür entschieden, auch das beizubehalten. Das deutsche Modell kenne ich ehrlicherweise zu wenig. Das kann ich jetzt aus der Entfernung schwer beurteilen.
2: Ja, die telefonische Krankschreibung, die wollten wir eigentlich zurückdrängen, weil man unterstellen kann, dass es die Hemmschwelle, sich krank zu melden, vielleicht dann doch etwas unziemlich reduziert. Aber es ist interessant, also im Prinzip haben Sie ein ähnliches Reglement wie wir in Deutschland. Ich habe bei der Aufzählung Ihrer Zuständigkeiten Integration mit erwähnt und beim letzten Mal haben wir uns darüber unterhalten, dass Österreich die Einführung eines Kopftuchverbots für Mädchen unter 14 Jahren plant. Und da können wir noch mal kurz reingucken. Kopftuchverbot für unter 14-jährige Mädchen. Warum?
3: Mir ist es insbesondere als Jugendministerin sehr, sehr wichtig, dass Mädchen gerade in einer sehr entscheidenden Phase ihres Lebens nicht hinter einem Stück Stoff versteckt werden. Wenn eine 8-, 9-, 10-Jährige gezwungen wird, in den meisten Fällen ein Kopftuch zu tragen, dann ist das alles andere als förderlich für die persönliche Entwicklung, auch für die körperliche Entwicklung. Und es ist ein Zeichen der Unterdrückung bei unter 14-jährigen Mädchen. In Österreich beginnt die Religionsmündigkeit mit 14 Jahren. Dann kann jede Frau selbst entscheiden, was sie macht. Aber davor geht es mir um das Kindeswohl und um den Schutz junger Mädchen.
2: Was ist daraus geworden? Wie ich hörte, gibt es Klagen gegen dieses Gesetz.
3: Das Kopftuchverbot ist bereits in Kraft. Wir haben jetzt im Sommersemester eine sogenannte Aufklärungsphase hier auch hinter uns gebracht, wo im Vordergrund gestanden ist, dass man die betroffenen Mädchen auch darüber informiert, dass ab Herbst, also mit Schuljahresbeginn, auch Strafen ausgesprochen werden, wenn sie unter 14 Jahren weiterhin ein Kopftuch in der Schule auch tragen. Ja, es gibt Klagen vor dem Verfassungsgerichtshof. Es werden hier auch Kinder, Mädchen instrumentalisiert, dass sie diese Klagen gesammelt vorbringen. Ich würde mir viel eher wünschen, dass es ein klares Bekenntnis von der islamischen Glaubensgemeinde in Österreich gibt, dass eine 8-Jährige nichts hinter einem Kopftuch verloren hat.
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2: Showdown im Showbusiness. Erste Unterhaltungsstars nutzen ihre Reichweite, um ihren Ärger über die Regierung loszuwerden. Bei einer Promi-Party in Berlin platzt jetzt gleich mehreren Schauspielerinnen der Kragen.
3: Jetzt kommt Bewegung in die sonst eher linke Künstlerbubble. Immer mehr Stars haben genug vom Nicht-Regiert-Werden. Reformstau, Rentenchaos und Lügenkanzler spielen auch in ihrem Alltag eine Rolle. Kultschauspielerin Tina Roland findet klare Worte für eine versprechenbrechende Regierung.
4: Ich würde mir sehr wünschen, dass sehr, sehr viele der amtierenden Politiker mal darauf hören würden, was der Souverän, nämlich wir, die Arbeitgeber dieser Politiker, sagen und wollen und uns wünschen. Und ich finde, es ist so eine Normalität geworden. Wir werden nur noch angelogen. Es wird was ausgesprochen und dann wird es einfach wieder zurückgenommen und niemand schert sich mehr.
3: In der linken Promi-Szene war es lange verdächtig meinungsgleich. Viele hatten Angst, in die rechte Ecke gestellt zu werden oder Aufträge zu verlieren, wenn sie in der Künstler- und Medienszene nicht im erwarteten Takt mittrommeln. Auch Schauspielerin Simone Thomalla hat genug vom Verbiegen und Verbieten.
5: Dieser fehlende Dialog und dieses nicht sagen können, was man denkt, überhaupt in den Austausch zu gehen, das kenne ich. Ich bin ein Kind der DDR und das finde ich nicht ganz so optimal gerade.
3: Konservativer Klartext aus der Künstlerszene. Ist das der Beginn eines neuen, toleranten Miteinander unter Showstars und Schauspielern? Über Promis, die die wirklichen Probleme benennen und sich nicht von linken Meinungsführern einschüchtern lassen, reden wir jetzt bei News Live.
2: Ja, und wir reden auch über diesen, wie ich finde, fabelhaften Satz eben von Tina Ruland. Wir die Arbeitgeber, ja, Friedrich Merz und Konsorten, erinnert euch mal dran. Wir sind die Arbeitgeber, wir die Bürger dieses Volkes. Fabelhaft. Danke Tina Ruland schon mal jetzt dafür. Insgesamt sind es 4 starke Frauen, die sich trauen, den Mund aufzumachen, obwohl sie zumindest bisher befürchten mussten, Jobs zu verlieren, wenn sie nicht das sagen, was man in der linken Künstlerblase eben so sagen muss. Tatortlegende Simone Thomalla haut besonders auf den Putz. Sie spricht von einer Wutgesellschaft. Ist man nicht der gleichen Meinung, wird Hass gesät.
5: Das ist eigentlich mehr so eine Wutgesellschaft geworden. Bist du nicht der Meinung, wird gleich über dich Hass geworfen. Und das finde ich ein bisschen schade. Und dieser fehlende Dialog und dieses nicht sagen können, was man denkt, überhaupt in den Austausch zu gehen, das kenne ich. Ich bin ein Kind der DDR. Und das finde ich nicht ganz so optimal.

0: Mahlpfade.
1: Ja.
0: Und immer diese Verbote, auch das, ne? Verbieten, verbieten, verbieten, AfD verbieten. Nein, sich um die Probleme kümmern der Menschen, die sie dahin bringen, die AfD zu wählen. Das ist die Alternative und nichts anderes. Und nicht immer nur verbieten.
1: Viele Themen. Ich wünsche Ihnen einen guten Abend heute und auch ein paar Humor.
2: Ja, sagt Simone Tomalla, es gibt zu viele Verbote. Verbote seien der falsche Weg. Man müsse sich um die Probleme der Menschen kümmern, die die AfD wählen und die sich eben unverstanden fühlen. Das sei die Alternative, sagt Simone Tomalla. Ich habe es noch gute Erinnerung aus dem Tatort-Duo zusammen mit dem wunderbaren Martin Wuttke, Eva Saalfeld und Andreas Kappler. Mein Lieblingsermittler-Duo beim Tatort, wenn ich das mal so ganz subjektiv sagen darf. Ich fand die klasse, die
3: das
2: beiden.
3: Darfst du.
2: Darf ich sagen? Okay. Ja. Aber ein Satz, der mir auch gleich aufgefallen ist, Gunnar, sie sagte hier, Simone Tomalla, ich bin ein Kind der DDR. Ja. Ich bin ein Kind der DDR. Ist das vielleicht bezeichnend, dass besonders Menschen, jetzt auch Schauspieler und Schauspielerinnen, die die DDR noch erlebt haben, allergisch reagieren auf die Zustände?
3: Ich glaube ja. Und sie wird sich daran erinnern, es war in der DDR genau so, dass du nach den Regeln der Verfassung alles sagen durftest. Und wenn du es gesagt hast, dann landest du ganz schnell im Stasi-Knast. Ich bin ein Kind West-Berlins und deswegen weiß ich genau, worum es geht, weil ich sehr oft in der DDR gewesen bin und gemerkt habe, wie lähmend sich das auf die Seelen gelegt hat, diese Diktatur, die dir verboten hat zu denken, verboten hat, deine Meinung frei zu äußern, und dass sie sich daran erinnert fühlt, kann ich sehr gut verstehen. Was sie allerdings auch gesagt hat, was ich sehr wichtig finde, ganz kurz noch dazu. Sie hat gesagt, wir haben verlernt, miteinander offen zu reden. Wer etwas sagt, wird von der anderen Seite gleich ausgegrenzt, ausgeschaltet, in die rechte Ecke gestellt. Und ich glaube, das ist sehr, sehr wichtig, dass sie das sagt, weil es ist eben nicht nur die Politik, sondern das ist das gesamtgesellschaftliche Klima, was sich so verschärft hat, dass wir... Also ich glaube, wir vier jetzt nicht. Ich glaube, wir sind bereit, mit der Gegenseite jederzeit zu diskutieren. Ja. Aber ich erlebe es, dass, wenn ich meine Meinung sage, dass dann mit mir nicht gesprochen wird, sondern dass, okay, du bist raus, ja, ich habe verstanden, du bist irgendjemand, mit dem ich nicht sprechen will. Das war vor 20, 30 Jahren durchaus noch anders.
1: Oh, das ist ja auch, das ist ja auch etwas, also du sagst zu Recht, das ist auch ein gesellschaftliches Problem. Das gesellschaftliche Problem ist aber auch von der Politik ermutigt worden, genau in diese Richtung. Also man hat ja von der politischen Seite her diese Ausgrenzung, nach dem Motto Leute, die rechts sind, Leute, die vermeintlich Faschisten sind, Leute, die die AfD unterstützen. Das wird ja offiziell als Kurs rausgegeben, dass du dann persona non grata bist. Die darf man hassen, weil das sind ja die Falschen. Ja, mit denen können wir die Jobs wegnehmen und die können wir alle stilllegen, weil das sind ja die Richtigen, die wir stilllegen. Also wir haben ja diese Tendenz, die aber das ist ja da. Ja, wir sprechen nachher noch über Steinmeier. Das ist politisch ermutigt worden. Also die Politik hat nicht mehr ermutigt zum Dialog und zum Aushalten verschiedener Meinungen, was eigentlich Demokratie ist, sondern zur Ausgrenzung mit ermutigt. Und man sieht ja auch, das sind alles nicht junge Nachwuchsschauspielerinnen, die sich hier zu Wort melden. Ja, ich finde, das ist sehr auffällig. Das heißt, das sind alle welche, die vielleicht schon auch ihre Tücher ein bisschen im Trockenen haben und sagen, ich habe keine Lust mehr zu schweigen. Ja, aber man sieht keine jungen Kollegen. Ich glaube, die brauchen alle noch ein bisschen Ermutigung, weil sie Angst haben, dass ihnen Jobs wegfallen. Vielleicht sind das hier jetzt auch einfach mal gestandene Frauen, die sagen, es ist mir völlig egal, was ihr hier macht. Ich sage jetzt meine Meinung. Und das ist tatsächlich ein neues und ermutigendes Phänomen. Denn das hatten wir zu lange nicht, dass gerade der Künstlerbetrieb, dass da mehr Leute sind. Jeder, der einzeln kam, wurde immer ausgegrenzt. Du hast dann immer so Einzelstimmen und die wurden sofort wieder stillgelegt. Das ist auch Mao, ne? Nach dem Motto, sag einmal was und dann bist du raus aus dem Sender. Und jetzt ist es neu, dass hier mehrere kommen und ich finde das sehr, sehr schön. Und ich meine, die haben ja nur ganz normale, vernünftige Ansichten. Das ist ja gar nicht, irgendwie, es wird immer gesagt, Konservative. Ne? Nach dem Motto, die haben jetzt konservative Ansichten. Nein, die Wahrheit zu verlangen oder die Wahrheit überhaupt auszusprechen oder die Regierung zu kritisieren, war früher ein linkes Ding. Und jetzt gilt es inzwischen als konservativ, wenn man ausspricht, dass die Regierung nicht rund läuft.
3: Und das ist richtig, wenn ich ganz kurz noch sagen darf, dass die politische Bühne das uns vorspielt. Also wenn man sich das im Bundestag anschaut, dann ist ja so, dass alle Parteien sich geeint auf die AfD stürzen und ihre Politiker und sie auch so behandeln, als dürften sie gar nicht mitspielen, als wären sie die Aussätzigen. Das geht ja bis an die Grenze der Menschenwürde, wie die mit denen da umgehen, sie nicht grüßen, sie nicht haben wollen, eigentlich nur beschimpfen. Mit einem Elan, mit einer Energie, mit einer Verbissenheit, die allen zeigt, aha, das sind die Aussätzigen, mit denen wollen wir nicht reden, mit denen sollen wir nicht reden, mit denen dürfen wir und wollen. Das stimmt, das wird da auf dieser Bühne vorgelebt und ist ein sehr schlechtes Beispiel.
2: Und es waren doch bisher auch, Julius, weiß ich, wie du siehst, doch eher wirklich Schauspieler, die alle in das linke Horn geblasen haben, die bei jeder Unterschriftenaktion, sei es für Palästina, für die Aktion Seebrücke oder andere linke Projekte zu haben waren. Und jetzt stehen hier Schauspielerinnen aus. Ich finde es schon sehr, sehr bemerkenswert.
4: Ja, ich glaube, die allermeisten, aber ich denke da an eine versuchte Kampagne von Jan-Josef Liefers, seinen Kollegen, das satirische Umgang mit dieser Corona-Panik. Ich erinnere mich an ein Video, wo gesagt worden ist, ich habe Angst, dass ich nicht genug Angst habe und die Angst bei mir nachlässt und das macht mir Angst, weil nicht genug Angst da war.
1: Die Aktion Alles dicht machen.
4: Alles dicht machen, genau, von Janus Liefers und anderen bekannten Schauspielern, die wurden ja öffentlich zerrissen. Der Hinrichtungsversuch war zumindest mal da. Zum Glück haben die meisten von ihnen standgehalten. Und was wir gerade gehört haben, das Traurige und Schöne an diesen Aussagen jetzt dieser vier prominenten Damen ist ja, auf der einen Seite ist es jetzt nichts Innovatives gewesen. Das sind ganz normale Selbstverständlichkeiten einer Nation mit Meinungsfreiheit, sollte man meinen. Auf der anderen Seite, das Positive ist passiert, das Selbstverständliche passiert, darüber muss man sich heutzutage schon freuen. Und damit geht der in meinen Augen mächtigste Mechanismus der politischen Linken, der über Jahrzehnte aufgebaut worden ist, nach und nach kaputt. Nämlich die sozialen Kosten für die eigene Meinung sagen, hochzutreiben. Ich würde gar nicht von Wahrheit sprechen. Jeder hat seine eigene Wahrheit, es ist die eigene Meinung. Das Schöne an der Meinungsfreiheit ist ja, dass diese Meinung gar nicht für die Wahrheit greifbar sein muss. Sie muss nicht richtig, nicht falsch, nicht gut, nicht schlecht, nicht nützlich, nicht unnütz sein. Es spielt keine Rolle, weil es ja die eigene Weltanschauung ist. Die eigene Welt, das Dafürhalten, schreibt das Verfassungsgericht dazu. Und diese Kosten wurden hochgetrieben, ja, inzwischen sogar im Sinne von Bekenntniszwang. Also wenn du nicht auch der Meinung wie wir, linker Mainstream, bist, dass die Klimakatastrophe und 1 Milliarde Flüchtlinge kommen dann und es ist das Schlimmste auf der Welt, die Atomkraftwerke, die sprengen in die Luft, ist egal. Du darfst nicht argumentieren, dass es doch klug gewesen wäre, günstigen und CO2-freien Strom herzustellen. Wenn du das machst, bist du schon Gegner, weil du den Bekenntniszwang nicht annimmst, dass wir ja alle Wind und Sonne wollen. So wurde argumentiert. In der Migrationskrise wurde so argumentiert. Im Ukraine-Krieg wurde so argumentiert. In der Corona-Krise wurde so argumentiert. Und das ist die mächtigste Waffe, die Linke haben, moralischen und gesellschaftlichen Druck auszuüben für Menschen, die irgendwie vom Mainstream abweichen. Das bricht nach und nach auf und bricht sich dann auf so einer Couch wie hier dann, ich sag mal, institutionalisiert morgens ab 6 Uhr Bahn und inzwischen dann auch mehr im gesättelten, trockene Tücher prominenten Milieu, aber es sickert durch und man sieht regelrecht, wie die Hegemonie, die Deutungshoheit so langsam durch die Finger ringt, diesen einstigen linken Mainstream, der in der Wahlurne vorbei ist und der auch nach und nach in der Öffentlichkeit vorbei ist.
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1: Ich bin Robert Noack. Guten Tag. In Deutschland ist die Zahl der Kriegsdienstverweigerer deutlich gestiegen. Im ersten Halbjahr seien fast 6.000 Anträge beim zuständigen Bundesamt eingegangen, berichtet das Redaktionsnetzwerk Deutschland. Das sind deutlich mehr als im gesamten vergangenen Jahr. Gründe für den Anstieg dürften die angespannte Sicherheitslage und die verpflichtende Musterung für Männer ab dem Jahrgang 2008 sein. Viele junge Menschen in Deutschland wünschen sich weiterhin Kinder, doch immer weniger bekommen sie. Neue Zahlen des Bundesinstituts für Bevölkerungsforschung zeigen, dass die Geburtenrate innerhalb von 3 Jahren von rund 1,6 auf 1,3 Kinder pro Frau gesunken ist, obwohl der Kinderwunsch nahezu unverändert blieb. Als Gründe gelten unter anderem fehlende Betreuungsangebote, hohe Wohnkosten sowie Probleme bei der Vereinbarkeit von Familie und Beruf. Darüber wurde heute Morgen auch bei News Live diskutiert. Kolumnistin Birgit Keller analysierte hierzu:
2: Die Geburtenraten gehen runter, obwohl wir immer mehr Kinderbetreuung machen. Niemand bekommt Kinder, um mit dem Gedanken, sie so schnell wie möglich in eine staatliche Einrichtung abzugeben. Wir ermutigen nicht dazu, Familien zu gründen und Kinder in Betracht zu ziehen, sondern wir machen irgendwie von der 5. Klasse an inzwischen Sexualkundeunterricht, der sich vor allen Dingen damit beschäftigt, wie man Kinder verhindert.
1: Die geplante internationale Schutztruppe für die Ukraine soll schon bald erstmals Militärmanöver in den Nachbarstaaten der Ukraine abhalten. Das kündigte Frankreichs Präsident Macron nach einem Treffen der Koalition der Willigen in Paris an. An dem Treffen nahm auch Kanzler Merz teil. Er sagte der Ukraine zugleich weitere Unterstützung zu, ohne sich aber zu den Manövern zu äußern.
3: Wir haben denselben Kompass. Er ist auf Frieden für die Ukraine und Sicherheit für Europa ausgerichtet. Die Ukraine ist bereit, den Krieg zu beenden. Sie war es immer. Auch wir sind offen für Friedensverhandlungen zwischen der Ukraine und Russland mit der Unterstützung Europas und der Vereinigten Staaten. Es liegt einzig und allein jetzt an Präsident Putin, diese Chance zu ergreifen.
1: Flugreisen sind für deutsche Verbraucher erneut teurer geworden. Selbst bei Billigfliegern werden laut einer Studie des Deutschen Zentrums für Luft- und Raumfahrt noch einmal deutlich höhere Preise aufgerufen. Thomas Bleskin.
4: Für ein einfaches Ticket ohne Gepäck zahlen Reisende bei den großen Direktfluggesellschaften wie Ryanair oder EasyJet im Schnitt mittlerweile zwischen gut 80 und rund 140 Euro. Dazu kommen oft Gebühren etwa für eine größere Reisetasche oder die Sitzplatzwahl. Als Gründe für die höheren Tarife nennt die Studie ein knappes Flugangebot sowie hohe Steuern und Gebühren an deutschen Flughäfen. Viele Airlines setzen ihre Maschinen deshalb lieber in anderen europäischen Ländern ein. Für deutsche Verbraucher gilt aber weiterhin, wer früh bucht, bekommt sein Ticket in der Regel günstiger.
1: Der Kinderschutzbund hat die Sparpläne der Bundesregierung als Skandal bezeichnet. Der Wegfall des Unterhaltsvorschusses bedeute eine Vertiefung der Chancenungleichheit, kritisierte Verbandschef Grein. Das Vorhaben sende ein Signal an alle Kinder und Jugendlichen: Wenn es eng wird, zählt ihr am wenigsten. Alleinerziehende Elternteile können vom Staat Vorschuss beantragen, wenn der andere Elternteil nicht oder nicht ausreichend Unterhalt zahlt. Der Staat kann sich dieses Geld dann von den säumigen Eltern zurückholen. Nach Plänen von CDU-Familienministerin Prien soll dieser Vorschuss künftig aber nur noch bis zum 16., anstatt wie bisher bis zum 18. Geburtstag der Kinder gezahlt werden.
0: Soweit das Neueste. 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
1: Das Wetter in Deutschland heute im Norden und Nordosten locker bewölkt oder sonnig, sonst teils wolkig, teils sonnig. Im Tagesverlauf vor allem im Süden und in der Mitte teils kräftige Gewitter bei Höchstwerten zwischen 21 und 35 Grad. Morgen zunächst sonnig oder leicht bewölkt, später in der Südhälfte Quellwolken und örtlich Schauer und Gewitter bei 27 bis 32 Grad.
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2: Es handelt sich hier um ein, das ist nicht mehr von der Hand zu weisen, linksradikales Bündnis, das breite Unterstützung aus der linken und aus der grünen politischen Blase genießt. Die veranstalten jetzt also so eine Demonstration, ne? Und auf dieser Demonstration werden andersdenkende Journalisten zusammengeschlagen. Anstatt, dass die sich danach einfach hinstellen, selbst wenn es nur performativ wäre, selbst wenn es nicht ganz die Wahrheit wäre, und sich davon distanzieren und sagen, wir lehnen jegliche Form von Gewalt ab, insbesondere die Gewalt gegen Journalisten. Obwohl ich da eigentlich gar nicht differenzieren möchte. Anstatt, dass sie also genau das tun, gehen sie damit wie folgt um. Und wir kennen die Szene aus der Pressekonferenz, die nach den Übergriffen aufgezeichnet wurde.
3: Fragen von Apollo News nehmen wir nicht entgegen. Danke.
4: Dann würde ich stellvertretend dazu die Frage genau
5: so noch Frage auch stellen. Wie verhalten sich zu diesen Angriffen Hände dann hat Deutschland und wie verhalten sich zu diesen Angriffen auf Journalisten?
6: Also wir beantworten die Frage von eben.
7: Wir sind nach Erfurt gekommen, um Faschistinnen zu blockieren. Faschistinnen mit einem Presseausweis sind immer noch Faschistinnen. Ich glaube, ich weiß nicht, was Sie nicht verstanden haben. Sie sind auf unseren Aktionen nicht willkommen. Sie können auch gerne jetzt gehen.
2: Sprach der Faschist. Okay, nur nochmal zur Erklärung, damit wir wissen, was wir gerade gesehen haben. Zuerst stellt ein Reporter von Apollo News selbst die Frage, die wurde nicht beantwortet. Als aber Julia Ruß die gleiche Frage stellt, wird sie beantwortet, was in vielerlei Hinsicht relativ absurd ist. Klar, Ruß ist bei den Öffentlich-Rechtlichen beschäftigt, wird ja aber auch komplett rechts geframed. Also entweder wussten die von Widersetzen nicht, dass das so ist, oder einfach alles, was von den Öffentlich-Rechtlichen kommt, ist per se erstmal gut. Muss man nicht verstehen. Diese Szene kannten wir. Die reicht eigentlich schon. Jetzt hat Widersetzen aber Tage später eine offizielle Stellungnahme an die Presse herausgegeben. Und wenn man dachte, dass es nicht unverschämter geht, dann hat man sich getäuscht. Ich weiß nicht, ob euch der Begriff Gaslighting was sagt. Gaslighting nennt man es ja, wenn eine psychische Manipulation erfolgt, bei der das Opfer einer Situation, ihr wisst, ich bin kein Fan dieses Worts, aber in diesem Fall ist es zutreffend, wenn das Opfer einer Situation durch Lügen, durch Leugnen und vor allem durch Schuldumkehr dazu gebracht wird, an der eigenen Wahrnehmung und am eigenen Verstand zu zweifeln. Oder in diesem Fall, dass vor allem die Öffentlichkeit eine ordentliche Täter-Opfer-Umkehr serviert bekommt. Und genau das passiert halt schon in der Überschrift der Stellungnahme. Da steht, gezielte Eskalation durch rechte Provokateure, Widersetzen klärt über Apollo News auf. Also ohne das Ding überhaupt gelesen zu haben oder lesen zu müssen, weiß man schon, worauf das abzielt. Nämlich, die sind doch selber schuld, dass sie auf die Fresse bekommen haben. Die haben uns schließlich provoziert. Geht meines Erachtens übrigens Hand in Hand mit, selber schuld, wenn sie vergewaltigt wird. Der Rock war eben zu kurz. Wer sagt's ihnen? Aber auch inhaltlich. Man muss sich natürlich fragen, womit haben die denn provoziert? Wir sehen auf den Videoaufnahmen ganz eindeutig, dass die Jungs sich eher zurückhaltend verhalten haben. Dass sie aus der Situation rausgehen wollten und eben nicht die Konfrontation gesucht haben. Das Einzige, was sie getan haben, nochmal, war, sie sind ihrer journalistischen Arbeit nachgegangen. Ob man die gut findet oder schlecht, ist total nebensächlich. Sie haben die Kamera draufgehalten. Ich möchte euch mal einen kurzen Einblick geben. Jeder Journalist, der in einem Medienhaus arbeitet, das nicht ausgesprochen links oder grün ist, das vielleicht eher konservativ oder rechtskonservativ eingeordnet wird, der wird gewarnt, bevor er auf so eine Veranstaltung geht. Oder sogar davon abgehalten, weil wir genau wissen, wie gewaltbereit die Leute dort sein können. Gerade aus der Antifa-Szene. Dass die Namenslisten haben, Adressen doxen, sich vermummen, zweifelsfrei gewaltbereit sind. Und die schämen sich auch nicht dafür. Die sind stolz darauf, dass sie diesen Ruf haben. Und ich kann auch hier natürlich nicht für jeden Menschen sprechen, der sich als Antifa Aktivist identifiziert oder über jeden Menschen, aber für große Teile der Szene trifft das definitiv zu. Also, lasst uns mal bitte realistisch bleiben. Als ob diese Jungs ohne Personenschutz in der absoluten Unterzahl dorthin gehen und dann anfangen zu provozieren. Jeder Mensch, der auch nur bis 3 zählen kann, weiß, dass das absolut hanebüchener, unverschämter und absurder Schwachsinn ist, der da schon in der Überschrift behauptet wird. So, vor diesem Hintergrund lese ich euch dieses Statement, diese Stellungnahme mal vor. Das Aktionsbündnis Widersetzen berichtet von rechten Provokateuren, die bewusst auf den Blockaden des AfD-Parteitags die Eskalation gesucht haben. Sprecher Suraj Maitafi wurde dabei so aggressiv von der Jungfreiheit angegangen, dass ein Sicherheitsdienst dazwischen gehen musste. Auch rechte Streamer und die verschwörungsideologischen Apollo News versuchten dabei gezielt, TeilnehmerInnen zu provozieren. So, also bisher viele Stolpersteine, TeilnehmerInnen, alle möglichen linken Kampfbegriffe, zwecks Glaubensbekenntnis aneinandergereiht, so weit, so gut. Es würde aber noch frecher. Ich lese weiter. Presse ist bei unseren Aktionen willkommen. Wir laden sie sogar offen dazu ein. Mit seriöser Berichterstattung haben rechte Provokateure wie Apollo News und Junge Freiheit aber nichts zu tun. Sie halten sich nicht an journalistische Standards, bedrängen AktionsteilnehmerInnen und überschreiten persönliche Grenzen. Damit wollen sie Vorfälle provozieren, die sie propagandistisch ausschlachten können. Joa, ich möchte einmal, dass wir uns ganz kurz bewusst machen, was die hier eigentlich sagen. Die behaupten also, dass sich die Jungs von der Jungen Freiheit und von Apollo News nicht an journalistische Standards gehalten haben. Gott, das hört man in letzter Zeit irgendwie öfter. Stichwort Ben Bernd, wenn jemand nicht so berichtet oder Content macht, wie es genehm ist. Naja, das nur am Rande. Die Frage ist, ist das so? Haben sie sich nicht an journalistische Standards gehalten? Bisher ist das nämlich eine reine Behauptung, die im Raum steht und die mit absolut nichts gedeckt ist, was wir auf dem vorliegenden Videomaterial sehen. Auch, dass sie AktionsteilnehmerInnen bedrängt haben oder die bedrängt wurden und ihre persönlichen Grenzen überschritten wurden, haben wir nirgends gesehen. Ich würde an dieser Stelle aber mal eine Gegenfrage in den Raum werfen. Was sind denn bitte schön eure persönlichen Grenzen? Weil so wie ich die etwas seltsam geartete neolinke Blase mittlerweile wahrnehme, sind deren persönliche Grenzen ja schon allein durch die bloße Existenz von Menschen überschritten, die eine andere Meinung haben. Also wenn es darum geht, dann ja, dann haben sie eure Grenzen überschritten. Und zwar mit gutem Recht. Denn es darf ja, es muss sogar andere Meinungen geben neben eurer. Das ist gelebter Meinungspluralismus. Das muss man aushalten. Und in diesem Land gibt es immer noch die Pressefreiheit. Jedenfalls sollte es sie geben. Und jeder Journalist, das ist jetzt wichtig, jeder Journalist, dem daran etwas liegt, ganz egal, welche politische Ausrichtung er hat, sollte deshalb auf die Barrikaden gehen angesichts dessen, was sich dort zugetragen hat.
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2: Bundestag und Bundesregierung haben sich in die Sommerpause verabschiedet. Zurückgelassen haben sie den Deutschen zwei Versprechen. Eine spürbare Steuerentlastung und eine Reform der Rente für sinkende Beiträge. Aber beides stimmt nicht. Es wird für nahezu jeden teurer.
3: Mehr Netto vom Brutto ist nicht nur der Traum von Millionen deutschen Beschäftigten, so lautet auch das Versprechen der Bundesregierung. Mit einer Steuerentlastung und Reformen beim Sozialstaat soll das gelingen.
4: In der Einkommensteuer wollen wir die unteren und mittleren Einkommen wie im Koalitionsvertrag vereinbart und gerade Familien entlasten. Damit kehren wir gleich zwei Trends um, nämlich der Beitragssatz im Umlagesystem steigt perspektivisch nicht mehr, er sinkt. Und das Versorgungsniveau sinkt nicht mehr, sondern es steigt.
3: Doch kaum etwas von dem, was der Kanzler da sagt, stimmt. Weder wird die breite Masse bei der Steuer entlastet, noch sinken die Beiträge. Das zeigen Berechnungen des Finanzwissenschaftlers Frank Hechtner im Auftrag der FAZ. Schon wer 3.000 Euro brutto im Monat verdient, wird im Jahr 2028 unterm Strich weniger Geld im Geldbeutel haben. Bedenkt man noch die Inflation, wird es für ausnahmslos jeden massiv teurer. Und das, während bei der gesetzlichen Krankenversicherung massiv Leistungen gekürzt werden und die Praxen vor Versorgungsengpässen warnen. Die Politik macht Sommerferien, aber für die Menschen wird es teurer. Jetzt unser Thema bei News Live.
2: Tja, das werden deutlich teure Ferien. Die Regierung Merz hat sich ja mit großen Versprechungen, Ankündigungen und angeblichen Einigungen in die Parlamentsferien verabschiedet. Hören wir da mal rein.
4: In der Einkommensteuer wollen wir die unteren und mittleren Einkommen wie im Koalitionsvertrag vereinbart und gerade Familien entlasten und dafür höchste Einkommen etwas höher belasten. Meine Damen und Herren, liebe Kolleginnen und Kollegen, ich halte das für verträglich, es so zu machen. Es ist auch ein Beitrag zur sozialen Gerechtigkeit in unserem Land. Meine Damen und Herren, in der Rente schlagen wir vor, das Verhältnis der Generationen neu und gerecht auszutarieren und dafür auch die Chancen des Kapitalmarkts zu nutzen. Damit kehren wir gleich zwei Trends um, nämlich der Beitragssatz im Umlagesystem steigt perspektivisch nicht mehr, er sinkt. Und das Versorgungsniveau sinkt nicht mehr, sondern es steigt perspektivisch, wenn die Regeln des Kapitalmarkts greifen in den 2040er und 2050er Jahren. Morgen, so hoffe ich jedenfalls, werden wir im Bundestag und im Bundesrat die gesetzliche Krankenversicherung auf eine neue finanzierbare Grundlage stellen.
2: Ja, gleich machen wir hier den großen Realitätscheck. Vorab nochmal eine kleine atmosphärische Frage, Gunnar, an dich vielleicht. Das weiß ja Friedrich Merz, wie man ihn kennt, aus dem Bundestag in Regierungserklärungen. Ein Mann, der ein Muster abgibt an Entschlossenheit, an Durchsetzungsbereitschaft, an Reformfreude auch. Das ist, glaube ich, so die öffentliche Figur, die er sich zurechtgelegt hat.
5: Er möchte dieses Reformchen, was die übrigens auch hinter vorgehaltener Hand sagen, wenn man mit ihnen spricht, dass es ein Reformchen ist, das eigentlich seinen Namen noch gar nicht mal verdient hat, möchte das gerne schönreden und kompensiert damit sozusagen seine Machtlosigkeit. Worin besteht seine Machtlosigkeit? Die besteht an der Front zum Koalitionspartner. Wir müssen uns vor Augen führen, dass hier eine SPD regiert, die überhaupt keine Reformen möchte. Das sage ich ganz bewusst so. Sie möchten es deswegen nicht, weil sie glauben,

0: glauben, dass sie dann Wähler verlieren. Das Gegenteil ist wahrscheinlich wahr. Das heißt, die SPD will an den Sozialstaat, der ständig wächst, an die ständig wachsenden Ausgaben nicht ran. Stattdessen will sie diese ständig wachsenden Ausgaben mit neuen Schulden kompensieren. Und da läuft die Union auf. Der Bundeskanzler selbst weiß ganz genau, was getan werden müsste. Hat er auch, als er noch in der Opposition war, immer gesagt. Glaube ich ihm auch. Viele in der Union übrigens auch. Die wollen das auch. Aber sie kommen nicht weiter. Und da sie keinen anderen Koalitionspartner wollen und auch mit niemand anderem zusammenarbeiten als mit der SPD, sind sie festgefahren. Und er kompensiert das jetzt, indem er so tut, als wenn große Entschlüsse gefasst worden wären. Ich muss ihm das leider unterstellen. Das ist nicht aufrichtig. Das ist nicht aufrichtig. Er weiß genau, dass das so nicht stimmt. Und Julius wird es, glaube ich, gleich nochmal vorrechnen. Das, was er da gesagt hat, wird nicht eintreten. Diese Rechnung geht nicht auf. Ich will jetzt nicht gleich wieder das große Wort Lüge in den Raum stellen, aber es ist nicht wahrhaftig, denn was er verspricht, kann nicht eingehalten werden und er weiß es auch.
1: Es ist nicht wahrhaftig, es ist nicht ehrlich, das ist die Einstiegsthese von Gunnar Schupelius und damit müssen wir aber natürlich jetzt zu den harten Fakten kommen. Zwei Versprechen sind hier ja wirklich auffällig gewesen. Wir wollen die Mitte entlasten und wir wollen, dass die Beiträge sinken. Da wird sich jeder freuen, aber wird es dazu kommen?
2: Ja, man könnte sagen, dass diese gesamten 12 Milliarden Kürzungen überhaupt nicht gemacht werden müssten, wenn nicht wir 11 Milliarden ausgeben für Menschen, die gar nicht in dieser Versicherung sein sollten. Punkt. Ja. Und gerade an dieser Zahl kann man es sehr klar sehen. Und dann sieht man auch, die einzige massive Reform, die hier möglich gewesen wäre, ist die einzige, die man nicht angefasst hat. Das ist die einzige Summe, die sakrosankt ist. Auf gar keinen Fall darf bei Bürgergeldempfängern gekürzt werden. Also wir dürfen überall sparen. Bei den Leistungsträgern in diesem Land, bei den Familien in diesem Land. Alle müssen den Gürtel enger schnallen. Alle müssen sich jetzt irgendwie einschränken. Und der einzige große Posten, der dazugekommen ist in den letzten Jahren und für den es einfach keine Finanzierung gibt, das ist der einzige, der sakrosankt ist. Ja? Und die Leute sind nicht so blöd, dass sie das nicht verstehen. Der Unmut ist einfach da. Und wir haben natürlich haben wir alleine durch den demografischen Faktor eine Überlastung unserer sozialen Sicherungssysteme. Ja, wir brauchen mehr Kinder. Wir hatten vorhin die Zahlen. Das ist schon ein großes Problem. Aber das richtig große Problem haben wir einfach in den letzten Jahren draufgepackt, indem wir einfach noch Millionen Menschen in dieses System hineingebracht haben, die nie eingezahlt haben, die aber in der Mehrheit Ansprüche haben. Und zwar bis an ihr Lebensende werden die Ansprüche haben, weil wir sie ihnen geben. Dann muss man nicht diesen Leuten vorwerfen, sondern das System ist falsch gemacht, dass hier Menschen Ansprüche erwerben, die niemals einzahlen. Und wenn wir das nicht gelöst bekommen, wird das im Übrigen auch immer so weitergehen und wir werden jedes Jahr neu über eine Erhöhung oder irgendeine Querfinanzierung, da muss durch Steuern wieder was reingeschossen werden. Aber es ist nicht finanzierbar. Wir haben einfach zu viele Menschen, die etwas wollen aus dem System und zu wenige, die einzahlen.
1: Punkt. Und Friedrich Merz regiert hier, muss man sagen, unterhalb der Erkenntnisse und Einsichten, die er schon einmal hatte. Ja. Da denken Sie vielleicht auch an diesen berühmten Satz von Friedrich Merz. Mein Gott, ist das lange her. Die lassen sich die Zähne machen. Bitteschön.
3: Auch die Bevölkerung, die werden doch wahnsinnig, die Leute, wenn die sehen, dass 300.000 Asylbewerber abgelehnt sind, nicht ausreisen, die vollen Leistungen bekommen, die volle Heilfürsorge bekommen, die sitzen beim Arzt und lassen sich die Zähne neu machen und die deutschen Bürger nebendran kriegen keine Termine. Was sie hier machen, ist eine Katastrophe für dieses Land.
1: Ja, das war bei Friedrich Merz, als noch nicht Kanzler war.
0: Erfrischend, oder?
1: Erfrischend, ja. Die Leute werden doch wahnsinnig.
0: Also da würde ich sagen, den Mann wähle ich, nicht?
1: Ja, und dann?
0: Also so, und dann, lass den Worten Taten folgen. Ja. Lieber Bundeskanzler, du hast es nicht getan. Was wäre die Folge gewesen aus diesen Worten? Wäre natürlich gewesen, die Ansprüche von Bürgergeldempfängern zu senken und überhaupt auch die Frage zu stellen, warum gibt es das Bürgergeld eigentlich in diesem Umfang? Wenn jemand etwas älter ist, 50, 55, 60 und so weiter und keine Arbeit mehr findet, ist das ja vollkommen klar, dass er unterstützt wird. Aber warum werden Männer Anfang 20, die vollkommen arbeitsfähig sind, die sich auch was suchen könnten in diesem Land, mit Bürgergeld versorgt, wenn sie behaupten, dass sie keine Arbeit finden? Warum ist das so? Und das ist nicht ehrlich, weil Birgit hat es gerade gesagt, das ist ein Anspruch auf Lebenszeit inklusive einer kompletten Gesundheitsversorgung. Wir haben es vorgerechnet, für die, die anderen aufkommen, die einzahlen. Warum ist das so? Und wenn man da nicht rangeht, und Friedrich Merz müsste da rangehen nach dem, was er hier gesagt hat, dass er sagt, es geht so nicht weiter. Und dann muss man eben diese Standards für Bürgergeldempfänger, aber auch für abgelehnte Asylbewerber zum Beispiel, die ja am Ende dann auch über Duldung am Ende auch ins Bürgergeld kommen, obwohl sie in diesem Land gar nicht sein dürften und da auch bleiben, dann müsste man diese Leistungen eben drastisch reduzieren. Dann sagen sie, ja, da kommt das Bundesverfassungsgericht. Dann probiert's doch erstmal aus. Probiert's doch mal aus und ändert mal ein paar Gesetze. Aber wenn sie das auch nur andeuten würden, dann würde Bärbel Baas sagen, da müsst ihr gar nicht mit mir reden. Die SPD will das nämlich nicht.
2: Ich will auch gar nicht mit Bärbel Baas reden.
0: Doch, ja. Ich will mit Bärbel Baas reden, weil ich wissen möchte, woher sie das Geld hat, ja, um diesen Sozialstaat zu finanzieren. Woher sie das Geld hat und nehmen will, um diese Leistungen zu bezahlen. Geld, das es ja gar nicht gibt.
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1: Ich bin Robert Noack. Guten Tag. In Deutschland ist die Zahl der Kriegsdienstverweigerer deutlich gestiegen. Im ersten Halbjahr seien fast 6.000 Anträge beim zuständigen Bundesamt eingegangen, berichtet das Redaktionsnetzwerk Deutschland. Das sind deutlich mehr als im gesamten vergangenen Jahr. Gründe für den Anstieg dürften die angespannte Sicherheitslage und die verpflichtende Musterung für Männer ab dem Jahrgang 2008 sein. Viele junge Menschen in Deutschland wünschen sich weiterhin Kinder, doch immer weniger bekommen sie. Neue Zahlen des Bundesinstituts für Bevölkerungsforschung zeigen, dass die Geburtenrate innerhalb von 3 Jahren von rund 1,6 auf 1,3 Kinder pro Frau gesunken ist, obwohl der Kinderwunsch nahezu unverändert blieb. Als Gründe gelten unter anderem fehlende Betreuungsangebote, hohe Wohnkosten sowie Probleme bei der Vereinbarkeit von Familie und Beruf. Darüber wurde heute Morgen auch bei News Live diskutiert. Kolumnistin Birgit Keller analysierte hierzu:
2: Die Geburtenraten gehen runter, obwohl wir immer mehr Kinderbetreuung machen. Niemand bekommt Kinder, um mit dem Gedanken, sie so schnell wie möglich in eine staatliche Einrichtung abzugeben. Wir ermutigen nicht dazu, Familien zu gründen und Kinder in Betracht zu ziehen, sondern wir machen irgendwie von der 5. Klasse an inzwischen Sexualkundeunterricht, der sich vor allen Dingen damit beschäftigt, wie man Kinder verhindert.
1: Die geplante internationale Schutztruppe für die Ukraine soll schon bald erstmals Militärmanöver in den Nachbarstaaten der Ukraine abhalten. Das kündigte Frankreichs Präsident Macron nach einem Treffen der Koalition der Willigen in Paris an. An dem Treffen nahm auch Kanzler Merz teil. Er sagte der Ukraine zugleich weitere Unterstützung zu, ohne sich aber zu den Manövern zu äußern.
3: Wir haben denselben Kompass. Er ist auf Frieden für die Ukraine und Sicherheit für Europa ausgerichtet. Die Ukraine ist bereit, den Krieg zu beenden. Sie war es immer. Auch wir sind offen für Friedensverhandlungen zwischen der Ukraine und Russland mit der Unterstützung Europas und der Vereinigten Staaten. Es liegt einzig und allein jetzt an Präsident Putin, diese Chance zu ergreifen.
1: Flugreisen sind für deutsche Verbraucher erneut teurer geworden. Selbst bei Billigfliegern werden laut einer Studie des Deutschen Zentrums für Luft- und Raumfahrt noch einmal deutlich höhere Preise aufgerufen. Thomas Bleskin.
4: Für ein einfaches Ticket ohne Gepäck zahlen Reisende bei den großen Direktfluggesellschaften wie Ryanair oder EasyJet im Schnitt mittlerweile zwischen gut 80 und rund 140 Euro. Dazu kommen oft Gebühren etwa für eine größere Reisetasche oder die Sitzplatzwahl. Als Gründe für die höheren Tarife nennt die Studie ein knappes Flugangebot sowie hohe Steuern und Gebühren an deutschen Flughäfen. Viele Airlines setzen ihre Maschinen deshalb lieber in anderen europäischen Ländern ein. Für deutsche Verbraucher gilt aber weiterhin, wer früh bucht, bekommt sein Ticket in der Regel günstiger.
1: Der Kinderschutzbund hat die Sparpläne der Bundesregierung als Skandal bezeichnet. Der Wegfall des Unterhaltsvorschusses bedeute eine Vertiefung der Chancenungleichheit, kritisierte Verbandschef Grein. Das Vorhaben sende ein Signal an alle Kinder und Jugendlichen: Wenn es eng wird, zählt ihr am wenigsten. Alleinerziehende Elternteile können vom Staat Vorschuss beantragen, wenn der andere Elternteil nicht oder nicht ausreichend Unterhalt zahlt. Der Staat kann sich dieses Geld dann von den säumigen Eltern zurückholen. Nach Plänen von CDU-Familienministerin Prien soll dieser Vorschuss künftig aber nur noch bis zum 16., anstatt wie bisher bis zum 18. Geburtstag der Kinder gezahlt werden.
0: Soweit das Neueste. 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
1: Das Wetter in Deutschland: heute im Norden und Nordosten locker bewölkt oder sonnig, sonst teils wolkig, teils sonnig. Im Tagesverlauf vor allem im Süden und in der Mitte teils kräftige Gewitter bei Höchstwerten zwischen 21 und 35 Grad. Morgen zunächst sonnig oder leicht bewölkt, später in der Südhälfte Quellwolken und örtlich Schauer und Gewitter bei 27 bis 32 Grad.
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1: Heute lautet unser Thema Regenbogen überall. Die Regenbogenfahne wird zum Hoheitszeichen. Man kann ihr kaum entkommen. Ob vor Rathäusern, Parlamenten, Bibliotheken, Kirchen oder Universitäten, ob bei Unternehmen oder Vereinen. Die Regenbogenfahne versteht sich in diesen Tagen von selbst. Mit ihr stellen die Benutzer sich einen Tugendschein aus. Wo sie weht, da lass dich ruhig nieder, nur böse Menschen finden sie zuwider. Dieser Anspruch ist ein Problem. Wer nicht mitmacht bei den Regenbogenfestspielen, soll sich moralisch rückständig fühlen. Dadurch wurde die Fahne vom Zeichen der Gleichberechtigung zur Flagge der Ausgrenzung und Anmaßung. Jeder Mensch darf sich in einer Demokratie zu seinen Überzeugungen bekennen. Doch ist es eine gute Idee, wenn das Arbeitsministerium unter Bärbel Baas den Bundesadler in einen Kreis mit den Regenbogenfarben steckt? Dieses Bekenntnis in den sozialen Medien schwächt das eigentliche Hoheitszeichen, den Adler, und die Nationalfarben. Das Baas-Ministerium vermittelt den Eindruck, erst mit den Regenbogenfarben wäre Deutschland komplett. Diesen Irrtum verwalten auch CDU und CSU. Vor dem Bayerischen Landtag und vor dem Sitz der Bayerischen Landesregierung wehte schon im vergangenen Jahr die Regenbogenflagge. Landtagspräsidentin Ilse Aigner von der CSU gab ihren Trugschluss heiter zum Besten. So werde das am Christopher Street Day schon immer gemacht. Ja, schon immer.
2: Wir machen das schon immer so, dass wir das auch hissen, auch in der Staatskanzlei. Übrigens wird hier die Flagge gehisst und wir entscheiden das so, weil wir glauben, dass es auch demokratische Werte damit verbunden sind, eben diese Toleranz, und deswegen machen wir das.
1: Die CSU-Politikerin Ilse Aigner behauptet also, die Regenbogenflagge soll für den demokratischen Wert der Toleranz stehen. Dafür aber steht bereits die Verfassung. Für demokratische Werte steht erst recht der Landtag, dem Ilse Aigner offenbar vorsteht, ohne dessen Bedeutung ganz begriffen zu haben. Der bayerische Staat darf niemanden diskriminieren. Im Landtag wiederum kommt das Volk in seinen Vertretern zusammen. Da braucht es kein moralisches Zusatzwapperl. Queere Aktivisten freut es natürlich, wenn sie den Staat unter die Fahne zwingen.
3: Ich habe mit anderen queeren Abgeordneten lange dafür gekämpft, dass sie vor dem Landtag gehisst wird, und ich finde es großartig, dass es dieses Jahr wieder passiert. Die Volksvertretung beweist damit Herz und Charakter.
1: Das war der bayerische Landtagsabgeordnete Florian Siegmann, queerpolitischer Sprecher der Grünen Fraktion. Für Herz und Charakter braucht es aber keine Regenbogenflagge. Oder ginge es ohne Regenbogenfahne im Parlament herzlos zu und charakterfrei? Das eben ist moralische Anmaßung. Es braucht erst recht keine Regenbogenfarben bei der Einführung eines katholischen Bischofs in sein Amt. Als der Münsteraner Oberhirte Heiner Wilmer nun sein Bistum übernahm, wirkte ganz deplatziert ein Laie mit. Die Erkennungsurkunde des Papstes las entgegen aller Tradition auch eine Frau vom Diözesankomitee vor, und diese Frau trug ein Tuch in den Regenbogenfarben.
4: Indem wir dir dieses neue Amt anvertrauen, ermahnen wir dich, ehrwürdiger Bruder, dass in deinem täglichen Dienst Festigkeit und Lauterkeit des Glaubens in deinem Herzen und Sinn gegenwärtig seien. Nach dem Beispiel des seligen Clemens August von Galen.
1: Wenig später überreichten die Frau und ihr Kollege vom Diözesankomitee dem neuen Münsteraner Bischof einen Regenschirm als Willkommensgeschenk. Ein Schirm in Regenbogenfarben. Die erläuternden Worte des Mannes vom Diözesankomitee lassen keinen Zweifel. Damit war ein politisches Statement gemeint.
5: So bunt und vielfältig wie die Farben eines Regenbogens sind, sind auch die Menschen im Bistum Münster.
1: Ja, der Regenbogen hat auch biblische Hintergründe. Doch heute ist er in erster Linie das Erkennungszeichen einer Ideologie. Sie bringt Unternehmen dazu, ihr Logo einzufärben. Sie veranlasst Universitäten zu erklären, Juni ist Pride Month, proud to be part of it. Und sie lässt beispielsweise eine Bio-Bäckerei sagen, täglich wolle man Zugehörigkeit möglich machen. Dieser Zug ins Uniforme, ins Konventionelle, macht aus der Regenbogenfahne einen moralischen Fahnenappell. Und auf jedem Kasernenhof geht es nur um eins, um Gehorsam. Das war Kissler Kompakt, der erste Kommentar des Tages, Ausgabe 315. Ich freue mich, wenn Sie dieses Format weiterempfehlen, denn nur selber denken macht schlau.
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1: Und über diese Meinungsfreiheit, die uns nun einen wunderbaren Sieg vor Gericht eingebracht hat, sprechen wir jetzt gleich. Es gab nämlich ein Urteil zu unseren Gunsten, genauer gesagt damit auch zugunsten der Meinungsfreiheit und damit eine Niederlage, ja, für die BVG, die Berliner Verkehrsbetriebe. Darüber und was das alles zu bedeuten hat und welches Urteil da nun genau gefallen hat und warum das so wahnsinnig wichtig ist, darüber sprechen wir nun hier bei News Live. Das ist unser Thema jetzt hier.
2: 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Unser News Live Motto stand auf einem Doppeldeckerbus der Berliner Verkehrsbetriebe, bedruckt im großflächigen News Design. Es gab Plakate in der U-Bahn und auf Werbetafeln in der Stadt. Anfang des Sommers sorgte die Werbekampagne von NIOS für große Aufregung in den linken Kreisen Berlins. Aktivisten riefen zum Schwarzfahren auf, überklebten unsere Plakate, agitierten auf Social Media, so lange bis die Berliner Verkehrsbetriebe einknickten und die Werbekampagne unter fadenscheiniger Begründung beendeten. NIOS ging vor Gericht und siegte. Die Werbung muss auf Bussen und Bahnhöfen wieder gezeigt werden. Und das innerhalb von 3 Tagen. Das Beenden der Kampagne sei, Zitat, eine staatliche Eingriffsmaßnahme in die Meinungs- und Pressefreiheit. Über diesen NIOS-Erfolg für die Meinungsfreiheit und wie es kommen konnte, dass der Staat die Meinungsfreiheit beschneiden wollte, darüber sprechen wir jetzt bei News Live.
1: Und wir sprechen darüber natürlich auch mit dem besten Garanten für Meinungsfreiheit in Deutschland und Siege vor Gericht, Joachim Steinhöfel. Schönen guten Morgen, Joachim.
3: Guten Morgen, die Runde. Habe ich da eben was von Brötchen gehört?
1: Ja, richtig, ja. Genau. Gibt's da welche bei dir? Ja?
3: Bestimmt nicht.
1: Wir freuen uns, dass du da bist, Joachim Steinhöfel, Medienanwalt und Bestseller-Autor. Der Staat ist nicht ihr Schutzherr, er ist ihr Feind. Das ist eine der Thesen, die du deinem neuesten Buch vertreten hast. Der Staat gegen Joachim Steinhöfel. Jetzt reden wir aber über einen Sieg vor Gericht, einen Sieg vor dem Verwaltungsgericht Berlin, der gestern bekannt geworden ist. Ein knapp 40-seitiges Schreiben mit der Urteilsbegründung ist eingegangen. Gestern darüber sprechen wir und ich will zum Auftakt unserer Debatte, unserer Darlegung einmal aus diesem Gerichtsentscheidbeschluss zitieren. Zitat: Die Antragsgegnerin, und das ist die BVG, wird im Wege der einstweiligen Anordnung verpflichtet, die Wall GmbH binnen 3 Werktagen nach Zustellung des Beschlusses anzuweisen, die Werbekampagne der Antragstellerin, also News, mit der Auftragsnummer 1011419 fortzusetzen. Die Antragsgegnerin, also die BVG, wird außerdem im Wege der einstweiligen Anordnung verpflichtet, die Wall GmbH binnen 3 Werktagen nach Zustellung des Beschlusses anzuweisen, der Antragstellerin im Hinblick auf die Werbekampagne mit der Auftragsnummer 411039 einen in den nächsten 6 Monaten gelegenen Ersatzzeitraum von 28 Tagen für die Nutzung der Seitenstreifen in U-Bahnen entsprechend den ursprünglich vertraglichen Bedingungen anzubieten. Es geht also um 2 Werbemaßnahmen, zum einen um die Schrift, morgens um 6 schon wissen, was einem abends um 8 verschwiegen wird, auf einem Bus der BVG. Diese Werbemaßnahme hat die BVG untersagt und zum anderen um die Werbebotschaften in den U-Bahnen. Das klingt, Joachim, nach einem grandiosen Erfolg. Es hätte kaum besser laufen können, oder?
3: Es hätte nicht laufen können. Es ist also absolut, wir haben daneben dann noch mehr beantragt, nicht nur die Fortsetzung der Werbekampagne, wobei das Gericht dann den Antrag zu

0: zulässigerweise so ausgelegt hat, dass eine Kampagne, die jetzt Mitte Juli geendet hätte und durch das Verfahren, das einen Monat gedauert hätte, ja praktisch nicht nachgeholt werden könnte. Darum der zweite Absatz, den du eben vorgelesen hast, dass die BVG einen Zeitabschnitt von 28 Tagen, also 4 Wochen, anbieten muss, jetzt in den nächsten 6 Monaten, wo sie dann vollständig nachgeholt wird, damit nichts verloren geht. Das war besonders begrüßenswert. Darüber hinaus sind in dem Verbot in der einstweiligen Anordnung noch 2 Sachen enthalten. Und zwar wurden der BVG 2 von 3 beantragten Äußerungen untersagt, die sie in ihrer Pressemitteilung gemacht hat, nämlich bezogen auf einen Tweet von Julian. Da hat man behauptet, die Grenzen der zulässigen Meinungs- und Werbefreiheit seien mit diesem Tweet überschritten worden. Und er sei offensichtlich rechtswidrig. Und das beides darf der Staat nicht sagen. Das Gericht hat im Übrigen auch festgestellt, da sehen wir den Tweet, dass der Tweet zulässig ist. Er war also gar nicht weder offenkundig rechtswidrig noch irgendwie rechtswidrig, sondern völlig erlaubt und von der Meinungsfreiheit gedeckt. Man hat sich aber natürlich groß darüber aufgeregt. Und schließlich, was aus Sicht der BVG nicht angenehm ist, sie wurde verpflichtet, innerhalb von 3 Tagen seit gestern durch eine eigene Pressemitteilung öffentlich bekannt zu geben, dass ihr dieses Verbot auferlegt wurde, vorläufig im Eilverfahren. Das ist natürlich, wenn man verloren hat und man das dann selber publik machen muss als Staat, nicht so schön. Aber so hat das Gericht entschieden, so haben wir es beantragt und das ist ein wunderbarer Erfolg.
1: Wir sehen Sie gerade eingeblendet, das vielleicht auch nochmal für unsere Radiohörer zur Kenntnis geben. Julius Reichelt, unser Chefredakteur, Julian Reichelt, unser Chefredakteur, hat also geschrieben: News grüßt die Genossen von Campact und Taz mit dem neuen Werbemotiv. Immer beliebter bei sämtlichen beiden Geschlechtern. Und darunter sahen wir dann 2 Bilder. Eines davon zeigt den Spruch in der Berliner U-Bahn. Wichtig ist, in der U-Bahn hing dieses Plakat zu keinem Zeitpunkt. Das war ein satirischer Kommentar gewissermaßen zu dieser Kampagne. Dennoch beendete die BFG die Kampagne nur 2 Tage später mit folgender Begründung. Zitat: Am 3. Juni veröffentlichte ein News-Verantwortlicher, Julian Reichelt, auf Social Media ein neues Motiv, das nach Auffassung der BVG offensichtlich rechtswidrig ist. Zugleich wird durch die Gestaltung der Eindruck erweckt, dieses Motiv sei Bestandteil der bei der BVG gebuchten Werbekampagne und werde auf Flächen der BVG ausgespielt. Das Gericht entschied nun ganz anders und da darf ich den Beschluss zitieren. Der Social Media Beitrag des Chefredakteurs, der Antragstellerin, hält die Grenzen der Meinungsfreiheit ein. Er ist nicht rechtswidrig, weil er nicht gegen allgemeine Gesetze im Sinne von Artikel 5 Absatz 2 GG Grundgesetz verstößt. Auch die Antragsgegnerin benennt in ihren Stellungnahmen im Eilverfahren kein einziges Strafgesetz, gegen das der Beitrag verstoßen könnte. Der Beitrag ist insbesondere nicht am Diskriminierungsverbot des Paragraphen 2 des Landesantidiskriminierungsgesetzes LADG zu messen. Zitat Ende. Da heißt natürlich dann völlig korrekt, an das Landesdiskriminierungsverbotsgesetz ist der Staat gebunden. Natürlich kein privater Unternehmer, kein Privatmann. Und der Eingangssatz war natürlich besonders abenteuerlich. Uns fiel das allen schon gleich hier auf, dir auch, Julius, dass man wirklich meinte von Seiten der BVG, und die BVG ist ein staatliches Unternehmen, ein Landesunternehmen des Staates Berlin. Dieser Satz sei rechtswidrig. Beste Grüße an beide Geschlechter. An sämtliche beiden Geschlechter, ja.
2: Das heißt, die Aussage, es gibt nur 2 biologische Geschlechter, die jeder in seinem Biologiebuch gelernt hat. Es gibt nur 2 Milliarden Menschen auf dieser Erde. Die wurden alle von einer Mutter geboren und von einem Vater gezeugt. Kann man jetzt, gibt es nicht dran zu rütteln. Das ist aus Sicht der BVG, etwas zu behaupten, sei rechtswidrig. Man muss die ganze Vorgeschichte sich hier anschauen. News macht diese Werbung in Berlin unter anderem auch in Magdeburg. Und die beiden Motive lauten: morgens um 6 Uhr schon wissen, was einem abends um 8 verschwiegen wird. Und wir sehen es hinten, wir haben eine Marktlücke im deutschen Journalismus erkannt, nämlich Journalismus. Und es gibt eine riesen Aufregung in der politischen Linken, Verbotsfantasien, Zensurfantasien, wie könnt ihr nur BVG, die ersten Ausladungen von den ganzen queeren Veranstaltungen, Christopher Street Day, packt euch euren Bus sonst wohin, wenn ihr bei diese bösen Leute bei euch werben lässt, die BVG sagt, wir können ja gar nicht anders, wir fahren nur die U-Bahn und die Vermarktung dieser Flächen machen andere für uns und damit haben wir gar nichts zu tun, hat der Community nicht gepasst und hat die BVG nach einem Vorwand gesucht, uns diese Werbung verbieten zu dürfen. Und es war ja so, Aktivisten, begleitet von der Zeit und von der Taz unter anderem, sind in die Bahnen gegangen und haben diese länglichen blauen Aufkleber mit eigenen Motiven überklebt und übertapeziert.
3: Das ist Sachbeschädigung.
2: das mag ja sein, also beim linken Milieu nicht so tragisch. Und daraufhin hat Julian Reichel, unser Chefredakteur, spaßhalber als satirischen Beitrag gesagt, liebe Grüße, wir planen schon die neuesten Motive mit eben diesem Zweigeschlechtermotiv, was nie in einer BVG-Bahn oder Bus oder wo auch immer gehangen hat. Das war eine mit, stell dir einen Bus vor mit gelben Stangen und klebt das Schild hin nach diesem Vorbild. Das war ein KI-Foto.
3: Ja.
2: Also ein offensichtlicher Scherz, eine offensichtliche Gegenprovokation gegen die Provokation der linken Aktivisten, die einfach unsere Werbung überklebt haben. Was man ja auch mal als BVG und als Betreiber dieser Bahn kritisieren könnte. Und das war dann der Vorwand, ja, er hat da den Eindruck erweckt, das würde in unseren Bahnen hängen. Und außerdem ist es von der Meinungsfreiheit nicht gedeckt, zu sagen, es gibt nur zwei Geschlechter und deswegen beenden wir jetzt die Kampagne. Ich bin zwar kein Jurist, aber ich hatte von Beginn an ein gutes Gefühl, dass diese Argumentation eher an den Haaren herbeigezogen ist. Und zum Glück hat Joachim Steinhöfel das Ganze vor Gericht zunächst einmal jetzt im ersten Teil des Verfahrens eine Anstellung so bestätigt bekommen, was aber diesen wunderbaren kleinen Bus hier einfach inzwischen zu einem jetzt schon Stück Zeitgeschichte macht, nicht nur, weil da auch meine Visage drauf zu sehen ist, sondern einfach an, weil es halt so schön ist, dass der Rechtsstaat doch noch an der Stelle funktioniert und die Meinungen und Gedanken frei sind.
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1: Ich bin Robert Noack. Guten Tag. Die Debatte über flexiblere Öffnungszeiten an Sonntagen hält an. Jetzt fordert auch die Deutsche Industrie- und Handelskammer eine Reform des Ladenschlussgesetzes. DIHK-Präsident Adrian sagte, jeder könne heute rund um die Uhr im Internet einkaufen. Ausgerechnet der stationäre Handel unterliege aber noch sehr starren Regeln. Er sei dafür, es den Händlern selbst zu überlassen, ob sie sonntags öffnen möchten oder nicht. Adrian brachte auch die dafür nötige Änderung des Grundgesetzes ins Gespräch. Die schwarz-rote Bundesregierung will Bäckereien, Konditoreien und Bibliotheken längere Öffnungszeiten an Sonntagen ermöglichen. Der Bundestag hat sich in die Sommerpause verabschiedet. Zurückgelassen wurden uns Deutschen zwei Versprechen, eine spürbare Steuerentlastung und eine Reform der Rente für sinkende Beiträge. Aber beides wird nicht kommen, auch wenn es Kanzler Merz versprochen hat, stellt heute Morgen News-Kolumnist Gunnar Schopelius bei News Live fest.
2: Das ist nicht aufrichtig. Das ist nicht aufrichtig. Er weiß genau, dass das so nicht stimmt. Und das, was er da gesagt hat, wird nicht eintreten. Diese Rechnung geht nicht auf. Ich will jetzt nicht gleich wieder das große Wort Lüge in den Raum stellen, aber es ist nicht wahrhaftig. Denn was er verspricht, kann nicht eingehalten werden und er weiß es auch.
1: In Deutschland ist die Zahl der Kriegsdienstverweigerer deutlich gestiegen. Im ersten halben Jahr seien fast 6.000 Anträge beim zuständigen Bundesamt eingegangen. Das sind deutlich mehr als im gesamten vergangenen Jahr. Gründe für den Anstieg dürften die angespannte Sicherheitslage und die verpflichtende Musterung für Männer ab dem Jahrgang 2008 sein. Wer im Pflegeheim betreut wird, muss immer mehr Kosten selbst tragen. Im bundesweiten Schnitt müssen rund 3.300 Euro pro Monat aus eigener Tasche gezahlt werden. Das zeigt eine Auswertung des Verbands der Ersatzkassen. Knapp 120 Euro monatlich mehr als noch zu Jahresanfang. Fiona Reinhardt.
3: Grund für die höheren Kosten sind vor allem zwei Faktoren. Zum einen sind die Löhne für Pflegekräfte gestiegen, zum anderen sind Unterkunft und Verpflegung teurer geworden. Das sei natürlich berechtigt, sagt der Verband der Ersatzkassen, dürfe aber nicht zu einer immer stärkeren Belastung der Pflegebedürftigen führen. Die geplanten Reformpläne von Bundesgesundheitsministerin Nina Wagen dürften die Situation noch weiter verschärfen. Die sehen nämlich unter anderem vor, bei Entlastungszuschlägen zu sparen. So sollen Pflegekassen entlastet werden, da die für das kommende Jahr ein Defizit von über 7 Milliarden Euro erwarten.
1: Die meisten Rastplätze an deutschen Autobahnen sind in einem schlechten Zustand. Zu diesem Ergebnis kommt der ADAC nach einer aktuellen Stichprobe. Fast die Hälfte der getesteten, unbewirtschafteten Rastplätze erhielt demnach die Note mangelhaft oder sehr mangelhaft. Die Note sehr gut wurde kein einziges Mal vergeben. Wo die größten Mängel liegen, sagt ADAC-Sprecherin Melanie Mikulla.
4: Die größten Mängel haben wir bei den Sanitäranlagen festgestellt. Häufig fehlten Seifenspender oder Toilettenpapier, Handtrockner waren defekt oder die Toiletten stark verschmutzt. Besonders problematisch war, dass auf 6 Rastplätzen die WC-Häuschen während unseres Tests gesperrt waren, ohne dass dies vorher an der Autobahn angekündigt wurde oder Alternativen dafür bereitgestellt wurden.
1: Positiv hervorgehoben wurde bei dem Test aber, dass die meisten Rastplätze verkehrssicher angelegt sind. Der ADAC hat insgesamt 50 Anlagen in ganz Deutschland getestet.
0: Soweit das Neueste. 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
1: Das Wetter in Deutschland heute im Norden und Nordosten locker bewölkt oder sonnig, sonst teils wolkig, teils sonnig. Im Tagesverlauf vor allem im Süden und in der Mitte teils kräftige Gewitter bei Höchstwerten zwischen 21 und 35 Grad. Morgen zunächst sonnig oder leicht bewölkt, später in der Südhälfte Quellwolken und örtlich Schauer und Gewitter bei 27 bis 32 Grad.
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1: Wenn militante Linksextremisten der Antifa Jagd auf Menschen machen, Journalisten durch die Straßen hetzen, zu Boden prügeln und ihren liegenden, wehrlosen Opfern auf lebensgefährliche Weise gegen den Kopf treten, dann nennt man das beim ZDF weitestgehend friedlich und ein Fest der Demokratie. So geschehen an diesem Wochenende in Erfurt, wo ein fanatischer Mob unseren Apollo-Kollegen Jonas Aston und zwei weitere Apollo-Reporter durch die Straßen trieb und erst abließ, als nach quälend langen Minuten endlich die Polizei eintraf. Jonas Aston spricht von Todesängsten. Hier ist er.
2: Man hat absolut Todesangst. Ich glaube, auch gerade bei mir hat sich die vielleicht von uns dreien sogar noch zuerst eingestellt. Denn ich lag ja schon einmal sehr zu Beginn am Boden, wurde dort niedergerungen. Da kam von hinten jemand, hat mich umgeschubst. Und dann ging ja schon die erste Rangelei und die ersten Tritte gingen mich auf den Boden los. Und da war mir schon klar, in diesem Moment, also hier wütet jetzt wirklich der Mob. Hier geht es jetzt nur noch darum, irgendwie herauszukommen, weil wir so sehr im Überlebensmodus waren. Und mein Gedanke war immer, ja, am besten nur zügig laufen, auf keinen Fall rennen, weil wenn du rennst, dann schürst du erst den Jagdinstinkt und dann ist im Zweifel wirklich Schluss mit lustig. Also es ist wirklich, wer in ihrem Sinne ein Faschist ist, wer in ihrem Sinne nicht links ist, gegen den ist offenbar jedes Mittel erlaubt und das geht dann bis hin zu schwerster Gewalt, bis hin zu, ja, potenziell lebensbedrohlichen Lagen, in die man jemanden bringt. Ein völlig irres Vorgehen. Und ja, es ist einfach uns unbegreiflich, wie man einfach als Mensch zu so etwas in der Lage sein kann.
1: Bei Tritten gegen den Kopf von Reportern, von egal welchen Menschen, da war sich unsere Gesellschaft eigentlich mal einig, da endet jede politische Beschönigung. Anders beim ZDF. Da wird der Angriff als Fest der Demokratie beschrieben und von Dunja Hayali sogar komplett verschwiegen. Hier ist das zweite deutsche Fernsehen.
3: Und aus Protest gegen die AfD gibt es seit dem frühen Morgen in und rund um Erfurt Sitzblockaden, Demonstrationszüge, ein Fest der Demokratie. Dazu aufgerufen hatten Bündnisse. Laut Polizei gingen mehr als 30.000 Menschen auf die Straße. Der AfD-Parteitag findet genau 100 Jahre nach dem Reichsparteitag der NSDAP statt, der damals auch in Thüringen abgehalten wurde. Aus Erfurt berichtet Daniela Sonntag.
1: Weitestgehend friedlich, während unsere Kollegen um ihr Leben fürchteten und im Krankenhaus behandelt werden mussten. Staatsmedial, man muss es leider so sagen, sind wir mit dieser Anmoderation vom ZDF wirklich in der DDR angekommen. Das ZDF bläst zum letzten Gefecht gegen die politisch Unliebsamen. ZDF-Chefeinpeitscherin Dunja Hayali wird im Gespräch direkt von AfD-Chefin Alice Weidel mit diesen Angriffen auf drei Reporter konfrontiert. Und Hayali tut so, als hätte es diese Angriffe nicht einmal gegeben, obwohl sie zu diesem Zeitpunkt längst wissen musste, was dort in Erfurt geschehen war.
4: Aber Frau Hayali, was ist das für eine Frage? Die ist völlig an den Haaren herbeigezogen. Ich weiß auch überhaupt gar nicht, woher Sie das nehmen. Und dieses gesamte Framing in Teilen rechtsextremistischen hier und da, haben Sie sich mal die Frage gestellt, welche Mitverantwortung Sie im Öffentlich-Rechtlichen tragen, dass wir diese Proteste bei uns vor der Tür haben, dass also Menschen verletzt werden, dass wir unserer demokratischen Rechte beschnitten werden, dass wir kein Parteitag abhalten sollen? Die Frage sollten Sie sich stellen.
5: Und es gibt in Deutschland das Recht auf Versammlungsfreiheit. Demonstrierende dürfen gegen den AfD-Parteitag demonstrieren.
4: Friedlich.
5: Sie dürfen friedlich
4: demonstrieren. Aber nicht
5: demonstrieren.
4: Gewalttätig.
5: Würden Sie mich
4: Sie
5: bitte
4: sagen,
5: kurz
4: dass
5: aus
4: es friedlich heute war, Frau
5: Hayali?
4: Ich
5: war nicht vor Ort. Die Polizei
4: Sehr
5: sagt,
4: gerne.
5: Es war größtenteils friedlich. Es gab ein ganz paar wenige Auseinandersetzungen mit der Polizei. Das sagt die Polizei. Das habe ich hier gar nicht zu beurteilen.
1: Es gab ein paar ganz wenige Auseinandersetzungen mit der Polizei, sagt Dunja Hayali. Und von den gewalttätigen Angriffen auf Journalisten sagt sie nichts, obwohl sie explizit danach gefragt wurde. Und es ist vielleicht an der Zeit, das einmal so klar auszusprechen. Wer besonders im öffentlich-rechtlichen Fernsehen mit diesem ewigen, elendigen Nazi-Framing weitermacht, mit dieser Verharmlosung des Nationalsozialismus, wer Menschen als angebliche Nazis markiert. Der will nichts anderes als politische Gewalt gegen diese Menschen heraufbeschwören. Das und nur das ist das Ziel von Dunja Hayali. Unsere Demokratie, wir haben es gesehen, stimmt mit den Füßen ab. Und zwar mit Füßen gegen Köpfe. Und beim ZDF wird genau das verherrlicht oder wie von Dunja Hayali verschwiegen. Das ZDF ist in Panik ausgebrochen, denn schon in wenigen Wochen bei der Landtagswahl in Sachsen-Anhalt könnte das süße System der zwangsfinanzierten Propaganda in sich zusammenbrechen. Die AfD und ihr Spitzenkandidat Ulrich Siegmund haben angekündigt, im Falle eines Wahlsieges aus dem sogenannten Medienstaatsvertrag auszusteigen und damit die Lebensgrundlage des quasi staatlichen Erziehungsfernsehens aufzukündigen und für immer zu beenden.
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2: Um nochmal darauf zurückzukommen, diese Aktion alles dicht machen während der Corona-Zeit. Ich erinnere mich sehr gut daran, das wurde abends irgendwann veröffentlicht, diese Videoserie auf YouTube. Und die waren so witzig, diese Filme. Es waren wahnsinnig gut, auch künstlerisch gut, klug, intelligent gemacht, aber natürlich das Thema auf die Spitze getrieben. Und dann konnte man schon innerhalb von Stunden in der Nacht sehen, wie die ersten Schauspieler nervös wurden und am Morgen hatten sich bereits eine ganze Handvoll Leute distanziert und die ersten Videos wurden schon aus dem Netz genommen. Das hat nicht mal eine Nacht gehalten. Da sind manche dieser Schauspieler bereits zusammengebrochen, weil sie schon so viel Druck bekommen hatten, dass sie ihre Videos zurückgezogen haben. Und damals sah man einfach hier diese Reaktionsschnelligkeit. Also da steckt einer den Kopf raus, ja, und wir warten nicht ein paar Tage oder so, sondern innerhalb von Stunden hat man die zusammengefaltet, nach dem Motto, entweder du ziehst jetzt dein Video zurück und dann entschuldigst dich, ja, oder du bist raus aus der Nummer. Und über die Hälfte ist damals eingeknickt. Also das ist, und hier habe ich, also ich habe nichts gehört, dass jetzt in irgendeiner Form hier es schon schwierig geworden wäre. Und ich glaube, es wird ermutigen. Ich glaube tatsächlich, dass dieser Wind sich gedreht hat. Ich sehe das auch in anderen gesellschaftlichen Bereichen, auch in Milieus, wo ich es, sag mal, vor 2 Jahren noch nicht für möglich gehalten hätte. Also, dass du irgendwo, sagen wir mal, im Bildungsbürgertum auf der Stehparty stehst irgendwie und dir die Leute offen sagen, diesmal wähle ich AfD.

0: auf ein Wort zu sprechen kommen. Sie hat ja von der Lüge gesprochen. Ja. Mhm. Und das ist ein Vorwurf, der ist ja schon heftig. Der ist nicht heftig, nur sich mal versprochen oder mal die Unwahrheit, sondern das ist bewusst enttäuschender Absicht, immer die Unwahrheit auftischen. Ja. Jetzt kann man natürlich sagen, wer News Live schaut, der kommt irgendwann zu dem Schluss, dass das offenbar ja Schule gemacht hat im politischen Betrieb, allen voran an der Spitze der Bundesregierung. Nur das ist trotzdem eine Sache, die man sich erstmal auszusprechen trauen muss. Aber auch da wird es bei vielen Menschen, die uns jetzt zuhören oder die diese Interviews gehört haben, einfach ein stummes Kopfnicken geben. Weil für wen macht denn diese Regierung noch Politik? Am Ende, wer sind denn die Menschen, die sie repräsentiert in sozusagen der Zielgruppe, die angesprochen wird, wer da geschützt, wer da gefördert, wer da befördert werden soll? Und das sind Menschen, die vom Transferleistungssystem abhängig sind und idealistische Ideologen, die das irgendwie klasse finden und sagen, wir sind doch ein reiches Land. Und der Rest, der morgens aufsteht, um das reiche Land noch irgendwie am Laufen zu halten, denkt sich halt, Leute, ihr sagt mir, es gibt mehr und ich habe am Ende weniger. Irgendwie finde ich das doof, so, ne? Während alles andere den Bach runtergeht, Straße, Brücken, Schulen, Bahnen, Militär funktioniert nicht, in der Welt spielen wir auch keine Rolle mehr. Also einfach so merken, dass diese Grundaufgaben nicht funktionieren und dann auch noch belogen zu werden und dann auch noch mit den innerhalb der Lüge belogen zu werden, nach dem Motto, wir nehmen jetzt das Geld und dann bauen wir das Land wieder auf und alles ist dann toll und Schulen und Toiletten und alles super. Und dann sieht man irgendwie, die Institute rechnen aus, guck mal, so viel Geld wird dafür verschwendet und hier ist Verschiebebahnhof und dies und das. Wird immer innerhalb des Wortbruchs belogen. Irgendwann ist dann auch gut. Und das ist dieses, was du sagst, die Menschen reden jetzt laut und ist es noch viel Galgenhumor dabei? Das ist mein Eindruck, wenn ich jetzt so, ich war am Wochenende in der Heimat, Galgenhumor dabei, dass man es nicht gut findet. Aber es gibt dann auch inzwischen eine Verbissenheit und auch eine nicht mehr nur, ja, ich überlege mal, sondern eine Anhängerschaft der politischen Ränder. Das ist ja bei jungen Frauen geht es eher nach links, bei jungen Männern eher nach rechts. Wirklich eine Anhängerschaft. Das ist nicht mehr nur Wut. Das ist irgendwann auch der Glaube, die können das wirklich besser.
1: Du hast ja eben gesagt, ist eine ganz wichtige Frage. Viele Menschen fragen sich, für wen macht die Regierung eigentlich Politik? Und das treibt offenbar auch die langjährige TV-Moderatorin Caroline Beil um, eines der bekanntesten Fernsehgesichter unseres Landes. Sie hat sich jetzt auch zur Politik zu Wort gemeldet und mit den Reformplänen der Regierung abgerechnet. Ja, mit dem Zustand der Politik insgesamt.
2: Ja, ich wünsche mir von Politikern, dass sie Politik für Leute machen und nicht um die nächste Legislaturperiode hinaus zu retten. Und das ist, glaube ich, das, was auch vielen Leuten missfällt gerade, weil sie merken, die Politiker kümmern sich null, die setzen sich zusammen, reden von irgendwelchen Reformen, die keine sind. Das ist frustrierend.
1: Die Politiker kümmern sich null, sagt Caroline Beil, und sie machen keine Politik für die Leute. Diesen Eindruck hört man ja immer wieder. Gunnar, Frage an dich. Hat das in den letzten Jahren und Jahrzehnten zugenommen, dass man diesen Eindruck gewinnen muss? Die Politiker seien eine abgehobene Kaste, denen die Wünsche der Mehrheitsbevölkerung einigermaßen egal sind.
3: Ja, weißt du, ich glaube, dass das Grundproblem ist, dass wir keinen Machtwechsel mehr haben, keinen wirklichen Regierungswechsel mehr. Und ich glaube, das ist auch was, die Menschen ein bisschen quält. Also es war ja früher so bin ich auch aufgewachsen. Man hatte eine linke Regierung und da hat man gesagt, die will ich nicht mehr. Hat man eine rechte Regierung. Dann hatten wir ganz lange die Regierung Kohl und dann haben die Leute gesagt, nee, den wollen wir jetzt nicht mehr. Und dann wurde eine rot-grüne Regierung gewählt. Fand ich gut, obwohl ich die nicht gewählt habe und nichts von dem, was sie dann gemacht haben, gut fand.
4: Agenda 2010.
3: Ja, das war gut, da kann man sagen. Ja, aber sonst Atomausstieg und so. Aber es war eine eindeutige Entscheidung und ich bekam auf der politischen Bühne eine Alternative geboten. Durch diese Brandmauer ist diese Alternative entfallen. Das heißt, was die Leute auch wählen, und sei es wie jetzt zuletzt in Rheinland-Pfalz, dass sie mehrheitlich Mitte-Rechts gewählt haben, sie bekamen Mitte-Links. Und das ist eine frustrierende Erfahrung. In der Bundesregierung haben wir ein Bündnis, was schon wieder als alternativlos dargestellt wird, wie Frau Merkel ja auch immer sagte, was es aber gar nicht ist. Da haben wir eine Partei, die CDU, die Reformen nicht durchsetzen kann, und eine Partei, die SPD, die es überhaupt nicht will, die glaubt, dass dieser Sozialstaat immer weiter wachsen könnte und man das irgendwie finanzieren könnte und das übrige Land auch noch mitfinanzieren durch neue Schulden, genannt Sondervermögen. Diese beiden kommen nicht voran, die blockieren sich gegenseitig, sagen aber den ganzen Tag, was anderes geht ja nicht. Es geht was anderes. Man kann eine Koalition oder eine Zusammenarbeit auf der rechten Seite bilden. Und nun stellen wir uns einfach mal kurz vor, es käme dazu, eine Zusammenarbeit zwischen CDU und AfD, dann regieren die mal 4 Jahre.

0: dann sind die Leute entweder zufrieden, wählen sie nochmal, oder sie sind unzufrieden und wählen die Linken.
1: Ja.
0: Aber dass das nicht mehr möglich ist, frustriert und das ist noch schlimmer, weckt einen Zweifel an dem ganzen politischen System, also an der parlamentarischen Demokratie. Und das macht mir wirklich Sorgen, weil es ist ein wunderbares System, es funktioniert, aber natürlich nur dann, wenn die Spieler auch spielen. Und wenn sie das Spiel verweigern, indem sie sagen, mit den einen spielen wir nicht, dann blockieren sie es. Diese Bundesregierung blockiert die parlamentarische Demokratie. Sie blockiert jede Art von Reform einfach dadurch, dass sie sagt, andere als uns gibt es nicht, andere könnt ihr auch gar nicht wählen, ihr müsst uns wieder wählen. Auch in Berlin ist es so oder jetzt in anderen Bundesländern, dass sie sagen, dass die CDU sagt, wir bilden immer irgendwie eine Koalition der Mitte mit SPD und Grünen oder so. In Nordrhein-Westfalen mit den Grünen, Schleswig-Holstein mit den Grünen, aber nichts anderes. Anderes kommt nicht in Frage. Und dann kann man ja auch die nicht abwählen, weil dann sind sie ja immer dran. Oder wie Christian Lindner gesagt hat, was auch passiert, die SPD regiert immer.
1: Egal mit wem.
0: Ja, und das wollen doch die Leute nicht, sondern sie wollen doch, meine Güte nochmal, das ist doch gerade der Vorteil, das ist doch gerade der große Gewinn, die große kulturelle, zivilisatorische Errungenschaft, dass das Volk die Regierung wählt und abwählt.
2: In der freien Politik braucht es natürlich auch das freie Wort, neben dem Machtwechsel. Und auch das freie Wort scheint es nicht zum Besten zu stehen. So haben sich auch in der aktuellen Folge ihres Podcasts mit den Waffeln einer Frau Barbara Schöneberger und TV-Koch Tim Melzer geäußert. Schöneberg sagte explizit, man halte sich aus Angst vor Shitstorms bewusst zurück. Und ihr Gesprächspartner Tim Melzer stimmte zu.
3: Also gerade bei Interviews, ich gebe inzwischen sehr, sehr ungerne Interviews, also richtige klassische. Nicht hier das bisschen rumreden. Es ist doch ein dünnes Eis geworden, wenn du einfach mal so daherplapperst und nicht wirklich jede Aneinanderreihung der Worte berücksichtigst, wie denn eventuell die Wirkung von welcher Seite auch immer wahrgenommen werden könnte. Mhm. Und deshalb praktiziere ich das jetzt schon seit längerer Zeit, einfach mal die Fresse halten.
2: Einfach mal die Fresse halten. Aber es ist wirklich so ein dünnes Eis geworden. Wir reden hier doch von Menschen mit einer Medienmacht, einer Marktmacht, mit hohen Einkommen, hohen Vermögen, mutmaßlich auch. Müsste man sich manchmal nicht einfach auch mehr trauen?
1: Ja, für mich ist das immer auch ein bisschen Ausdruck von Feigheit, muss ich ganz ehrlich sagen, und Opportunismus. Weil natürlich könnte jemand wie Tim Melzer, mit Verlaub, der hat auch seine Schäfchen schon im Trockenen, er hat genug Geld verdient, er hat einen Bekanntheitsgrad, den könnte er auch nutzen. Auf der linken Seite wird sowas übrigens grundsätzlich immer genutzt. Ja, also linke Künstler, die eine Überzeugung haben, nutzen ihre Bühne jederzeit, auch dann, wenn es nicht passt, um ihre politischen Positionen nach draußen zu blasen. Und nur die Kritik sind zu vorsichtig. Und ich finde schon, dass man da auch ein bisschen Feigheit es benennen muss. Denn manchmal gibt es ja auch die Verpflichtung, seine Meinung zu sagen. Also du kannst ja nicht dich hinstellen und dich beschweren, dass es so ein dünnes Eis geworden und ach, es ist alles so schwierig. Aber dieses System gleichzeitig zu akzeptieren und dich unterzuordnen. Denn was macht er? Er ordnet sich ein. Ja, er sagt, ich sag's nicht mehr, weil dann kriege ich von überall Kritik. Ja, das ist das Leben. Ja, und wenn du halt nicht genug Rückgrat hast, irgendwie, dass du das aushalten kannst oder vielleicht sogar kontern kannst, ja, dann hältst du eben die Klappe, aber dann beschwer dich nicht, dass man immer die Klappe halten muss. Denn natürlich verbietet ihm keiner, auszusprechen.
0: Und wir haben hier die Freiheit. Also ja, sei noch mal dran erinnert, hier gibt's keine Geheimpolizei, die dich einkassiert. Du darfst hier sagen, in diesem Land, was du möchtest. Und das, was Birgit sagt, ist ja der Punkt. Wenn man das nicht nutzt, natürlich braucht man dazu Mut, weil man wird dann gejagt, diskriminiert, verliert einen Job oder so. Kein Witz. Aber je mehr Leute sich das trauen, desto einfacher wird's ja auch, die Meinungsfreiheit zu praktizieren.
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1: Ich bin Robert Noack. Guten Tag. Die Debatte über flexiblere Öffnungszeiten an Sonntagen hält an. Jetzt fordert auch die Deutsche Industrie- und Handelskammer eine Reform des Ladenschlussgesetzes. Der IHK-Präsident Adrian sagte, jeder könne heute rund um die Uhr im Internet einkaufen. Ausgerechnet der stationäre Handel unterliege aber noch sehr starren Regeln. Er sei dafür, es den Händlern selbst zu überlassen, ob sie sonntags öffnen möchten oder nicht. Adrian brachte auch die dafür nötige Änderung des Grundgesetzes ins Gespräch. Die schwarz-rote Bundesregierung will Bäckereien, Konditoreien und Bibliotheken längere Öffnungszeiten an Sonntagen ermöglichen. Der Bundestag hat sich in die Sommerpause verabschiedet. Zurückgelassen wurden uns Deutschen zwei Versprechen, eine spürbare Steuerentlastung und eine Reform der Rente für sinkende Beiträge. Aber beides wird nicht kommen, auch wenn es Kanzler Merz versprochen hat, stellt heute Morgen News-Kolumnist Gunnar Schopelius bei News Live fest.
2: Das ist nicht aufrichtig. Das ist nicht aufrichtig. Er weiß genau, dass das so nicht stimmt. Und das, was er da gesagt hat, wird nicht eintreten. Diese Rechnung geht nicht auf. Ich will jetzt nicht gleich wieder das große Wort Lüge in den Raum stellen, aber es ist nicht wahrhaftig, denn was er verspricht, kann nicht eingehalten werden und er weiß es auch.
1: In Deutschland ist die Zahl der Kriegsdienstverweigerer deutlich gestiegen. Im ersten halben Jahr seien fast 6.000 Anträge beim zuständigen Bundesamt eingegangen. Das sind deutlich mehr als im gesamten vergangenen Jahr. Gründe für den Anstieg dürften die angespannte Sicherheitslage und die verpflichtende Musterung für Männer ab dem Jahrgang 2008 sein. Wer im Pflegeheim betreut wird, muss immer mehr Kosten selbst tragen. Im bundesweiten Schnitt müssen rund 3.300 Euro pro Monat aus eigener Tasche gezahlt werden. Das zeigt eine Auswertung des Verbands der Ersatzkassen. Knapp 120 Euro monatlich mehr als noch zu Jahresanfang. Fiona Reinert.
3: Grund für die höheren Kosten sind vor allem zwei Faktoren. Zum einen sind die Löhne für Pflegekräfte gestiegen, zum anderen sind Unterkunft und Verpflegung teurer geworden. Das sei natürlich berechtigt, sagt der Verband der Ersatzkassen, dürfe aber nicht zu einer immer stärkeren Belastung der Pflegebedürftigen führen. Die geplanten Reformpläne von Bundesgesundheitsministerin Nina Wagen dürften die Situation noch weiter verschärfen. Die sehen nämlich unter anderem vor, bei Entlastungszuschlägen zu sparen. So sollen Pflegekassen entlastet werden, da die für das kommende Jahr ein Defizit von über 7 Milliarden Euro erwarten.
1: Die meisten Rastplätze an deutschen Autobahnen sind in einem schlechten Zustand. Zu diesem Ergebnis kommt der ADAC nach einer aktuellen Stichprobe. Fast die Hälfte der getesteten, unbewirtschafteten Rastplätze erhielt demnach die Note mangelhaft oder sehr mangelhaft. Die Note sehr gut wurde kein einziges Mal vergeben. Wo die größten Mängel liegen, sagt ADAC-Sprecherin Melanie Mikulla.
4: Die größten Mängel haben wir bei den Sanitäranlagen festgestellt. Häufig fehlten Seifenspender oder Toilettenpapier, Handtrockner waren defekt oder die Toiletten stark verschmutzt. Besonders problematisch war, dass auf 6 Rastplätzen die WC-Häuschen während unseres Tests gesperrt waren, ohne dass dies vorher an der Autobahn angekündigt wurde oder Alternativen dafür bereitgestellt wurden.
1: Positiv hervorgehoben wurde bei dem Test aber, dass die meisten Rastplätze verkehrssicher angelegt sind. Der ADAC hat insgesamt 50 Anlagen in ganz Deutschland getestet.
0: Soweit das Neueste. 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
1: Das Wetter in Deutschland heute im Norden und Nordosten locker bewölkt oder sonnig, sonst teils wolkig, teils sonnig. Im Tagesverlauf vor allem im Süden und in der Mitte teils kräftige Gewitter bei Höchstwerten zwischen 21 und 35 Grad. Morgen zunächst sonnig oder leicht bewölkt, später in der Südhälfte Quellwolken und örtlich Schauer und Gewitter bei 27 bis 32 Grad.
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2: Zwei Künstler sind bei mir zu Gast. Wandermaler, eine junge, hoffnungsvolle und sehr engagierte Band, die ich hier begrüßen kann. Elisaveta Katajewa und Dino Bett. Jetzt versuchen wir doch nochmal reinzuhören und hoffen, dass uns die Plattformen das nicht hinterher sperren. Das sind so ein paar Ausschnitte aus euren Auftritten.

0: Wie kann man die Musik beschreiben? Ist das Schublade, Schlager? Ist es Lyrik? Ist es Chanson? In welche Richtung soll es gehen? Oder seid ihr komplett offen für Stilrichtung? Also könnt ihr die Gitarre jetzt auch hart reindröhnen und einen Double Bass Teppich drunter legen?
1: Ja, auf jeden Fall. Aber es wird trotzdem von einem Begriff festgehalten. Also die Musik, wir sind jetzt gerade auch dabei, dass wir merken, jedes Album klingt bei uns anders. Aber wir verpacken das alles unter Lyrik-Rock.
2: Genau, also ich kenne persönlich keinen Künstler, der dieses, also in Deutschland zumindest nicht, der dieses Konzept fährt. Das heißt nicht nur Lyrik-Rock, weil wir sehr lyrische Texte haben, sondern es geht darum, dass die Lyrik den Puls der Musik vorgibt. Wenn man sich die letzten zwei Singles von uns anhört, aus den Fingerkuppen, und gerade als Schlagzeuger, wenn man versucht, das durchzuzählen, wird man merken, man kommt ins Stolpern. Es ist nicht mehr die Musik, die den Rahmen vorgibt, die den Puls der Musik gibt, sondern es ist der Rhythmus, der lyrische Rhythmus der Sprache. Und deswegen springen wir von Fünfvierteltakt in Viervierteltakt, wieder zurück in den Sechsvierteltakt, und das war nur die erste Strophe, und in der zweiten Strophe ist es wieder anders. Es fühlt sich natürlich an, weil die Sprache bindet. Die Sprache hält alles zusammen.
1: Und trotzdem ist uns auch sehr, sehr wichtig, dass wir da nicht auseinanderfallen. Also das heißt, die Form muss gegeben sein. Und deswegen sprechen wir auch immer wieder von Handwerk. Ja, es ist Lyrikrock, es ist der Text, der die Musik leitet, es ist die Musik, die den Text hält. Und trotzdem ist eben sehr, sehr wichtig, dass wir trotzdem ganz genau wissen, wo das Fundament anfängt. Also Lyrikrock, ich selbst bin zum Beispiel mit Dichtern von 1880 bis 1930 aufgewachsen. Das waren deutsche Symbolisten, Expressionisten. Das war aber auch das russische sogenannte silberne Zeitalter. Und wir haben sehr, sehr viele moderne Klänge und auch Textmomente, die man vor 100 Jahren auf jeden Fall nicht so geschrieben hätte. Also musikalisch erst gar nicht, aber auch lyrisch. Und trotzdem wollen wir zeigen, wo die Kunst ihren Anfang hat, dass wir alles auf so einen goldenen Schnitt zwischen den Epochen bringen und dass wir einmal präsentieren, dass wir das Fundament immer noch ehren. So würde ich das vielleicht auch beschreiben.
0: Und die Sprache ist Deutsch?
1: Die Sprache ist Deutsch.
0: Ist ja irgendwie auch interessant, dass eine gebürtige Russin und ein gebürtiger Italiener sich auf Deutsch einigen. Wie kam das? Oder ist es einfach nur der Tatsache geschuldet, dass ihr hier lebt?
1: Ja, natürlich. Es gab diesen fantastischen Moment, als du einmal gesagt hast, du kannst dir gar nicht mal vorstellen, einer Band zu spielen, in der einfachere englische Texte gesungen werden.
2: Ja, es ist, Deutsch bringt, also selbstverständlich ist es in anderen Sprachen auch so, aber für uns, die wir das mit dem Deutschen aufgewachsen sind und dem Italienischen und dem Russischen, aber wir haben in dem Deutschen eine ganz eigene Tiefe entdeckt.
1: Eine Verantwortung. Ja. Auch eine Verantwortung gegenüber dem Wort. Und das liegt auch einfach daran, dass man im Englischen natürlich sehr, sehr vieles einfach singen kann, vor allem wenn man eben das Englische nicht als Muttersprache hat. Also für uns ist es mittlerweile so, wenn wir einen Text auf Deutsch hören, der aber nicht so versiert ist, dann tut das fast schon weh, weil wir einfach wissen, was alles möglich ist. Und das ist dann auch wieder das Handwerk, was einfach vertieft werden muss. Man muss üben, um in etwas besser zu werden. Und ich würde mir nicht erlauben, auf Englisch zu schreiben, weil das einfach nicht meine Muttersprache ist. Das Russische hat, ich weiß nicht, es hat irgendwie nichts verloren in meiner künstlerischen Zukunft. So würde ich es vielleicht sagen.
0: Auf den Insta-Posts sind oftmals Illustrationen und Zeichentrick-Darstellungen, die sehr verspielt aussehen, ich würde jetzt sagen, Jugendstil inspiriert, märchenhaft. Was für eine Ästhetik steckt da dahinter?
2: Es ist, also ich kann was zu dem Wunsch vielleicht ein bisschen sagen. Also Jugendstil ist absolut richtig. Das ist etwas, was uns ästhetisch prägt. Der Wunsch dahinter ist die Sehnsucht in eine andere Zeit. Und bevor das negativ konnotiert wird, ist der Grundgedanke der Renaissance dahinter. Die Renaissance entstand oder hat sich deswegen herausgebildet, weil sich Künstler an die Werte der Antike zurückerinnert haben und daraufhin etwas aufbauen wollten. Und auch nicht, wir wollen unsere Rolle hier nicht überbewerten, aber wir wollen zumindest sagen, welchem Gedanken wir uns verpflichtet haben, künstlerisch.
0: Auf irgendeinem dieser Posts habe ich den Spruch gefunden, Widerstand gegen den Kitsch. Was ist eigentlich Kitsch und warum muss man dagegen kämpfen?
1: Das war tatsächlich sogar das Video, in dem ich über die Wandermaler gesprochen habe. Früher war es ja wirklich so, dass nur die Kunst bezahlt wurde, die von jemandem bestellt wurde. Das heißt, wenn der Zar gesagt hat, ich brauche ein Heiligenbild oder ein Porträt, auf dem ich mich darstellen kann in einem teuren Pelzmantel mit Gold in den Händen, dann war das Bild, was der Künstler malen konnte, um eben sein Brot zu verdienen. Und wir wollen aber Kunst erschaffen, die nicht einfach nur von außen hin glänzt, aber nichts in sich trägt. Also der Kitsch ist dieses Oberflächliche. Es ist ein wenig, als würde man jemandem einen sehr, sehr schönen Geschenkkarton schenken und da drin ist aber nichts. Das heißt, man nimmt nichts mit, man kann sich durch nichts bereichern, nachdem man das aufgemacht hat. Das klingt zwar irgendwie schön und sieht auch toll aus, vielleicht assoziiert man es mit etwas, was einem gut gefällt, aber nachdem man es geöffnet hat, wird man dadurch nicht reicher, auch innerlich nicht.
2: Ich denke, wenn ich das ergänze, ich denke, wir haben verlernt, in die Tiefe zu gehen. Und das kommt durch Social Media. Wir haben eine Aufmerksamkeitsspanne von 3 Sekunden, in der wir arbeiten müssen und der entschieden wird, ob das Video weitergeschaut wird, ob das Lied weitergehört wird oder nicht. Und das trainiert uns die Fähigkeit ab, uns mit Dingen zu beschäftigen. Aber nicht nur mit Dingen, sondern auch mit Inhalten, mit Menschen, mit Meinungen. Und Meinungen, wenn man drüber nachdenkt, sind eigentlich nicht so interessant wie die Begründungen dahinter. Und wenn wir Kunst machen wollen, dann wollen wir Kunst machen, die in die Tiefe geht und die den Zuhörer und den Zuschauer so weit fordert, dass er mit uns dieses Erforschen, dass er teilnimmt an diesem Erforschen, weil Kunst oder der Künstler, was der Künstler tut, ist, er spielt mit Dingen, die er nicht komplett versteht. Und bei diesem Prozess muss er den Zuschauer und den Zuhörer mitnehmen. Dafür muss dieser bereit sein, in die Tiefe zu gehen. Und wenn wir das nicht mehr können, werden wir schwach.
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2: Willkommen bei der Antithese der Deutschen Bahn. Auf die kann man sich nicht immer verlassen. Mal kommt der Zug, mal kommt er nicht. Was aber sicher kommt, ist die Werbung für die Bundesregierung. Das sogenannte Sondervermögen werde in die Bahninfrastruktur, sagt die Bahn, gut investiert. Der Staat feiert sich also selbst für den Einsatz neuer Schulden.
3: Deutschland nimmt neue Schulden in dreistelliger Milliardenhöhe auf, um seine marode Infrastruktur zu sanieren. Ein Teil des sogenannten Sondervermögens fließt an die Deutsche Bahn. Mehr als 2300 Weichen sollen erneuert werden. Doch die 100%ig verstaatlichte Bahn gibt zusätzlich Geld für eine Werbekampagne aus, die den Bürgern erklärt, dass die Schulden gut angelegt seien. Ein Widerspruch in sich sozusagen. Sondervermögen gut investiert, heißt es auf großflächigen Anzeigen, unter anderem auf der Startseite von der Frankfurter Allgemeinen Zeitung. Die Kampagne läuft, laut Bahn, vom 6. bis 19. Juli unter anderem auf digitalen Nachrichtenportalen und einigen Außenwerbeflächen in Berlin. Wie viel sie kostet, verrät die Bahn auf News-Nachfrage nicht. Ein Sprecher erklärt lediglich, die Preise seien marktüblich. Das Geld stamme nicht aus dem Sondervermögen. Die Bahn will damit über die zahlreichen Bauarbeiten informieren und Akzeptanz für Baustellen schaffen. Die zentrale Botschaft aber lautet, der Staat habe sein kreditfinanziertes Sondervermögen, Zitat, gut investiert. Damit bezahlt der Staat eine Kampagne, in der er sich für den Einsatz neuer Schulden selbst lobt. Und genau darüber sprechen wir jetzt bei News Live.

0: Alter, nämlich am Freitag wurde die sanierte Strecke eröffnet zwischen Köln-Wuppertal-Hagen und schon am Sonntag gab es wieder Probleme, Pannen. Nämlich, so lesen wir hier, bei routinemäßiger Prüfung kam auf der Neubaustrecke heraus, dass eine Eisenbahnbrücke in Opladen beschädigt ist. Deswegen ist dort nun ein Gleis gesperrt. Außerdem dürften Züge auf der frisch sanierten Strecke nur Tempo 70 fahren. Also das ist wirklich ein Aberwitz in Tüten.
1: Ist ja eine super Sanierung, ne?
0: Super Sanierung. Sanierungsprobleme bei der Bahn. Die Sanierung ist beendet. Die Probleme sind da. Das ist natürlich ein klassisches Eigentor, dass man gerade damit wirbt, mit diesem wahnsinnigen Debakel auf dieser Sanierungsstrecke in NRW. Das möchte ich Ihnen doch kurz zu Gehör bringen. News hat natürlich die Bahn nach den Gründen und den Kosten dieser teilweise realsatirischen Kampagne gefragt. Die Antwort lautet, Zitat, als Infrastrukturbetreiber will und muss die DB über das enorme Bauvolumen informieren und Akzeptanz für die vielen Bauarbeiten und die damit verbundenen verkehrlichen Einschränkungen schaffen. Aha, jetzt habe ich die Frage, ist das denn zufriedenstellend? Birgit, wir fahren ja beide auch viel Bahn, nach dem Motto, der Staatskonzern muss jetzt Staatsknete ausgeben, um mitzuteilen, manchmal haben wir Probleme, manchmal gibt es Verspätungen, aber wir arbeiten ganz toll an der Infrastruktur.
1: Ich glaube, die meisten Leute wollen Kommunikation eher auf dem Bahnsteig, nämlich eine vernünftige Ansage, wo ihr Zug abfährt und den Gleiswechsel nicht erst eine Sekunde vor Abfahrt. Ich glaube, das wäre die Kommunikation, die der Kunde von der Bahn möchte. Man kann natürlich legitim sagen, ja, wir müssen informieren über Baustellen. Also so, sie argumentieren ja so, ne, nach dem Motto, wir müssen unseren Kunden erklären, warum es auf dieser Strecke jetzt zu Einschränkungen kommt und so weiter. Da kann man sagen, ja, aber das Wort Sondervermögen und gut investiertes Sondervermögen, das ist nichts, was man hier als Information braucht. Also die, das hat nichts mit der Streckensperrung zu tun oder mit der Baustelle, sondern das ist tatsächlich einfach Jubelwerbung irgendwie nach dem Motto, hier, wir unterstützen unsere Bundesregierung, die uns mit Geld füttert und zum Dank machen wir hier Werbung. Und dieses Geld, ich meine, auch die Bahn hat ja kein Geld, ja? Das ganze Geld für diese Werbekampagne, ja, also ich weiß nicht, was die üblichen Marktpreise sind, aber ich kann mir vorstellen, dass die Startseite der FAZ teuer ist. Was könnte man alles reparieren bei der Bahn? Wie viele funktionstüchtige Toiletten gäbe es? Wie viel Personal das tatsächlich da ist, wenn der Bahn die Bahn zu losfahren will? Ja, das offene Bistro im Abteil, die funktionierende Klimaanlage. Also was davon könnte man alles reparieren? Alleine nur von dem Geld, das nur die Startseite der FAZ gekostet hat. So muss man das doch gegenrechnen. Für den Bürger ist das völlig egal. Sondern er will einfach nur Leistung haben. Er bezahlt sein Ticket, die Ticketpreise werden immer teurer. Und die Zugverspätungen werden im Gegenzug immer länger und die Zugausfälle werden immer häufiger. Das ist doch das normale Erleben. Und die Kommunikation, die ich als Kunde will, ist, dein Zug fährt pünktlich. Mehr möchte ich eigentlich gar nicht hören.
0: Und die Schlagzeile ist, ich möchte es nochmal sagen, diese Werbeschlagzeile, es wird jetzt hier als Information oder Werben um Zustimmung und Verständnis verkauft. Es ist eine Werbeanzeige. Zeige als eine Werbung. Sie soll gut Wetter machen für das Staatsunternehmen und für den Staat, weil die Schlagzeile dieser Werbung, dieser bezahlten Werbung lautet, Sondervermögen gut investiert. Also der Staatskonzern klopft dem Staat auf die Schulter.
2: Und nimmt das Geld aus dem Sondervermögen dann wahrscheinlich auch noch für die Werbung.
0: Genau, ja, das wäre dann ja. doppelt also, gut investiert, wenn es so wäre.
3: Das Geld stammt nicht aus dem Topf, aber man muss natürlich sagen, dadurch, dass es ein Staatskonzern ist und ein hochdefizitärer Staatskonzern ist, dessen Einnahmen nicht reichen, um die Kosten zu decken und alles dem Staat gehört und der Staat, der 1000 Millionen Schulden macht,
0: so
3: wird da schon ein Euro über Bande dabei gewesen sein, den wir noch irgendwann zu
1: abbezahlen. Es ist am Schluss ja doch ein Topf.
2: Und ich verstehe auch die Botschaft nicht, denn ich hatte auch nicht erwartet, dass die Bahn das Sondervermögen schlecht investiert. Also, wieso?
1: Vielleicht haben sie sich selber drüber gefreut, dass sie das.
2: Aber was heißt auch gut investiert? Ich meine, sie reparieren Schienen und weil es Geld nicht reicht, bekommen sie etwas über das sogenannte Sondervermögen, was einfach nur Schulden sind. Das ist kein Vermögen. Und sagen dann, das sei jetzt gut investiert. Ich kann mich selbst veralbern. Also das muss ich nicht von der Bahn haben.
0: Und das ist letzten Endes doch, Julius, Sondervermögen, du hast schon gesagt, Gunnar, das ist ein Trick, es sind Sonderschulden, es ist kein Sondervermögen. Und es ist letzten Endes doch einfach blanke, plumpe Regierungs-PR.
3: Das zum einen, weil der Begriff Sondervermögen ein politischer Begriff ist. Es sind Schulden, es sind große Kreditpakete jenseits der Schuldenbremse. Und das Perverse daran ist ja, Geld dafür aus,

0: zu geben, den Menschen zu erzählen, dass man ihr Geld, was sie noch gar nicht verdient haben, ausgibt, hat was Perverses, muss ich sagen. Damit erreicht man ja auch eine große Gruppe, die gar nicht Bahn fährt, die die Bahn gar nicht fahren will, die die Bahn verabscheut, weil sie eben damit aufgehört hat, darauf zu hoffen, dass die Züge pünktlich kommen. Und wenn dann eben parallel dazu Neubaustrecken innerhalb von 4 Minuten die nächsten Probleme machen, ja, da muss man, ich sag mal, ich möchte nicht den Job von Edwin Impala machen, weil es wahrscheinlich ein derart großes Sammelsurium an Problemen, Herausforderungen und Unwägbarkeiten gibt, dass da jeder nur dran scheitern kann. Ich meine, immer, wenn eine Bundeskanzlerin Politiker, die aufstreben waren, kaputt machen wollte, hat sie sie entweder aufs Verkehrs- oder Gesundheitsministerium gesetzt, zwei Häuser, die einfach Schleudersitzen gleichen, weil dieses System einfach so komplex und tatsächlich an dieser Stelle kaputt gespart ist, aber nicht, weil nicht genug Geld da gewesen wäre, sondern weil man eben das Ganze staatlich betreibt, statt es einem öffentlichen Wettbewerb preiszugeben, wie beispielsweise in Italien, wo man für weniger Geld in einem hübscheren, pünktlicheren, klimatisierten Zug fahren kann, weil es eben einen privaten Konkurrenzbetrieb gibt, der den staatlichen Unternehmen Leistung aufzwingt und sagt, guck mal, wenn ihr es nicht macht, dann machen wir es und die Leute fahren bei uns für weniger Geld mit. Und dann wird man so ein bisschen im Wettbewerb genötigt dazu, Leistung zu bringen, mit dem Geld gut umzugehen. Wer aber sowas schreibt, von vornherein schon mal erzählt, dass dieser politische Kampfbegriff Sondervermögen gut investiert ist. Ja, wie gesagt, es hat für mich eine Perversion, dass das Geld der Menschen genommen wird, um darüber zu berichten, wie toll man das Geld der Menschen ausgibt. Das wird nicht jedem gefallen, angesichts der steigende Mehrbelastung der nächsten Jahre.
1: Warum fahren die Züge eigentlich so unpünktlich? Also hat das technische Gründe oder ist es egal? Also Pünktlichkeit war ja eine deutsche Tugend. Nicht?
2: Also, das Problem, graue Vergangenheit, Herr Kollege. Graue Vergangenheit.
3: Frühjahr, Sommer, Herbst und Winter, ja. Weil es immer Wetter gibt.
2: Ich meine, ich möchte nochmal, weil ich es einfach so erhellend finde, darauf hinweisen. Es wurde also dort saniert, die Strecke Köln-Wuppertal-Hagen. Unmittelbar danach musste ein Teil davon wieder geschlossen werden, ein Gleis gesperrt, Tempo 70 nur, weil eine Eisenbahnbrücke auf dieser sanierten Strecke beschädigt ist. Und dann sagt der NRW-Verkehrsminister von NRW, ein Grüner, Oliver Krischer, sagt dann, ganz offensichtlich hat die Bahn das nicht im Griff. Anders kann man es im Moment nicht sagen. Und dann wieder ein Satz, wo man sagen muss, wo sind wir gelandet, dass man so etwas ausspricht? Muss der Verkehrsminister sagte danach dann noch, wir machen eine Generalsanierung, wir sperren für 5 Monate, dann erwarte ich, dass bei der Wiedereröffnung auch alles funktioniert. Also schon das kann man in Deutschland nicht mehr erwarten, dass nach der Wiedereröffnung einer sanierten Bahnstrecke alles funktioniert. Wo sind wir gelandet?
3: Wir haben vorhin über die Qualitätskontrolle gesprochen. Wir sind wieder dort. Ja? Was ist denn das bitteschön für eine Qualitätskontrolle? Also normalerweise gibt es sowas wie eine Endabnahme. Wie kann es denn sein, dass eine kaputte Brücke, also 5 Monate baut man auf dieser Brücke und die ganze Zeit sind Bauarbeiter und Fachleute dort unterwegs und niemand guckt nach rechts und links und keiner hat diese Brücke gesehen. Ja, genau. Ja, und dann eröffnet man das ganze Ding und plötzlich ist so wie aus Zauberhand kommt diese Brücke und sie ist kaputt. Warum hat das keiner gesehen? Ja, das ist doch irgendwie Slapstick, das Ganze. Aber nochmal, das ist eben Vernachlässigung von Qualität und Exzellenz. Ja, so etwas war früher Standard. Man hat etwas überprüft, bevor es in Betrieb ging. Da waren noch Fachleute. Ne? Wir sind schon so alt, wir kennen noch die gelben Seiten.
2: Ja? Ein zweifelhaftes Kompliment.
3: Aber ich habe uns beide mit eingeschlossen. Also, so.
2: Aber es stimmt, ja.
3: Da gab es immer diesen Werbeslogan, vielleicht hätte er jemanden fragen sollen, der sich damit auskennt. Mhm. Dieser Werbespruch war sozusagen der Werbespruch für die gelben Seiten. Und das stimmte aber früher. Da standen Menschen drin, die sich damit auskennen. Und damit hat man die Qualität gesichert. Und offensichtlich verzichten wir inzwischen in Staatsbetrieben auf Menschen, die sich damit auskennen.
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1: Ich bin Thomas Brockt. Vor 5 Jahren starben 185 Menschen, als unter anderem im Ahrtal in Rheinland-Pfalz Flüsse und Bäche über die Ufer traten. Tausende Menschen verloren ihr gesamtes Hab und Gut. Zum Gedenken an die verheerende Flut ist heute auch Bundespräsident Steinmeier angereist.
2: 5 Jahre nach dem Hochwasser ist längst noch nicht alles wieder aufgebaut. Weggespült wurden damals ja auch komplette Straßen, Sportplätze und Geschäfte. Von den Mitteln, die der Bund für den Wiederaufbau im Ahrtal und in der Region bereitstellt, sind bislang gut 6 Milliarden Euro ausgezahlt worden. Insgesamt liegt eine Summe von bis zu 30 Milliarden Euro bereit. Bundespräsident Steinmeier und auch Bundeskanzler Merz werden sich heute auch ein Bild machen, wie weit der Wiederaufbau ist. Lea Matschulat, Nachrichtenredaktion.
1: Vor allem wegen der anhaltenden Kaufzurückhaltung hat sich die Stimmung im deutschen Einzelhandel weiter verschlechtert. Das zeigt eine Umfrage des Handelsverbands Deutschland. 63% gaben darin an, ihre Geschäftslage habe sich im ersten Halbjahr verschlechtert. Vor einem Jahr sagten das 51%. 42% der Händler bewerten ihre Geschäftslage aktuell als schlecht. Vor einem Jahr waren es 33%. Die Situation sei noch dramatischer, als sie es im eher bescheidenen Vorjahr bereits war, heißt es vom Verband. Ausländer stabilisieren den Arbeitsmarkt in Deutschland, das sagt die Bundesagentur für Arbeit. Demnach haben ausländische Beschäftigte den Jobaufbau der vergangenen Jahre maßgeblich mitgetragen.
3: Der Lkw-Fahrer aus Afghanistan, die Pflegekraft aus Syrien, fast jeder zweite neue Job hier, der wird von Menschen erledigt, die nicht aus der EU kommen. Viele stammen dagegen aus den wichtigsten Asylherkunftsländern. Ein Zeichen erfolgreicher Integration, sagt die Bundesagentur, und gut für den deutschen Arbeitsmarkt. Aber auf Dauer reiche das nicht, sagen die Experten. Denn bald gingen die geburtenstarken Jahrgänge nach und nach in Rente. Claudia Wächter, Nachrichtenredaktion.
1: Rund 2 Monate nach der Attacke eines Tigers auf einen Pfleger nahe Leipzig ist der Mann gestorben. Der 72-Jährige erlag seinen schweren Verletzungen, wie die Staatsanwaltschaft mitteilte. Nun werde wegen des Verdachts der fahrlässigen Tötung durch Unterlassung ermittelt. Mitte Mai war der Tiger aus dem privaten Gehege einer ehemaligen Zirkusartistin in einem Gewerbegebiet in Dölzig entkommen. Dabei wurde der Helfer der Artistin schwer verletzt. Die Polizei erschoss die Raubkatze.
0: Soweit das Neueste. 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
1: Zum Wetter, die aktuelle Vorhersage des Deutschen Wetterdienstes. Heute von der Mitte bis in den Süden und Osten des Landes teils kräftige Gewitter mit Unwettergefahr, dazwischen auch sonnige Phasen. Im Südwesten sehr warm bei bis zu 35 Grad, sonst 21 bis 30 Grad. Morgen tagsüber zunächst sonnig oder leicht bewölkt und nur einzelne Schauer oder Gewitter. Am Nachmittag und Abend dann in der Südhälfte häufiger Schauer und Gewitter, die Höchstwerte bei 27 bis 32 Grad.
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5: Es ist kurz nach 14 Uhr, schönen Dienstag. Ich bin Andreas Dorfmann. Der Countdown läuft, nachher wieder News live am Abend. Darüber spricht Deutschland heute. 5 Jahre nach der Ahrtal-Flutkatastrophe. Eine politische Bilanz. Wer hat gehandelt? Wer hat versagt? Die Hintergründe dazu ab 18 Uhr hier bei News, das Radio. Bleiben Sie weiter dran. Jetzt haben wir für Sie Always There von Incognito.
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2: Fällt ein Land, wie Sachsen-Anhalt, dann fällt auch das nächste und fallen mehrere, dann fällt das ganze System. Das versteht man beim ZDF. Das zweite deutsche Fernsehen, das einst als konservatives Gegengewicht zum linken Rotfunk der ARD gegründet worden war, hat sich in den letzten Jahren zum übelsten Auswuchs der Einschüchterungs- und Machterhaltsmedien entwickelt. Nirgendwo wird so schamlos gehetzt, gelogen, gefälscht, beschönigt, weggelassen, verharmlost und verherrlicht wie beim ZDF. Nirgendwo werden Menschen so skrupellos mit Falschbehauptungen vernichtet wie auf dem Mainzer Lerchenberg oder wie ich ihn nenne, Märchenberg. Hasserfüllte Fernsehhenker wie Jan Böhmermann können ungehindert zum politischen Mord an Andersdenkenden aufrufen. Nazis keulen, ja was meint er wohl damit? Grinsende Giftspritzen wie Dunja Hayali dürfen mit eisigem Zynismus und klammheimlicher Freude tödliche Attentate auf Konservative schönreden, wie im Fall Charlie Kirk. Agitatoren im Korrespondentengewand, wir schalten jetzt nach Washington zu Elmar Thewissen, dürfen ungestraft Lügen aus aller Welt verbreiten, um ihre zusammenbrechende Ideologie zu beschützen und zu bewahren. Und abends, ja abends, ruft dann Markus Lanz mit schwiegersöhnlichem Charme zum Tribunal, um durchaus etwas klüger und raffinierter als seine stumpfsinnigen Kollegen über gute und schlechte Gesinnung zu richten. Zugegeben, dabei geht er Politiker aller Parteien hart an, aber wenn die AfD zu Gast ist, dann verfällt er in den Ton des opportunistischen Scharfrichters, der Senderchef Norbert Himmler seine besondere Linientreue beweisen muss. Was man bei Markus Lanz niemals vergessen darf, ist, dass er während der Corona-Pandemie mit den schlimmsten Fanatikern des Landes, Lauterbach, Priesemann, Brinkmann und wie sie alle hießen, jede Woche zu Gericht gesessen und den deutschen Wahn befeuert hat. Markus Lanz war die Heimat der Angstpropaganda und Einschüchterung, die Arena der obskuren Virologen im totalen Machtrausch. In keiner anderen Sendung wurde das Herrschaftsinstrument, die Wissenschaft, so zelebriert wie bei Markus Lanz. Es war das Fernsehkolosseum, in dem Abweichler und Skeptiker Querdenker genüsslich vorgeführt und dann öffentlich zerfleischt wurden. Der ganz spezielle deutsche Corona-Fanatismus, der am Ende fast in einer gesetzlichen Impfpflicht gemündet wäre, wäre ohne Markus Lanz niemals denkbar gewesen. Das Talkshow-Tribunal Lanz trieb die Politik zu immer wahnwitzigeren Maßnahmen. Es war der Höhepunkt seiner Macht. Doch diese Macht ist zusammengebrochen. Das beste Beispiel dafür ist die jüngste Landsendung mit dem AfD-Spitzenkandidaten Ulrich Siegmund, den man beim ZDF vermutlich zu Recht so fürchtet. Markus Lanz geht erkennbar mit dem Ziel in seine Sendung, dass danach weniger Menschen die AfD wählen und jeder Mensch, der noch drei Gehirnzellen hat und sich diese Sendung ansieht, versteht, das exakte Gegenteil passiert. Nach dieser Markus-Lanz-Sendung werden in Sachsen-Anhalt und vermutlich auch in ganz Deutschland mehr Menschen die AfD wählen. Markus Lanz hat in seiner Sendung zusammengefasst drei Argumente. Sie wollen doch wohl nicht etwa alles anders machen. Und das haben wir noch nie so gemacht. Und das haben wir schon immer so gemacht. Es gibt kaum ein Argument, das Ulrich Siegmund ausführen darf, ohne dass Lanz ihn mit verzerrtem Gesicht und erhobenem Zeigefinger unterbricht. Erkennbar ist seine größte Sorge, dass irgendwer in diesem Land wirklich mal etwas verändern könnte. Wenn Siegmund sagt, das sagen wir den Leuten auch so ganz klar, dann sagt Lanz, das müsst ihr den Leuten aber auch mal ganz klar so sagen. Wenn Siegmund sagt, man müsse mal damit anfangen, etwas zu verändern, sagt Lanz, aber das wird doch ewig dauern. Und wenn Siegmund sagt, er wolle Geld einsparen, dann sagt Lanz, das sei doch viel zu wenig. Und wenn Siegmund sagt, wofür das Geld lieber ausgeben will, sagt Lanz, das sei doch viel zu viel. Mehrfach schlägt Ulrich Siegmund Markus Lanz vor, ihn doch mal zu besuchen in Sachsen-Anhalt. Lanz sagt, er kenne das Land bereits sehr gut, er würde da sehr oft durchfahren. Dazu hat Lanz sich zwei übellaunige AfD-Hasser eingeladen, natürlich drei gegen einen, mit denen er die Fragen vorher erkennbar abgesprochen hat. Falls Sie noch nicht die AfD wählen, aber gerne die AfD wählen würden, dann kann ich Ihnen nur raten, schauen Sie sich diese Sendung an. Danach werden Sie nur noch fragen, wo Sie ankreuzen können. Symptomatisch für diese Tiefpunkt-Land-Sendung der Meinungsmanipulation ist eine Szene, in der Ulrich Siegmund erklärt, dass Deutsche vielleicht wieder glücklicher und zufriedener in Deutschland leben würden, wenn zum Beispiel die Weihnachtsmärkte nicht aussehen würden wie Festung. Markus Lanz antwortet, damit würde er nicht den sogenannten Fachkräftemangel lösen. Was übersetzt natürlich bedeutet, wir brauchen noch mehr Migration. Wann immer Sie übrigens das Wort Fachkräftemangel hören, dann sollen Sie die illegale Massenmigration klaglos hinnehmen.
0: Das war ein Ausschnitt von Achtung Reichelt.
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2: Und wir haben jetzt gleich ein Thema vorbereitet, das auch dich, Gunnar, heute besonders beschäftigt. Im ZDF-Sommerinterview hat Bundespräsident Frank-Walter Steinmeier erneut gezeigt, dass er gar nicht der Präsident aller Deutschen sein will. Denn wer nicht wählt, wenn er für richtig hält,

0: System der Demokratie.
1: Gemeint ist natürlich die AfD. Dass Wählen an sich Demokratie in Reinform ist, hat der Bundespräsident wohl nicht verstanden. Immer wieder agitierte Steinmeier gegen Menschen, die ihren Unmut in der Politik ausdrückten. Im ZDF-Sommerinterview sieht er darin kein Problem.
0: Ich bereue die Aussagen nicht.
1: Warum der Auftritt des Bundespräsidenten nicht überrascht, aber doch die Frage aufwirft, ob Steinmeier noch der Richtige für das Amt ist, darüber sprechen wir jetzt bei News Live.
2: Darüber sprechen wir nun bei News Live. Und die gute Nachricht des Tages am 30. Januar 2027 ist dieses Kapitel zu Ende. Dann wird nämlich ein Nachfolger oder eine Nachfolgerin für Frank-Walter Steinmeier gewählt. Es war also sein letztes Sommerinterview und einige Stellen wollen wir uns noch mal anschauen, anhören und darüber sprechen. Die haben es nämlich wirklich in sich. Beginnen wir mit der Erklärung, wer wählbar ist und wer nicht.
0: Mein Eindruck ist nicht, dass die Dinge schon völlig entschieden sind. Deshalb rate ich uns dringend, erstens ernst zu nehmen, dass in diesem Herbst drei wichtige Landtagswahlen stattzufinden. Auch zu sehen, dass die Wahlbevölkerung in Sachsen-Anhalt ungefähr 3% der bundesweiten Wahlbevölkerung ist. Und darauf zu setzen, dass die Parteien der Mitte alles tun werden, um sicherzustellen, dass nicht extremistische Parteien dort die absolute Mehrheit erreichen. Aber es gibt heute einen erklecklichen Anteil, die wählen nicht richtig oder falsch oder links oder rechts, sondern die wählen gegen das System der Demokratie. Mhm. Und da ist die Frage der Überparteilichkeit nicht mehr ausreichend. Dazu muss man Stellung beziehen.
2: Ja, also ich muss nicht überparteilich sein, ich beziehe gerne Stellung. Mein Bundespräsident ist es nicht mehr. Du, Gunnar, hast dich in unserer neuen News-Kolumne Guten Morgen Deutscher, die von dir geschrieben wird, ja auch mit dem Bundespräsidenten, seiner Rolle und diesem Interview beschäftigt. Was hat dich denn am meisten irritiert?
3: Es widerspricht dir in einem Punkt. Mein Bundespräsident ist er immer noch, weil er noch im Amt ist.
2: Also ja. Das formal juristisch ja, natürlich.
3: Deswegen ist er ja mein Bundespräsident. Aber du hast deine Meinung. Er hat Folgendes getan. Der Bundespräsident eilt ja der Ruf voraus, parteiisch zu sein. Man unterstellt ihm das gerne. Er hat es jetzt bewiesen, dass es wirklich ist. Und was mich beeindruckt hat und auch ein bisschen beunruhigt hat, er hat gesagt, er müsste die Überparteilichkeit verlassen, also die Neutralität, die dieses Amt ja von ihm verlangt, traditionsgemäß in 78 Jahren Bundesrepublik, einer fantastischen Erfolgsgeschichte unserer Demokratie, hat der Bundespräsident immer sich zurückgehalten. Er sagt, er kann es nicht mehr. Er sieht sich als Teil einer Notlage, die er selbst erklärt, wo er nun diese Überparteilichkeit verlassen müsste und sich eindeutig auf die Seite von einigen Parteien stellen müsste gegen eine andere Partei, gegen die AfD. Er ruft oder er insinuiert eine Notlage, die es nicht gibt. Denn selbst in den Berichten der Verfassungsschutzbehörden des Bundes und der Länder, die ja einige Landesverbände der AfD als rechtsextrem einstufen und so weiter und da und dort rechtsextreme Tendenzen sehen, selbst in diesen Berichten ist nicht davon die Rede, dass die AfD die Demokratie aktiv und vorsätzlich und planmäßig bekämpft. Abgesehen davon, dass es natürlich im Programm gar nicht vorkommt und es eventuell einige Zitate gibt, die darauf hinweisen, dass einige AfD-Politiker da ausscheren. Also in diesen Berichten der Verfassungsschutzbehörden ist das nicht enthalten. Wenn es aber diese Partei gar nicht gibt, die die Demokratie aktiv bekämpft, dann gibt es auch die Notlage nicht, die durch diese Partei verursacht worden wäre, wie der Bundespräsident es hier insinuiert. Und dann hat er ein Szenario erfunden, das fern der Realität ist. Und was ist daran jetzt so besorgniserregend? Er ordnet ja die Wähler der AfD ein und sagt, das sind Menschen, die nicht richtig und falsch wählen oder links und rechts, sondern viel, viel schlimmer. Die wollen die parlamentarische Demokratie abschaffen und deswegen wählen sie AfD. Nichts anderes kann man aus diesen Worten ableiten. Und da muss ich sagen, mit Verlaub, Herr Präsident, überdenken Sie das noch einmal und ich würde mich freuen, wenn er das vielleicht im Nachhinein noch mal klarstellt. Hat er das wirklich sagen wollen? Hat er wirklich sagen wollen, dass entsprechend den Umfragen 29% der Wähler in Deutschland die parlamentarische Demokratie abschaffen wollen? Das glaube ich nicht. Ich glaube, dass sie einfach nur AfD wählen, weil sie mit den anderen Parteien unzufrieden sind und sie machen also Gebrauch von dem urdemokratischen Recht, eine andere Partei zu wählen, als die übrigen 5 im Bundestag. Wie kann der Bundespräsident zu der Überzeugung gelangen und die Behauptung aufstellen,

0: dass diese Wähler die Demokratie abschaffen wollen. Das ist ein ungeheuerlicher Vorgang, muss ich wirklich sagen, wirklich empörend.
1: Aber Gunnar, er meint es so. Er meint es deswegen so, weil er das ja nicht zum ersten Mal so formuliert oder in diese Richtung formuliert. Ich habe mir extra vor der Sendung noch einmal, ihr erinnert euch vielleicht, zum 9. November letztes Jahr hat Steinmeier schon einmal eine Rede gehalten, wo er sich explizit, zwar ohne die AfD auszusprechen, aber sehr klar in Bezug auf die AfD und ihre Wähler und Unterstützer eine Rede gehalten, ausgerechnet am Tag der Deutschen Einheit, also an dem Tag, wo man eigentlich das Volk einen sollte, hat er sich damit befasst und hat dazu aufgerufen, Menschen auszugrenzen, nämlich diejenigen, die falsche Strömungen unterstützen. Und da hat er gesagt, Zitat, er forderte, dass für jene, die er Verfassungsfeinde nannte, Verfassungsfeinde, er sprach von Bürgern, wer sich gegen den freiheitlichen Kern unserer Verfassung stellt, der kann nicht Richterin, Lehrer oder Soldat sein. Verfassungsfeinde können auch von der Wahl zur Landrätin oder zum Bürgermeister ausgeschlossen werden. So ein Ausschluss ist nicht per se undemokratisch. Das ist auch unser Bundespräsident Steinmeier, der formuliert hat, wer hier die falsche Gesinnung hat, der darf ausgeschlossen werden, der darf hier für uns gar nicht mehr arbeiten. Und das ist richtig so, weil diese Leute sind, und er benutzte das Wort, Verfassungsfeinde. Ja, das heißt, jeder, der nicht so wählt, wie Steinmeier möchte, den klassifiziert er als Verfassungsfeind und er spricht von den Bürgern, die er angeblich vertritt. Ich finde, dass er schon lange reif ist zum Zurücktreten. Mir reicht das gar nicht irgendwie, dass er jetzt hier noch sein Amt absitzt. Wer so ein Amtsverständnis hat, ist falsch im Schloss Bellevue.
2: Die Frage ist natürlich auch, wie sieht er sein Amt? Er hat ein Buch geschrieben, das heißt Wir. Wir, also mit einem R.
1: Ja, wir, nicht wir. Es wäre schön, wenn es mit zwei R geschrieben wir. Wäre.
2: Und da ist für mich, also ich habe es gelesen. Genau. Chapeau. Ich habe es gelesen, ich habe es besprochen. Damit ist für mich ganz klar, er meint eigentlich mit wir nur die Korrekten. Das korrekte Milieu, Sozialdemokraten, Grüne, linke CDU oder vielleicht auch so ein paar Restkonservative. Aber wir, das sind jene, die, wie er es sagen würde, unsere Demokratie
1: die
2: verteidigen.
1: Guten. Wir,
2: das
1: die
2: sind
1: Guten.
2: Die Guten. Mein Urteil wäre, ich weiß nicht, wie du das siehst, Julius, er will gar nicht der Präsident aller Deutschen sein.
3: Er macht es für die gesamte politische Linke. Er macht das System beim Versuch, es zu retten, in seiner Panik kaputt. Er macht das Vertrauen, dieses wichtigste deutsche Amt, in die Repräsentanz aller Deutschen kaputt. In dieser Zirkelschlusspanik, Gunnar hat es beschrieben, man sieht das Vierte Reich am Horizont aufsteigen. Es gibt dafür keinerlei Hinweise, zumindest keine Hinweise, die in irgendeiner belastbaren Art und Weise in die Umsetzung führen könnten. Aber nutzt dieses Drohszenario, um am Ende alle Mittel zu billigen und alles zu heiligen, was man sich selbst und seiner Gruppe in den Kopf setzt. Ich will aber auch diese Aussage, dass die Menschen das System wegwählen wollen, komplett widersprechen. Sie wollen nicht das System wegwählen. Sie wollen das aufgesetzte Betriebssystem, das sich die sogenannten Parteien der Mitte ausgedacht haben, wegwählen. Die wollen solche Gesichter wie Frank-Walter Steinmeier, der in jeglicher außenpolitischen Einschätzung und Regierungsverantwortung daneben gelegen hat, mit dafür verantwortlich ist, dass es all diese Konflikte auf dieser Erde im Augenblick gibt, der Islamisten die Hand geschüttelt hat und Putin unterschätzt hat in Personalunion. Solche Menschen wollen die nicht mehr, die danach dann wegbefördert werden in Schloss Bellevue. Sie wollen nicht mehr vom Bundeskanzler gesagt bekommen, ihr werdet jetzt entlastet und die Beiträge sinken, obwohl für jeden einzelnen Fall, ob mit Kinder, ohne Kinder, Alleinerzieher, beide arbeiten, die Beiträge und die Belastungen steigen werden. Sie wollen einfach sich nicht mehr, kurz gesagt, komplett verarschen lassen. Wir sind wieder in der ersten halben Stunde der Sendung. Sie wollen, dass die, denen sie auf Zeit die Macht geben, ihre Angestellten, das tun, was die Menschen wollen und nicht das, was diese sehr privilegierten Beschäftigten wollen, ihre Dienstwagen noch 4 Jahre länger fahren. Die wollen gute Politik für die Menschen. Das System, top. Nur wenn man irgendwann sich aus diesem System nicht mehr rausgewählt bekommt, weil alles am Ende des Tages ein Einheitsbrei und nicht mehr die Wahl zwischen rechts und links ist, dann werden Menschen wütend und dann wählen sie andere Dinge und die rütteln dann eben an den Schlüsseln und Autos und Privilegien und Tagesthemenauftritten derjenigen, die jetzt gerade an der Macht sind.
0: Darüber geht er ja hinweg. Und das ist auch der erste Teil des Videos, das hier wir gezeigt haben, gerade zeigt das. Da sagt er, naja, Sachsen-Anhalt, das sind ja nur 3% der Wähler in Deutschland. Das ist, was soll denn das heißen? Also das ist halt ein kleines Bundesland. Ist dann diese Wahl deswegen weniger aussagekräftig, weil es insgesamt nur 3%? Das ist doch unmöglich. Ich meine, so kannst du doch nicht, also regt mir jetzt schon wieder auf.
2: Er sagt doch letzten Endes auch, weil die Formulierung hören wir schon oft, da stolpern wir vielleicht zu wenig mittlerweile drüber. Im Prinzip sagt der Bundespräsident, nur Parteien der Mitte darf man wählen.
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1: Ich bin Thomas Brockt. Nach der Messerattacke an einem Gymnasium im oberbayerischen Schongau prüfen die Ermittler jetzt ein mögliches extremistisches Motiv. Die Bayerische Zentralstelle für Extremismus und Terrorismus hat den Fall übernommen. Ein 16-Jähriger soll zwei 13-jährige Mädchen schwer verletzt haben.
2: Nach der Messerattacke hatten die Ermittler ein Schreiben geprüft, das von dem mutmaßlichen Täter stammen könnte. Darin enthalten Beschimpfungen mehrerer Religionsgemeinschaften und Bevölkerungsgruppen, Beleidigungen von Menschen aus dem Umfeld des Verfassers, darunter Mitschüler und Lehrkräfte. Zudem wurde untersucht, ob die Tat per Livestream übertragen werden sollte. Dem 16-Jährigen wird vorgeworfen, zwei ehemalige Mitschülerinnen mit einem Messer schwer verletzt zu haben. Dominik Schweiger, Nachrichtenredaktion.
1: Bundespräsident Steinmeier hat am 5. Jahrestag der verheerenden Flut in Rheinland-Pfalz und Nordrhein-Westfalen den Zusammenhalt und die Solidarität nach der Katastrophe gewürdigt. Ein solcher Jahrestag sei kein einfacher Tag. Man wolle nach vorne schauen, aber gleichzeitig spüre man den Schmerz noch, sagte Steinmeier bei der Eröffnung einer Fotoausstellung. Diese zeigt Porträts von Menschen aus der Region und erzählt unter anderem, was ihnen in der schweren Zeit geholfen hat oder welche Zukunftsvisionen sie haben. Durch die Flut im Ahrtal sind damals mehr als 180 Menschen ums Leben gekommen. Die Stimmung im Einzelhandel hat sich weiter verschlechtert, vor allem wegen der anhaltenden Kaufzurückhaltung. Das zeigt eine Umfrage des Handelsverbands Deutschland. 63% gaben dabei an, ihre Geschäftslage habe sich im ersten Halbjahr verschlechtert.
3: Schon das vergangene Jahr sei eher bescheiden gewesen, heißt es vom Handelsverband Deutschland. Jetzt sei die Situation noch dramatischer. Die Stimmung bei Verbrauchern und Unternehmen liege auf dem gleichen Niveau wie im zweiten Corona-Lockdown. Als größtes Problem nennen fast 80% der Händler die Kaufzurückhaltung. Dahinter folgen Bürokratie, Preisentwicklung, Mindestlohn und Energiekosten. Fiona Reinhardt, Nachrichtenredaktion.
1: Rund zwei Monate nach der Attacke eines Tigers auf einen Pfleger nahe Leipzig ist der Mann gestorben. Der 72-Jährige erlag seinen schweren Verletzungen, wie die Staatsanwaltschaft mitteilte. Nun werde wegen des Verdachts der fahrlässigen Tötung durch Unterlassung ermittelt. Mitte Mai war der Tiger aus dem privaten Gehege einer ehemaligen Zirkusartistin in einem Gewerbegebiet in Dölzig entkommen. Dabei wurde der Helfer der Artistin schwer verletzt. Die Polizei erschoss die Raubkatze.
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1: Zum Wetter, die aktuelle Vorhersage des Deutschen Wetterdienstes. Heute von der Mitte bis in den Süden und Osten des Landes teils kräftige Gewitter mit Unwettergefahr. Dazwischen auch sonnige Phasen. Im Südwesten sehr warm bei bis zu 35 Grad, sonst 21 bis 30 Grad. Morgen tagsüber zunächst sonnig oder leicht bewölkt und nur einzelne Schauer oder Gewitter. Am Nachmittag und Abend dann in der Südhälfte häufiger Schauer und Gewitter. Die Höchstwerte bei 27 bis 32 Grad.
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5: Kurz nach 15 Uhr. Schönen Dienstag. Ich bin Andreas Dorfmann. Der Countdown läuft. Nachher wieder News live am Abend. Darüber spricht Deutschland heute. 5 Jahre nach der Ahrtal-Flutkatastrophe. Eine politische Bilanz. Wer hat gehandelt? Wer hat versagt? Die Hintergründe dazu ab 18 Uhr hier bei News, das Radio. Bleiben Sie weiter dran. Jetzt haben wir für Sie Love is a Shield von Camouflage.
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2: Boah, Leute, wenn Journalisten auf offener Straße gejagt werden, wenn ein politisch breit unterstütztes linksradikales Bündnis lebensgefährliche Kopftritte im Nachhinein durch eine Täter-Opfer-Umkehr legitimiert, dann hat Pressefreiheit in Deutschland fertig. Ich sag's euch, wenn ich nicht schon mit der linken Bubble gebrochen hätte, nach diesen Bildern würde ich es tun. Darüber müssen wir sprechen. Wenn ihr mir schon eine Weile folgt, dann wisst ihr, dass ich kein Fan davon bin, nur auf einer Seite rumzuhacken oder zu sagen, links ist schuld oder rechts ist schuld, ladidadida. Ich sehe die gleichen Strategien und Muster auf allen Seiten. Egal, wo sie politisch stehen. Allerdings muss ich trotzdem sagen, man möchte die linke Blase aktuell wirklich wachrütteln. Man möchte sie schütteln. Ich bin kein Fan von krasser Polemik oder von harten Überspitzungen. Aber wenn man sich die Bilder anschaut von diesen widersetzten Protesten rund um den AfD-Parteitag am 4. und 5. Juli, dann muss man ganz klar sagen, das geht zu weit. Und ich möchte eine Frage direkt an die linke Blase adressieren. Merkt ihr eigentlich noch was? Wir sprechen später auch noch über das Blockieren von Parteitagen im Generellen. Dazu habe ich nämlich auch eine vielleicht streitbare Meinung, aber klare Meinung. Aber insbesondere geht es natürlich um den Vorfall, bei dem zwei Journalisten von Apollo News von einem linken Lynchmob gejagt und verprügelt wurden. Wenn Journalisten, die einfach nur ihre Arbeit machen, die einfach nur da sind und die Kamera draufhalten, um zu berichten, so wie Journalisten es nun mal tun, wenn die auf offener Straße gejagt werden, zu Boden gerissen und gegen den Kopf getreten werden, und wenn das am Ende entweder ganz totgeschwiegen oder eher relativiert als verurteilt wird, dann hat die Linke endgültig ihren moralischen Kompass verloren. Das hat nichts mehr mit irgendeiner demokratisch geführten Debatte zu tun. Und ja, natürlich sind das nicht alle Linken, aber, und wir schauen uns die Bilder gleich nochmal an, es war eben auch nicht wirklich eine Spur von Zivilcourage. Welcher klar denkende Mensch würde in so einer Situation bitte nicht dazwischen gehen oder irgendwie gegenwirken? Das, meine Lieben, ist die dunkle Seele der Antifa. Das ist der schwarze Block. Und es tut mir leid, aber bei all der Solidarität, die der Antifa teilweise aus linksprogressiven Kreisen zuteil wird, kann ich nicht anders, als sie, spätestens seit Corona, als die inoffizielle Prügelexekutive des Establishments zu betrachten, des Staats zu betrachten. Wer so zu einer Demonstration geht, der möchte nicht friedlich sein. Das weiß ich, das wissen die, das weiß auch Luisa Neubauer. Da kann sie noch so viele "Wir sind die Guten" Schilder hochhalten. Wenn du Hass und Gewalt verurteilst, wo ist deine Stellungnahme? Ehrlich gesagt würde ich von allen, zumindest den öffentlichen Personen, die sich nicht zur Antifa zugehörig sehen, die einfach im linken Spektrum unterwegs sind, was vollkommen legitim ist, die Verantwortung und Einfluss haben und friedlich demonstrieren wollten oder wollen, die auf dieser Demonstration waren, von all diesen Menschen würde ich erwarten, dass sie hier irgendwie reagieren. Und tatsächlich, eine Distanzierung reicht auch nicht aus. Es muss dafür gesorgt werden, dass die Täter belangt werden und dass hier Maßnahmen ergriffen werden. Die Antifa, die linksextreme Szene im Allgemeinen, ist eine ernstzunehmende, gewaltbereite, extremistische Bedrohung für den inneren Frieden dieses Landes. Ich glaube, Leute, das ist nicht mehr von der Hand zu weisen. Ich sag's nochmal. Wenn ich nicht vorher schon aus Gründen mit der linken Bubble gebrochen hätte, ich würde es jetzt tun. Nachdem ich diese Bilder gesehen habe und sehe, dass große Teile der linken Blase komplett unbothered sind, weil es hat ja irgendwie auch die Richtigen getroffen. Was soll man machen, ne? Jesus, wo kommen wir hin? Tritte gegen den Kopf. Ich wünsche es niemandem. Aber ich weiß nicht, ob ihr schon mal anwesend wart, während diese Form von Gewalt an jemandem ausgeübt wurde. Ich persönlich bin schon mal unfreiwillig Zeuge davon geworden, ehrlich gesagt mehr als einmal, aber einmal im Speziellen, das ich jetzt meine. Und ich war schockiert zu sehen, dass es tatsächlich keinerlei Zivilcourage gab, oder sagen wir, sie hielt sich sehr in Grenzen. Das war an einem Flughafen und inklusive mir waren es, glaube ich, 3 Leute, die aufgesprungen sind und helfen wollten. Jeder, der bei sowas schon mal dabei war, weiß, wenn es auf den Bildern furchtbar ist, dann ist es in der Realität noch viel, viel schlimmer, diese schreckliche Energie auch zu spüren, wenn jemand ungehemmt auf den Kopf eines anderen eintritt. Tritte gegen den Kopf bedeuten im Übrigen auch, dass der Täter schwerste Verletzungen in Kauf nimmt, dass er schon die Kontrolle verloren hat, dass er sich offensichtlich nicht mehr regulieren kann. Und wenn man das zu Ende denkt, dann heißt das, dass er damit natürlich auch eine Körperverletzung mit Todesfolge in Kauf nimmt. Die beiden Apollo-Journalisten, denen das passiert ist, hatten so ein fucking Glück, dass sie mit nur, ich sag's in Anführungszeichen, nur leichten Verletzungen davon gekommen sind. Und dass am Ende doch einfach genug Polizei vor Ort war. Das ist einfach kein Spaß mehr. Das ist nichts, was bagatellisiert oder irgendwie relativiert werden sollte. Und erst recht hat es überhaupt nichts, also wirklich rein gar nichts mehr mit demokratischen Prinzipien oder, was erzählen die noch alles, Demokratieschutz oder irgendeinem Kampf für irgendwas Gutes zu tun. Wehret den Anfängen, Leute, man kann es nicht oft genug sagen. Das ist ein Exempel, das hier statuiert wird. Wie wir damit umgehen, Politik, wie Medien damit umgehen, Justiz, das wird der linksextremistischen Blase, bei der wir ja irgendwie sowieso dazu tendieren, sie im positiven Sinne mit der, ja, linken Blase allgemein zu vermischen, also quasi alles, was linksradikal ist, ist links, passt schon, während es auf der anderen Seite genau andersrum ist, also alles, was rechts ist, ist definitiv rechtsradikal und gehört aussortiert. Das Signal, das wir der linksradikalen Blase geben, wenn wir Taten wie diese hier bagatellisieren, ist, passt, genauso weitermachen. Und die sind mittlerweile wirklich zu vielem fähig. Ich sag nicht alles, aber zu vielem. Und das sehen wir auf diesen Aufnahmen. Denn sie sind politisch frustriert, durch den Höhenflug der AfD, ganz klar. Sie sehen ihr Narrativ bedroht und sie fühlen sich in ihrer Ideologie gekränkt. Bevor wir einen Schritt weitergehen, lasse ich meinen Kollegen Julius Böhm noch mal ein paar wichtige Kernpunkte zu widersetzen vortragen. Also diesem Bündnis, das hinter dem ganzen Theater, den Blockaden der Demonstration an sich und summa summarum eben auch hinter dieser Gewalt gegen Journalismus steckt und offensichtlich auch steht.
3: Widersetzen ist das offizielle Dachorganisationsnetzwerk dieser Demos, unter anderem jetzt in Essen, aber auch zuvor auch schon bei anderen Demonstrationen, auch schon in Lützerath und dergleichen. So, Essen, vorher war es glaube ich Riesa, Gießen, all diese AfD-Parteitage, die blockiert und verhindert hätten werden sollen. Denen haben sich angeschlossen. Die Grüne Partei, die Linke Partei, die Jugend der SPD, Teile des DGB, Teile der Kirchen, Teile von Verdi. Das ist die Dachgruppe, der sich all diese Partei, Kirchen, Gewerkschaften, ja, Jugendparteien und dergleichen offiziell angeschlossen haben. Luisa Neubauer, Heidi Reichinek, Katrin Göring-Eckardt haben alle aufgerufen, zur Widersetzen-Demo zu gehen, um die AfD zu blockieren, zu verhindern.
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2: Showdown im Showbusiness. Erste Unterhaltungsstars nutzen ihre Reichweite, um ihren Ärger über die Regierung loszuwerden. Bei einer Promi-Party in Berlin platzt jetzt gleich mehreren Schauspielerinnen der Kragen.
3: Jetzt kommt Bewegung in die sonst eher linke Künstlerbubble. Immer mehr Stars haben genug vom Nicht-Regiert-Werden. Reformstau, Rentenchaos und Lügenkanzler spielen auch in ihrem Alltag eine Rolle. Kultschauspielerin Tina Roland findet klare Worte für eine versprechenbrechende Regierung.
4: Ich würde mir sehr wünschen, dass sehr, sehr viele der amtierenden Politiker mal darauf hören würden, was der Souverän, nämlich wir, die Arbeitgeber dieser Politiker, sagen und wollen und uns wünschen. Und ich finde, es ist so eine Normalität geworden. Wir werden nur noch angelogen. Es wird was ausgesprochen und dann wird es einfach wieder zurückgenommen und niemand schert sich mehr.
3: In der linken Promi-Szene war es lange verdächtig meinungsgleich. Viele hatten Angst, in die rechte Ecke gestellt zu werden oder Aufträge zu verlieren, wenn sie in der Künstler- und Medienszene nicht im erwarteten Takt mittrommeln. Auch Schauspielerin Simone Thomalla hat genug vom Verbiegen und Verbieten.
5: Dieser fehlende Dialog und dieses nicht sagen können, was man denkt, überhaupt in den Austausch zu gehen, das kenne ich. Ich bin ein Kind der DDR und das finde ich nicht ganz so optimal gerade.
3: Konservativer Klartext aus der Künstlerszene. Ist das der Beginn eines neuen, toleranten Miteinander unter Showstars und Schauspielern? Über Promis, die die wirklichen Probleme benennen und sich nicht von linken Meinungsführern einschüchtern lassen, reden wir jetzt bei News Live.
2: Ja, und wir reden auch über diesen, wie ich finde, fabelhaften Satz eben von Tina Ruland. Wir die Arbeitgeber, ja, Friedrich Merz und Konsorten, erinnert euch mal dran. Wir sind die Arbeitgeber, wir die Bürger dieses Volkes. Fabelhaft. Danke, Tina Ruland, schon mal jetzt dafür. Insgesamt sind es 4 starke Frauen, die sich trauen, den Mund aufzumachen, obwohl sie zumindest bisher befürchten mussten, Jobs zu verlieren, wenn sie nicht das sagen, was man in der linken Künstlerblase eben so sagen muss. Tatortlegende Simone Thomalla haut besonders auf den Putz. Sie spricht von einer Wutgesellschaft. Ist man nicht der gleichen Meinung, wird Hass gesät.
5: Das ist eigentlich mehr so eine Wutgesellschaft geworden. Bist du nicht der Meinung, wird gleich über dich Hass geworfen. Und das finde ich ein bisschen schade. Und dieser fehlende Dialog und dieses nicht sagen können, was man denkt, überhaupt in den Austausch zu gehen, das kenne ich. Ich bin ein Kind der DDR. Und das finde ich nicht ganz so optimal gerade. Und immer diese Verbote, auch das, ne? Verbieten, verbieten, verbieten, AfD verbieten. Nein, sich um die Probleme kümmern der Menschen, die sie dahin bringen, die AfD zu wählen. Das ist die Alternative und nichts anderes. Und nicht immer nur verbieten.
6: Viele Themen. Ich wünsche Ihnen einen guten Abend heute und auch ein paar Humor.
2: Ja, sagt Simone Thomalla, es gibt zu viele Verbote. Verbote seien der falsche Weg. Man müsse sich um die Probleme der Menschen kümmern, die die AfD wählen und die sich eben unverstanden fühlen. Das sei die Alternative, sagt Simone Thomalla. Ich habe es noch gute Erinnerungen aus dem Tatort-Duo zusammen mit dem wunderbaren Martin Wuttke, Eva Saalfeld und Andreas Kappler. Mein Lieblingsermittlerduo beim Tatort, wenn ich das mal so ganz subjektiv sagen darf. Ich fand die klasse, die
7: das
2: beiden.
7: Darfst du.
2: Darf ich sagen, okay. Ja. Ein Satz, der mir auch gleich aufgefallen ist, Gunnar, sie sagte hier, Simone Thomalla, ich bin ein Kind der DDR. Ja. Ich bin ein Kind der DDR. Ist das vielleicht bezeichnend, dass besonders Menschen, jetzt auch Schauspieler und Schauspielerinnen, die die DDR noch erlebt haben, allergisch reagieren auf die Zustände?
7: Ich glaube ja, und sie wird sich daran erinnern, es war in der DDR genau so, dass du nach den Regeln der Verfassung alles sagen durftest. Und wenn du es gesagt hast, dann landest du ganz schnell im Stasi-Knast. Ich bin ein Kind West-Berlins und deswegen weiß ich genau, worum es geht, weil ich sehr oft in der DDR gewesen bin und gemerkt habe, wie lähmend sich das auf die Seelen gelegt hat, diese Diktatur, die dir verboten hat zu denken, verboten hat, deine Meinung frei zu äußern. Und dass sie sich daran erinnert fühlt, kann ich sehr gut verstehen. Was

0: allerdings auch gesagt hat, was ich sehr wichtig finde, ganz kurz noch dazu. Sie hat gesagt, wir haben verlernt, miteinander offen zu reden. Wer etwas sagt, wird von der anderen Seite gleich ausgegrenzt, ausgeschaltet, in die rechte Ecke gestellt. Und ich glaube, das ist sehr, sehr wichtig, dass sie das sagt, weil es ist eben nicht nur die Politik, sondern das ist das gesamtgesellschaftliche Klima, was sich so verschärft hat, dass wir... Also ich glaube, wir vier jetzt nicht. Ich glaube, wir sind bereit, mit der Gegenseite jederzeit zu diskutieren. Ja. Aber ich erlebe es, dass, wenn ich meine Meinung sage, dass dann mit mir nicht gesprochen wird, sondern dass, okay, du bist raus, ja, ich habe verstanden, du bist irgendjemand, mit dem ich nicht sprechen will. Das war vor 20, 30 Jahren durchaus noch anders.
1: Oh, das ist ja auch, das ist ja auch etwas, also du sagst zu Recht, das ist auch ein gesellschaftliches Problem. Das gesellschaftliche Problem ist aber auch von der Politik ermutigt worden, genau in diese Richtung. Also man hat ja von der politischen Seite her diese Ausgrenzung, nach dem Motto, Leute, die rechts sind, Leute, die vermeintlich Faschisten sind, Leute, die die AfD unterstützen. Das wird ja offiziell als Kurs rausgegeben, dass du dann Persona non grata bist. Die darf man hassen, weil das sind ja die Falschen. Ja, mit denen können wir die Jobs wegnehmen und die können wir alle stilllegen, weil das sind ja die Richtigen, die wir stilllegen. Also wir haben ja diese Tendenz, die, aber das ist ja da. Ja, wir sprechen nachher noch über Steinmeier. Das ist politisch ermutigt worden. Also die Politik hat nicht mehr ermutigt zum Dialog und zum Aushalten verschiedener Meinungen, was eigentlich Demokratie ist, sondern zur Ausgrenzung mit ermutigt. Und man sieht ja auch, das sind alles nicht junge Nachwuchsschauspielerinnen, die sich hier zu Wort melden. Ja, ich finde, das ist sehr auffällig. Das heißt, das sind alle welche, die vielleicht schon auch ihre Tücher ein bisschen im Trockenen haben und sagen, ich habe keine Lust mehr zu schweigen. Ja, aber man sieht keine jungen Kollegen. Ich glaube, die brauchen alle noch ein bisschen Ermutigung, weil sie Angst haben, dass ihnen Jobs wegfallen. Vielleicht sind das hier jetzt auch einfach mal gestandene Frauen, die sagen, es ist mir völlig egal, was ihr hier macht. Ich sage jetzt meine Meinung. Und das ist tatsächlich ein neues und ermutigendes Phänomen. Denn das hatten wir zu lange nicht, dass gerade der Künstlerbetrieb, dass da mehr Leute sind. Jeder, der einzeln kam, wurde immer ausgegrenzt. Du hast dann immer so Einzelstimmen und die wurden sofort wieder stillgelegt. Das ist auch Mao, ne? Nach dem Motto, sag einmal was und dann bist du raus aus dem Sender. Und jetzt ist es neu, dass hier mehrere kommen und ich finde das sehr, sehr schön. Und ich meine, die haben ja nur ganz normale, vernünftige Ansichten. Das ist ja gar nicht, irgendwie, es wird immer gesagt, Konservative. Ne? Nach dem Motto, die haben jetzt konservative Ansichten. Nein, die Wahrheit zu verlangen oder die Wahrheit überhaupt auszusprechen oder die Regierung zu kritisieren, war früher ein linkes Ding. Und jetzt gilt es inzwischen als konservativ, wenn man ausspricht, dass die Regierung nicht rund läuft.
0: Und das ist richtig, wenn ich ganz kurz noch sagen darf, dass die politische Bühne das uns vorspielt. Also wenn man sich das im Bundestag anschaut, dann ist ja so, dass alle Parteien sich geeint auf die AfD stürzen und ihre Politiker und sie auch so behandeln, als dürften sie gar nicht mitspielen, als wären sie die Aussätzigen. Das geht ja bis an die Grenze der Menschenwürde, wie die mit denen da umgehen, sie nicht grüßen, sie nicht haben wollen, eigentlich nur beschimpfen. Mit einem Elan, mit einer Energie, mit einer Verbissenheit, die allen zeigt, aha, das sind die Aussätzigen, mit denen wollen wir nicht reden, mit denen sollen wir nicht reden, mit denen dürfen wir und wollen. Das stimmt, das wird da auf dieser Bühne vorgelebt und ist ein sehr schlechtes Beispiel.
2: Und es waren doch bisher auch, Julius, weiß ich, wie du siehst, doch eher wirklich Schauspieler, die alle in das linke Horn geblasen haben, die bei jeder Unterschriftenaktion, sei es für Palästina, für die Aktion Seebrücke oder andere linke Projekte zu haben waren. Und jetzt stehen hier Schauspielerinnen aus. Ich finde es schon sehr, sehr bemerkenswert.
3: Ja, ich glaube, die allermeisten, aber ich denke da an eine versuchte Kampagne von Jan-Josef Liefers, seinen Kollegen, das satirische Umgang mit dieser Corona-Panik. Ich erinnere mich an ein Video, wo gesagt worden ist, ich habe Angst, dass ich nicht genug Angst habe und die Angst bei mir nachlässt. Und das macht mir Angst, weil nicht genug Angst da war.
1: Die Aktion Alles dicht machen.
3: Alles dicht machen, genau. Von Janus Liefers und anderen bekannten Schauspielern. Die wurden ja öffentlich zerrissen. Der Hinrichtungsversuch war zumindest mal da. Zum Glück haben die meisten von ihnen standgehalten. Und was wir gerade gehört haben, das Traurige und Schöne an diesen Aussagen jetzt dieser vier prominenten Damen ist ja, auf der einen Seite ist es jetzt nichts Innovatives gewesen. Das sind ganz normale Selbstverständlichkeiten einer Nation mit Meinungsfreiheit, sollte man meinen. Auf der anderen Seite, das Positive ist passiert, das Selbstverständliche passiert, darüber muss man sich heutzutage schon freuen. Und damit geht der in meinen Augen mächtigste Mechanismus der politischen Linken, der über Jahrzehnte aufgebaut worden ist, nach und nach kaputt, nämlich die sozialen Kosten für die eigene Meinung sagen, hochzutreiben. Ich würde gar nicht von Wahrheit sprechen. Jeder hat seine eigene Wahrheit, es ist die eigene Meinung. Das Schöne an der Meinungsfreiheit ist ja, dass diese Meinung gar nicht für die Wahrheit greifbar sein muss. Sie muss nicht richtig, nicht falsch, nicht gut, nicht schlecht, nicht nützlich, nicht unnütz sein. Es spielt keine Rolle, weil es ja die eigene Weltanschauung ist. Die eigene Welt, das Dafürhalten, schreibt das Verfassungsgericht dazu. Und diese Kosten wurden hochgetrieben, ja, inzwischen sogar im Sinne von Bekenntniszwang. Also wenn du nicht auch der Meinung wie wir, linker Mainstream, bist, dass die Klimakatastrophe und 1 Milliarde Flüchtlinge kommen dann und es ist das Schlimmste auf der Welt, die Atomkraftwerke, die sprengen in die Luft, ist egal. Du darfst nicht argumentieren, dass es doch klug gewesen wäre, günstigen und CO2-freien Strom herzustellen. Wenn du das machst, bist du schon Gegner, weil du den Bekenntniszwang nicht annimmst, dass wir ja alle Wind und Sonne wollen. So wurde argumentiert. In der Migrationskrise wurde so argumentiert. Im Ukraine-Krieg wurde so argumentiert. In der Corona-Krise wurde so argumentiert. Und das ist die mächtigste Waffe, die Linke haben, moralischen und gesellschaftlichen Druck auszuüben für Menschen, die irgendwie vom Mainstream abweichen. Das bricht nach und nach auf und bricht sich dann auf so einer Couch wie hier dann, ich sag mal, institutionalisiert morgens ab 6 Uhr Bahn und inzwischen dann auch mehr im gesättelten, trockene Tücher prominenten Milieu, aber es sickert durch und man sieht regelrecht, wie die Hegemonie, die Deutungshoheit so langsam durch die Finger ringt, diesen einstigen linken Mainstream, der in der Wahlurne vorbei ist und der auch nach und nach in der Öffentlichkeit vorbei ist.
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1: Ich bin Thomas Brockt. Nach den Schmuggelvorwürfen in der JVA Rheinbach zieht das Justizministerium in NRW die Kontrollen an. Ab sofort werden die Taschen von Gefängnismitarbeitern im ganzen Land kontrolliert.
2: Das ist ein harter Einschnitt, sagt der Justizminister und will so verhindern, dass korrupte Beamte den Ruf aller in den Dreck ziehen. Noch laufen die jüngsten Ermittlungen, aber mehrere Gefängnismitarbeiter haben wohl Geld kassiert, um Knastinsassen mit Drogen und Handys zu versorgen. Einen ähnlichen Fall gab es erst kürzlich in einer anderen JVA in NRW. Und da hatten offenbar Beamte regelrechte Bestechungsabos im Angebot. Claudia Wächter, Nachrichtenredaktion.
1: Vor allem wegen der anhaltenden Kaufzurückhaltung hat sich die Stimmung im deutschen Einzelhandel weiter verschlechtert. Das zeigt eine Umfrage des Handelsverbands Deutschland. 63% gaben darin an, ihre Geschäftslage habe sich im ersten Halbjahr verschlechtert. Vor einem Jahr sagten das 51%. 42% der Händler bewerten ihre Geschäftslage aktuell als schlecht. Vor einem Jahr waren es 33%. Die Situation sei noch dramatischer, als sie es im eher bescheidenen Vorjahr bereits war, heißt es vom Verband. Nach der Messerattacke an einem Gymnasium im oberbayerischen Schongau prüfen die Ermittler jetzt ein mögliches extremistisches Motiv. Die Bayerische Zentralstelle für Extremismus und Terrorismus hat den Fall übernommen. Ein 16-Jähriger soll zwei 13-jährige Mädchen schwer verletzt haben.
3: Nach der Messerattacke hatten die Ermittler ein Schreiben geprüft, das von dem mutmaßlichen Täter stammen könnte. Darin enthalten Beschimpfungen mehrerer Religionsgemeinschaften und Bevölkerungsgruppen, Beleidigungen von Menschen aus dem Umfeld des Verfassers, darunter Mitschüler und Lehrkräfte. Zudem wurde untersucht, ob die Tat per Livestream übertragen werden sollte. Dem 16-Jährigen wird vorgeworfen, zwei ehemalige Mitschülerinnen mit einem Messer schwer verletzt zu haben. Sie befinden sich nach wie vor im Krankenhaus. Dominik Schweiger, Nachrichtenredaktion.
1: Bei einem Gebäudebrand in der Brüsseler Innenstadt sind mehrere Tote gefunden worden. In einem Aufzug des sich im Umbau befindlichen Gebäudes wurden mehrere leblose Menschen entdeckt. Das bestätigte die Staatsanwaltschaft. Die genaue Zahl der Opfer und ihre Identität sind noch nicht bekannt. 6 Menschen gelten als vermisst.
0: Soweit das Neueste. 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
1: Zum Wetter, die aktuelle Vorhersage des Deutschen Wetterdienstes. Heute von der Mitte bis in den Süden und Osten des Landes teils kräftige Gewitter mit Unwettergefahr. Dazwischen auch sonnige Phasen. Im Südwesten sehr warm bei bis zu 35 Grad, sonst 21 bis 30 Grad. Morgen tagsüber zunächst sonnig oder leicht bewölkt und nur einzelne Schauer oder Gewitter. Am Nachmittag und Abend dann in der Südhälfte häufiger Schauer und Gewitter. Die Höchstwerte bei 27 bis 32 Grad.
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5: Jetzt ist es kurz nach 16 Uhr. Schönen Dienstag. Ich bin Andreas Dorfmann. Der Countdown läuft. Nachher wieder News live am Abend. 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Wer hat versagt? Die Hintergründe dazu ab 18 Uhr hier bei News, das Radio. Bleiben Sie weiter dran. Jetzt spiele ich für Sie Maria von Blondie.
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2: Wie frei ist die Meinung in Deutschland? Bei Schuler Fragen, was ist, habe ich heute einen Gast, der dazu forscht. Professor Richard Traunmüller von der Uni Mannheim ist in der empirischen Demokratieforschung unterwegs und hat sich damit beschäftigt. Herzlich willkommen.
3: Grüße Sie, hallo.
2: Eigentlich war Meinungsfreiheit ja so gedacht, dass der Bürger seine Meinung frei äußern konnte und vom Staat nicht bedrängt werden sollte, die Meinung irgendwie zu äußern. Heute hat man mitunter den Eindruck, als ob der Staat sich gegen die Meinung der Bürger schützt. Also ja, diese Meldestellen zum Beispiel geht ja eigentlich genau in die Richtung. Oder täusche ich mich da?
3: Ja, also die Meldestellen, das ist nochmal ein eigenes Thema, weil die Meldestellen zumindest des Selbstverständnisses nach wollen natürlich eigentlich die Bürger, den Bürgern zu ihren Recht verhelfen. Ja, also dem Selbstverständnis nach, aber der Eindruck, dass man, also, und da haben Sie vollkommen recht, natürlich ist der Sinn der Meinungsfreiheit in der liberalen Demokratie im Kern Herrschaftskritik. Also dass man die Herrschenden, ja, die Politiker, die Amtsträger, dass man die sehr hart kritisieren kann. Das ist im Kern das, was die Demokratie ausmacht. Und ich teile den Eindruck, dass man inzwischen so das Gefühl hat, inzwischen ist diese Kritik nicht nur unerwünscht, sondern dagegen wird auch vorgegangen, unter anderem, und dazu können wir natürlich sprechen, mit dem Paragraph 188 der sogenannten Politikerbeleidigung, der ja, ich glaube, 2021 eingeführt wurde und seitdem sich also einer beliebten, also sehr regen Anwendung erfreut, um es mal so auszudrücken.
2: Sie können Gedanken lesen, das wäre meine nächste Frage gewesen, 188.
3: Ich sehe schon, wir verstehen uns.
2: Ja, es ist ja aber auch eine ständige Debatte und interessanterweise trifft man heutzutage sehr viele Politiker bis hin zu den Grünen, die sagen, ja, gehört eigentlich abgeschafft. Komischerweise unternimmt aber niemand eine tatsächliche Anstrengung dazu, zu sagen, Leute, streichen wir jetzt einfach mal. Ist eigentlich dieser 188 ein Eigentor für die Politik? Im Grunde genommen wird er auch als Majestätsbeleidigungsparagraf bezeichnet. Also eigentlich macht er deutlich, da will sich eine politische Kaste immun machen gegen Kritik von unten.
3: Ja, also genau. Also die Frage ist natürlich tatsächlich, na, wenn Sie fragen, tun sich Politiker damit überhaupt einen Gefallen? Das ist eine strategische Frage. Und ich habe mir das tatsächlich mit Daten mal angeschaut. Also zunächst einfach mal die Frage, wie bewerten denn Bürger in Deutschland diesen Trade-off? Ja, also dieses Abwägen von Meinungsfreiheit auf der einen Seite und dann Schutz vor Beleidigung auf der anderen. Und da stellt man fest, wenn man das einfach so fragt, ja, ohne Qualifikation, das sind die Deutschen relativ zweigeteilt. Die einen finden Meinungsfreiheit wichtiger, die anderen finden Schutz vor Beleidigung wichtiger. Wenn man dann experimentell variiert, um wen es da geht, etwa um gesellschaftliche Minderheiten, dann kippt es ein bisschen in Richtung, da ist Schutz vor Beleidigung wichtiger. Und wenn man dann aber nach Politikern fragt, dann kippt das sehr, sehr deutlich Richtung Meinungsfreiheit. Also die Mehrheit der Deutschen ist der Ansicht, dass in dieser Abwägungsfrage es eigentlich wichtiger ist, Meinungsfreiheit zu haben, als Politiker zu schützen. Das heißt, aus der Sicht der Bevölkerung sind Politiker nicht besonders schützenswürdig.
2: Ja. Das ist vor allen Dingen ja deshalb spannend, weil wir ja eigentlich aus einer Gesellschaft kommen, wo die Ehre nicht so eine große Rolle spielte wie in anderen Kulturen. Also im nahöstlichen Bereich, aber auch im fernöstlichen Bereich ist das Beleidigen der Mutter, der Familie und so weiter. Es ist also auch kulturell sehr verpönt. Bei uns konnte man eigentlich Jesus beleidigen, man konnte den Staatschef beleidigen, war im Prinzip, wir waren eigentlich eher eine gleichgültige Gesellschaft, wenn ich es so richtig in Erinnerung habe aus den 90er Jahren. Da gab es dann so Streits um Soldaten sind Mörder oder solche abstrakten Themen. Und jetzt hat man den Eindruck, wir werden mehr und mehr zu einer neurotischen Gesellschaft, wo sich jeder ständig irgendwie beleidigt oder betroffen fühlt. Die vulnerable Gesellschaft hat, glaube ich, Frauke Rostalski das in ihrem Buch genannt. Also alle fühlen sich irgendwie zart beseitet und wollen sich wehren gegen Attacken.
3: Ja, also das ist eine, ne? Wenn man jetzt nochmal zurückgeht, wie kann man diesen Trend erklären? Und wir haben schon gesagt, es muss irgendwas Kulturelles sein. Also irgendwas hat sich kulturell verschoben und eine sehr beliebte Erklärung, die in verschiedenen Schattierungen daherkommt, ist genau die, dass man sagt, okay, wir sind irgendwie sensibler geworden. Ja, das einzelne Individuum sieht sich selbst als das Zentrum des Universums und erträgt es nicht, wenn es da in seiner ja, in seinem narzisstischen Dasein gekränkt wird. Auch das kann man sich allerdings mit Daten anschauen. Ja, und was ich da feststelle, und dahinter steckt ja auch immer so ein bisschen die Idee, ein Mangel an Resilienz. Ne? Also die Leute ertragen das einfach nicht. Widerspruch wird nicht ertragen, Konflikten wird nicht ertragen. Und auch das kann man sich eben empirisch anschauen. Und ich stelle fest, also die Bürger in Deutschland erwarten natürlich, dass wenn sie den Mund aufmachen und ihre politische Meinung sagen, dass dann selbstverständlich Widerspruch kommt. Ja, mhm. Und sie erachten das auch nicht als sonderlich kostspielig. Also auch das ist so eine Erklärung, die ist sehr populär, aber an sich in den Daten ist es das nicht. Also das Problem ist nicht so sehr, dass der Einzelne weniger resilient ist, sondern es ist eher das Gefühl oder die Wahrnehmung, dass die Gesellschaft als solche ja, irgendwo schneller reagiert, härter reagiert, moralisierender reagiert, wenn man sagt, was man denkt.
2: Im politischen Bereich hat da die Rede von J.D. Vance auf der Münchner Sicherheitskonferenz für große Aufregung, Schlagzeilen und auch Empörung gesorgt. Und wir können mal kurz reingucken.
4: Und ich glaube fest daran, dass es keine Sicherheit gibt, wenn man Angst vor den Stimmen, Meinungen und dem Gewissen hat, die das eigene Volk leiten. Europa steht vor vielen Herausforderungen, aber die Krise, mit der dieser Kontinent gerade konfrontiert ist, die Krise, von der ich glaube, dass wir alle gemeinsam betroffen sind, ist eine, die wir selbst verursacht haben. Wenn Sie Angst vor Ihren eigenen Wählern haben, kann Ihnen Amerika nicht helfen.
2: Hat er recht?
3: Meine Kollegen werden mich lynchen, aber J.D. Vance hat recht. Ja. Und das ist auch, das, also ne, weil dann immer heißt, aber guckt mal in die USA und die sind ja selber, was weiß ich, die wollen selber, dass man jetzt Gulf of America sagt und na, gehen die, ja, alles gut, aber die Diagnose ist deswegen nicht unrichtig. Ja, nee, ich finde, J.D. Vance hat da den Finger doch in eine Wunde gelegt.
2: Aber ganz offensichtlich, wenn man sich die Reaktionen anguckt, wollen wir das nicht wahrhaben.
3: Nein, natürlich nicht. Also das ist so ein bisschen, also das ist so ein doppeltes Ding. Ne? Also zum einen fühlt man sich da gekränkt, vielleicht aber auch tatsächlich auch ertappt. Und dann ist es halt unmöglich, dass jemand wie J.D. Vance, also das ist halt in Deutschland nicht möglich, dass ein Republikaner Recht hat. Das ist irgendwie, das tut weh.
2: Ja. Am Ende geht es natürlich auch an die Wurzeln der Demokratie, weil Meinungsfreiheit ist ja ein, im Prinzip konstituierendes Element von Demokratie. Also das Mehrheitsprinzip hat ja nur dann einen Sinn, wenn man vorher sich frei austauschen kann und danach die Mehrheiten sich bildet.
3: Ist so. Und ich meine, auch da, ne, also es ist natürlich so, dass Amerika ist natürlich die ältere Demokratie, muss sich wahrscheinlich von Deutschland nicht Demokratie erklären lassen. Umgekehrt ist natürlich verständlich, dass auch deutsche Politiker sagen, es gibt Besonderheiten in der deutschen, völlig verständlich im Übrigen, gibt es Besonderheiten, die uns dazu führen, dass wir ein anderes Verständnis von Meinungsfreiheit haben und uns deswegen vielleicht jetzt auch nicht von J.D. Vance da rein reden lassen möchten.
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2: Bundestag und Bundesregierung haben sich in die Sommerpause verabschiedet. Zurückgelassen haben sie den Deutschen zwei Versprechen. Eine spürbare Steuerentlastung und eine Reform der Rente für sinkende Beiträge. Aber beides stimmt nicht. Es wird für nahezu jeden teurer.
3: Mehr Netto vom Brutto ist nicht nur der Traum von Millionen deutschen Beschäftigten, so lautet auch das Versprechen der Bundesregierung. Mit einer Steuerentlastung und Reformen beim Sozialstaat soll das gelingen.
4: In der Einkommensteuer wollen wir die unteren und mittleren Einkommen wie im Koalitionsvertrag vereinbart und gerade Familien entlasten. Damit kehren wir gleich zwei Trends um, nämlich der Beitragssatz im Umlagesystem steigt perspektivisch nicht mehr, er sinkt. Und das Versorgungsniveau sinkt nicht mehr, sondern es steigt.
3: Doch kaum etwas von dem, was der Kanzler da sagt, stimmt. Weder wird die breite Masse bei der Steuer entlastet, noch sinken die Beiträge. Das zeigen Berechnungen des Finanzwissenschaftlers Frank Hechtner im Auftrag der FAZ. Schon wer 3.000 Euro brutto im Monat verdient, wird im Jahr 2028 unterm Strich weniger Geld im Geldbeutel haben. Bedenkt man noch die Inflation, wird es für ausnahmslos jeden massiv teurer. Und das, während bei der gesetzlichen Krankenversicherung massiv Leistungen gekürzt werden und die Praxen vor Versorgungsengpässen warnen. Die Politik macht Sommerferien, aber für die Menschen wird es teurer. Jetzt unser Thema bei News Live.
2: Tja, das werden deutlich teure Ferien. Die Regierung Merz hat sich ja mit großen Versprechungen, Ankündigungen und angeblichen Einigungen in die Parlamentsferien verabschiedet. Hören wir da mal rein.
4: In der Einkommensteuer wollen wir die unteren und mittleren Einkommen wie im Koalitionsvertrag vereinbart und gerade Familien entlasten und dafür höchste Einkommen etwas höher belasten. Meine Damen und Herren, liebe Kolleginnen und Kollegen, ich halte das für verträglich, es so zu machen. Es ist auch ein Beitrag zur sozialen Gerechtigkeit in unserem Land. Meine Damen und Herren, in der Rente schlagen wir vor, das Verhältnis der Generationen neu und gerecht auszutarieren und dafür

0: Krankenversicherung auf eine neue finanzierbare Grundlage stellen.
1: Ja, gleich machen wir hier den großen Realitätscheck. Vorab nochmal eine kleine atmosphärische Frage, Gunnar, an dich vielleicht. Das war jetzt ja Friedrich Merz, wie man ihn kennt, aus dem Bundestag in Regierungserklärungen. Ein Mann, der ein Muster abgibt an Entschlossenheit, an Durchsetzungsbereitschaft, an Reformfreude auch. Das ist, glaube ich, so die öffentliche Figur, die er sich zurechtgelegt hat.
2: Er möchte dieses Reformchen, was die übrigens auch hinter vorgehaltener Hand sagen, wenn man mit ihnen spricht, dass es ein Reformchen ist, das eigentlich seinen Namen noch gar nicht mal verdient hat, möchte das gerne schönreden und kompensiert damit sozusagen seine Machtlosigkeit. Worin besteht seine Machtlosigkeit? Die besteht an der Front zum Koalitionspartner. Wir müssen uns vor Augen führen, dass hier eine SPD regiert, die überhaupt keine Reformen möchte. Das sage ich ganz bewusst so. Sie möchten es deswegen nicht, weil sie glauben, dass sie dann Wähler verlieren. Das Gegenteil ist wahrscheinlich wahr. Das heißt, die SPD will an den Sozialstaat, der ständig wächst, an die ständig wachsenden Ausgaben nicht ran. Stattdessen will sie diese ständig wachsenden Ausgaben mit neuen Schulden kompensieren. Und da läuft die Union auf. Der Bundeskanzler selbst weiß ganz genau, was getan werden müsste. Hat er auch, als er noch in der Opposition war, immer gesagt. Glaube ich ihm auch. Viele in der Union übrigens auch. Die wollen das auch. Aber sie kommen nicht weiter. Und da sie keinen anderen Koalitionspartner wollen und auch mit niemand anderem zusammenarbeiten als mit der SPD, sind sie festgefahren. Und er kompensiert das jetzt, indem er so tut, als wenn große Entschlüsse gefasst worden wären. Ich muss ihm das leider unterstellen. Das ist nicht aufrichtig. Das ist nicht aufrichtig. Er weiß genau, dass das so nicht stimmt. Und Julius wird es, glaube ich, gleich nochmal vorrechnen. Das, was er da gesagt hat, wird nicht eintreten. Diese Rechnung geht nicht auf. Ich will jetzt nicht gleich wieder das große Wort Lüge in den Raum stellen. Aber es ist nicht wahrhaftig. Denn was er verspricht, kann nicht eingehalten werden und er weiß es auch.
1: Es ist nicht wahrhaftig, es ist nicht ehrlich. Das ist die Einstiegsthese von Gunnar Schupelius. Und damit müssen wir aber natürlich jetzt zu den harten Fakten kommen. Zwei Versprechen sind hier ja wirklich auffällig gewesen. Wir wollen die Mitte entlasten und wir wollen, dass die Beiträge sinken. Da wird sich jeder freuen, aber wird es dazu kommen?
3: Ja, man könnte sagen, dass diese gesamten 12 Milliarden Kürzungen überhaupt nicht gemacht werden müssten, wenn nicht wir 11 Milliarden ausgeben für Menschen, die gar nicht in dieser Versicherung sein sollten. Punkt. Ja. Und gerade an dieser Zahl kann man es sehr klar sehen. Und dann sieht man auch, die einzige massive Reform, die hier möglich gewesen wäre, ist die einzige, die man nicht angefasst hat. Das ist die einzige Summe, die sakrosankt ist. Auf gar keinen Fall darf bei Bürgergeldempfängern gekürzt werden. Also wir dürfen überall sparen. Bei den Leistungsträgern in diesem Land, bei den Familien in diesem Land. Alle müssen den Gürtel enger schnallen. Alle müssen sich jetzt irgendwie einschränken. Und der einzige große Posten, der dazugekommen ist in den letzten Jahren und für den es einfach keine Finanzierung gibt, das ist der einzige, der sakrosankt ist. Ja? Und die Leute sind nicht so blöd, dass sie das nicht verstehen. Der Unmut ist einfach da. Und wir haben natürlich haben wir alleine durch den demografischen Faktor eine Überlastung unserer sozialen Sicherungssysteme. Ja, wir brauchen mehr Kinder. Wir hatten vorhin die Zahlen. Das ist schon ein großes Problem. Aber das richtig große Problem haben wir einfach in den letzten Jahren draufgepackt, indem wir einfach noch Millionen Menschen in dieses System hineingebracht haben, die nie eingezahlt haben, die aber in der Mehrheit Ansprüche haben. Und zwar bis an ihr Lebensende werden die Ansprüche haben, weil wir sie ihnen geben. Man muss man nicht diesen Leuten vorwerfen, sondern das System ist falsch gemacht, dass hier Menschen Ansprüche erwerben, die niemals einzahlen. Und wenn wir das nicht gelöst bekommen, wird das im Übrigen auch immer so weitergehen und wir werden jedes Jahr neu über eine Erhöhung oder irgendeine Querfinanzierung, da muss durch Steuern wieder was reingeschossen werden. Aber es ist nicht finanzierbar. Wir haben einfach zu viele Menschen, die etwas wollen aus dem System und zu wenige, die einzahlen.
1: Punkt. Und Friedrich Merz regiert hier, muss man sagen, unterhalb der Erkenntnisse und Einsichten, die er schon einmal hatte. Ja. Da denken Sie vielleicht auch an diesen berühmten Satz von Friedrich Merz. Mein Gott, ist das lange her. Die lassen sich die Zähne machen. Bitteschön.
4: Auch die Bevölkerung, die werden doch wahnsinnig, die Leute, wenn die sehen, dass 300.000 Asylbewerber abgelehnt sind, nicht ausreisen, die vollen Leistungen bekommen, die volle Heilfürsorge bekommen, die sitzen beim Arzt und lassen sich die Zähne neu machen und die deutschen Bürger nebendran kriegen keine Termine. Was sie hier machen, ist eine Katastrophe für dieses Land.

0: Ja, das war, weil Friedrich Merz also noch nicht Kanzler war.
1: Erfrischend, oder?
0: Erfrischend, ja. Die Leute werden doch wahnsinnig.
2: Also da würde ich sagen, den Mann wähle ich. Nicht?
0: Ja, und dann?
2: Also so, und dann lass den Worten Taten folgen. Ja. Lieber Bundeskanzler, du hast es nicht getan. Was wäre die Folge gewesen aus diesen Worten? Wäre natürlich gewesen, die Ansprüche von Bürgergeldempfängern zu senken und überhaupt auch die Frage zu stellen, warum gibt es das Bürgergeld eigentlich in diesem Umfang? Wenn jemand etwas älter ist, 50, 55, 60 und so weiter und keine Arbeit mehr findet, ist das ja vollkommen klar, dass er unterstützt wird. Aber warum werden Männer Anfang 20, die vollkommen arbeitsfähig sind, die sich auch was suchen könnten in diesem Land, mit Bürgergeld versorgt, wenn sie behaupten, dass sie keine Arbeit finden? Warum ist das so? Und das ist nicht ehrlich, weil Birgit hat es gerade gesagt, das ist ein Anspruch auf Lebenszeit inklusive einer kompletten Gesundheitsversorgung. Wir haben es vorgerechnet, für die, die anderen aufkommen, die einzahlen. Warum ist das so? Und wenn man da nicht rangeht, und Friedrich Merz müsste da rangehen nach dem, was er hier gesagt hat, dass er sagt, es geht so nicht weiter. Und dann muss man eben diese Standards für Bürgergeldempfänger, aber auch für abgelehnte Asylbewerber zum Beispiel, die ja am Ende dann auch über Duldung am Ende auch ins Bürgergeld kommen, obwohl sie in diesem Land gar nicht sein dürften und da auch bleiben, dann müsste man diese Leistungen eben drastisch reduzieren. Dann sagen sie, ja, da kommt das Bundesverfassungsgericht. Dann probiert es doch erstmal aus. Probiert es doch mal aus und ändert mal ein paar Gesetze. Aber wenn Sie das auch nur andeuten würden, dann würde Bärbel Baas sagen, da müsst ihr gar nicht mit mir reden. Die SPD will das nämlich nicht.
3: Ich will auch gar nicht mit Bärbel Baas reden.
2: Doch, ich will mit Bärbel Baas reden, weil ich wissen möchte, woher sie das Geld hat, ja, um diesen Sozialstaat zu finanzieren. Woher sie das Geld hat und nehmen will, um diese Leistungen zu bezahlen. Geld, das es ja gar nicht gibt.
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1: Ich bin Thomas Brockt. 5 Jahre nach der verheerenden Flutkatastrophe im Ahrtal wird heute der Opfer gedacht. Bundespräsident Steinmeier und Kanzler Merz nehmen an den Gedenkveranstaltungen teil. Die zentrale Gedenkfeier findet am Abend in Bad Neuenahr-Ahrweiler statt.
2: Heute Mittag haben der rheinland-pfälzische Ministerpräsident Schnieder und Bundespräsident Steinmeier schon zusammen in Altenahr die Ausstellung We Are Strong eröffnet. Sie zeigt Porträts von Menschen, die die Flut überlebt haben. Heute Abend wird neben Schnieder dann auch noch Bundeskanzler Merz bei der offiziellen Gedenkfeier in Bad Neuenahr-Ahrweiler erwartet. Beide wollen dort vor etwa 1000 Menschen auf dem Marktplatz reden. Viele erhoffen sich dabei eine Entschuldigung von offizieller Seite für all das, was vor, während und nach der Flutkatastrophe vor 5 Jahren schiefgelaufen ist. Aus Bad Neuenahr-Ahrweiler, Sabine Koppers.
1: Die Stimmung im Einzelhandel hat sich weiter verschlechtert, vor allem wegen der anhaltenden Kaufzurückhaltung. Das zeigt eine Umfrage des Handelsverbands Deutschland. 63% gaben dabei an, ihre Geschäftslage habe sich im ersten Halbjahr verschlechtert.
3: Schon das vergangene Jahr sei eher bescheiden gewesen, heißt es vom Handelsverband Deutschland. Jetzt sei die Situation noch dramatischer. Die Stimmung bei Verbrauchern und Unternehmen liege auf dem gleichen Niveau wie im 2. Corona-Lockdown. Als größtes Problem nennen fast 80% der Händler die Kaufzurückhaltung. Dahinter folgen Bürokratie, Preisentwicklung, Mindestlohn und Energiekosten. Fiona Reinhardt, Nachrichtenredaktion.
1: Nach der Messerattacke an einem Gymnasium im oberbayerischen Schongau prüfen die Ermittler jetzt ein mögliches extremistisches Motiv. Die Bayerische Zentralstelle für Extremismus und Terrorismus hat den Fall übernommen. Ein 16 Jahre alter Ex-Schüler sitzt unter Tatverdacht in Untersuchungshaft. Ihm wird versuchter Mord vorgeworfen. Er soll am vergangenen Mittwoch 2 13-jährige Mädchen mit einem Messer auf dem Schulgelände schwer verletzt haben. Bei einem Gebäudebrand in der Brüsseler Innenstadt sind mehrere Tote gefunden worden. In einem Aufzug des sich im Umbau befindlichen Gebäudes wurden mehrere leblose Menschen entdeckt, wie die Staatsanwaltschaft bestätigte. Die genaue Zahl der Opfer und ihre Identität sind noch nicht bekannt. 6 Menschen gelten als vermisst.
0: Soweit das Neueste. 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
1: Zum Wetter, die aktuelle Vorhersage des Deutschen Wetterdienstes. Heute von der Mitte bis in den Süden und Osten des Landes teils kräftige Gewitter mit Unwettergefahr. Dazwischen auch sonnige Phasen. Im Südwesten sehr warm bei bis zu 35 Grad, sonst 21 bis 30 Grad. Morgen tagsüber zunächst sonnig oder leicht bewölkt und nur einzelne Schauer oder Gewitter. Am Nachmittag und Abend dann in der Südhälfte häufiger Schauer und Gewitter. Die Höchstwerte bei 27 bis 32 Grad.
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5: Nun ist es kurz nach 17 Uhr. Schönen Dienstag. Ich bin Andreas Dorfmann. Der Countdown läuft. Nachher wieder News live am Abend. Darüber spricht Deutschland heute. 5 Jahre nach der Ahrtal-Flutkatastrophe. Eine politische Bilanz. Wer hat gehandelt? Wer hat versagt? Die Hintergründe dazu ab 18 Uhr. Hier bei News das Radio. Bleiben Sie weiter dran. Jetzt haben wir für Sie Just Can't Get Enough von Depeche Mode.
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1: Heute lautet unser Thema: Der Kanzler will gute Laune. Friedrich Merz lässt sich von der Wirklichkeit nicht beeindrucken. Der Kanzler will seine Politik so sehen, wie es ihm gefällt, als Muster an Entschlossenheit. Mit dieser Sichtweise steht er ziemlich allein. Die Deutschen waren noch mit keinem Bundeskanzler unzufriedener. Die wirtschaftlichen Daten sind desaströs. Merz reagiert auf diesen Widerspruch in atemberaubender Weise. Als der Bundestag ihn nun befragte, gab Merz das Schauspiel eines Mannes, für den alles wunderbar läuft. Er badete im Eigenlob. Er sonnte sich im Beifall bestellter Klaköre. Die Überschrift dieser Kanzlerschaft lautet Merz. Ein Irrtum in vielen Kapiteln. Merz vergrößert seine Aufgabe gern ins Riesige. Kein Bundeskanzler habe es so schwer wie er. Wie wohltuend ist es da, wenn CDU-Abgeordnete ihm huldigen. Keine Regierungsbefragung kommt ohne Jubelperser aus. Diesmal übernahm die Rolle der Sozialwissenschaftler Marc Bjadatsch aus Böblingen. Es ging um die Vorschläge der Rentenreformkommission.
2: Wir Arbeitsmarktpolitikerinnen und Politiker beider Fraktionen, SPD und CDU und CSU, sind dazu bereit. Deswegen, wenn wir die Unterstützung haben, machen wir das. Und deswegen klares Kommando voraus. Wir wollen das jetzt umsetzen. Wir haben richtig Lust darauf. Und deswegen ist das auch meine Frage. Teilen Sie genau diese Unterstützung und dann machen wir das auch so. Herzlichen Dank.
3: Herr Kollege, ich teile die Freude mit Ihnen über das gefundene Ergebnis.
1: Klares Kommando voraus. Die Fraktion habe richtig Lust, dem Kanzler zu folgen. Da ist die Freude des Regierungschefs groß. Klebrig bleibt ein solcher politischer Paartanz dennoch. Bjadatsch und Merz, der Marc und der Friedrich, genossen das gemeinsame Bällebad. Deutschland freilich dürfte mit deutlich steigenden Rentenbeiträgen, mit dem Schreddern der Minijobs und einer hohen Belastung kommender Generationen kaum gedient sein. Merz badet auch dann im Schaum der eigenen Begeisterung, wenn er sich die Realität zurechtbiegen muss. Der Kanzler wurde von einer AfD-Abgeordneten gefragt, ob der Staat nicht eher bei den Ausgaben für die Ukraine, für die Migration und für die Entwicklungshilfe sparen solle, statt die Rentenbeiträge zu erhöhen. Die Antwort war ein typischer Merz. Er tue doch nur, was das Volk wolle.
3: Das hängt ganz einfach damit zusammen, dass wir auch in der Ausgabenstruktur des Bundeshaushaltes andere Prioritäten setzen als Sie. Und das ist aber auch kein Problem, weil das dem Mehrheitswillen hier im Deutschen Bundestag entspricht und im Übrigen auch dem Mehrheitswillen der deutschen Bevölkerung entspricht, dass wir genau das tun.
1: Ist es dreist? Ist es blind? Der Kanzler muss wissen, dass gerade die Unterstützung der Ukraine, die Migrationspolitik und die Entwicklungshilfe hoch umstritten sind. Er kann sich da nicht auf die, wie er behauptet, Mehrheit in der Bevölkerung berufen. Merz hat es sich im Kontrafaktischen eingerichtet. Er ist ein Kanzler, der die Wirklichkeit als Kränkung betrachtet. Deshalb flieht er zu den Einbildungen. Das gilt auch vom Verhältnis zur umbenannten SED. Aus deren Reihen war der CDU eine faschistische Politik vorgeworfen worden. Dazu findet der CDU-Vorsitzende im Bundestag kein kritisches Wort. Stattdessen lobt er die parlamentarische Zusammenarbeit mit der umbenannten SED, bei der es sich aber um gar keine Zusammenarbeit handele.
3: Ich finde, wenn es möglich ist, dass selbst bei sehr großen politischen Unterschieden im Deutschen Bundestag Verfahrensfragen miteinander gemeinsam geklärt werden, die unsere Geschäftsordnung vorsehen, dann ist das keine Zusammenarbeit, sondern dann ist das eine normale parlamentarische Gepflogenheit, an der ich gerne festhalten würde, wenn es denn eben möglich ist. Und das hat mit einer Koalition oder ähnlichen Zusammenarbeit nun wahrlich gar nichts zu tun.
1: Der Partei Die Linke reicht Merz die Hand, mag diese ihm noch so oft eine faschistische Politik unterstellen. Das lässt tief blicken. Merz adelt die umbenannte SED, die Partei der Freiheitsfeinde und Israel-Hasser. Die Wähler im Osten hören es gewiss mit Interesse. Nur im Senegal dürften die Worte des Kanzlers noch größere Folgen haben. Auf die Entwicklungshilfe für Afrika lässt Merz nämlich nichts kommen.
3: Ich hatte gestern den Staatspräsidenten aus Senegal zu Besuch. Wenn Sie das Schicksal dieser Menschen sehen, dieser Region sehen, dann sehen Sie, wie wichtig es ist, dass ein wohlhabendes Land wie die Bundesrepublik Deutschland auch dazu beiträgt, dass sich diese Regionen auf der Welt stabil entwickeln können. Und das werden wir auch in Zukunft weiter fortsetzen.
1: Ob Merz die Senegalesen besser versteht als die Deutschen? Es wäre den Westafrikanern zu wünschen. In der Bundesrepublik fantasiert sich Merz einen Mehrheitswillen zurecht, den es nicht gibt. Er redet sich die Linke schön. Er sonnt sich im Applaus treuer Paladine. Vielleicht hat deshalb ganz unbeabsichtigt die Bundestagspräsidentin und CDU-Politikerin Julia Klöckner den wahrsten Satz ausgesprochen. Merz sollte ihn sich gut merken, auch wenn er nicht an ihn gerichtet war.
4: Ihre Zeit ist abgelaufen.
1: Das war Kissler Kompakt, der erste Kommentar des Tages, Ausgabe 313. Ich freue mich, wenn Sie dieses Format weiterempfehlen, denn nur selber denken macht schlau.
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2: Und über diese Meinungsfreiheit, die uns nun einen wunderbaren Sieg vor Gericht eingebracht hat, sprechen wir jetzt gleich. Es gab nämlich ein Urteil zu unseren Gunsten, genauer gesagt damit auch zugunsten der Meinungsfreiheit und damit eine Niederlage, ja, für die BVG, die Berliner Verkehrsbetriebe. Darüber und was das alles zu bedeuten hat und welches Urteil da nun genau gefallen hat und warum das so wahnsinnig wichtig ist, darüber sprechen wir nun hier bei News Live. Das ist unser Thema jetzt hier.
3: 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Unser News Live Motto stand auf einem Doppeldeckerbus der Berliner Verkehrsbetriebe, bedruckt im großflächigen News Design. Es gab Plakate in der U-Bahn und auf Werbetafeln in der Stadt. Anfang des Sommers sorgte die Werbekampagne von NIOS für große Aufregung in den linken Kreisen Berlins. Aktivisten riefen zum Schwarzfahren auf, überklebten unsere Plakate, agitierten auf Social Media, so lange bis die Berliner Verkehrsbetriebe einknickten und die Werbekampagne unter fadenscheiniger Begründung beendeten. NIOS ging vor Gericht und siegte. Die Werbung muss auf Bussen und Bahnhöfen wieder gezeigt werden. Und das innerhalb von 3 Tagen. Das Beenden der Kampagne sei, Zitat, eine staatliche Eingriffsmaßnahme in die Meinungs- und Pressefreiheit. Über diesen NIOS-Erfolg für die Meinungsfreiheit und wie es kommen konnte, dass der Staat die Meinungsfreiheit beschneiden wollte, darüber sprechen wir jetzt bei NIOS Live.
2: Und wir sprechen darüber natürlich auch mit dem besten Garanten für Meinungsfreiheit in Deutschland und Siege vor Gericht, Joachim Steinhöfel. Schönen guten Morgen, Joachim.
4: Guten Morgen, die Runde. Habe ich da eben was von Brötchen gehört?
2: Ja, richtig, ja. Genau. Gibt's da welche bei dir? Ja?
4: Bestimmt nicht.
2: Wir freuen uns, dass du da bist, Joachim Steinhöfel, Medienanwalt und Bestseller-Autor. Der Staat ist nicht ihr Schutzherr, er ist ihr Feind. Das ist eine der Thesen, die du deinem neuesten Buch vertreten hast. Der Staat gegen Joachim Steinhöfel. Jetzt reden wir aber über einen Sieg vor Gericht, einen Sieg vor dem Verwaltungsgericht Berlin, der gestern bekannt geworden ist. Ein knapp 40-seitiges Schreiben mit der Urteilsbegründung ist eingegangen. Gestern darüber sprechen wir und ich will zum Auftakt unserer Debatte, unserer Darlegung einmal aus diesem Gerichtsentscheidbeschluss zitieren. Zitat: Die Antragsgegnerin, und das ist die BVG, wird im Wege der einstweiligen Anordnung verpflichtet, die Wall GmbH binnen 3 Werktagen nach Zustellung des Beschlusses anzuweisen. Die Werbekampagne der Antragstellerin, also News, mit der Auftragsnummer 1011419 fortzusetzen. Die Antragsgegnerin, also die BVG, wird außerdem im Wege der einstweiligen Anordnung verpflichtet, die Wall GmbH binnen 3 Werktagen nach Zustellung des Beschlusses anzuweisen, der Antragstellerin im Hinblick auf die Werbekampagne mit der Auftragsnummer 411039 einen in den nächsten 6 Monaten gelegenen Ersatzzeitraum von 28 Tagen für die Nutzung der Seitenstreifen in U-Bahnen entsprechend den ursprünglich vertraglichen Bedingungen anzubieten. Es geht also um 2 Werbemaßnahmen, zum einen um die Schrift, morgens um 6 schon wissen, was einem abends um 8 verschwiegen wird, auf einem Bus der BVG. Diese Werbemaßnahme hat die BVG untersagt und zum anderen um die Werbebotschaften in den U-Bahnen. Das klingt, Joachim, nach einem grandiosen Erfolg. Es hätte kaum besser laufen können, oder?
4: Es hätte nicht laufen können. Es ist also absolut, wir haben daneben dann noch mehr beantragt, nicht nur die Fortsetzung der Werbekampagne, wobei das Gericht dann den Antrag zulässigerweise so ausgelegt hat, dass eine Kampagne, die jetzt Mitte Juli geendet hätte und durch das Verfahren, das einen Monat gedauert hätte, ja praktisch nicht nachgeholt werden könnte. Darum der zweite Absatz, den du eben vorgelesen hast, dass die BVG einen Zeitabschnitt von 28 Tagen, also 4 Wochen, anbieten muss, jetzt in den nächsten 6 Monaten, wo sie dann vollständig nachgeholt wird, damit nichts verloren geht. Das war besonders begrüßenswert. Darüber hinaus sind in dem Verbot in der einstweiligen Anordnung noch 2 Sachen enthalten. Und zwar wurden der BVG 2 von 3 beantragten Äußerungen untersagt, die sie in ihrer Pressemitteilung gemacht hat, nämlich bezogen auf einen Tweet von Julian. Da hat man behauptet, die Grenzen der zulässigen Meinungs- und Werbefreiheit seien mit diesem Tweet überschritten worden. Und er sei offensichtlich rechtswidrig. Und das beides darf der Staat nicht sagen. Das Gericht hat im Übrigen auch festgestellt, da sehen wir den Tweet, dass der Tweet zulässig ist. Er war also gar nicht weder offenkundig rechtswidrig noch irgendwie rechtswidrig, sondern völlig erlaubt und von der Meinungsfreiheit gedeckt. Man hat sich aber natürlich groß darüber aufgeregt und schließlich, dass aus Sicht der BVG nicht angenehm ist, sie wurde verpflichtet, innerhalb von 3 Tagen seit gestern durch eine eigene Pressemitteilung öffentlich bekannt zu geben, dass ihr dieses Verbot auferlegt wurde, vorläufig im Eilverfahren. Das ist natürlich, wenn man verloren hat und man das dann selber publik machen muss als Staat, nicht so schön. Aber so hat das Gericht entschieden.

0: Zeitpunkt. Das war ein satirischer Kommentar gewissermaßen zu dieser Kampagne. Dennoch beendete die BFG die Kampagne nur 2 Tage später mit folgender Begründung. Zitat, am 3. Juni veröffentlichte ein News-Verantwortlicher, Julian Reichelt, auf Social Media ein neues Motiv, das nach Auffassung der BVG offensichtlich rechtswidrig ist. Zugleich wird durch die Gestaltung der Eindruck erweckt, dieses Motiv sei Bestandteil der bei der BVG gebuchten Werbekampagne und werde auf Flächen der BVG ausgespielt. Das Gericht entschied nun ganz anders und da darf ich den Beschluss zitieren. Der Social-Media-Beitrag des Chefredakteurs, der Antragstellerin, hält die Grenzen der Meinungsfreiheit ein. Er ist nicht rechtswidrig, weil er nicht gegen allgemeine Gesetze im Sinne von Artikel 5 Absatz 2 GG Grundgesetz verstößt. Auch die Antragsgegnerin benennt in ihren Stellungnahmen im Eilverfahren kein einziges Strafgesetz, gegen das der Beitrag verstoßen könnte. Der Beitrag ist insbesondere nicht am Diskriminierungsverbot des Paragraphen 2 des Landesantidiskriminierungsgesetzes LADG zu messen. Zitat Ende. Da heißt natürlich dann völlig korrekt, an das Landesdiskriminierungsverbotsgesetz ist der Staat gebunden. Natürlich kein privater Unternehmer, kein Privatmann. Und der Eingangssatz war natürlich besonders abenteuerlich. Uns fiel das allen schon gleich hier auf, dir auch, Julius, dass man wirklich meinte von Seiten der BVG, und die BVG ist ein staatliches Unternehmen, ein Landesunternehmen des Staates Berlin. Dieser Satz sei rechtswidrig. Beste Grüße an beide Geschlechter. An sämtliche beiden Geschlechter, ja.
1: Das heißt, die Aussage, es gibt nur 2 biologische Geschlechter, die jeder in seinem Biologiebuch gelernt hat. Es gibt nur 2 Milliarden Menschen auf dieser Erde. Die wurden alle von einer Mutter geboren und von einem Vater gezeugt. Kann man jetzt, gibt es nicht dran zu rütteln. Das ist aus Sicht der BVG, etwas zu behaupten, sei rechtswidrig. Man muss die ganze Vorgeschichte sich hier anschauen. News macht diese Werbung in Berlin unter anderem auch in Magdeburg. Und die beiden Motive lauten, morgens um 6 Uhr schon wissen, was einem abends um 8 verschwiegen wird. Und wir sehen es hinten, wir haben eine Marktlücke im deutschen Journalismus erkannt, nämlich Journalismus. Und es gibt eine Riesenaufregung in der politischen Linken, Verbotsfantasien, Zensurfantasien, wie könnt ihr nur BVG, die ersten Ausladungen von den ganzen queeren Veranstaltungen, Christopher Street Day, packt euch euren Bus sonst wohin, wenn ihr bei diese bösen Leute bei euch werben lässt, die BVG sagt, wir können ja gar nicht anders, wir fahren nur die U-Bahn und die Vermarktung dieser Flächen machen andere für uns und damit haben wir gar nichts zu tun, hat der Community nicht gepasst und hat die BVG nach einem Vorwand gesucht, uns diese Werbung verbieten zu dürfen. Und es war ja so, Aktivisten, begleitet von der Zeit und von der Taz unter anderem, sind in die Bahnen gegangen und haben diese länglichen blauen Aufkleber mit eigenen Motiven überklebt und übertapeziert.
2: Das ist Sachbeschädigung.
1: Das mag ja sein, also beim linken Milieu nicht so tragisch. Und daraufhin hat Julian Reichelt, unser Chefredakteur, spaßhalber als satirischen Beitrag gesagt, liebe Grüße, wir planen schon die neuesten Motive mit eben diesem Zweigeschlechtermotiv, was nie in einer BVG-Bahn oder Bus oder wo auch immer gehangen hat. Das war eine mit, stell dir einen Bus vor mit gelben Stangen und klebt das Schild hin nach diesem Vorbild. Das war ein KI-Foto.
2: Ja.
1: Also ein offensichtlicher Scherz, eine offensichtliche Gegenprovokation gegen die Provokation der linken Aktivisten, die einfach unsere Werbung überklebt haben, was man ja auch mal als BVG und als Betreiber dieser Bahn kritisieren könnte. Und das war dann der Vorwand, ja, er hat da den Eindruck erweckt, das würde in unseren Bahnen hängen. Und außerdem ist es von der Meinungsfreiheit nicht gedeckt, zu sagen, es gibt nur 2 Geschlechter und deswegen beenden wir jetzt die Kampagne. Ich bin zwar kein Jurist, aber ich hatte von Beginn an ein gutes Gefühl, dass diese Argumentation eher an den Haaren herbeigezogen ist. Und zum Glück hat Joachim Steinhöfel das Ganze vor Gericht zunächst einmal jetzt im ersten Teil des Verfahrens eine Anstellung so bestätigt bekommen. Was aber diesen wunderbaren kleinen Bus hier einfach inzwischen zu einem jetzt schon Stück Zeitgeschichte macht, nicht nur, weil da auch meine Visage drauf zu sehen ist, sondern einfach an, weil es halt so schön ist, dass der Rechtsstaat doch noch an der Stelle funktioniert und die Meinungen und Gedanken frei sind.
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I'm Out of Love von Anastasia bei News Radio. Gleich ist es 18 Uhr. Schönen Dienstag. Ich bin Andreas Dorfmann. Der Countdown läuft. In Kürze wieder News live am Abend. Darüber spricht Deutschland heute. 5 Jahre nach der Ahrtal-Flutkatastrophe. Eine politische Bilanz. Wer hat gehandelt? Wer hat versagt? Die Hintergründe dazu in Kürze ab 18 Uhr hier bei News, das Radio. Bleiben Sie weiter dran. Jetzt haben wir für Sie With a Little Help from My Friends von Joe Cocker.

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1: Es ist 18 Uhr. Guten Abend, meine Damen und Herren. Es ist Dienstag und darüber spricht Deutschland heute Abend. 5 Jahre nach der Ahrtal-Katastrophe sind die Wunden immer noch nicht geleckt. Der Wiederaufbau ist noch nicht abgeschlossen und die politische Verantwortung beschäftigt noch immer die Gerichte. Innenminister Dobrindts Verfassungsschutz will jetzt Minderjährige als V-Leute anwerben und erntet scharfe Kritik. Dem noch nicht genug. Wohnungen und Computer sollen bespitzelt werden. Außerdem Krankenhauswüste Deutschland. Krankenhauschef Gass befürchtet eine Insolvenzwelle bzw. sogar einen Insolvenz-Tsunami. Jede dritte Klinik steht vor dem Aus, besonders betroffen die ländlichen Regionen. Meine Gäste bei News Live am Abend sind heute der Jurist und ehemalige Bundestagsabgeordnete Markus Held. Willkommen.
2: Schönen guten Abend.
1: Und Newsreporter Marc Sears-Potowski. Herzlich willkommen.
3: Tag ihr sagt.
1: Herzlich willkommen. Ich bin Andreas Dorfmann. Bei uns gibt es immer das Wichtigste vom Tage, über das ganz Deutschland spricht. 5 Jahre sind seit der Flutkatastrophe im Ahrtal vergangen. In der Nacht vom 14. auf den 15. Juli riss die kleine Ahr ganze Gebäude aus ihren Fundamenten. 136 Menschen starben. Hinter sich gelassen hat Deutschland diese Katastrophe bis heute nicht. Ein Frührentner gilt weiterhin als vermisst. Vielerorts ist der Wiederaufbau noch immer nicht abgeschlossen und die politische Verantwortung für das Versagen in jener Nacht beschäftigt Gerichte und Behörden bis heute. Darüber sprechen wir jetzt bei News Live am Abend. Was machen eigentlich die Verantwortlichen heute? Viele erinnern sich an den damaligen Landrat des Kreises Ahrweiler, Jürgen Pföhler. Ihm wird vorgeworfen, die Bevölkerung nicht rechtzeitig gewarnt zu haben. Das Disziplinarverfahren läuft bis heute noch. Seine Pension wurde zunächst gekürzt. Das Land Rheinland-Pfalz strebt sogar die vollständige Aberkennung der Versorgungsansprüche an. Doch auch 5 Jahre nach der Katastrophe ist die entscheidende Disziplinarklage noch immer nicht eingereicht. Wie kann das sein, dass die juristische Aufarbeitung 5 Jahre nach einer schlimmen Naturkatastrophe, und man kann schon sagen, der schlimmsten Naturkatastrophe der deutschen Nachkriegsgeschichte, immer noch nicht abgeschlossen ist? Herr Held, Sie kennen sich aus in Rheinland-Pfalz, dort kommen Sie her.
2: Sicherlich aus dem Grunde, weil es sicherlich sehr vielfältig ist, wo hier Verantwortungen liegen. Dem Landrat hat man ja relativ schnell die Schelle angehängt, wie man in der Pfalz sagt. Der Katz die Schelle angehängt, dafür verantwortlich ihn gesehen, obwohl sicherlich auf ganz anderer Ebene, insbesondere im Land und im Land Rheinland-Pfalz, in der damaligen Landesregierung sicherlich hohe Verantwortliche auch viel mehr hätten tun können und vielleicht viel schneller hätten handeln müssen. Und weil viele sicherlich in der Verantwortung, auch in der Justiz, dies sicher wissen, glaube ich, wird man nicht so beschleunigt gegen den Landrat vorgehen. Das ist so mein Gefühl, weil man müsste sicherlich eigentlich gegen ganz andere Leute vorgehen, die ganz andere Erkenntnisse haben, die ein Lagezentrum zur Verfügung gehabt haben. Das alles hat ja der Landrat in der Form überhaupt gar nicht. Insofern, ja, sucht man die Schuld, glaube ich, einfachheitshalber bei ihm.
1: Hat der Staat aus den Fehlern, ja, bei Warnsystemen zum Beispiel und Katastrophenschutz ausreichend gelernt, Herr Held? Immerhin werden ja wieder Sirenen flächendeckend installiert.
2: Naja, diese Katastrophe hat uns gezeigt, dass wir als Menschen natürlich nicht alles im Griff haben können und gerade solche Naturkatastrophen im Zweifel nicht bewältigen können, sondern es geht in so einer Nacht, an so einem Abend vor allem darum, wie man letztendlich Menschenleben retten kann und wie man dafür sorgen kann, dass die Menschen heil davonkommen. Und leider hat dieses Ahrtal gezeigt, diese Katastrophe vor 5 Jahren, dass noch nicht mal dazu wir in der Lage gewesen sind. Wir meine ich insgesamt die Verantwortlichen. Und das ist aus meiner Sicht sehr genau aufzuarbeiten. Und man muss sich schon fragen, warum der ein oder die andere Politikerin in Rheinland-Pfalz durchgeschlafen hat in der Nacht und sich nicht hat wecken lassen oder angeblich nichts mitbekommen hat. In Koblenz gibt es einen großen Bundeswehrstandort. Wenn man den Bund hätte gefragt, ob er in der Nacht hilft, zum Beispiel mit Hubschraubern oder mit Ähnlichem, vielleicht wären da einige Menschen noch von den Dächern zu holen gewesen, die vielleicht jetzt in den Fluten leider damals ertrunken sind und erbärmlich gestorben sind. Also ich stelle mir schon die Frage, ob da im Bereich der Landesregierung nicht hätten ganz andere Leute in der Nacht ganz schnell tätig werden müssen.
1: 5 Jahre nach der Ahrtal-Katastrophe wird immer noch wieder aufgebaut und immer noch werden die Gerichte damit beschäftigt und immer noch trauern Menschen. Ein Mensch ist immer noch vermisst. 136 Tote allein in Rheinland-Pfalz, aber auch in Nordrhein-Westfalen, das müssen wir dazu sagen, gab es ja in dieser Nacht vom 14. auf den 15. weitere 49 Tote. Hier ist News Live am Abend, darüber sprechen wir jetzt gerade. Wir erinnern uns auch an Anne Spiegel. Die Grünen-Politikerin war während der Flut Umwelt- und Klimaschutzministerin in Rheinland-Pfalz. Besonders in Erinnerung geblieben ist eine interne SMS kurz vor der Katastrophennacht. Ich zitiere, konnte nur kurz draufschauen, bitte noch gendern, ansonsten Freigabe. Was geht dir durch den Kopf, wenn du diese SMS nochmal durchliest, Marc?
4: Ja, es zeigt auf jeden Fall, in was für einer Qualität diese Art Politiker versuchen, mit Katastrophen umzugehen. Also wenn da noch die wichtigste Aufgabe ist, noch schnell irgendetwas zu gendern, bevor man überhaupt ins Handeln kommt, dann ist das natürlich ein Riesenproblem. Und wie du schon gesagt hast, es sind extrem viele Menschen gestorben und diese Ministerin ist zu Recht zurückgetreten.
1: Marc Sirs-Potowski, Newsreporter hier bei mir im Studio bei News Live am Abend. Steht diese SMS sinnbildlich für falsche politische Prioritäten in einer Krisensituation, Herr Held?
2: Ja, natürlich, weil viele in der Verantwortung offenbar nicht mehr wissen, welche Mechanismen auch ausgelöst werden können. Also wir haben das THW in Deutschland, was eine tolle Einrichtung ist, die wirklich viel, viel Hilfe anbieten können, nicht nur danach, sondern auch präventiv. Und ich sprach es gerade an, wir sprechen gegenwärtig und in den letzten Jahren immer öfter über die Ertüchtigung der Bundeswehr und wir diskutieren auch seit vielen Jahren über den Einsatz der Bundeswehr im Inneren, der ja grundsätzlich in Polizeiaktionen natürlich untersagt ist, aber bei Hilfsaktionen, wir haben das gesehen, Gerhard Schröder hat die Bundeswehr zur Hilfe geholt, als die Hochwässer im Osten der Republik damals hochstanden 2001 und die Bundeswehr konnte da enorm helfen. Ich wiederhole mich, wir haben in Koblenz einen großen Bundeswehrstandort und eigentlich hat jemand, der Ministerpräsident, Ministerpräsidentin ist, Innenminister, Innenministerin eines Landes ist, hat natürlich auch die Handynummer von einem Bundesverteidigungsminister, der im Zweifel den Stab umgehend benachrichtigen kann. Und das wären wenige Flugminuten gewesen von Koblenz aus, auch in der Nacht, dass die Bundeswehr hätte hier aktiv werden können. Dass das bis heute gar nicht thematisiert wurde, dass hier offenbar Hilfe unterlassen wurde, das ist sehr, sehr tragisch, weil alles, was man wieder aufbauen kann, ist zwar schlimm, aber man kann es wieder aufbauen. Was man nicht wiederherstellen kann, sind Menschenleben. Und die Verantwortung, die jemand dafür trägt, ich finde, das ist eigentlich das Schlimmste, dass hier tatsächlich so viele Menschen leider sterben mussten.
1: Das Vertrauen in die Politik ist gesunken, gerade in dieser Region, sagt Markus Held. Er ist ehemaliger Politiker, unter anderem war er Bürgermeister in Rheinland-Pfalz und Bundestagsabgeordneter in Berlin. Und er ist Jurist, was uns natürlich hier auch weiterhilft.
2: Ja, und wir haben ja noch einen räumlichen Bezug, einen zeitlichen Bezug zum März diesen Jahres, weil nach vielen Jahren wurde die SPD in Rheinland-Pfalz an der Spitze ja abgewählt. Aus meiner Sicht war diese Katastrophe im Ahrtal der Sargnagel für die SPD, insbesondere aufgrund des Verhaltens der maßgeblichen Repräsentanten in Rheinland-Pfalz.
1: Bleiben wir bei der Politik und reicht ein Rücktritt als politische Konsequenz aus, wenn Menschen ihr Leben verloren haben, Herr Held?
2: Nein, wenn natürlich ein Nachweis erfolgt, dass vorsätzlich oder grob fahrlässig gehandelt wurde, dann reicht das nie aus, dann geht es ja immer ins Strafrecht. Auch das kennen wir ja alle, das ist natürlich in so einer Katastrophensituation schwer nachweisbar. Ich glaube, für mich geht es nicht so sehr um die Frage des Strafrechts, für mich geht es mehr um die Frage der Moral und ich denke, diejenigen, diejenigen, die sich möglicherweise im Inneren verantwortlich fühlen, die müssen diese Verantwortung mit sich rumtragen. Und ich glaube, das ist schwer, wenn sie das für sich selbst ernst nehmen.
1: Kommen wir doch mal zu Anne Spiegel von den Grünen. Sie arbeitet heute wieder im öffentlichen Dienst. Seit diesem Jahr ist sie Sozialdezernentin in der Region Hannover. Gibt es in Deutschland überhaupt noch eine politische Fehlerkultur mit nachhaltigen Konsequenzen, Marc?
4: Boah, also jetzt unabhängig auf die Ministerin Anne Spiegel bezogen, aber ich meine, das beste Beispiel dafür hat uns ja Kai Wegner gegeben die letzten Tage.
1: Oh ja.
4: Ich meine, dieser Bürgermeister, der jetzt quasi als Konsequenz seiner wirklich katastrophalen Lügengeschichten, die er da aufgetischt hat und der auch überführt wurde, in Eigenlob versunken ist und nur gesagt hat, wie toll er ist, und am meisten ärgert er sich selbst darüber, dass er eben nicht mehr als Spitzenkandidat antreten kann. Ich glaube, das ist der beste Beweis dafür, dass es heute eben keine vernünftige Fehlerkultur gibt und man als Politiker nicht ehrlich und vor allen Dingen nicht offen damit umgehen kann, zu sagen, okay, hier habe ich vielleicht Scheiße gebaut, ich muss mich einfach zurückziehen, ich muss zurücktreten, ganz einfach, das gibt's nicht.
1: Viele erinnern sich auch noch an die Versäumnisse des damaligen Landrats im Ahrtal, Jürgen Pföhler. Rettete lieber seinen Porsche aus der Tiefgarage, als die Bevölkerung zu warnen. Bis heute gibt es keine Disziplinarklage gegen Pföhler. Sie als ehemaliger Bürgermeister, muss ich natürlich da nochmal fragen, Sie müssen ja wissen, welche großen Hürden gibt es denn da, Herr Held?
2: Naja, es gibt natürlich Hürden, die immer davon abhängig sind, wie die Verwaltungen im Zweifel, die ja politisch geführt werden, hier einzuschreiten bereit sind. Das ist natürlich die eine Hürde. Und das andere Thema ist natürlich die Frage, ich bleibe dabei, wie präventiv kann ich vorgehen, um solche Katastrophen zu vermeiden beziehungsweise die Bevölkerung zu schützen. Und da kann ich persönlich nicht bewerten, welche Maßnahmen der Landrat hier ergriffen hat. Ich kann nur sagen, ich war fast 14 Jahre Bürgermeister einer Stadt in Rheinhessen, in Oppenheim, und wir hatten immer wieder die Gefahr des Hochwassers. Und wenn die Gefahr des Hochwassers da war, dann wurden entsprechend die Dämme geschlossen beziehungsweise die Schleusenteile verschlossen, dass im Ernstfall tatsächlich möglichst spät erst Wasser eindringen kann, wenn tatsächlich die Dämme brechen würden. Also da gibt es ja verschiedene Stufen. Dass man diese Stufen im Ahrtal auch mit professioneller Hilfe, und da meine ich wirklich über den Landkreis hinaus, auch mit dem Land und mit übergeordneten Fachleuten, nicht viel früher bewertet hat und den Menschen geholfen hat, indem man sie evakuiert hat oder sie auch dazu gezwungen hat, ihre Häuser zu verlassen. Wir sehen ja immer noch diese Lichter auf den Dächern, wo die Leute mit den Taschenlampen gewunken haben, die dann irgendwie eine halbe Stunde später von den Wassermassen erfasst wurden. Für mich ist es tatsächlich fürchterlich, dass man solche Bilder mit solchen Tragödien hier, mit solchen wirklich schlimmen Ereignissen verbinden muss, noch Jahre später.
1: Diese fürchterlichen Bilder sind heute auf den Tag genau 5 Jahre her. Vor 5 Jahren gab es die Ahrtal-Katastrophe. Und wie gesagt, es gab die Flut nicht nur in Rheinland-Pfalz, es gab sie auch in Nordrhein-Westfalen. Und darüber sprechen wir hier gerade bei News Live am Abend um 18.13 Uhr. Dann wollen wir noch mal auf diese Vorsorge zurückkommen. Also sind Flüsse, Brücken und Ortschaften heute besser geschützt als 2021, Herr Held?
2: Das glaube ich nicht unbedingt. Man guckt natürlich an der einen oder anderen Stelle besser hin. Man kann Hochwasser im Zweifel nie 100% ausschließen, sondern man muss gucken, dass man eben Hab und Gut gut schützt und möglichst auch Retentionsräume schafft. Gerade am Rhein, dort hatte ich Verantwortung, und deshalb habe ich über Jahre natürlich die Fragen auch begleitet, wie schafft man es auszuschließen, dass größere Städte auch überflutet werden. Das schafft man in erster Linie, indem man genug Retentionsraum schafft und indem man natürlich nicht immer weiter an die Flüsse heran baut. Da ist, glaube ich, vieles passiert. Da ist auch mit länderübergreifenden Verträgen viel passiert, weil bei den großen Flüssen, ob es an der Elbe ist, ob es am Rhein ist, sind ja meistens 2 oder gar 3 Bundesländer beteiligt. Es hilft ja nicht, wenn der eine auf der einen Seite einen höheren Damm baut, dann säuft der andere gegenüber ab. Also ist ja sehr vieles zu beachten. Da spielt Bundespolitik auch eine Rolle, weil sie muss natürlich gerade für eine Vereinheitlichung sorgen, wenn an großen Flüssen wie der Elbe, wie dem Rhein und an anderen mehrere Bundesländer an einem Strang ziehen müssen. Aber ich glaube, da ist schon einiges passiert. Trotzdem, wenn es ein Hochwasser gibt, und die gibt es natürlich, wir bauen ja nach HQ 300, sprich 300-jährige Hochwasser, 500-jährige Hochwasser, das sind ja statistische Werte, alle wie viele Jahre gewisse Anstiege der Wasserpegel zu befürchten sind. Und entsprechend sind natürlich auch die Präventionsarbeiten bei den Bauten, gerade bei den Neubauten zu sehen. Das ist kompliziert, das ist auch teuer, das macht Bauen auch natürlich teurer, aber es ist, glaube ich, notwendig.
1: Der Bundespräsident Frank-Walter Steinmeier sprach heute Nachmittag im Landtag von Nordrhein-Westfalen über die Flutkatastrophe und sagte, die Flut sei eine Warnung gewesen.
5: Die Flut von 2021 war eine Warnung, eine unmissverständliche. Wir schulden den Menschen, die in jener Nacht alles verloren haben, den ernsthaften, konsequenten Willen, dafür zu sorgen, dass wir auf solche Katastrophen besser vorbereitet sind und dass wir das uns Mögliche tun gegen den fortschreitenden Klimawandel.
1: Man sollte nun alles tun gegen den, Achtung, fortschreitenden Klimawandel. Warum spricht der Bundespräsident ausgerechnet ja diese Worte bei einer Gedenkveranstaltung, Mark?
4: Warum das so ist, kann ich nicht genau sagen. Aber was ich weiß, ist, dass der Bundespräsident, der sich erst vor 2 Tagen dafür ausgesprochen hat, diese Überparteilichkeit, die er als Bundespräsident hat, hinter sich zu lassen. Er möchte sich endlich einmischen. Und das macht er immer mehr. Aber klar, ist es natürlich komplett absurd, da mit dem Klimawandel zu argumentieren und zu sagen, jetzt müssen wir alle mal zusammenhalten und mehr dafür tun. Weil wir ja geschichtlich und historisch gesehen haben, dass diese Hochwasser schon in diesen Regionen gegeben hat, wie auch Herr Held gerade eben angesprochen hat. Also das gab es schon. Und trotzdem wird jetzt für diese Klimaideologie geworben und gesagt, jetzt müssen wir alle zusammenstehen. Für mich ist das komplett absurd und ich kaufe es ihm nicht ab.
1: Ja, es war eine Naturkatastrophe und menschliches Versagen in dieser Kombination. Und hier über den Bundespräsidenten wird wieder das Thema Klima rausgeholt. Darüber sprechen wir hier bei News Live am Abend auch im Zusammenhang mit 5 Jahre nach der Ahrtal-Katastrophe. Auch die Verantwortung der Landesregierung wurde nie wirklich kritisch aufgearbeitet. Als die Menschen ertranken, war Ministerpräsidentin Malu Dreyer, also wir sprechen jetzt wieder von Rheinland-Pfalz, nicht zu erreichen. Gibt es für Notfälle und Katastrophen nicht einmal einen Alarm, um die Ministerpräsidentin in dem Fall zu wecken? Also Personenschutz, Dienst, Limousine, aber die größte Katastrophe wird einfach verschlafen, Herr Held.
2: Ich kann die Antwort nicht nachvollziehen. Ich kann sie auch nicht nachvollziehen, dass sie durchgeht, dass sie politisch durchgeht. Aber es gab ja auch intensive Aufarbeitung im Landtag von Rheinland-Pfalz und es gab über die Jahre hinweg ja intensive Berichterstattung über die Aufarbeitung. Und ich habe es eben gesagt, ich glaube, viele Menschen, und man sieht das ja auch am Wahlergebnis, die SPD hat diese Wahl im Norden von Rheinland-Pfalz verloren. Und da gehört unter anderem das Ahrtal dazu. Da hat die SPD 15-20% verloren. Und ich sage, nicht ohne Grund, weil so eine Antwort kann man nicht geben. Wenn ein wichtiges Ereignis ist, ist der Bundeskanzler, sind die Ministerpräsidenten natürlich immer erreichbar. Warum sie manchmal nicht erreichbar sind, darüber kann man nur spekulieren. Vielleicht ist es für manche einfacher, in manchen Momenten keine Antworten geben zu müssen oder später nicht verantwortlich sein zu müssen. Aber das will ich nur ganz allgemein sagen. Das hat natürlich nicht mit konkreten Fällen zu tun. Aber bei so vielen Menschen, die um diese wichtigen Personen hinweg, auch in der Nacht, am Gebäude, am Haus, an der Wohnung sich befinden. Also es ist immer möglich und muss für den Staat auch immer möglich sein, die wichtigsten Repräsentanten zu erreichen. Das ist überhaupt außer jeglicher Frage. Und wir hatten keinen Rücktritt von Frau Dreyer, aber wir hatten Rücktritt von Frau Spiegel, Sie haben es eben schon gesagt. Und wir hatten Rücktritt von Herrn Lewenz als Innenminister zum sehr viel späteren Zeitpunkt. Das war dann wahrscheinlich, um die Glaubwürdigkeit zu retten, zu spät. Also insofern ist da schon einiges passiert. Aber vielleicht auch nicht genug.
1: 5 Jahre nach der Flut warten viele Menschen noch immer auf den vollständigen Wiederaufbau und auf Antworten. Über Klimaziele wird in Berlin viel gesprochen, doch den Menschen im Ahrtal helfen diese nicht weiter. Wirksamer Hochwasserschutz und spürbare Konsequenzen für die Verantwortlichen, die fehlen. Was die Mächtigen in der Flutnacht noch so an wilden SMS geschrieben haben, können Sie nachlesen in unserer News-App. Die Flutkatastrophe ist jetzt auch Thema in meinem Kommentar.
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1: Ich sage es deutlich, die Flut von 2021 war eine fürchterliche Naturkatastrophe. Der Starkregen in der Nacht vom 14. auf den 15. Juli 2021 brachte schreckliches Leid und Zerstörung über die Bundesländer Rheinland-Pfalz und Nordrhein-Westfalen. Durch die Sturzflut starben 136 Menschen in Rheinland-Pfalz und 49 in Nordrhein-Westfalen. Ein Mann wird bis heute vermisst. Seit 1826 Tagen. Hagen G. wurde Opfer der Ahrtalflut. Es war eine Naturkatastrophe, die die Infrastruktur einer ganzen Region in Schutt legte, zehntausende Häuser, Straßen, Bahnstrecken und Brücken beschädigte oder sogar komplett zerstörte. Der Wiederaufbau läuft bis heute. Viele Verantwortliche in der Politik haben vor 5 Jahren komplett versagt. Unzählige Helfer hingegen haben Unglaubliches bis Übermenschliches vor Ort geleistet. Ihnen allen sind wir doch immer zu Dank verpflichtet. Die grausame Naturkatastrophe von damals ruft leider auch immer wieder Panikmacher auf den Plan. Das Narrativ menschgemachter Klimawandel sei daran schuld, hatte auch heute wieder Hochkonjunktur, zumal in den öffentlich-rechtlichen Mainstream-Medien. Ich sage es deutlich, das ist keine seriöse Berichterstattung, wenn Gegenstimmen einfach ausgeblendet werden. Auch bei dem Thema ist die Debattenkultur verloren gegangen. Das muss sich dringend ändern.
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1: 18.21 Uhr, News Live am Abend mit Andreas Dorfmann, mit Markus Held, ehemaliger Politiker und Jurist, und Marc Sierz-Potowski, Newsreporter. Der Verfassungsschutz ist jetzt dran. Der Verfassungsschutz soll künftig nicht mehr nur beobachten, sondern selbst aktiv eingreifen dürfen. Das sieht zumindest ein neuer Referentenentwurf aus dem Innenministerium von Alexander Dobrindt, CSU, vor. Heimliche Zugriffe auf Computer, manipulierte Datenströme, das Betreten von Wohnungen und sogar bewusst gestreute Falschinformationen, all das soll unter bestimmten Voraussetzungen möglich sein. Die Bundesregierung begründet die Pläne mit einer verschärften Bedrohungslage. Kritiker sprechen dagegen von einem historischen Machtzuwachs für den Inlandsgeheimdienst. Wir bei News Live am Abend schauen uns das jetzt mal alles an, was da eigentlich geplant ist. Also bislang sammelt der Verfassungsschutz Informationen und beobachtet extremistische Bestrebungen. Mit dem neuen Gesetz bekäme die Behörde erstmals operative Eingriffsbefugnisse. Besonders weit gehen die technischen Befugnisse. Der Verfassungsschutz soll Computer oder Smartphones manipulieren, Datenströme umleiten oder stoppen und sogar Inhalte digitaler Kommunikation verändern dürfen. Es ist ein schwieriger Balanceakt. Sollten Geheimdienste mehr Befugnisse bekommen, um Gefahren abzuwehren? Klar, Terror liegt ja überall in der Luft. Oder ist die Gefahr des Missbrauchs viel zu hoch? Wie sehen Sie das, Herr Held? Fangen wir mit Ihnen an.
2: Naja, das ist ein zweischneidiges Schwert. Auf der einen Seite denkt man gerade, wenn V-Leute im Einsatz sind, hofft man ihnen natürlich mehr Möglichkeiten geben zu können, weil sie sind ja in dem Moment, wo sie einen Kaugummi klauen, sind sie ja schon im rechtswidrigen Bereich. Also für solche Punkte, ja, würde ich sagen, könnte man es tatsächlich erweitern. Aber man muss natürlich aufpassen, dass eine solche Erweiterung nicht dazu führt, dass sie missbräuchlich ausgelegt wird, nämlich dass dann einfach Bürger letztendlich bespitzelt werden. Und diese Reform, wie ich sie bisher gelesen und verstanden habe, dieses Entwurfspapier, würde dies ja genau ermöglichen. Und damit wäre dem Missbrauch aus meiner Sicht viel zu stark Tür und Tor geöffnet. Die Bürgerrechte würden stark eingeschränkt. Insofern ginge das aus meiner Sicht viel zu weit.
1: Das Leben der anderen 2.0, das erinnert an die Stasi, das erinnert an diesen Film, der darüber gedreht worden ist. Und ja, so ein bisschen reden wir natürlich in dem Zusammenhang darüber hier bei News Live am Abend. Ja, Marc, wie siehst du das? Du hast ja gehört auch, was Herr Held gesagt hat.
4: Ich sehe das ehrlicherweise ähnlich wie Herr Held. Ich glaube, das ist ein Drahtseilakt, den man irgendwie abwägen muss. Aber ich glaube auch, dass, wenn man ganz ehrlich ist, der Verfassungsschutz ist eine weisungsgebundene Behörde. Und man sieht ja aktuell, dass Extremisten in ihrem Sinne, also im Sinne des Verfassungsschutzes, sehr breit gefasst werden. Das heißt, jemand, der den ethnischen Volksbegriff verwendet und sagt, hey, der ist jetzt nicht hier geboren, aber hat den deutschen Pass, also darf ich ihn nur noch als Deutschen betiteln, der ist sofort Extremist. Das finde ich aus meiner Sicht ist Quatsch, aber der Verfassungsschutz geht genauso vor. Deswegen bin ich ausdrücklich dagegen, um zu sagen, das sollte der Verfassungsschutz definitiv nicht dürfen. Das ist einfach, also der Missbrauch ist einfach quasi gegeben. Es liegt auf der Hand, dass es irgendwann mal passieren sollte.
1: Wildwuchs dann beim Verfassungsschutz. Gehen wir mal ins Inhaltliche. Also der Entwurf sieht ausdrücklich vor, dass der Verfassungsschutz Beteiligten falsche Informationen zukommen lassen sowie Daten verändern oder löschen darf. Das bedeutet, der Staat dürfte unter bestimmten Voraussetzungen bewusst täuschen. Kann der Staat glaubwürdig gegen Fake News kämpfen und gleichzeitig selbst falsche Informationen verbreiten, Herr Held?
2: Wir müssen, glaube ich, nochmal zu der Begrifflichkeit zurück. Verfassungsschutz, das steht ja schon im Namen beschrieben, diese Behörde soll die Verfassung schützen. Und in der Verfassung sind insbesondere die Grundrechte festgelegt.
4: Abwehrrechte.
2: Und die Abwehrrechte des Staates gegenüber dem Bürger, dass diese weiterhin gesichert werden. Insbesondere, dass kein staatlicher Missbrauch durch Rechtseingriffe gegenüber dem Bürger zur Gefahr stehen bzw. angewandt werden. Also soll, wenn man es mal offen interpretiert, der Verfassungsschutz eigentlich den Bürger ein Stück weit auch gegen einen missbräuchlichen Staat schützen. Das, was wir jetzt hier hören, würde ja genau in die umgekehrte Richtung gehen, nämlich mögliche Verfassungsbrecher, und da sind wir ja bei einer starken Wertung, wie bewertet der Staat Menschen, die angeblich nicht die Meinung der Verfassung widerspiegeln. Und da sind wir ja in der Gegenwart in einer besonderen Auslegungssituation, um es mal ganz diplomatisch auszudrücken, um nicht zu sagen, da fragt man sich ja teilweise, und das ist ja auch das Gefühl, was viele Leute haben, ich fühle mich als Bürger angegriffen, obwohl ich doch verfassungstreu bin, nur weil ich in Einzelfragen eine andere Meinung habe. Also ein Beispiel, was du eben genannt, Marc, wir haben immer schon die Situation, dass wir Staatsbürgerschaftsrechte haben, indem es um die Herkunft geht. Also wenn hier eine türkische Familie ist, auf deutschem Boden, die kriegt ein Kind, dann gibt es zwei Staatsbürgerschaftsmöglichkeiten, nämlich also im Französischen, die sagen le droit de sang oder le droit de terre, also entweder das Recht des Bodens, dort wo das Kind geboren ist, dass diese Staatsbürgerschaft hat, oder die Blutsverwandtschaft, welches Blut es hat. So, beides ist demokratisch, beides ist nicht gegen die Verfassung, sondern es ist ja eigentlich eine politische Diskussion, welches Staatsbürgerschaftsrecht und welche Definition ich einem Deutschen zum Beispiel geben will. Und da kann es nicht automatisch jemand rassistisch genannt werden oder ausgegrenzt werden, wenn er vielleicht eine Meinung oder eine Theorie vertritt, die durchaus auch in vielen Ländern der Europäischen Union Anwendung findet, aber im Moment in Deutschland keine politische Mehrheit hat. Trotzdem kann der Mensch, der das vertritt, auf der Basis der Verfassung stehen. Und das ist, glaube ich, das Gefährliche an den Bestrebungen von Herrn Dobrindt, dass sie einfach viel zu weit gehen.
1: Der Inlandsgeheimdienst, also der Verfassungsschutz, soll mehr Rechte bekommen, mehr machen dürfen, sehr viel mehr machen dürfen. Darüber sprechen wir ja gerade bei News Live am Abend um 18.27 Uhr. Der Entwurf sieht außerdem vor, dass in Ausnahmefällen sogar 16- und 17-Jährige als Vertrauenspersonen, also als V-Leute, für den Verfassungsschutz arbeiten können. Sollte der Staat Minderjährige überhaupt in solche Einsätze schicken, Herr Held? Und da frage ich Sie jetzt mal als Jurist, ist das denn eigentlich überhaupt möglich? Darf man das?
2: Ja, das darf man nicht, aber die Frage ist ja, ab 16 oder eigentlich ab 18 gibt es ja nochmal diese zusätzliche Bewertung, wenn jemand eine Straftat verübt, ob er, eigentlich ist er so richtig mit 21 erst volljährig, also voll verantwortlich, und zwischen 18 und 21 gibt es ja dann immer ein Gutachten. Wenn wir jetzt noch unter 18 gehen, dann ist ja die Konsequenz daraus eigentlich, wir müssen auch über die Frage der Volljährigkeit sprechen, weil ich kann ja nicht Volljährige in so eine Funktion reinnehmen. Also dann müsste ich ja die Eltern wiederum mit dazu nehmen, die müssen es genehmigen. Also es hat ja einen Rattenschwanz, auch juristisch, den man sich gar nicht erklären kann. Und es wäre tatsächlich ein Widerspruch zu unseren Grundsätzen, zu den grundsätzlichen Überlegungen und grundsätzlichen gesetzlichen Gegebenheiten in Deutschland. Und deshalb ist es, glaube ich, einfach paradox, was hier vorgeschlagen wird.
4: Da noch kurz einzuhaken, das ist übrigens auch die gleiche Partei, die CDU-CSU, die erst vor kurzem vorgeprescht ist und gesagt hat, man möchte jungen Leuten eben den Zugang zu Social Media verbieten, weil man gesagt hat, oh, vielleicht konsumieren sie da was Falsches. Also gleichzeitig möchte man diese Leute irgendwie als Agenten benutzen, was ja vollkommen absurd ist. Aber naja,
2: Ich frage mich noch immer, gegen wen? Also steht das auch in der Pressemitteilung?
1: Das steht da noch nicht drin, aber also so genau, man will natürlich gegen alle, ist doch klar. Ne? Also wenn man sagt, es gibt von allen Seiten eine Bedrohung, aber wir wissen es natürlich aus der Erfahrung, dass man meistens Richtung rechts guckt. Ne? Aber schauen wir doch mal, wir haben jetzt eben CSU und CDU angesprochen. Der Minister Dobrindt ist ja von der CSU, also von der Schwesterpartei der CDU. Kommen wir jetzt mal zur FDP. Wolfgang Kubicki kommentiert den Gesetzentwurf, der ist übrigens auch Jurist, folgendermaßen, Zitat, hier werden moralische und ethische Grenzen überschritten, auch weil eine Tätigkeit für den Verfassungsschutz die Informanten in erhebliche Gefahr bringen kann. Und weiter schreibt die FDP-Legende, der Verfassungsschutz soll künftig auch Minderjährige ab 16 Jahren als V-Leute anwerben können. Ja, Sie haben richtig gelesen, der Staat, der Minderjährige für zu unmündig hält, Social Media zu benutzen, das ist genau das, was du gesagt hast, Marc, will 16- und 17-Jährige zu bezahlten Spitzeln machen können, schreibt Wolfgang Kubicki von der FDP. Also Social Media Verbot, aber als V-Mann arbeiten dürfen. Trifft Kubicki hier einen wichtigen Punkt?
2: Ja, selbstverständlich trifft Wolfgang Kubicki den richtigen Punkt. Und ich glaube, dass die FDP auch nur eine Chance hat, wenn sie tatsächlich bei solchen Punkten, bei solchen Themen beinhart argumentiert und beinhart die Rechte der Freiheit in den Mittelpunkt stellt. Das war immer die liberale Idee und das ist, glaube ich, in den zurückliegenden Jahren bei der FDP nicht mehr im Mittelpunkt gewesen und nicht mehr im Mittelpunkt gestanden, insbesondere auch bei Corona. Ich glaube, wenn die FDP während Corona anders aufgetreten wäre, dann hätte sie nie bangen müssen um den Wiedereinzug in den Deutschen Bundestag. Und deshalb ist es, glaube ich, richtig, wie Wolfgang Kubicki hier argumentiert. Da ist tatsächlich die Notwendigkeit auch für eine liberale Partei in Deutschland, die diesen Freiheitsschutz garantiert. Und ich glaube, da trifft er den richtigen Ton, wenn er das so sagt.
1: Also noch handelt es sich um einen Referentenentwurf. Bevor das Gesetz in Kraft treten könnte, muss zunächst das Bundeskabinett zustimmen. Anschließend entscheidet der Bundestag. Innenminister Alexander Dobrindt von der CSU möchte dem Inlandsgeheimdienst deutlich mehr Befugnisse gewähren. Unsere Newsreporterin Janina Lionello hat den Gesetzentwurf im Detail analysiert und das können Sie gerne nachlesen in unserer News-App. Ach ja, es ist ja Sommerzeit. Es gibt ja viele Bundesländer, in denen laufen schon die Ferien. Auch im Sommerurlaub morgens um 6 Uhr schon wissen, was einem abends um 8 Uhr verschwiegen wird. Wie schauen oder hören Sie News Live im Urlaub? Das ist unsere Frage. Schicken Sie uns gerne Ihre Videonachrichten per WhatsApp 0157 924 53325. Ich sag's nochmal, 0157 924 53325. Die besten Videos zeigen wir dann bei News Live und natürlich auch auf news.de. Jetzt sage ich mal Hüstel, die Krankenkassen sind krank. Ab dem 1. Januar 2027 könnte es für viele Arztpraxen nämlich richtig eng werden. Das Beitragsstabilisierungsgesetz, was für ein Name, Beitragsstabilisierungsgesetz, soll die Krankenkassen entlasten. Doch nach Angaben der Kassenärztlichen Vereinigung Baden-Württemberg zahlen dafür Ärzte und Psychotherapeuten. Viele Zuschläge werden gestrichen. Und andere Leistungen dann schlechter bezahlt. Darüber sprechen wir bei News Live am Abend. Also die Folge. Ärzte warnen vor Personalabbau in den Praxen, dass sie weniger Patienten behandeln können oder ihr Angebot einschränken müssen. Ein schwarzer Tag für die ambulante Versorgung, so die Ärztevertretung. Die Finanzprobleme der Krankenkassen werden auf Kosten der Praxen versucht zu lösen. Ja, geht dieser Vorstoß nach hinten los, Herr Held?
2: Ja, selbstverständlich. Wir hatten ja im Zusammenhang mit der sogenannten Gesundheitsreform ja des Öfteren schon über die Frage der Konsequenzen diskutiert. Und wenn ich eine Situation wie in Deutschland habe, dass der Großteil oder ein großer Teil der Hausärzte, der niedergelassenen Ärzte schon jetzt fast 60 ist oder gar älter, dann kann ich ja absehen, dass viele Praxen auch noch schließen werden. Wenn ich dann immer mehr Menschen in die Praxen schicke, Diskussion, Krankmeldung am ersten Tag beispielsweise, ja, und andere Belastungen, dann wird ja der Arzt immer mehr zum Verwaltungsbeamten, der einfach nur Formulare ausfüllen muss und sich nicht um den Patienten kümmern kann. Und das wird natürlich bei aller Entwicklung und bei allem Fortschritt medizinischer Art zum Problem, weil jeder kann seine 5, 8 oder 10 Minuten beim Arzt nur einmal besprechen. Und wenn eben 5 Minuten lang irgendwelche Formulare auszufüllen sind, dann bleibt am Ende weniger Zeit für die Behandlung und damit auch für die Qualität der Untersuchung.
1: Schauen wir nochmal auf die Prognose. Nach der Prognose werden den niedergelassenen Ärzten und Psychotherapeuten in Baden-Württemberg jährlich mindestens 192,6 Millionen Euro entzogen. Das ist schon eine satte Summe. Besonders stark betroffen seien Facharztpraxen mit Einbußen von insgesamt rund 164 Millionen Euro. Für den hausärztlichen Bereich rechnet die Vereinigung mit einem Minus von 28,6 Millionen Euro. Kann man bei diesem verheerenden Ausmaß überhaupt ernsthaft von Reformen sprechen, Marc?
4: Vermutlich nicht. Also, ich glaube, dieses Wort Reformen wird doch immer wieder benutzt, um irgendwie diesen Euphemismus reinzubringen. Dann gibt es auch noch lustige Worte, wie man sagt, das gute Steuergesetz oder sowas. Also es wird irgendwie immer getarnt.
2: Ist jetzt modern.
4: Aber am Ende des Tages sind diese Reformen quasi nichtssagend, beziehungsweise am Ende sogar noch schädlich für Krankenkassen.
1: Die Unehrlichkeit der Politik, ich meine, das muss ich jetzt einfach mal sagen, die Unehrlichkeit der Politik, die daraus zwangsläufig resultierenden Einschränkungen der Versorgung gegenüber dem Wähler auch noch zu negieren oder sogar als Verbesserung zu verkaufen, ist unerträglich. Wer sagt das? Ja, das sagt die Kassenärztliche Vereinigung Baden-Württemberg.
2: Ich habe gedacht, der Andreas Dorfmann.
1: Nein, ich war es nicht. Ich habe nur zitiert. Aber ich habe es natürlich so aufgebaut. Wie sollen Arztpraxen unter diesen Bedingungen die ambulante Versorgung aufrechterhalten, wenn gleichzeitig immer mehr Patienten versorgt werden müssen und die finanzielle Grundlage weiter geschwächt wird, Herr Held?
2: Ja, das ist der Teufelskreis, den ich eben schon beschrieben habe. Und es kommt ja noch dazu, dass manche Bundesländer, was ich nicht schlecht finde, zum Beispiel Brandenburg hat es gemacht, diese Landärzte, dass überhaupt in manchen Gebieten mit erheblicher Unterstützung des Landes überhaupt Ärzte stellen, nicht Fachärzte, sondern Hausärzte stellen, überhaupt wieder auf dem Land besetzt werden können. Sonst sind die Wege heute schon viel zu weit in den ländlichen Regionen. Aber das ist natürlich in Verbindung mit der Attraktivität des Arztberufes generell. Vor 30, 40, 50 Jahren galt jeder Hausarzt natürlich als der gemachte Mann, der natürlich gut verdient hat. Der konnte auch Hausbesuche machen, die haben sich auch gelohnt. Und wenn sich sowas lohnt, dann fährt ein Hausarzt gerne auch abends mal Hausbesuche oder am Wochenende. Aber wenn er das alles nicht mehr vergütet bekommt, und das ist ja in den letzten Jahren immer mehr eingeschränkt worden, dann leidet nicht nur der Verdienst des Arztes, was ich kritisiere, weil ich habe lieber einen gut verdienenden Arzt, der auch zu mir kommt, wenn ich krank bin, weil es leidet in der Konsequenz natürlich die Versorgung der Patienten. Und die Situation haben wir jetzt. Gleichzeitig haben wir eine alternde Gesellschaft und wir haben immer mehr Menschen, die nach Deutschland kommen und die im Zweifel noch nicht so stark untersucht worden sind in einzelnen Bereichen. Friedrich Merz hat ja mal was gesagt, was die Ärzte angeht, die Zahnärzte und diejenigen, die nach Deutschland kommen, sich um sich die Zähne machen zu lassen. Ich glaube, damit lag er nicht falsch, aber er hat es ja ganz schnell wieder einkassieren müssen, weil es dürfte ja nicht gesagt werden, aber das ist Fakt. Also ich erlebe das auch in Bereichen, die ich durchaus einsehen kann, wo Menschen aus anderen Ländern hierher kommen. Die haben plötzlich ganz viele Termine bei Ärzten und wenn wir mal einen Arzttermin brauchen, dann musst du im Zweifel warten. Also insofern ist das alles nicht mehr gerecht und das ist das, was die Menschen in ihrer Mehrheit empfinden und was dazu führt, einfach zu Frust führt und zu Ungerechtigkeitsgefühlen führt.
1: Droht uns in Deutschland eine Krankenhaus- und Arztpraxenwüste? Darüber sprechen wir hier gerade bei News Live am Abend um 18.38 Uhr. Als wären die angeblichen Reformen nicht schon genug. Nein, verspekulieren Kassen 127 Millionen Euro Beitragsgelder. Das Millionenloch entsteht bei Krankenkassen und kassenärztlichen Vereinigungen durch einen Immobilienfonds. Mehrere Einrichtungen ziehen vor Gericht. Beklagt werden unter anderem die Privatbank Hauck, Haufhäuser Lampe, deren Fonddienstleister sowie der Schweizer Fondsberater Various Capital. Wie ist denn sowas möglich, Herr Held?
2: Ja, da geht es in erster Linie natürlich um die Altersversorgung, weil ja die jeweils

0: Man hat offenbar nicht so hinterfragt, ob diese Investitionen gerade im Immobilienbereich in Spanien und in anderen Ländern tatsächlich auch so existieren und tatsächlich die Zahlen auch so geprüft, wie sie vorgegeben wurden. Also man hat sich auf Deutsch gesagt veräppeln lassen. Und das ist natürlich auf Kosten jetzt der Altersversorgung vieler Fachärzte der Fall.
1: Ja, damit aber nicht genug. Hinzu kommt, dass die Deutsche Krankenhausgesellschaft einen Insolvenz-Tsunami bei deutschen Kliniken befürchtet. Jedes dritte Krankenhaus könnte das neue Krankenkassensparpaket nicht überleben. Wahnsinn! Die Reform senkt die Kreditwürdigkeit der Häuser. Bereits jetzt haben einige nur liquide Mittel für, Achtung, 4 Wochen. Ja? Die Grund- und Regelversorgung ist massiv bedroht. Wie kann man ja sowas als eine Reform den Bürgern verkaufen, Herr Held?
0: Ja, man hat in erster Linie versäumt, den Unterschied, der ja im Moment massiv besteht, nämlich zwischen den Universitätskliniken, die in der Regel von den Ländern massive Förderungen gerade für die Forschung bekommen, und den kleinen Krankenhäusern, die die Grundversorgung auf dem Land sicherstellen, Kreiskrankenhäuser etc., dass man, die kriegen natürlich diese Mittel nicht von den Ländern, die haben auch keine Forschungsinstitute. Diese Ungleichheit hat man in der Reform in keiner Weise angepasst. Im Gegenteil, es führt jetzt dazu, dass im Grunde nur noch die großen Häuser, die große Förderungen von Ländern und Kommunen bekommen, leben können. Aber die Kleinen auf dem Land können auch leben, aber nur, wenn sie über die Landkreise und die Länder gegebenenfalls nochmal Finanzspritzen kriegen. In dem Moment, wo das nicht der Fall ist oder wo wir ja auch viele Privatkliniken haben, Hessen ist beispielsweise vor vielen Jahren den Weg der Privatkliniken ja gegangen, da wird natürlich alles zugemacht, was sich nicht mehr lohnt. Also entweder werden genug neue Knie operiert, und wenn die 550 in der Klinik XY nicht erreicht werden, dann wird im nächsten Jahr eben zugeschlossen. Also das sind dann betriebswirtschaftliche Fragen, die aber auch aus meiner Sicht eine negative Folge haben, was die gesundheitliche Versorgung angeht, weil ich habe ja im Zweifel dann nicht mehr als Patient das Vertrauen, wenn ich zum Arzt gehe, ob der mir tatsächlich diese Knieprothese empfiehlt und die Knie-OP, weil ich sie brauche, oder weil er sie mir empfiehlt, damit die Zahl in diesem Krankenhaus steigt, damit das Krankenhaus erhalten werden kann. Weil was macht der Klinikdirektor? Na, der klar. Holt seine Ärzte zusammen und sagt, Leute, wir müssen operieren, sonst müssen wir in 2 Jahren zumachen. Das ist die Konsequenz. Und da beißt sich die Katze in den Schwanz, und das muss man politisch einfach mal offen diskutieren, dass das nicht Sinn im Sinne des Erfinders ist, dass wir hier solche Veränderungen haben, sondern es soll um Gesundheit gehen und es soll nicht nur um Marktwirtschaft gehen.
1: Sagt Markus Held, ehemaliger Politiker und Jurist von Hause aus. Ab dem 1. Januar 2027 könnte es für viele Arztpraxen richtig eng werden. Das Beitragsstabilisierungsgesetz sollte die Krankenkassen entlasten. Viele Zuschläge werden gestrichen und andere Leistungen schlechter bezahlt. Mehr dazu in unserer News-App. Und gleich schauen wir, was heute los ist bei X oder Facebook.
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1: Hier ist News Live am Abend. Heute ist Dienstag, der 14. Juli. Heute ist der französische Nationalfeiertag.
0: Vive la France.
1: Ja, vive la France, genau.
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1: So, wir schauen auf die Post des Tages. Und was beschäftigt wohl die Menschen auf Social Media? Der Bestseller-Autor und Finanzexperte, auch bei uns gerne gesehen, hier bei News, Marc Friedrich, macht auf einen neuen Plan der EU aufmerksam. Friedrich postet ein Video von Ursula von der Leyen und er kommentiert dazu. Zitat: Orwells Dystopie 1984 wird in der EU Realität. Von der Leyen bestätigt, dass jeder in der EU eine App der EU für die Identitäts- Verifizierung nutzen muss, bevor er auf sozialen Medien zugreifen und dort etwas posten kann. Also das heißt, die EU will angeblich zum Jugendschutz jeden Zugriff auf Social Media mit einer zusätzlichen Tür stellen.

0: Feuerwehr-App prüfen. Es ging doch eigentlich um Jugendschutz. Jetzt soll jeder sich für die Nutzung von Social Media erst verifizieren. Ist das gut, Marc?
1: Nein, ist das nicht gut. Natürlich nicht. Also das, was wir jetzt aktuell so hören, was wir in der Politik- und Medienbranche hören, ist, dass der Social Media und vor allen Dingen das Internet ist kein rechtsfreier Raum. Man dürfte manche Sachen nicht sagen, auch unterhalb der Strafbarkeitsgrenze, was natürlich maximaler Quatsch ist. Es geht natürlich darum, die Menschen zu kontrollieren und zu wissen, wer schreibt da gerade was, um die vielleicht irgendwo einzuteilen oder vielleicht sogar den Verfassungsschutz auf den Plan zu rufen, um eventuell mal demnächst den 16-jährigen Enkel als V-Mann da einzuplatzieren.
0: Ah, jetzt passt's.
1: Also ich bin da auf jeden Fall kein Fan von, und es ist natürlich, wie der Herr Marc Friedrich gesagt hat, 1948, ne?
0: Sagt Marc Sierz-Potowski, Newsreporter hier bei uns bei News. Jugendschutz auf Social Media ist ja ohne Frage ein wichtiges Thema, gar keine Frage. Aber malen wir hier nicht den Teufel an die Wand oder sind die Risiken nicht zu unterschätzen, Herr Held?
2: Der Mittelweg ist immer das Entscheidende, glaube ich, in dem Fall auch. Natürlich sind die Risiken nicht zu unterschätzen. Auf der anderen Seite wird ja hier das Kind mit dem Bade ausgeschüttet. Also man hat einen Vorwand, das ist der Kinder- und Jugendschutz, den ich erstmal für wichtig finde. Aber man macht ja jetzt ganz andere Dinge. Jetzt haben wir diese Türsteher-App, um bei dem Begriff hier zu bleiben, ja, der ja auch dazu führen kann, dass jeder, der sich im Netz bewegt, auch über das, wie er sich bewegt, registriert werden kann. Jetzt stellen wir uns mal vor, es liest sich einer Dinge durch, die vielleicht im öffentlichen Dienst nicht so gern gesehen sind, was auch immer das sein könnte. Und 2 Jahre später bewirbt er sich irgendwo im öffentlichen Dienst. Und er weiß gar nicht, warum er abgelehnt wird, aber es könnte ja ein Zugriff darauf erfolgen. Könnte. Vielleicht sind wir in 2, 3 Jahren so weit, dass der gar nicht mehr unter dem Tisch gehalten werden muss, sondern dass der offiziell auch als Grund bekannt gegeben wird. Und dann werden sich natürlich immer mehr Menschen fragen, bin ich noch bereit und in der Lage, in diesem freien Netz mich so zu bewegen, wie ich es für meine Informationsbeschaffung für notwendig achte.
0: Es gibt noch mehr Dinge, die heute gepostet werden, noch mehr Aufreger. Die Kollegen von Tichys Einblick machen auf einen wichtigen Punkt bei X aufmerksam. Es geht um die Corona-Masken-Affäre. Kürzlich wurde der ehemalige spanische Transportminister wegen Maskenkorruption zu 24 Jahren Haft verurteilt. Das Gericht sah es als erwiesen an, dass der Mann aus der übrigens Sozialistenpartei von Pedro Sanchez Korruption im großen Stil mit Masken betrieben hat. Und in Deutschland, dort bleiben die Fehler in der Maskenbeschaffung weiter ungeahndet. Tichys Einblick schreibt dazu, die Gerichtsverfahren rund um die Maskenbeschaffung von Jens Spahn, dabei geht es um Schadenersatz der Hersteller, könnten noch richtig teuer werden. Schon jetzt hat das Gesundheitsministerium eine Sicherheit von rund 0,79 Milliarden Euro hinterlegt. Es wurden zu viele Masken gekauft und Verträge unterschrieben. Jetzt wollen die Lieferanten ihr Geld. Ist es richtig so, dass die jetzt ihr Geld haben wollen, Herr Held?
2: Naja, sicher. Wenn ich so Verträge abschließe, dann muss ich auch zahlen als Staat. Und bei der Ahrtal-Katastrophe ist es ja so ähnlich wie bei Corona auch. Im ersten Moment schreien alle hin, alle Handwerker, egal was es kostet, helfen, helfen, helfen, reicht eure Rechnung ein. Wie bei Corona, alles wird bezahlt. 1, 2, 3 Jahre später, wenn alles dann überprüft wird, dann ist plötzlich die Hälfte derer, die eine Rechnung gestellt haben, rechtswidrig. Dann wird der Staatsanwaltschaft eingeschaltet etc. pp. Und hier ist es ja bei der Maske genauso. Der Herr Spahn hat hier die Verantwortung, aber jetzt müssen wir uns mal überlegen, wer ist jetzt Bundesgesundheitsministerin? Ich glaube, die Dame ist auch von seiner Partei und seitdem der alte Bundesgesundheitsminister nicht mehr im Amt ist, er hat ja tatsächlich ein paar Mal sich getraut, auch diese Maskenaffären anzusprechen, das muss man ihm ja lassen, hört man davon nicht mehr so viel. Ich kann es verstehen, weil die CDU hätte dann noch nicht mal mehr einen Fraktionsvorsitzenden. Da muss natürlich präventiv im Sinne der CDU gearbeitet werden und sei es die Steuerzahler, die drunter leiden müssen.
0: von den Posts in Sachen Social
2: Media. War natürlich ironisch gemeint, ja, nur nochmal als Zusatz.
0: Achtung, das war ein Karton. Nein, das ist ein Cartoon. Nein, ein Karton. Haha, lange her. Okay, also hier ist News Live am Abend, 18:48, 12 vor 19 Uhr. Wir müssen jetzt sprechen über eine aktuelle repräsentative Umfrage zur Landtagswahl in Schleswig-Holstein. Das Meinungsforschungsinstitut INSA hat dort für die Bild-Zeitung gefragt. Und zwar, die Ergebnisse sind ein Schock. Die CDU verliert im Vergleich zur letzten Umfrage 12 Prozentpunkte. 12, ich sage es nochmal deutlich. Ich wiederhole, also 12 Prozentpunkte und steht jetzt bei 27%. Die AfD legt um 4% zu und ist nun bei 18% gelandet, also zweitstärkste Kraft in Schleswig-Holstein. Unser Newsreporter Julius Böhm erwähnt auf X, dass linke Aktivisten Schleswig-Holstein mit seiner schwarz-grünen Regierung gerne als Vorbild nennen. Dort laufe es, Zitat, ganz geräuschlos und ganz ohne diesen bösen Kulturkampf. Dem ist aber wohl nicht so. Inwiefern trägt Daniel Günther als CDU-Chef in Schleswig-Holstein und Ministerpräsident zugleich für dieses Umfrage-Debakel eine Verantwortung, Herr Held?
2: Wir haben uns ja mit Daniel Günther hier schon sehr oft beschäftigt und wir wissen ja auch, Daniel Günther ist offenbar das Enfant terrible der CDU, zumindest der nördlichen CDU, weil man weiß ja immer nicht, wenn Daniel Günther was sagt, ist er bei der CDU noch oder ist er schon gewechselt zur Linkspartei? Die Frage stellen wir uns ja öfter.
1: Genosse Günther.
2: Und Genosse Günther, genau. Schabowski vielleicht, also das ist mal ein anderer. Also wie dem auch sei, unterm Strich können wir natürlich sagen, er trägt die Verantwortung. Die Bürgerinnen und Bürger in Schleswig-Holstein schauen da ganz genau hin und sie reagieren, sonst hätten wir nicht solche Meinungsumfragen. Interessant auch, ich habe auf den Wert mal der FDP geguckt, weil natürlich Wolfgang Kubicki ja aus Schleswig-Holstein ist. Ja. In Schleswig-Holstein ist die FDP nach wie vor klar drin im Landtag mit über 5, also bei 6%. Also da sieht man, vielleicht gibt es da einige Fingerzeige aus dem hohen Norden. Das war ja schon öfter mal in der Bundesrepublik Deutschland so.
0: Also mehr dazu auch zu diesen neuen Zahlen aus Schleswig-Holstein in unserer News-App.
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0: Wenn einer im Auftrag von News eine Reise tut, dann ist es meist eine Reise ins Ungewisse. Eine Reise, die Fragen aufwirft und die nach Antworten lechzt, kann man sagen, auch dieses Mal. Die News-Reise nach Ceuta. Darüber sprechen wir nämlich jetzt bei News Live am Abend mit dem Reporter, der live vor Ort war und den Film gemacht hat, der demnächst zu sehen ist und der ist auch hier im Studio. Marc Sierz-Potowski, dem News-Reporter. Marc, du warst also Ende letzten Monat dort, einer spanischen Exklave auf afrikanischem Boden. Ganz interessant. Also genauer gesagt, auf marokkanischem Boden. Ceuta, ist das ein integraler Bestandteil des spanischen Staatsgebiets und EU-Hoheitsgebiet auf marokkanischem Boden? Also das ist alles ziemlich kompliziert, ja. Aber da gehört es irgendwie hin. Was ist so besonders dort und warum bist du eigentlich dorthin gefahren?
1: Naja, der Sage nach soll Herkules genau dort die Kontinente getrennt haben. Also Europa und Afrika, genau an der Straße von Gibraltar. Und Ceuta ist dahingehend so interessant, weil diese Exklave Schlagzeilen macht, selten, aber hauptsächlich geht es um eine Migrationsbewegung, die kontinuierlich dort ihr Ursprung findet. Also junge Menschen aus Marokko, aus Algerien, aus dem nordafrikanischen Raum, Entschuldigung, und auch aus dem Subsahara-Raum finden dort dann irgendwie nach Europa und wollen diesen europäischen Traum hinterherjagen. Stand jetzt ist es so, dass 90% der jungen Männer, die über die Grenze kommen, schwimmend kommen. Deswegen war es eben für mich so interessant, vor allen Dingen mir auch mal diese Grenze anzuschauen, die dann eben nicht nur an der Küste irgendwie steht und aufhört, sondern mittlerweile auch ins Meer hineinwächst. Also man weiß nicht so ganz genau, was man machen soll. Die Grenze wird immer länger, dieser Grenzzaun wird immer höher, es ist immer besser geschützt, der modernste Grenzzaun, den wir in Europa haben. Und trotzdem kriegt man diese Flüchtlingswellen nicht eingedämmt. Und das war auch ein Grund, warum ich da war. Ich habe mir das Ganze angeguckt, habe mit Flüchtlingen gesprochen, ich habe mit Politikern gesprochen, von der Vox-Partei zum Beispiel, und habe mich umgehört mit Journalisten. Wie kriegt man diese Politik, diese Flüchtlingspolitik irgendwie, wie schafft man das aufzuhalten und den Film dann bald zu sehen?
0: Hören wir uns ein Gespräch an von dir, wo ein junger Mann sagt, dass er auch nach Europa kommen möchte.
4: Wir waren heute in Fnidak, in der marokkanischen Grenzstadt in der Nähe von Ceuta, und haben mit jungen Menschen gesprochen, was sie davon halten, nach Europa auszuwandern bzw. zu flüchten und wann sie das vorhaben. Die Antworten sind wirklich überraschend.

0: habe ihn gerade gefragt, ob er auch vorhat, nach Europa zu kommen. Und er hat gesagt, ja, er möchte auch nach Europa. Also viele seiner Freunde sind schon in Europa. Und ich habe ihn gerade gefragt, wann er vorhat, zu versuchen, nach Europa zu kommen. Und sein Ziel ist es, viel, viel Arbeit zu finden in Europa. Er möchte viel verkaufen. Er meinte, er ist ein guter Verkäufer. Und aktuell habe ich ihn gefragt, wann er denn vorhat, nach Europa zu kommen. Und aktuell schreibt er in 3 Stunden. Jetzt sind es 3 Monate. Nach 3 Monaten. Okay. 3 Monate. Okay. Shukran.
1: Ein Ausschnitt aus dem News Original von Mark. Junge Männer möchten also nach Europa kommen, um viel Arbeit zu finden. Könntest du dir, ja, hattest du die Möglichkeit, da auch noch mit anderen zu sprechen? Was sind denn ihre Beweggründe, die sie genannt haben? Mit Bitte um kurze Antwort.
2: Na, die Beweggründe, um es jetzt kurz zu machen, sind natürlich, um ein besseres Leben zu haben. Also dahingehend kann man diesen Menschen überhaupt nichts vormachen. Sie kommen natürlich, es gibt Geschichten, Anekdoten, die einem erzählt werden, vor allen Dingen auch über die sozialen Medien. Es gibt ein besseres Leben in Europa, es ist sicherer und man hat viel Arbeit, so wie der Kollege gerade eben schon gesagt hat. Und nur um es nochmal kurz anzumerken, das Gewand, was ich da getragen habe, war reine Vorsichtsmaßnahme, weil in dieser kleinen Grenzstadt in Fniedek waren sehr, sehr viele Bettler und man konnte sich quasi als Europäer da kaum frei bewegen, ohne belagert zu werden. Deswegen dieses Gewand, damit wurde ich in Ruhe gelassen.
1: Wir hören uns ein weiteres Gespräch von dir an. Du sprichst mit einem Mann, der eine deutsche Frau hatte. Seine Ex-Frau trug ein Kopftuch. Wörtlich sagte er, manchmal habe ich ihr frei vom Kopftuch gegeben, damit sie nicht das Gefühl hat, dass sie eingeengt wird.
3: Wir sind immer wieder am CETI und sprechen mit den aufgegriffenen Männern. Im Übrigen haben wir in den Tagen, bei denen wir am CETI waren, keine einzige Frau gesehen. Wir hören uns eine Geschichte an, die sich so unglaublich anhört, dass man sie am Anfang kaum glauben mag.
4: But you was married.
3: Aber bist du verheiratet?
4: Ah, okay.
5: Ich war verheiratet. Wir waren 3 Jahre zusammen. Wegen der Familie haben wir uns getrennt. Sie ist eine Deutsche.
4: So she was a real German.
3: Also war sie eine echte Deutsche und du warst ein echter Marokkaner. Und die Familien haben sich nicht gemocht?
5: Sie wollten keinen Moslem wie mich. Okay. Sie ist aber zum Islam konvertiert. Für mich.
3: Also ist sie für dich zum Muslima geworden?
5: Ja. Eine Woche nach der Trennung hatte sie bereits einen neuen.
4: She has hijab?
3: Hatte sie ein Kopftuch?
5: Ja, sie hat ein Kopftuch.
3: Für dich?
5: Ja, für den Islam. Du weißt schon.
3: Und hat sie es auch für dich getragen? Und warum trägt sie da kein Kopftuch?
5: Manchmal habe ich etwas frei vom Kopftuch gegeben, damit sie nicht das Gefühl hat, dass sie eingeengt wird. Es geht Schritt für Schritt. Im Islam sind die Regeln hart. Sie lebt eh schon in einem anderen Land. Man darf seine Freunde nicht so drängen. Das muss langsam passieren, Schritt für Schritt. Sonst schreckt man sie ab.
3: Ja, also nicht so streng. Einen Tag soll sie das Kopftuch tragen, am anderen Tag muss sie es nicht.
1: Also Schritt für Schritt an das Kopftuch und die damit einkehrende Unterdrückung gewöhnen. Wie war das für dich, lieber Marc, so eine Ansicht hautnah gehört zu haben? Mit bitte auch wieder um kurze Antwort.
2: Um es ganz kurz zu machen, natürlich erschreckend. Also man hat es jetzt hautnah erlebt, dass einem da quasi erklärt wurde, wie man jemanden dazu bringt, ein Kopftuch für einen aufzusetzen. Und das hat mich natürlich erschreckt.
1: Der Film, der über News Reise nach Ceuta erscheint, in wenigen Tagen übrigens bei uns zu sehen auf news.de und in der News-App. Schauen Sie sich den Film dann auf YouTube zum Beispiel auch an. Wir freuen uns auf die Veröffentlichung. Dankeschön, Marc, für deine Arbeit und den kleinen Vorgeschmack, den haben Sie eben gesehen. Apropos Vorgeschmack, wir geben jetzt einen Vorgeschmack auf Fußball. In wenigen Stunden ist es nämlich soweit. Im ersten Halbfinale der Fußball-Weltmeisterschaft treffen Spanien und Frankreich aufeinander. Für viele ist es das vorweggenommene Endspiel. Auf der einen Seite das spanische Kollektiv, das im Last-Minute-Modus durch das Turnier gewandelt ist. Und auf der anderen Seite der französische Turbo-Umwälzer Mbappé. Ja, wie wird dieses Spiel am Abend ausgehen, Herr Held? Und warum vor allen Dingen?
6: Im Moment sehe ich die Franzosen, die Mannschaft so stark, dass ich nicht wüsste, wer sie schlagen sollte. Es passt einfach alles. Es passt der Zusammenhalt. Es sind vier wirklich Superstars, zwei davon aus Bayern, aus den großen Vereinen, Paris, Saint-Germain und so weiter. Also selbst wenn zwei von den Vieren ausscheiden, durch einen Foul oder ausgewechselt werden, sie sind immer noch bärenstark. Sie haben einen unheimlich sympathischen Trainer, der seit Jahren diese Mannschaft kennt, der sie, glaube ich, auf jeden Gegner einstellen kann. Und dann wäre da noch Argentinien, weil Argentinien war ja vor 4 Jahren schon der Gegner. Argentinien hat damals knapp gewonnen. Also Frankreich hat was wieder gut zu machen. Und ich glaube, man wird alles dafür tun, dass es klappt. Ich drücke den Franzosen jedenfalls die Daumen.
1: Wer wird gewinnen? Marc, ganz kurz noch, wir sind schon am Ende der Sendung.
0: Frankreich leider, obwohl ich für Spanien bin.
1: Ole. Ole. Herzlichen Dank für den Besuch bei News das Radio. Markus Held und Marc Sierz-Potowski. Ich bin Andreas Dorfmann. Morgen früh ab 6 heißt es wieder News Live mit Alex Burucker und den Gästen News-Politikchef Ralf Schuler, News-Kommentator Alexander Kissler und News-Vize-Chefredakteurin Pauline Voss. Ich melde mich dann um 18 Uhr mit News Live am Abend wieder. Meine Gäste sind der Historiker und Autor Klaus-Rüdiger May und News-Kolumnist Gunnar Schopelius. Ui. Freue mich schon drauf. 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
1: Ich bin Thomas Brockt. Bundespräsident Steinmeier hat den Einsatz tausender Menschen beim Wiederaufbau nach der Ahrtalflut gelobt. Am heutigen 5. Jahrestag besuchte das Staatsoberhaupt die Region und nahm unter anderem an einer Ausstellungseröffnung teil. Auch Kanzler Merz wird erwartet.
2: Merz will sich hier auf einer städtischen Baustelle über den Stand des Wiederaufbaus informieren und dabei will er sich auch mit jungen Ehrenamtlichen aus dem Ahrtal und Gewerbetreibenden unterhalten. Anschließend wird er dann auch noch bei der öffentlichen Gedenkfeier auf dem Marktplatz in Ahrweiler sprechen. Hier hoffen viele Menschen aus dem Ahrtal auf eine Entschuldigung für das, was passiert ist. Ob Merz dazu etwas sagen wird, bleibt aber abzuwarten. Aus Bad Neuenahr-Ahrweiler, Sabine Koppers.
1: Nach der Messerattacke an einem Gymnasium im oberbayerischen Schongau prüfen die Ermittler jetzt ein mögliches extremistisches Motiv. Die Bayerische Zentralstelle für Extremismus und Terrorismus hat den Fall übernommen. Ein 16-Jähriger soll zwei 13-jährige Mädchen schwer verletzt haben.
3: Nach der Messerattacke hatten die Ermittler ein Schreiben geprüft, das von dem mutmaßlichen Täter stammen könnte. Darin enthalten Beschimpfungen mehrerer Religionsgemeinschaften und Bevölkerungsgruppen, Beleidigungen von Menschen aus dem Umfeld des Verfassers, darunter Mitschüler und Lehrkräfte. Zudem wurde untersucht, ob die Tat per Livestream übertragen werden sollte. Dem 16-Jährigen wird vorgeworfen, zwei ehemalige Mitschülerinnen mit einem Messer schwer verletzt zu haben. Sie befinden sich nach wie vor im Krankenhaus. Dominik Schweiger, Nachrichtenredaktion.
1: Es ist ein Horrorfund, den Brüsseler Feuerwehrleute heute Mittag bei einem Brand gemacht haben. Im Aufzug eines Gebäudes mitten in der Innenstadt der belgischen Hauptstadt, das gerade umgebaut wird, lagen mehrere leblose Menschen. Stundenlang konnten die Einsatzkräfte nicht zu ihnen vordringen. Am frühen Abend dann die Gewissheit, mindestens 5 Menschen sind gestorben. Ein Mensch wird weiter vermisst. Einen zweiten Aufzug konnten die Helfer noch nicht öffnen. Titelverteidiger Tadej Pogacar hat die 10. Etappe bei der Tour de France gewonnen und damit den nächsten Schritt zu seinem 5. Gesamtsieg gemacht. Der Slowene holte am Nationalfeiertag der Franzosen in Le Lioran den Tagessieg im Alleingang und baute seine Führung in der Gesamtwertung auf über 3 Minuten aus. Der beste Deutsche, Florian Lipowitz, wurde 4. und verbesserte sich damit in der Gesamtwertung auf Rang 6.
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1: Zum Wetter, die aktuelle Vorhersage des Deutschen Wetterdienstes. In der Nacht im Süden zunächst noch weitere Schauer oder Gewitter, ansonsten teils gering bewölkt, teils klar und Abkühlung auf 21 bis 16 Grad, im Nordosten 17 bis 12 Grad. Morgen tagsüber zunächst sonnig oder leicht bewölkt und nur einzelne Schauer, am Nachmittag und Abend in der Südhälfte häufiger Regen, teils auch kräftige Gewitter, die Höchstwerte dann bei 27 bis 32 Grad, an den Küsten kühler.
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2: Fällt ein Land, wie Sachsen-Anhalt, dann fällt auch das nächste und fallen mehrere, dann fällt das ganze System. Das versteht man beim ZDF. Das zweite deutsche Fernsehen, das einst als konservatives Gegengewicht zum linken Rotfunk der ARD gegründet worden war, hat sich in den letzten Jahren zum übelsten Auswuchs der Einschüchterungs- und Machterhaltsmedien entwickelt. Nirgendwo wird so schamlos gehetzt, gelogen, gefälscht, beschönigt, weggelassen, verharmlost und verherrlicht wie beim ZDF. Nirgendwo werden Menschen so skrupellos mit Falschbehauptungen vernichtet wie auf dem Mainzer Lerchenberg oder wie ich ihn nenne, Märchenberg. Hasserfüllte Fernsehhenker wie Jan Böhmermann können ungehindert zum politischen Mord an Andersdenkenden aufrufen. Nazis keulen, ja was meint er wohl damit? Grinsende Giftspritzen wie Dunja Hayali dürfen mit eisigem Zynismus und klammheimlicher Freude tödliche Attentate auf Konservative schönreden, wie im Fall Charlie Kirk. Agitatoren im Korrespondentengewand, wir schalten jetzt nach Washington zu Elmar Thewissen, dürfen ungestraft Lügen aus aller Welt verbreiten, um ihre zusammenbrechende Ideologie zu beschützen und zu bewahren. Und abends ruft dann Markus Lanz mit schwiegersöhnlichem Charme zum Tribunal, um durchaus etwas klüger und raffinierter als seine stumpfsinnigen Kollegen über gute und schlechte Gesinnung zu richten. Zugegeben, dabei geht er Politiker aller Parteien hart an, aber wenn die AfD zu Gast ist, dann verfällt er in den Ton des opportunistischen Scharfrichters, der Senderchef Norbert Himmler seine besondere Linientreue beweisen muss. Was man bei Markus Lanz niemals vergessen darf, ist, dass er während der Corona-Pandemie mit den schlimmsten Fanatikern des Landes, Lauterbach, Priesemann, Brinkmann und wie sie alle hießen, jede Woche zu Gericht gesessen und den deutschen Wahn befeuert hat. Markus Lanz war die Heimat der Angstpropaganda und Einschüchterung, die Arena der obskuren Virologen im totalen Machtrausch. In keiner anderen Sendung wurde das Herrschaftsinstrument, die Wissenschaft, so zelebriert wie bei Markus Lanz. Es war das Fernsehkolosseum, in dem Abweichler und Skeptiker Querdenker genüsslich vorgeführt und dann öffentlich zerfleischt wurden. Der ganz spezielle deutsche Corona-Fanatismus, der am Ende fast in einer gesetzlichen Impfpflicht gemündet wäre, wäre ohne Markus Lanz niemals denkbar gewesen. Das Talkshow-Tribunal Lanz trieb die Politik zu immer wahnwitzigeren Maßnahmen. Es war der Höhepunkt seiner Macht. Doch diese Macht ist zusammengebrochen. Das beste Beispiel dafür ist die jüngste Landsendung mit dem AfD-Spitzenkandidaten Ulrich Siegmund, den man beim ZDF vermutlich zu Recht so fürchtet. Markus Lanz geht erkennbar mit dem Ziel in seine Sendung, dass danach weniger Menschen die AfD wählen und jeder Mensch, der noch drei Gehirnzellen hat und sich diese Sendung ansieht, versteht, das exakte Gegenteil passiert. Nach dieser Markus-Lanz-Sendung werden in Sachsen-Anhalt und vermutlich auch in ganz Deutschland mehr Menschen die AfD wählen. Markus Lanz hat in seiner Sendung zusammengefasst drei Argumente. Sie wollen doch wohl nicht etwa alles anders machen. Und das haben wir noch nie so gemacht. Und das haben wir schon immer so gemacht. Es gibt kaum ein Argument, das Ulrich Siegmund ausführen darf, ohne dass Lanz ihn mit verzerrtem Gesicht und erhobenem Zeigefinger unterbricht. Erkennbar ist seine größte Sorge, dass irgendwer in diesem Land wirklich mal etwas verändern könnte. Wenn Siegmund sagt, das sagen wir den Leuten auch so ganz klar, dann sagt Lanz, das müsste er den Leuten aber auch mal ganz klar so sagen. Wenn Siegmund sagt, man müsse mal damit anfangen, etwas zu verändern, sagt Lanz, aber das wird doch ewig dauern. Und wenn Siegmund sagt, er wolle Geld einsparen, dann sagt Lanz, das sei doch viel zu wenig. Und wenn Siegmund sagt, wofür das Geld lieber ausgeben will, sagt Lanz, das sei doch viel zu viel. Mehrfach schlägt Ulrich Siegmund Markus Lanz vor, ihn doch mal zu besuchen in Sachsen-Anhalt. Lanz sagt, er kenne das Land bereits sehr gut, er würde da sehr oft durchfahren. Dazu hat Lanz sich zwei übellaunige AfD-Hasser eingeladen, natürlich drei gegen einen, mit denen er die Fragen vorher erkennbar abgesprochen hat. Falls Sie noch nicht die AfD wählen, aber gerne die AfD wählen würden, dann kann ich Ihnen nur raten, schauen Sie sich diese Sendung an, danach werden Sie nur noch fragen, wo Sie ankreuzen können. Symptomatisch für diese Tiefpunkt-Lanz-Sendung der Meinungsmanipulation ist eine Szene, in der Ulrich Siegmund erklärt, dass Deutsche vielleicht wieder glücklicher und zufriedener in Deutschland leben würden, wenn zum Beispiel die Weihnachtsmärkte nicht aussehen würden wie Festungen. Markus Lanz antwortet, damit würde er nicht den sogenannten Fachkräftemangel lösen. Was übersetzt natürlich bedeutet, wir brauchen noch mehr Migration. Wann immer Sie übrigens das Wort Fachkräftemangel hören, dann sollen Sie die illegale Massenmigration klaglos hinnehmen.
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2: Um nochmal darauf zurückzukommen, diese Aktion alles dicht machen während der Corona-Zeit. Ich erinnere mich sehr gut daran, das wurde abends irgendwann veröffentlicht, diese Videoserie auf YouTube. Und die waren so witzig, diese Filme. Es waren wahnsinnig gut, auch künstlerisch gut, klug, intelligent gemacht, aber natürlich das Thema auf die Spitze getrieben. Und dann konnte man schon innerhalb von Stunden in der Nacht sehen, wie die ersten Schauspieler nervös wurden. Und am Morgen hatten sich bereits eine ganze Handvoll Leute distanziert und die ersten Videos wurden schon aus dem Netz genommen. Das hat nicht mal eine Nacht gehalten. Da sind manche dieser Schauspieler bereits zusammengebrochen, weil sie schon so viel Druck bekommen hatten, dass sie ihre Videos zurückgezogen haben. Und damals sah man einfach hier diese Reaktionsschnelligkeit. Also da steckt einer den Kopf raus, ja, und wir warten nicht ein paar Tage oder so, sondern innerhalb von Stunden hat man die zusammengefaltet, nach dem Motto, entweder du ziehst jetzt dein Video zurück und entschuldigst dich, ja, oder du bist raus aus der Nummer. Und über die Hälfte ist damals eingeknickt. Also das ist, und hier habe ich, also ich habe nichts gehört, dass jetzt in irgendeiner Form hier es schon schwierig geworden wäre. Und ich glaube, es wird ermutigen. Ich glaube tatsächlich, dass dieser Wind sich gedreht hat. Ich sehe das auch in anderen gesellschaftlichen Bereichen, auch in Milieus, wo ich es, sag mal, vor 2 Jahren noch nicht für möglich gehalten hätte. Also, dass du irgendwo, sagen wir mal, im Bildungsbürgertum auf der Stehparty stehst irgendwie und dir die Leute offen sagen, diesmal wähle dich AfD. Das ist neu. Ja,
3: also das hat hier ja keiner gesagt.
2: Nein. Aber ich will nur sagen, dieser Stimmungsumschwung, dieses, dass die Leute einfach darüber sprechen, dass sie sagen, ich habe genug davon und ich wähle jetzt auch anders. Das war undenkbar. Vor 2 Jahren hat dir noch keiner gesagt, ich wähle AfD. Und inzwischen erlebe ich das in Milieus, wo ich selber nicht gedacht hätte, dass die Leute das einfach offen aussprechen. Und ich denke so, ah. Okay, ja, und das ist
4: 29% daherkommen, ne? Also ja, ist ja inzwischen nicht mehr so eine Underground-Geschichte.
2: Ja, die müssen ja irgendwo alle sein.
4: Ich will noch auf ein Wort zu sprechen kommen. Ich hatte ja von der Lüge gesprochen. Ja. Und das ist ein Vorwurf, der ist ja schon heftig. Der ist nicht nur sich mal versprochen oder mal die Unwahrheit, sondern das ist bewusst in täuschender Absicht immer die Unwahrheit auftischen. Ja, ja. Jetzt kann man natürlich sagen, wer News Live schaut, der kommt irgendwann zu dem Schluss, dass das offenbar ja Schule gemacht hat im politischen Betrieb, allen voran an der Spitze der Bundesregierung. Nur ist es trotzdem eine Sache, die man sich erstmal auszusprechen trauen muss. Aber auch da wird es bei vielen Menschen, die uns jetzt zuhören oder die diese

0: hier Land noch irgendwie am Laufen zu halten, denkt sich halt, Leute, ihr sagt mir, es gibt mehr und ich habe am Ende weniger. Irgendwie finde ich das doof, so, ne? Während alles andere den Bach runtergeht, Straße, Brücken, Schulen, Bahnen, Militär funktioniert nicht, in der Welt spielen wir auch keine Rolle mehr. Also einfach so merken, dass diese Grundaufgaben nicht funktionieren und dann auch noch belogen zu werden und dann auch noch mit den innerhalb der Lüge belogen zu werden, nach dem Motto, wir machen, wir nehmen jetzt das Geld und dann bauen wir das Land wieder auf und alles ist dann toll und Schulen und Toiletten und alles super. Und dann sieht man irgendwie, die Institute rechnen aus, ah, guck mal, so viel Geld wird dafür verschwendet und hier ist Verschiebebahnhof und dies und das, wird immer innerhalb der, des Wortbruchs belogen. Irgendwann ist dann auch gut. Und, ja, und das ist dieses, was du sagst, die Menschen reden jetzt laut und es ist noch viel Galgenhumor dabei, ist mein Eindruck, bin ich jetzt so, ich war am Wochenende in der Heimat, Galgenhumor dabei, dass man es nicht gut findet, aber es gibt dann auch inzwischen eine Verbissenheit und auch eine, nicht mehr nur, ja, ich überleg mal, sondern eine Anhängerschaft der, ja, politischen Ränder, das ist ja bei jungen Frauen geht es eher nach links, bei jungen Männern eher nach rechts, wirklich eine Anhängerschaft, das ist nicht mehr nur Wut, das ist irgendwann auch der Glaube, die können das wirklich besser.
1: Du hast ja eben gesagt, ist eine ganz wichtige Frage, viele Menschen fragen sich, für wen macht die Regierung eigentlich Politik? Und das treibt offenbar auch die langjährige TV-Moderatorin Caroline Beil um, eines der bekanntesten Fernsehgesichter unseres Landes. Sie hat sich jetzt auch zur Politik zu Wort gemeldet und mit den Reformplänen der Regierung abgerechnet, ja, mit dem Zustand der Politik insgesamt.
2: Ja, ich wünsche mir von Politikern, dass sie Politik für Leute machen und nicht um die nächste Legislaturperiode hinaus zu retten. Und das ist, glaube ich, das, was auch vielen Leuten missfällt gerade, weil sie merken, die Politiker kümmern sich null. Die setzen sich zusammen, reden von irgendwelchen Reformen, die keine sind. Das ist frustrierend.
1: Die Politiker kümmern sich null, sagt Caroline Beil, und sie machen keine Politik für die Leute. Diesen Eindruck hört man ja immer wieder, Gunnar. Frage an dich, hat das in den letzten Jahren und Jahrzehnten zugenommen, dass man diesen Eindruck gewinnen muss? Die Politiker seien eine abgehobene Kaste, denen die Wünsche der Mehrheitsbevölkerung einigermaßen egal sind.
3: Ja, weißt du, ich glaube, dass das Grundproblem ist, dass wir keinen Machtwechsel mehr haben, keinen wirklichen Regierungswechsel mehr. Und ich glaube, das ist auch was, die Menschen ein bisschen quält. Also es war ja früher so bin ich auch aufgewachsen, man hatte eine linke Regierung und da hat man gesagt, die will ich nicht mehr, hat man eine rechte Regierung. Dann hatten wir ganz lange die Regierung Kohl und dann haben die Leute gesagt, nee, den wollen wir jetzt nicht mehr. Und dann wurde eine rot-grüne Regierung gewählt. Fand ich gut, obwohl ich die nicht gewählt habe und nichts von dem, was sie dann gemacht haben, gut fand.
4: Aber also die Agenda 2010.
3: Ja, das war gut, da kann man sagen. Ja, aber sonst Atomausstieg und so. Aber es war eine eindeutige Entscheidung und ich bekam auf der politischen Bühne eine Alternative geboten. Durch diese Brandmauer ist diese Alternative entfallen. Das heißt, was die Leute auch wählen, und sei es wie jetzt zuletzt in Rheinland-Pfalz, dass sie mehrheitlich Mitte-Rechts gewählt haben, sie bekamen Mitte-Links. Und das ist eine frustrierende Erfahrung. In der Bundesregierung haben wir ein Bündnis, was schon wieder als alternativlos dargestellt wird, wie Frau Merkel ja auch immer sagte, was es aber gar nicht ist. Da haben wir eine Partei, die CDU, die Reformen nicht durchsetzen kann, und eine Partei, die SPD, die es überhaupt nicht will, die glaubt, dass dieser Sozialstaat immer weiter wachsen könnte und man das irgendwie finanzieren könnte und das übrige Land auch noch mitfinanzieren durch neue Schulden, genannt Sondervermögen. Diese beiden kommen nicht voran, die blockieren sich gegenseitig, sagen aber den ganzen Tag, was anderes geht ja nicht. Es geht was anderes. Man kann eine Koalition oder eine Zusammenarbeit auf der rechten Seite bilden. Und nun stellen wir uns einfach mal kurz vor, es käme dazu, eine Zusammenarbeit zwischen CDU und AfD, dann regieren die mal 4 Jahre, dann sind die Leute entweder zufrieden, wählen sie nochmal, oder sie sind unzufrieden und wählen die Linken.
4: Ja.
3: Aber dass das nicht mehr möglich ist, frustriert und das ist noch schlimmer, weckt einen Zweifel an dem ganzen politischen System, also an der parlamentarischen Demokratie. Und das macht mir wirklich Sorgen, weil es ist ein wunderbares System, es funktioniert, aber natürlich nur dann, wenn die Spieler auch spielen. Und wenn sie das Spiel verweigern, indem sie sagen, mit den einen spielen wir nicht, dann blockieren sie es. Diese Bundesregierung blockiert die parlamentarische Demokratie. Sie blockiert jede Art von Reform einfach dadurch, dass sie sagt, andere als uns gibt es nicht, andere könnt ihr auch gar nicht wählen, ihr müsst uns wieder wählen. Auch in Berlin ist es so oder jetzt in anderen Bundesländern, dass sie sagen, dass die CDU sagt, wir bilden immer irgendwie eine Koalition der Mitte mit SPD und Grünen oder so.

0: Nordrhein-Westfalen mit den Grünen, Schleswig-Holstein mit den Grünen, aber nichts anderes. Anderes kommt nicht in Frage. Und dann kann man ja auch die nicht abwählen, weil dann sind sie ja immer dran. Oder wie Christian Lindner gesagt hat, was auch passiert, die SPD regiert immer.
1: Egal mit wem.
0: Ja, und das wollen doch die Leute nicht, sondern sie wollen doch, meine Güte nochmal, das ist doch gerade der Vorteil, das ist doch gerade der große Gewinn, die große kulturelle, zivilisatorische Errungenschaft, dass das Volk die Regierung wählt und abwählt.
2: In der freien Politik braucht es natürlich auch das freie Wort neben dem Machtwechsel. Und auch das freie Wort scheint es nicht zum Besten zu stehen. So haben sich auch in der aktuellen Folge ihres Podcasts mit den Waffeln einer Frau Barbara Schöneberger und TV-Koch Tim Melzer geäußert. Schöneberg sagte explizit, man halte sich aus Angst vor Shitstorms bewusst zurück. Und ihr Gesprächspartner Tim Melzer stimmt zu.
3: Also gerade bei Interviews, ich gebe inzwischen sehr, sehr ungerne Interviews, also richtige klassische. Nicht hier das bisschen rumreden. Es ist doch ein dünnes Eis geworden, wenn du einfach mal so daherplapperst und nicht wirklich jede Aneinanderreihung der Worte berücksichtigst, wie denn eventuell die Wirkung von welcher Seite auch immer wahrgenommen werden könnte. Mhm. Und deshalb praktiziere ich das jetzt schon seit längerer Zeit, einfach mal die Fresse halten.
2: Einfach mal die Fresse halten. Aber es ist wirklich so ein dünnes Eis geworden. Wir reden hier doch von Menschen mit einer Medienmacht, einer Marktmacht, mit hohen Einkommen, hohen Vermögen, mutmaßlich auch. Müsste man sich manchmal nicht einfach auch mehr trauen?
1: Ja, für mich ist das immer auch ein bisschen Ausdruck von Feigheit, muss ich ganz ehrlich sagen, und Opportunismus. Weil natürlich könnte jemand wie Tim Melzer, mit Verlaub, der hat auch seine Schäfchen schon im Trockenen, er hat genug Geld verdient, er hat einen Bekanntheitsgrad, den könnte er auch nutzen. Auf der linken Seite wird sowas übrigens grundsätzlich immer genutzt. Ja, also linke Künstler, die eine Überzeugung haben, nutzen ihre Bühne jederzeit, auch dann, wenn es nicht passt, um ihre politischen Positionen nach draußen zu blasen. Und nur die Kritiker sind zu vorsichtig. Und ich finde schon, dass man da auch ein bisschen Feigheit es benennen muss. Denn manchmal gibt es ja auch die Verpflichtung, seine Meinung zu sagen. Also du kannst ja nicht dich hinstellen und dich beschweren, dass es ja so ein dünnes Eis geworden und ach, es ist alles so schwierig. Aber dieses System gleichzeitig zu akzeptieren und dich unterzuordnen. Denn was macht er? Er ordnet sich ein. Ja, er sagt, ich sag's nicht mehr, weil dann kriege ich von überall Kritik. Ja, das ist das Leben. Ja, und wenn du halt nicht genug Rückgrat hast, irgendwie, dass du das aushalten kannst oder vielleicht sogar kontern kannst, ja, dann hältst du eben die Klappe, aber dann beschwer dich nicht, dass man immer die Klappe halten muss. Denn natürlich verbietet ihm keiner, auszusprechen.
0: Und wir haben hier die Freiheit. Also ja, eben. Sei noch mal dran erinnert, hier gibt's keine Geheimpolizei, die dich einkassiert. Du darfst hier sagen, in diesem Land, was du möchtest. Und das, was Birgit sagt, ist ja der Punkt. Wenn man das nicht nutzt, natürlich braucht man dazu Mut, weil man wird dann gejagt, diskriminiert, verliert einen Job oder so. Kein Witz. Aber je mehr Leute sich das trauen, desto einfacher wird's ja auch, die Meinungsfreiheit zu praktizieren.
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1: Ich bin Thomas Brock. US-Präsident Trump rudert wieder zurück. Er gibt seine Idee einer Gebühr für die Straße von Hormuz wieder auf. Nach Gesprächen mit Vertretern aus dem Nahen Osten setzt er nun stattdessen auf mehr Investitionen der Golfstaaten.
2: Trumps Idee einer Gebühr für die Straße von Hormuz kam nicht gut an. Vom Iran verhöhnt, international abgelehnt, hat er dieses Vorhaben nun wieder verworfen. Stattdessen will er die Golfstaaten in die Pflicht nehmen, mehr Geld in Handel und Investitionen mit den USA zu stecken. Ob die Golfstaaten da zustimmen, ist noch nicht klar. Trump aber betont nun, dass er eine Gebühr für die Meerenge generell nicht gut findet. Der Seeweg müsse offen und frei befahrbar sein. Die Kämpfe darüber halten an. Aus den USA, Tina Eck.
1: Bundespräsident Steinmeier hat den Einsatz tausender Menschen beim Wiederaufbau nach der Ahrtalflut gelobt. Am heutigen 5. Jahrestag besuchte das Staatsoberhaupt die Region und nahm unter anderem an einer Ausstellungseröffnung teil. Auch Kanzler Merz ist vor Ort.
3: Merz will sich hier auf einer städtischen Baustelle über den Stand des Wiederaufbaus informieren und dabei will er sich auch mit jungen Ehrenamtlichen aus dem Ahrtal und Gewerbetreibenden unterhalten. Anschließend wird er dann auch noch bei der öffentlichen Gedenkfeier auf dem Marktplatz in Ahrweiler sprechen. Hier hoffen viele Menschen aus dem Ahrtal auf eine Entschuldigung für das, was passiert ist. Ob Merz dazu etwas sagen wird, bleibt aber abzuwarten. Aus Bad Neuenahr, Ahrweiler, Sabine Koppers.
1: Es ist ein Horrorfund, den Brüsseler Feuerwehrleute heute Mittag bei einem Brand gemacht haben. Im Aufzug eines Gebäudes mitten in der Innenstadt der belgischen Hauptstadt, das gerade umgebaut wird, lagen mehrere leblose Menschen. Stundenlang konnten die Einsatzkräfte nicht zu ihnen vordringen. Am frühen Abend dann die Gewissheit, 6 Menschen sind gestorben. Wie genau es dazu kam, ist laut Staatsanwaltschaft unklar. Es habe ein Feuer gegeben und 2 Aufzüge seien mehrere Stockwerke nach unten gestürzt. Titelverteidiger Tadej Pogacar hat die 10. Etappe bei der Tour de France gewonnen und damit den nächsten Schritt zu seinem 5. Gesamtsieg gemacht. Der Slowene holte am Nationalfeiertag der Franzosen in Le Lioran den Tagessieg im Alleingang und baute seine Führung in der Gesamtwertung auf über 3 Minuten aus. Der beste Deutsche, Florian Lipowitz, wurde 4. und verbesserte sich damit in der Gesamtwertung auf Rang 6.
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1: Zum Wetter, die aktuelle Vorhersage des Deutschen Wetterdienstes. In der Nacht im Süden zunächst noch weitere Schauer oder Gewitter, ansonsten teils gering bewölkt, teils klar und Abkühlung auf 21 bis 16 Grad, im Nordosten 17 bis 12 Grad. Morgen tagsüber zunächst sonnig oder leicht bewölkt und nur einzelne Schauer, am Nachmittag und Abend in der Südhälfte häufiger Regen, teils auch kräftige Gewitter. Die Höchstwerte dann bei 27 bis 32 Grad, an den Küsten kühler.
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1: Heute lautet unser Thema: Die AfD wird weiter unterschätzt. Die AfD ist zur Volkspartei geworden. Diesen Status hat sie noch nicht lange. Volkspartei meint nicht, dass das ganze Volk hinter ihr stehe. Weite Teile der Bevölkerung lehnen die Alternative für Deutschland ab. Der AfD ist es aber gelungen, sich im gesamten Volk zu verankern. Bei Alten und Jungen, Frauen und Männern, Arbeitern, Selbstständigen und Unternehmern, im Osten wie im Westen. Der Selbstbetrug der älteren Parteien besteht darin, die AfD für eine temporäre Erscheinung zu halten. Diese Mischung aus Alarmismus und Arroganz lässt die AfD weiter anwachsen. Zu viele konkurrierende Parteien verübeln es dem Volk, wenn es die eigenen Interessen energisch einfordert. Genau deshalb konnte die AfD zur neuen Volkspartei werden. Erst hieß es, die AfD sei eine reine Protestpartei. Das ist sie nicht mehr. Sie hat programmatisch treue Wähler und sie bindet neue Milieus. Als Arbeiterpartei hat die AfD die SPD abgelöst. Die SPD zahlt einen hohen Preis für den Marsch ins woke Randgebiet. Dort lauern moralische Bonuspunkte, aber keine Mehrheiten. Die SPD will keine Arbeiterpartei mehr sein. Die AfD will es. Sogar Unternehmer stellen sich auf die Realitäten einer neuen Volkspartei ein. In Konzernen haben zwar oft linke Haltungskünstler das Sagen. Rossmann und Balsen etwa reihen sich ein in den sogenannten Kampf gegen Rechts. Ökonomisch ist das aber riskant. Die AfD steuert auf die 30%-Marke zu. Wollen Keksfabrik und Drogeriemarkt, dass rund 15 Millionen Konsumenten einen Bogen machen um ihre Produkte? Der Mittelstand macht sich locker. Die Frankfurter Allgemeine Zeitung titelt: Landtagswahl in Sachsen-Anhalt, wie der Mittelstand die AfD beklatscht. Zitiert wird der Generalsekretär des Vereins Liberaler Mittelstand Sachsen-Anhalt. Er sagt, in seinen Gesprächen mit Vereinsmitgliedern habe sich der Eindruck verfestigt, dass der Spitzenkandidat der AfD die Sorgen der kleinen und mittleren Unternehmen anspreche. Der Spitzenkandidat heißt Ulrich Siegmund. Er könnte der nächste Ministerpräsident werden. Die Arbeiter bleiben bei der Stange, die Wirtschaft verliert ihre Zurückhaltung, Frauen lassen sich nicht ins Boxhorn jagen. Nicht nur in der Gesamtbevölkerung, auch bei den Frauen liegt die AfD vorne. Sie ist also keine reine Protestpartei, sie wird weniger als Wirtschaftsschreck wahrgenommen und sie ist keine Partei nur für Männer. Männer dominieren bei der AfD in den Ämtern. Unter den Wählern bekennen sich mittlerweile 27% der Frauen zur AfD. Die Union kommt bei dieser Wählergruppe laut INSA auf blamable 19,5%. Die Union kann generell nur noch bei der Generation 70 plus wirklich punkten. Es sind die Betagten und Hochbetagten, die Union über der 20%-Marke halten. Selbst im Westen liegt die AfD mit 26,5% 2,5 Punkte vor der Union. Auch diese Bastion ist also gefallen. Die AfD ist keine reine Ostpartei. Die AfD ist eine gesamtdeutsche Volkspartei. Dazu trägt auch bei, dass sie von allen Parteien die höchste Problemlösungskompetenz zugeschrieben bekommt. 14% im RTL-NTV-Trendbarometer sind kein berauschender Wert. Aber die Union notiert bei 13 und die SPD bei nur 5%. Alle Zahlen sind bekannt. Alle Umfragen sind bekannt. Jede Partei kann wissen, was der Wähler verlangt. Ein sicheres, bezahlbares, freies Leben. Wohlstand für sich und seine Kinder. Die etablierten Parteien stehen oft für ein riskantes und teures Leben, in dem der Bürger nicht als souverän, sondern als frecher Lümmel betrachtet wird. Solange diese Politik sich fortsetzt, nimmt der Aufstieg der AfD kein Ende. Das war Kissler Kompakt, der erste Kommentar des Tages, Ausgabe 312. Ich freue mich, wenn Sie dieses Format weiterempfehlen und immer gilt, nur selber denken macht schlau.
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2: Willkommen bei der Antithese der Deutschen Bahn. Auf die kann man sich nicht immer verlassen. Mal kommt der Zug, mal kommt er nicht. Was aber sicher kommt, ist die Werbung für die Bundesregierung. Das sogenannte Sondervermögen werde in die Bahninfrastruktur, sagt die Bahn, gut investiert. Der Staat feiert sich also selbst für den Einsatz neuer Schulden.
3: Deutschland nimmt neue Schulden in dreistelliger Milliardenhöhe auf, um seine marode Infrastruktur zu sanieren. Ein Teil des sogenannten Sondervermögens fließt an die Deutsche Bahn. Mehr als 2300 Weichen sollen erneuert werden. Doch die 100%ig verstaatlichte Bahn gibt zusätzlich Geld für eine Werbekampagne aus, die den Bürgern erklärt, dass die Schulden gut angelegt seien. Ein Widerspruch in sich sozusagen. Sondervermögen gut investiert, heißt es auf großflächigen Anzeigen, unter anderem auf der Startseite von der Frankfurter Allgemeinen Zeitung. Die Kampagne läuft, laut Bahn, vom 6. bis 19. Juli unter anderem auf digitalen Nachrichtenportalen und einigen Außenwerbeflächen in Berlin. Wie viel sie kostet, verrät die Bahn auf News-Nachfrage nicht. Ein Sprecher erklärt lediglich, die Preise seien marktüblich. Das Geld stamme nicht aus dem Sondervermögen. Die Bahn will damit über die zahlreichen Bauarbeiten informieren und Akzeptanz für Baustellen schaffen. Die zentrale Botschaft aber lautet, der Staat habe sein kreditfinanziertes Sondervermögen, Zitat, gut investiert. Damit bezahlt der Staat eine Kampagne, in der er sich für den Einsatz neuer Schulden selbst lobt. Und genau darüber sprechen wir jetzt bei News Live.
2: Tja, darauf ist offenbar Verlass. Ein Staatskonzern lobt den Staat. Fabelhaft. Schauen wir uns die Werbung mal genauer an. Über der FAZ-Startseite steht eingeblendet, Zitat, Sondervermögen gut investiert. Mehr als 2300 Weichen werden saniert. Und weiter heißt es, mehr Stabilität für Deutschlands Schienennetz, wie auf der sanierten Strecke Hagen-Wuppertal-Köln. Tja, da muss ich sagen, diese Werbung, die ganz frisch ist wahnsinnig schlecht gealtert. Nämlich am Freitag wurde die sanierte Strecke eröffnet zwischen Köln-Wuppertal-Hagen und schon am Sonntag gab es wieder Probleme, Pannen. Nämlich, so lesen wir hier, bei routinemäßiger Prüfung kam auf der Neubaustrecke heraus, dass eine Eisenbahnbrücke in Opladen beschädigt ist. Deswegen ist dort nun ein Gleis gesperrt. Außerdem dürften Züge auf der frisch sanierten Strecke nur Tempo 70 fahren. Also das ist wirklich ein Aberwitz in Tüten.
4: Ist ja eine super Sanierung, ne?
2: Super Sanierung. Sanierungsprobleme bei der Bahn. Die Sanierung ist beendet, die Probleme sind da. Das ist natürlich ein klassisches Eigentor, dass man gerade damit wirbt, mit diesem wahnsinnigen Debakel auf dieser Sanierungsstrecke in NRW. Das möchte ich Ihnen doch kurz zu Gehör bringen. News hat natürlich die Bahn nach den Gründen und den Kosten dieser teilweise realsatirischen Kampagne gefragt. Die Antwort lautet, Zitat, als Infrastrukturbetreiber will und muss die DB über das enorme Bauvolumen informieren und Akzeptanz für die vielen Bauarbeiten und die damit verbundenen verkehrlichen Einschränkungen schaffen. Aha, jetzt habe ich die Frage, ist das denn zufriedenstellend? Birgit, wir fahren ja beide auch viel Bahn, nach dem Motto, der Staatskonzern muss jetzt Staatsknete ausgeben, um mitzuteilen, manchmal haben wir Probleme, manchmal gibt es Verspätungen, aber wir arbeiten ganz toll an der Infrastruktur.
4: Ich glaube, die meisten Leute wollen Kommunikation eher auf dem Bahnsteig, nämlich eine vernünftige Ansage, wo ihr Zug abfährt und den Gleiswechsel nicht erst eine Sekunde vor Abfahrt. Ich glaube, das wäre die Kommunikation, die der Kunde von der Bahn möchte. Man kann natürlich legitim sagen, ja, wir müssen informieren über Baustellen. Also so, sie argumentieren ja so, ne, nach dem Motto, wir müssen unseren Kunden erklären, warum es auf dieser Strecke jetzt zu Einschränkungen kommt und so weiter. Da kann man sagen, ja, aber das Wort Sondervermögen und gut investiertes Sondervermögen, das ist nichts, was man hier als Information braucht. Also das hat nichts mit der Streckensperrung zu tun oder mit der Baustelle, sondern das ist tatsächlich einfach Jubelwerbung irgendwie nach dem Motto, wir unterstützen unsere Bundesregierung, die uns mit Geld füttert und zum Dank machen wir hier Werbung. Und dieses Geld, ich meine, auch die Bahn hat ja kein Geld, ja? Das ganze Geld für diese Werbekampagne, ja, also ich weiß nicht, was die üblichen Marktpreise sind, aber ich kann mir vorstellen, dass die Startseite der FAZ teuer ist. Was könnte man alles reparieren bei der Bahn? Wie viele funktionstüchtige Toiletten gäbe es? Wie viel Personal das tatsächlich da ist, wenn der Bahn die Bahn losfahren will? Ja, das offene Bistro im Abteil, die funktionierende Klimaanlage. Also was davon könnte man alles reparieren? Alleine nur von dem Geld, das nur die Startseite der FAZ gekostet hat. So muss man das doch gegenrechnen. Für den Bürger ist das völlig egal, sondern er will einfach nur Leistung haben. Er bezahlt sein Ticket, die Ticketpreise werden immer teurer und die Zugverspätungen werden im Gegenzug immer länger und die Zugausfälle werden immer häufiger. Das ist doch das normale Erleben und die Kommunikation, die

0: auf die Schulter.
1: Und nimmt das Geld aus dem Sondervermögen dann wahrscheinlich auch noch für die Werbung.
0: Genau, ja, das wäre dann ja doppelt also, gut in diesem Fall.
2: Das Geld stammt nicht aus dem Topf. Aber,
1: sagen Sie, ja,
2: aber man muss natürlich sagen, dadurch, dass es ein Staatskonzern ist und ein hochdefizitärer Staatskonzern ist, dessen Einnahmen nicht reichen, um die Kosten zu decken und alles dem Staat gehört und der Staat, der 1000 Millionen Schulden macht,
0: so schaut's aus.
2: Wird da schon ein Euro über Bande dabei gewesen sein,
1: den
2: wir noch irgendwann zu abbezahlen.
3: Es ist am Schluss ja doch ein Topf.
1: Und ich verstehe auch die Botschaft nicht, denn ich hatte auch nicht erwartet, dass die Bahn das Sondervermögen schlecht investiert. Also, wieso?
3: Vielleicht haben sie sich selber drüber gefreut, dass sie das.
1: Aber was heißt auch gut investiert? Ich meine, sie reparieren Schienen und weil es Geld nicht reicht, bekommen sie etwas über das sogenannte Sondervermögen, was einfach nur Schulden sind. Das ist kein Vermögen. Und sagen dann, das sei jetzt gut investiert. Ich kann mich selbst veralbern. Also das muss ich nicht von der Bahn haben.
0: Und das ist letzten Endes doch, Julius, Sondervermögen, du hast schon gesagt, Gunnar, das ist ein Trick, es sind Sonderschulden, ist kein Sondervermögen. Und es ist letzten Endes doch einfach blanke, plumpe Regierungs-PR.
2: Das zum einen, weil der Begriff Sondervermögen ein politischer Begriff ist. Es sind Schulden, es sind große Kreditpakete jenseits der Schuldenbremse. Und das Perverse daran ist ja, Geld dafür auszugeben, den Menschen zu erzählen, dass man ihr Geld, was sie noch gar nicht verdient haben, ausgibt, hat was Perverses, muss ich sagen. Damit erreicht man ja auch eine große Gruppe, die gar nicht Bahn fährt, die die Bahn gar nicht fahren will, die die Bahn verabscheut, weil sie eben damit aufgehört hat, darauf zu hoffen, dass die Züge pünktlich kommen. Und wenn dann eben parallel dazu Neubaustrecken innerhalb von 4 Minuten die nächsten Probleme machen, ja, da muss man, ich sag mal, ich möchte nicht den Job von Edwin Impala machen, weil es wahrscheinlich ein derart großes Sammelsurium an Problemen, Herausforderungen und Unwägbarkeiten gibt, dass da jeder nur dran scheitern kann. Ich meine, immer wenn eine Bundeskanzlerin Politiker, die aufstrebend waren, kaputt machen wollte, hat sie sie entweder aufs Verkehrs- oder Gesundheitsministerium gesetzt, zwei Häuser, die einfach Schleudersitzen gleichen, weil dieses System einfach so komplex und tatsächlich an dieser Stelle kaputt gespart ist, aber nicht, weil nicht genug Geld da gewesen wäre, sondern weil man eben das Ganze staatlich betreibt, statt es einem öffentlichen Wettbewerb preiszugeben, wie beispielsweise in Italien, wo man für weniger Geld in einem hübscheren, pünktlicheren, klimatisierten Zug fahren kann, weil es eben einen privaten Konkurrenzbetrieb gibt, der den staatlichen Unternehmen Leistung aufzwingt und sagt, guck mal, wenn ihr es nicht macht, dann machen wir es und die Leute fahren bei uns für weniger Geld mit. Und dann wird man so ein bisschen im Wettbewerb genötigt dazu, Leistung zu bringen, mit dem Geld gut umzugehen. Wer aber sowas schreibt, von vornherein schon mal erzählt, dass dieser politische Kampfbegriff Sondervermögen gut investiert ist. Ja, wie gesagt, es hat für mich eine Perversion, dass das Geld der Menschen genommen wird, um darüber zu berichten, wie toll man das Geld der Menschen ausgibt. Das wird nicht jedem gefallen, angesichts der steigende Mehrbelastung der nächsten Jahre.
1: Warum fahren die Züge eigentlich so unpünktlich? Also hat das technische Gründe oder ist es egal? Also Pünktlichkeit war ja eine deutsche Tugend. Nicht?
0: Graue Vergangenheit, Herr Kollege. Graue Vergangenheit.
3: Frühjahr, Sommer, Herbst und Winter, weil es immer Wetter gibt.
0: Ich meine, ich möchte nochmal, weil ich es einfach so erhellend finde, darauf hinweisen. Es wurde also dort saniert, die Strecke Köln-Wuppertal-Hagen. Unmittelbar danach musste ein Teil davon wieder geschlossen werden, ein Gleis gesperrt, Tempo 70 nur, weil eine Eisenbahnbrücke auf dieser sanierten Strecke beschädigt ist. Und dann sagt der NRW-Verkehrsminister von NRW, ein Grüner, Oliver Krischer, sagt dann, ganz offensichtlich hat die Bahn das nicht im Griff. Anders kann man es im Moment nicht sagen. Und dann wieder ein Satz, wo man sagen muss, wo sind wir gelandet, dass man so etwas ausspricht? Muss der Verkehrsminister sagte danach dann noch, wir machen eine Generalsanierung, wir sperren für 5 Monate, dann erwarte ich, dass bei der Wiedereröffnung auch alles funktioniert. Also schon das kann man in Deutschland nicht mehr erwarten, dass nach der Wiedereröffnung einer sanierten Bahnstrecke alles funktioniert. Wo sind wir gelandet?
3: Wir haben vorhin über die Qualitätskontrolle gesprochen. Wir sind wieder dort. Ja? Was ist denn das bitteschön für eine Qualitätskontrolle? Also normalerweise gibt es sowas wie eine Endabnahme. Wie kann es denn sein, dass eine kaputte Brücke, also 5 Monate baut man auf dieser Strecke und die ganze Zeit sind Bauarbeiter und Fachleute dort unterwegs und niemand guckt nach rechts und links und keiner hat diese Brücke gesehen. Ja, genau. Ja, und dann eröffnet man das ganze Ding und plötzlich ist so wie aus Zauberhand kommt diese Brücke und sie ist kaputt. Warum hat das keiner gesehen? Ja, das ist doch irgendwie Slapstick, das Ganze. Aber nochmal, das ist eben Vernachlässigung von Qualität und Exzellenz. Ja, so etwas war früher Standard. Man hat etwas überprüft, bevor es in Betrieb ging. Da waren noch Fachleute. Ne? Wir sind schon so alt, wir kennen noch die gelben Seiten.
0: Ja? Ein zweifelhaftes Kompliment.
3: Ja, aber ich habe uns beide mit eingeschlossen. Also, so.
0: Aber es stimmt, ja.
3: Da

0: es immer diesen Werbeslogan, vielleicht hätte er jemanden fragen sollen, der sich damit auskennt. Mhm. Dieser Werbespruch war sozusagen der Werbespruch für die gelben Seiten. Und das stimmte aber früher. Da standen Menschen drin, die sich damit auskennen. Und damit hat man die Qualität gesichert. Und offensichtlich verzichten wir inzwischen in Staatsbetrieben auf Menschen, die sich damit auskennen.
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1: Ich bin Thomas Brockt. Am 5. Jahrestag der Flutkatastrophe im Ahrtal hat der neue rheinland-pfälzische Ministerpräsident Schnieder die Betroffenen um Entschuldigung gebeten. Der Staat habe damals sein Versprechen nicht eingehalten, seine Bürgerinnen und Bürger zu schützen, sagte der CDU-Politiker am Abend auf dem Marktplatz in Bad Neuenahr-Ahrweiler. Zuvor war in einer Schweigeminute an die Katastrophe erinnert worden, bei der mindestens 135 Menschen ums Leben kamen und Hunderte verletzt wurden. Die schwarz-rote Bundesregierung steckt weiter im Umfragetief. Laut aktuellem Trendbarometer von RTL und NTV sind 82% der Befragten mit ihrer Arbeit unzufrieden. Besonders schlecht schneidet Bundeskanzler Merz ab. Mit ihm sind sogar 85% unzufrieden.
2: Und der Frust ist offenbar auch in den eigenen Reihen groß. Selbst unter den Anhängern von CDU und CSU ist mehr als die Hälfte mit der Regierungsarbeit unzufrieden. Bei der SPD sind sogar fast 3/4. Dabei versucht die Koalition gerade mit einer ganzen Reihe von Reformen gegenzusteuern, etwa bei Gesundheit, Heizen und Rente. Auch Steuerentlastungen für kleine und mittlere Einkommen sind geplant. Zoe Tassovali, Nachrichtenredaktion.
1: US-Präsident Trump rudert wieder zurück. Er gibt seine Idee einer Gebühr für die Straße von Hormuz wieder auf. Nach Gesprächen mit Vertretern aus dem Nahen Osten setzt er nun stattdessen auf mehr Investitionen der Golfstaaten.
3: Trumps Idee einer Gebühr für die Straße von Hormuz kam nicht gut an. Vom Iran verhöhnt, international abgelehnt, hat er dieses Vorhaben nun wieder verworfen. Stattdessen will er die Golfstaaten in die Pflicht nehmen, mehr Geld in Handel und Investitionen mit den USA zu stecken. Ob die Golfstaaten da zustimmen, ist noch nicht klar. Trump aber betont nun, dass er eine Gebühr für die Meerenge generell nicht gut findet. Der Seeweg müsse offen und frei befahrbar sein. Aus den USA, Tina Eck.
1: Diebstahl, Brandstiftung, Vandalismus. Die Deutsche Bahn ist einem Bericht der Bild-Zeitung zufolge in diesem Jahr bereits in 2200 Fällen zum Ziel für Saboteure geworden. Das seien 7% mehr Vorfälle als im Vorjahreszeitraum. Der jüngste Anschlag ereignete sich in der vergangenen Nacht. Im niedersächsischen Neu-Wulmsdorf brannte demnach ein Verteilerkasten, der für die Leit- und Sicherheitstechnik der Bahn wichtig sei. Rund 200 Zugfahrten seien ausgefallen.
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1: Zum Wetter, die aktuelle Vorhersage des Deutschen Wetterdienstes. In der Nacht im Süden zunächst noch weitere Schauer oder Gewitter, ansonsten teils gering bewölkt, teils klar und Abkühlung auf 21 bis 16 Grad, im Nordosten 17 bis 12 Grad. Morgen tagsüber zunächst sonnig oder leicht bewölkt und nur einzelne Schauer, am Nachmittag und Abend in der Südhälfte häufiger Regen, teils auch kräftige Gewitter, die Höchstwerte dann bei 27 bis 32 Grad, an den Küsten kühler.
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1: Ich bin Diana Kramer. 5 Jahre nach der Flutkatastrophe hat das Ahrtal heute der Opfer gedacht. Bei einer Gedenkveranstaltung mit Bundeskanzler Friedrich Merz in Bad Neuenahr-Ahrweiler erinnerte eine Schweigeminute an die mindestens 135 Toten. Der rheinland-pfälzische Ministerpräsident Gordon Schnieder fand anschließend deutliche Worte zum damaligen Versagen des Staates.
2: Es ist das Versprechen und die Zusage des Staates, seine Bürgerinnen und Bürger zu schützen. Dieses Versprechen wurde nicht eingehalten. Der Staat hat in dieser Frage und in dieser Nacht versagt. Dafür bitte ich als Ministerpräsident um Entschuldigung.
1: Der Ministerpräsident von Rheinland-Pfalz, Gordon Schnieder. Die Bundesregierung kann sich auch mit ihren verkündeten Reformvorhaben vorerst nicht aus dem Umfragetief befreien. Wie aus dem aktuellen Trendbarometer von RTL und NTV hervorgeht, sind 82% der Bundesbürger unzufrieden mit der bisherigen Arbeit der Regierungskoalition. Noch schlechter steht es um die Zustimmungswerte von Bundeskanzler Friedrich Merz. Mit seiner Arbeit sind 85% unzufrieden. Die befürchteten Einschnitte bei Volkswagen könnten am Ende kleiner ausfallen als gedacht. Branchenexperte Ferdinand Dudenhöfer rechnet laut dpa kaum mit Werksschließungen. Die Sorge bleibt aber trotzdem groß, denn der harte Sparkurs bei VW könnte einen Dominoeffekt auslösen.
3: Wenn überhaupt, dann wird ein Werk dicht gemacht, und zwar das in Neckarsulm, sagt Dudenhöfer. Gewerkschafter und VW müssten da aber ganz einfach gut verhandeln. Schockmeldungen über 4 Werksschließungen und zig Jobs, die gestrichen werden, verunsichern VW-Beschäftigte und ganze Regionen. Denn ein harter Sparkurs, sagen Experten, treffe am Ende auch Zulieferer, Hotels in der Gegend und selbst Bäckereien. Claudia Wächter, Nachrichtenredaktion.
1: Auf dem Weg zu einem Engagement von Jürgen Klopp als Bundestrainer haben der DFB und Red Bull offenbar eine Lösung gefunden. Konkrete Ergebnisse über das Treffen in München wurden zunächst nicht öffentlich. Nach dpa-Informationen ist aber ein Deal gefunden worden, der den Weg von Klopp in das Bundestraineramt endgültig ermöglichen soll.
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1: Zum Wetter, die Vorhersage des Deutschen Wetterdienstes. In der Nacht im Süden noch weitere Schauer oder Gewitter, sonst teils bewölkt, teils auch klar, bei Tiefstwerten zwischen 21 und 12 Grad. Morgen tagsüber zunächst sonnig oder leicht bewölkt und nur einzelne Schauer. Am Nachmittag und Abend in der Südhälfte wieder häufiger Regen, örtlich auch kräftige Gewitter. Die Höchstwerte bei 27 bis 32 Grad, an den Küsten etwas kühler.
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1: Ich bin Diana Kramer. 5 Jahre nach der Flutkatastrophe hat das Ahrtal der Opfer gedacht. Bei einer Gedenkveranstaltung in Bad Neuenahr-Ahrweiler wurde mit einer Schweigeminute an die mindestens 135 Toten erinnert. Zu der Gedenkfeier war auch Bundeskanzler Friedrich Merz ins Ahrtal gereist.
2: Ja, der Marktplatz war voll, aber durch die vorhandene Bestuhlung aufgrund des Kanzlerbesuchs nicht so voll wie vorher erwartet. Merz wurde dann bei seiner Ankunft tatsächlich auch mit einzelnen Buhrufen empfangen. Er, der rheinland-pfälzische Ministerpräsident Schnieder und der Bürgermeister von Bad Neuenahr-Ahrweiler haben in ihren Reden natürlich der Opfer gedacht und sich bei den vielen freiwilligen Helfenden bedankt. Und Schnieder hat sich für das Staatsversagen vor, während und nach der Flut entschuldigt, was von den Anwesenden mit Applaus entgegengenommen wurde. Aus Bad Neuenahr-Ahrweiler, Sabine Koppers.
1: US-Präsident Donald Trump rudert, wie schon so oft, wieder zurück. Er gibt seine Idee einer Gebühr für die Straße von Hormuz wieder auf. Nach Gesprächen mit Vertretern aus dem Nahen Osten setzt er nun stattdessen auf mehr Investitionen der Golfstaaten in den USA. Das schrieb Trump auf seiner Plattform Truth Social.
3: Trumps Idee einer Gebühr für die Straße von Hormuz kam nicht gut an. Vom Iran verhöhnt, international abgelehnt, hat er dieses Vorhaben nun wieder verworfen. Stattdessen will er die Golfstaaten in die Pflicht nehmen, mehr Geld in Handel und Investitionen mit den USA zu stecken. Ob die Golfstaaten da zustimmen, ist noch nicht klar. Trump aber betont nun, dass er eine Gebühr für die Meerenge generell nicht gut findet. Der Seeweg müsse offen und frei befahrbar sein. Die Kämpfe darüber halten an. Tina Eck, USA.
1: Nach einer Messerattacke an einem Gymnasium im oberbayerischen Schongau sehen Ermittler Hinweise auf ein extremistisches Motiv. Die Ermittlungen führt nun die Bayerische Zentralstelle zur Bekämpfung von Extremismus und Terrorismus. Ein 16-jähriger Ex-Schüler soll am vergangenen Mittwoch auf dem Schulgelände 2 13-jährige Mädchen mit einem Messer schwer verletzt haben. Er sitzt in Untersuchungshaft. Wegen eines Großbrandes auf einem früheren Truppenübungsplatz im Müritz-Nationalpark sind erneut 2 Orte evakuiert worden. Das Problem sei, dass der Wind wieder gedreht und aufgefrischt habe, sagte ein Sprecher des Landkreises Mecklenburgische Seenplatte. Wegen Munition im Boden kommen die Einsatzkräfte nicht direkt an den Brand heran.
0: Soweit das Neueste. 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
1: Zum Wetter, die Vorhersage des Deutschen Wetterdienstes. In der Nacht im Süden noch weitere Schauer oder Gewitter, sonst teils bewölkt, teils auch klar, bei Tiefstwerten zwischen 21 und 12 Grad. Morgen tagsüber zunächst sonnig oder leicht bewölkt und nur einzelne Schauer. Am Nachmittag und Abend in der Südhälfte wieder häufiger Regen, örtlich auch kräftige Gewitter. Die Höchstwerte bei 27 bis 32 Grad, an den Küsten etwas kühler.
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1: Ich bin Diana Kramer. Der erste Finalist der Fußball-Weltmeisterschaft steht fest. Spanien hat im Halbfinale Frankreich mit 2:0 besiegt und steht im WM-Endspiel. Die Spanier spielen am Sonntag gegen den Sieger der Partie England gegen Argentinien um den Titel. Das zweite Halbfinale findet heute Abend statt. Die schwarz-rote Bundesregierung steckt weiter im Umfragetief. Laut aktuellem Trendbarometer von RTL und NTV sind 82% der Bundesbürger mit der Arbeit der Regierungskoalition unzufrieden. Besonders schlecht schneidet Bundeskanzler Friedrich Merz ab. Mit ihm sind sogar 85% unzufrieden.
2: Und der Frust ist offenbar auch in den eigenen Reihen groß. Selbst unter den Anhängern von CDU und CSU ist mehr als die Hälfte mit der Regierungsarbeit unzufrieden. Bei der SPD sind es sogar fast 3/4. Dabei versucht die Koalition gerade mit einer ganzen Reihe von Reformen gegenzusteuern. Etwa bei Gesundheit, Heizen und Rente. Auch Steuerentlastungen für kleine und mittlere Einkommen sind geplant. Bislang schlägt sich das in den Umfragewerten aber nicht nieder. Zoe Tassovali, Redaktion.
1: 5 Jahre nach der Flutkatastrophe hat das Ahrtal der Opfer gedacht. Bei einer Gedenkveranstaltung in Bad Neuenahr-Ahrweiler erinnerte eine Schweigeminute an die mindestens 135 Toten. Der rheinland-pfälzische Ministerpräsident Gordon Schnieder fand anschließend deutliche Worte zum damaligen Versagen des Staates.
3: Es ist das Versprechen und die Zusage des Staates, seine Bürgerinnen und Bürger zu schützen. Dieses Versprechen wurde nicht eingehalten. Der Staat hat in dieser Frage und in dieser Nacht versagt. Dafür bitte ich als Ministerpräsident um Entschuldigung.
1: Der Ministerpräsident von Rheinland-Pfalz, Gordon Schnieder. Das US-Militär blockiert erneut iranische Häfen und Küstengebiete. Eine Seeblockade sei um 22 Uhr deutscher Zeit aufgenommen worden, teilte das zuständige Regionalkommando des US-Militärs auf der Plattform X mit. Schiffe werden so daran gehindert, dass sie iranische Häfen oder Küstengebiete ansteuern oder von dort wegfahren können. Wie lange die US-Blockade andauern wird, ist derzeit unklar.
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1: Zum Wetter, die Vorhersage des Deutschen Wetterdienstes. Im Süden kann es immer wieder Schauer oder Gewitter geben, sonst ist es teils bewölkt, teils auch klar, bei Tiefstwerten zwischen 21 und 12 Grad. Tagsüber zunächst sonnig oder leicht bewölkt und nur einzelne Schauer, am Nachmittag und Abend dann in der Südhälfte wieder häufiger Regen, örtlich auch kräftige Gewitter. Die Höchstwerte bei 27 bis 32 Grad, an den Küsten kühler.
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1: Ich bin Diana Kramer. Spanien steht im Finale der Fußball-Weltmeisterschaft. Die Europameister besiegten im Halbfinale Frankreich souverän mit 2:0. Für Spanien ist es die erste WM-Finalteilnahme seit dem Titelgewinn 2010.
2: Ein verdienter Sieg der Spanier, die Frankreichs hochgelobte Offensive um Superstar Mbappé fast durchgängig kontrollieren. Schon nach 22 Minuten die Führung durch Oyarzabal per Strafstoß. Porro besorgt nach 58 Minuten den zweiten Treffer. Spanien liefert auf den Punkt die beste Turnierleistung ab und kann nun entspannt verfolgen, ob sich heute im anderen Halbfinale Messis Argentinier oder England um Kane und Bellingham durchsetzt. Die Polizei in Atlanta ist im Großeinsatz. Die Begegnung dort gilt als Hochrisikospiel. Thomas Thonfeld, Sportredaktion.
1: Die USA haben ihre Blockade von iranischen Häfen wieder aufgenommen. Laut dem zuständigen Regionalkommando des US-Militärs sollen so Schiffe daran gehindert werden, iranische Häfen oder Küstengebiete anzusteuern oder sie zu verlassen. US-Präsident Donald Trump hatte die Wiederaufnahme der Blockade am Montag angekündigt. Seine Idee, von anderen Ländern eine Gebühr für die sichere Durchfahrt durch die Straße von Hormuz zu erheben, hat er inzwischen aber wieder aufgegeben.
3: Stattdessen will er die Golfstaaten in die Pflicht nehmen, mehr Geld in Handel und Investitionen mit den USA zu stecken. Ob die Golfstaaten da zustimmen, ist noch nicht klar. Trump aber betont nun, dass er eine Gebühr für die Meerenge generell nicht gut findet. Der Seeweg müsse offen und frei befahrbar sein. Tina Eck, USA.
1: Diebstahl, Brandstiftung und Vandalismus. Bei der Deutschen Bahn gab es einem Medienbericht zufolge in diesem Jahr bereits 2200 Fälle von Sabotage. Das seien 7% mehr Vorfälle als im Vorjahreszeitraum, berichtet die Bild-Zeitung. Erst letzte Nacht hatte es im niedersächsischen Neu-Wulmsdorf einen Brandanschlag auf einen Verteilerkasten für die Leit- und Sicherheitstechnik der Bahn gegeben. In Würzburg läuft derzeit ein Großeinsatz. Die Polizei sucht dort seit dem Abend einen Verdächtigen. Er soll bewaffnet sein. Passanten hatten mehrere Schüsse gemeldet. Hinweise auf Verletzte gab es laut Polizei nicht. Mit einem Großaufgebot werde derzeit nach dem mutmaßlichen Schützen gefahndet. Autofahrer in und um Würzburg wurden dringend davor gewarnt, Anhalter mitzunehmen.
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1: Zum Wetter, die Vorhersage des Deutschen Wetterdienstes. Im Süden kann es immer wieder Schauer oder Gewitter geben, sonst ist es teils bewölkt, teils auch klar, bei Tiefstwerten zwischen 21 und 12 Grad. Tagsüber zunächst sonnig oder leicht bewölkt und nur einzelne Schauer, am Nachmittag und Abend dann in der Südhälfte wieder häufiger Regen, örtlich auch kräftige Gewitter. Die Höchstwerte bei 27 bis 32 Grad, an den Küsten kühler.
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1: Ich bin Diana Kramer. Der erste Finalist der Fußball-Weltmeisterschaft steht fest. Spanien hat im Halbfinale Frankreich souverän mit 2:0 besiegt und steht im WM-Endspiel.
2: Es war eine überraschend klare Angelegenheit. Das spektakulärste Team dieser WM, das waren ja eigentlich die Franzosen. Doch gegen Spaniens Präzision im Ballbesitz fand das Team um Kylian Mbappé kein Mittel. Mikel Oyarzabal brachte Spanien in der 22. Minute in Führung per Elfmeter. Pedro Porro erzielte den zweiten Treffer in der 58. Minute. Im großen Finale von New York treffen die Spanier nun am Sonntag auf den Sieger des zweiten Halbfinales, England gegen Argentinien. Die Franzosen verpassten ihr drittes WM-Endspiel in Folge. Ihnen bleibt nur das Spiel um Platz 3 am Samstag. Moritz Einzel, Sportredaktion.
1: Heftige Unwetter haben am Abend die Region Nürnberg schwer getroffen. Nach Angaben der Feuerwehr gingen innerhalb von 5 Stunden fast 3000 Notrufe ein. Die Einsatzkräfte rückten rund 1000 Mal aus, um umgestürzte Bäume zu beseitigen und vollgelaufene Keller auszupumpen. Mehrere Personen wurden verletzt. Die Folgen des Unwetters waren auch am Flughafen Nürnberg zu spüren. Wetterbedingt wurde der Flugbetrieb am Abend vorübergehend eingestellt. In einigen Nürnberger Schulen fällt heute der Präsenzunterricht wegen umgestürzter Bäume aus, teilte das Bayerische Kultusministerium mit. Das Bundeskabinett will heute als sogenanntes Entlastungskabinett tagen. Ziel sollen Maßnahmen zum Bürokratieabbau sein. Die Bundesregierung hatte sich in diesem Rahmen schon im November getroffen und Schritte zur Entbürokratisierung beschlossen.
3: Die Bundesregierung will die Bürokratiekosten für die Wirtschaft um 25% senken. Unternehmen sollen darüber spürbar entlastet und die Verwaltung digitalisiert werden. Zum Beispiel durch das Berichtsentlastungsgesetz. Dadurch sollen Dokumentationspflichten und unnötige bürokratische Hürden für Betriebe deutlich reduziert werden. Und es sollen Informationen und Daten künftig nur noch einmal bei Behörden gemeldet werden, um Mehrfachmeldungen abzuschaffen. Aus Berlin, Tine Klimach.
1: Nochmal zum Fußball. Auf dem Weg zu einer Verpflichtung von Jürgen Klopp als Bundestrainer haben der DFB und Red Bull offenbar eine Lösung gefunden. Konkrete Ergebnisse über ein Treffen in München wurden noch nicht veröffentlicht. Nach dpa-Informationen soll es aber einen Deal geben, der den Weg von Klopp in das Bundestraineramt endgültig ermöglicht.
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1: Zum Wetter, die Vorhersage des Deutschen Wetterdienstes. Im Süden kann es immer wieder Schauer oder Gewitter geben, sonst ist es teils bewölkt, teils auch klar, bei Tiefstwerten zwischen